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Alpha, Omega, Anfang, Ende, Erster, Letzter, alles, Jesus. Das Universum hast du geschaffen, es aber nicht dabei belassen. Pflanzen, Tiere, Menschen hast du in deiner unendlichen Kraft gemacht, uns deinen Lebensatem eingehaucht.

Herrschaft antritt auf der Erde. Jeder wird erkennen und verstehen, worum es geht und bekennen, dass du der König bist. Dies ist kein Spiel, aber mit dir kommen wir ganz sicher ans Ziel. Yeah.

0: best for last.
1: Ich habe sicherlich das Beste bis zum Schluss aufgehoben.
0: I have kept the very best for last.
1: Ich habe das Allerbeste bis zum Schluss aufgehoben.
0: And I will close this age.
1: Und ich werde dieses Zeitalter beenden.
0: With my very best.
1: Mit meinem Allerbesten.
0: I will close this age with my very best.
1: Ich werde dieses Zeitalter beenden mit meinem Allerbesten.

0: Beste bis zum Schluss aufbewahrt.
1: I have kept the very best for last. Don't fear.
0: Keine Angst.
1: Don't fear.
0: Hab keine Angst.
1: Don't fear. Don't fear.
0: Hab keine Angst.
1: For you, my church, I've kept.
0: Denn ihr seid meine Gemeinde und das Beste habe ich zum Schluss aufbewahrt.
1: Won't you clap your hands with me?
0: Möchte, dass ihr mit mir in die Hände klatscht.
1: The Lord says,
0: der Herr sagt,
1: we as an end-time generation,
0: wir als eine Endzeit-Generation,
1: he's kept the very best for us.
0: Für uns hat das Allerbeste aufbewahrt.

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Prophetie eines Weggefährten Christian Taddei über mich, Bruder Stefan. So spricht dein Vater im Himmel. Mein Wort wird immer eine feste Burg sein, in die du flüchten kannst. Du wirst immer dazu zurückkehren. Ich gebe dir neue geistliche Erkenntnisse. Ich gebe dir größere geistliche Autorität. 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

ihn raus, sieht ihn raus und predigt das Evangelium. Ja, siehe, Leute gingen aus und ein aber der Bösewicht, der Böse kam und hinderte sie daran und verhinderte daran, dass sie Wunder tun konnten. Sie konnten keine Wunder tun, weil die Zeit noch nicht reif war. Die Zeit für Wunder war noch nicht gekommen und es kam eine gähnende Langeweile, eine Langeweile hinein in das Leben derjenigen, die auszogen. Ja, aber diese Zeit wird überwunden werden und es wird wieder sein, dass sie kommen zu lehren, zu predigen und alle heilen, die vom Teufel überwindet waren. Ja, das wird kommen. Die Zeit ist reif, dass wieder 10.20.72 ausgesandt werden. Hinaus. Ja, die Jünger werden wieder ausgesandt werden und dann wird es gehen. Es wird geschehen. Es wird wieder geschehen. Amen.

0: Warum toben die Heiden und alles Volk und verachten alles Wohlgefallige? Gib frei Mut allen, dein Wort zu reden, auszuführen und auszubilden in Christi Kraft. Zum Guten es wird werden.
1: Das war eine.
2: Ihr Unvernünftigen, wer hat euch verblendet? Ist euch Jesus Christus nicht deutlich als der Gekreuzigte vor Augen gestellt worden? Dies eine möchte ich von euch erfahren. Habt ihr den Geist durch die Werke des Gesetzes oder durch das Hören der Glaubensbotschaft empfangen? Seid ihr so unvernünftig? Im Geist habt ihr angefangen und jetzt wollt ihr im Fleisch vollenden? Habt ihr denn so Großes vergeblich erfahren? Wenn es denn vergeblich war, warum gibt euch denn Gott den Geist und bewirkt Machttaten unter euch? Aus Werken des Gesetzes oder aus dem Hören der Glaubensbotschaft?

0: Jesu. Du bist Vater.
1: Das Warten in der Heiligkeit bringt Verdruss in der Heiligkeit. Zu warten kann zu Depressionen führen und diese Depressionen des Wartens in der Heiligkeit bringen eventuell eine Fügung hinein in den Gedanken, dass man das Warten abkürzen könnte. Dieses Abkürzen des Wartens in der Heiligkeit ist dann eine Sache, die entsteht durch langes Warten. Aber wenn man die Angelegenheit abkürzt, das Warten abkürzt, entstehen ja die Ismaeliten im Geist, wie damals auch die echten Ismaeliten bei Abraham entstanden sind, ja, und deshalb sollte man die Abkürzung nicht abkürzen, sondern hinein in die Heiligkeit ohne Abkürzung, aber das ist nicht schwer, so kurzen die anderen ab, die charismatischen Gemeinden, und gehen hinein in okkulte Dinge, in empelde Sachen, sie gehen hinein in okkulte Sachen und versuchen ihr Glück darin mit Gnostik, mit Gymnastik, ja, das geht nicht, aber es passiert, das passiert bei jedem, nicht nur bei charismatischen Gemeinden, sondern auch so in den kleinen Menschen, bei den kleinen Menschen, ja, das geschieht auch dort, ja, weil die so ist das halt nicht das Ziel der Heiligkeit, aber es geschieht halt, oder muss Christus diesen Fluch brechen, und auf dieses Brechen des Fluches warten wir warten auf das Brechen dieses Fluches, ja, so ist es, aber nein.
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Prophetie von Bernhard Koch, Leiter der Jesusgemeinde in Rinteln, über mich, Bruder Stefan. Ich habe dich zum Propheten deiner Heimatstadt berufen. Du hältst dich für einen Niemand, aber ich rufe dich wie David von den Schafen weg. Du musst nichts von dir erwarten. Ich werde alles tun. Du bist frei. Ich habe dir alles geschenkt. Ich liebe dich.

0: Angst ist die Angst, sie lähmt. Angst lähmt den ganzen Leib und den Körper, aber Christus ist gekommen, Christus ist gekommen, die Angst zu besiegen. Es muss in das Herz Christus und der Geist einziehen. Dadurch wird die Angst im Hintergrund gedrängt und aus dem Hintergrund herauskommen Liebe, Freude, Frieden, Geduld, Freundlichkeit, Güte, Sanftmut, Selbstbeherrschung. Ja, die Früchte des Geistes kommen mit Christi Hilfe, sodass die Angst, die an in den Hintergrund gedrängt werden kann, das ist wahrlich wahr.
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0: And in this land,
1: und in diesem Land,
0: the Elijah Spirit will feel welcome.
1: Der Elia-Geist wird ein Willkommen fühlen.
0: I prophesy tonight,
1: ich prophezeie heute Abend,
0: that the Elijah Spirit,
1: dass der Elia-Geist
0: will feel welcome.

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0: schnell.
1: Hey! Halleluja! Halleluja! Oh!
2: Priesterlicher Dienst des Königs, der Frieden kommt, er kommt, wenn der König treu ist, aber der König ist treu, der König ist treu, der hat Gnade empfangen, also kann Christus in seiner Herrlichkeit die Herzen berühren und sie werden weich werden, weiche Herzen in der Herrlichkeit des Herrn, das bringt den Frieden auf, denn die Menschheit wahrlich wartet, sie sehnt sich nach dieser Friede, Freundlichkeit, nach dieser Herrlichkeit, nach diesem Segen, nach dieser Freude, das wird geschehen in seinem See.
3: Devil Fantastic. Mit den Worten im Kopf bin ich heute aufgewacht, eben gerade aufgewacht aus dem Schlaf. Devil Fantastic. Und während ich, mir war irgendwie klar, dieser Begriff bedeutet, das ist der Antichrist, der kommen wird, ja. Es wird einer sein, der die Menschen begeistert. Er wird fantastisch sein. Ich habe gestern Abend ein bisschen recherchiert bei Morningstar Worship, also diese, das ist von Rick Joyner, die Band, und hat mir das ein bisschen angehört und mich an alte Zeiten erinnert, dieser Don Potter mit seinem Warfare, da sind also irre. Ich hoffe, dass es gut ist, und dann habe ich das verglichen mit Bethel Church, Bethel, was Jelena hört, und ich musste husten, als ich Bethel ausgemacht hatte, man kommt da in eine ganz falsche Begeisterung rein. Die ist, und ich verstehe das auch, dass Lena da reinkommt. Devil Fantastic, ja. Und während ich dieses Wort immer dachte und die Auslegung dafür hatte, das ist der Antichrist, der jetzt kommt, aufgrund, den ganzen Morgen ging draußen stark der Wind, das sind die Ausläufer eines Wirbelsturms, der über Luxemburg gezogen ist, hat da 100 Dächer abgedeckt und Verwüstungen gebracht. Ja, das Klima ist, gerät scheinbar wirklich außer Band, Rand und Band. Und zu diesem Zusammenhang wird der Devil Fantastic kommen, der Antichrist wird kommen. Und und während ich das alles so dachte, da fiel mir ein, Mensch, du hast doch eben noch einen Traum gehabt, vergiss den nicht. Und hatte ich einen Traum? Ach ja, ich hatte ja einen Traum. Und also so einen Traum habe ich noch nicht gehabt. Ich war wieder mit dem Motorroller unterwegs. Warum auch immer, und hinten drauf saß meine Nachbarin, die Armgard. Und die ist Pastorentochter. Armgard, ich guck gleich mal nach, heißt entweder die Gewappnete oder die Bewährte, ja, also die mit Waffen, Arm, heißt ja Armor. Armur ist also die Rüstung auch und die Waffen. Armed im Englischen. Armed Forces, bewaffnete Kräfte. Und Guard ist ja die Wache. Jedenfalls war ich mit ihr unterwegs auf dem Motorroller. Ich fuhr so da Richtung Rinteln auf der Nebenstrecke über Rumbeck, und da fielen Obstbäumen und so lang, und es war so ein Nachmittag-Abendausflug. Warum nun Armgard hinten drauf saß, weiß ich nicht. Wir haben jedenfalls so einen kleinen Ausflug gemacht und fuhren Richtung Rinteln. Ich guckte Richtung Rinteln, und dass ich plötzlich sagte, Armgard, guck mal, da ist ein Vulkanausbruch in Rinteln. Und das Ding habt ihr noch nicht gesehen, Leute. Also sowas, das war wie in dem Film vom Krakatau. Wir sind noch ein Stück weitergefahren oder angehalten unter diesen Apfelbäumen, Obstbäumen, die dann an der Straße so in einer Reihe standen. Und der Blick Richtung Rinteln, dann sahen wir, dass da wirklich ein Vulkanausbruch war, wie so am Krakatau. Da flog alles in die Luft, oder der Ätna. Da kamen wirklich so Staub und Asche, Fontänen und Wolken raus. Aber alles ging in die Luft, also ganz Rinteln flog in die Luft. So ein Vulkanausbruch war das. Und waren noch irgendwie andere Menschen plötzlich da, die liefen weg oder was. Ich hatte erst noch so den Eindruck, glaube ich, komm, wir fahren ein bisschen näher dran, aber dann kam über die Luft vom Himmel her kam solche Hitze. Das waren fast wie so Krakenarme, so Tentakel, Krakenarme. Kam so eine Hitzewelle auf mich zu. Und die wurde abgehalten von den Bäumen, unter denen wir da standen. Die Obstbäume, die verkohlten gleich. Die wurden zu Asche. Ich habe den Motorroller gewendet und bin in das Feld, habe irgendwie versucht wegzukommen, schnell wegzukommen, und bin in das Feld reingefahren. Aber wir wurden irgendwie vor der Hitze bewahrt. Vielleicht, weil ich ja Armgard dabei hatte, die mich bewahrte. Ich weiß es nicht. Also dieser Ausbruch dieses Vulkans ist unglaublich. Es war eine, ja, wie ein viel, viel schlimmer als irgendeine Atombombenexplosion. Kurz danach war ich dann nach Rinteln reingefahren mit dem Motorroller. Ich hatte dann aber den Mike Ratajczak bei mir und wir sind zur Innenstadt gefahren, an die Weser, und da war nichts. Da war die Brücke, die war weg, alles war weg. Und Mike ging auf das Reststück der Brücke, überlagen so Trümmerteile rum. Und er machte in seiner clownigen Art erstmal wieder irgendwie Scherze und fing an, da irgendwie Lobpreis zu machen und freute sich. Und ich sagte dann so, Mike, jetzt pass mal auf hier, das ist ja gerade, hier ist gerade ein Unglück passiert, hier hat es Tote gegeben, Tote und viele Verwundete, Verletzte. Du kannst jetzt hier nicht solche Scherze machen und Lobpreis machen, wir müssen jetzt erstmal Trauer oder eine Traueransprache halten. Naja, also da war ziemlich eine Verwüstung und irgendwie sah es, ist ja alles traummäßig immer ein bisschen anders, als es in der Wirklichkeit ist. Ja, das war der Traum, den ich heute hatte, am 10.8. Irgendwann so um 10, 11 Uhr werde ich das geträumt haben. Also ich bin davon, ja, davon, es muss so sein, ich glaube es, ich hoffe es. Heiliger Geist, was sagst du, Jesus? Da ist, Rinteln ist in die Luft geflogen. Rinteln ist in die Luft geflogen. Ja, ein unglaublicher Vulkanausbruch. Eine Hitzewelle, die mich fast auch versenkt hätte. Und Hitzewelle, der Sommer. Ja. Devil Fantastic. Der Antichrist, und der wird's eilig haben. Wenn das bedeutet, dass in Rinteln, dass die Erweckung jetzt losgeht, dann wird's der Antichrist auch eilig haben. Er wird sofort seine Gegenerweckung starten. Denn er weiß, er hat keine Zeit mehr zu verlieren. Ja, gucken wir mal, was daraus wird. Das war heute am Samstag, dem 10. August 2019. Eine Audioaufnahme meines Traums.

Einheit und Vergebung sind im christlichen Ding zwei unterschiedliche Dinge, aber auch nicht unterschiedliche Dinge. Es wird leider oft missbraucht, weil Christus will keine Einheit unter Zwangsverkauf. Vergebung kommt immer vom Herzen und vom Herzen soll die Vergebung kommen. Und oft geht es hinaus, dass eine Einheit mit Zwangsführung gemacht wird, nur um des Friedens willen. Aber Zwangsverbund um des Friedens willen endet am Ende in Hass. Und dieser Hass muss durchbrochen werden. Man muss Wahrheit aussprechen können, eine Wahrheit, die zum Ziel führt, zu Christus und das himmlische Jerusalem hier auf der Erde schon bauen zu können, bevor es in der Realität kommt. Das heißt, dass der Frieden wirksam wird. Dies ist das Ziel einer von Christus geführten Vergebung, denn dieses muss wirklich entscheidend verwirklicht werden und nicht diese Zwangsver- und Zwangseinheit, Zwangsführung und Zwangsverein heißt Einheit, die bringt ihn, wie gesagt hast, hervor. Deshalb echt zu Christus gehen, zu Christus hingehen und er durchleuchtet das Herz und bringt hinein die Vergebung des wirklichen Herzens, dass das Herz rein ist, aber nicht unter das bedeutet man das ansprechen. Wir sind mündige Christen und dürfen ansprechen, was falsch ist und egal was die anderen denken, weil die anderen können. Meistens ist oft in der die anderen die Vergebung nicht möchten, die einfach voll Hasse sind. Deshalb ist es auch eine Sieg in der Gemeinde. Ja, das wird so hinkommen, wenn Christus kommt, der wird alles aufdecken, das wird das Ziel sein, arme ND, Vergebung sind im christlichen Sinn eigentlich, ja.

0: Und der Herr sagt, ich verspreche euch Regen in eurer Generation.
1: I promise you rain.
0: Ich verspreche euch Regen.
1: I promise you rain.
0: Ich verspreche euch Regen.
1: Rain.

0: Ihr werdet sie vergessen.
1: Yes, the dryness of yesterday.
0: Ja, die Trockenheit von gestern ist vorbei.
1: You are a rain generation.
0: Ihr seid eine Regengeneration.
1: You can forget the days of drought.
0: Ihr könnt die Tage der Trockenheit vergessen.

0: forget.
1: Ihr könnt vergessen.
0: The days of dryness.
1: Die Tage der Trockenheit.
0: You can forget.
1: Ihr könnt vergessen.
0: They are gone forevermore.
1: Sie sind für immer vorbei.
0: You can forget.
1: Ihr könnt vergessen.
0: The days of dryness.
1: Die Tage der Trockenheit.

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1: Nein, nein, nein.

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0: Danke, Jesus.
1: Heiligkeit bringt Einigkeit in der Entschleunigung des Seins, das dann ist es ich in der heiligen Einigkeit. Deshalb bringt die Einigkeit die Heiligkeit. Heiligung ist deshalb das Übel, denn so das denn so super eilig und heilig wird es nicht so werden, denn ein Ich heilig, heilig, ja, es wird so sagen, dass es nicht geht, denn Heiligkeit bringt nichts. Heiligkeit, denn das hat Christus bewirkt, Christus hat es bewirkt, was das

0: Ziel des Ganzen ist die ganze Einigkeit, kommt ohne Heiligkeit und mit heiliger Eid in den Werken des Sein, das Sein ist, so wie es sein kann in der einigen Weltwirtschaft. Deshalb soll es nicht so sein. Deshalb wird Christus die ganze Heiligkeit formeln, niederschmettern, niederschmetternd im Ganzen.
1: Ich habe wieder was geträumt. Und zwar habe ich im Traum ganz herzlich Karen Koch umarmt. Zur Erklärung, Karen Koch ist die Frau des Leiters der Jesusgemeinde Rinteln, in der ich früher war, Bernhard Koch, von Bernhard Koch. Und ja, mit Karen hatte ich nicht so ein gutes Verhältnis zu meiner Zeit, als ich noch da war. Und dass ich sie so ganz herzlich im Traum umarme, ja, ist für mich ein Traum, der mir die Versöhnung signalisiert. Die Versöhnung mit der Jesusgemeinde, ganz speziell mit Karen, aber auch mit Bernd. Mit Bernd hatte ich ja in der Auseinandersetzung so, dass ich gehen musste. Ich hatte Widerspruch ihm gegenüber und der hat sich bestätigt über die Jahre, dass ich den haben soll und haben darf und sogar haben muss von Jesus her. Ja, also in diesem Traum, ich dachte als einziges dazu, endlich, es ist soweit. Ja? Versöhnung mit der Jesusgemeinde. Das bedeutet auch meine Rückkehr dorthin.
0: Ja. Warum toben die Heiden und alles Volk und verachten alles Wohlgefällige? Gib frei Mut allen, dein Wort zu reden, auszuführen und auszubilden in Christi Kraft. Zum Guten es wird werden. Das war eine...

best for last. Ich habe sicherlich das Beste bis zum Schluss aufgehoben. I have kept the very best for last. Ich habe das Allerbeste bis zum Schluss aufgehoben. And I will close this age. Und ich werde dieses Zeitalter beenden. With my very best. Mit meinem Allerbesten. I will close this age with my very best. Ich werde dieses Zeitalter beenden mit meinem Allerbesten.

0: Hab keine Angst.
1: For you, my church, I've kept the very
0: Denn
1: best for last.
0: Ihr seid meine Gemeinde, das Beste habe ich zum Schluss aufbewahrt.
1: Won't you clap your hands with me?
0: Möchte, dass ihr mit mir in die Hände klatscht.
1: The Lord says,
0: der Herr sagt,
1: we as an end-time generation,
0: wir als eine Endzeit-Generation,
1: he's kept the very best for us.
0: Für uns hat das Allerbeste aufbewahrt.

0: Warum toben die Heiden und alles Volk und verachten alles Wohlgefallige? Gib frei Mut allen, dein Wort zu reden, auszuführen und auszubilden in Christi Kraft. Zum Guten es wird werden.
1: Das war eine

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Prophetie eines Weggefährten Christian Taddei über mich, Bruder Stefan. So spricht dein Vater im Himmel. Mein Wort wird immer eine feste Burg sein, in die du flüchten kannst. Du wirst immer dazu zurückkehren. Ich gebe dir neue geistliche Erkenntnisse. Ich gebe dir größere geistliche Autorität.

0: steh auf. Die Welt steht unter meiner Kontrolle. Was könnt ihr kleine Haufen gegen mich da schon tun? Es hat keinen Sinn. Geht nach Hause, dann werde ich euch vielleicht verschonen.
1: Nein.
0: Nein.
1: Wir rufen an unseren Herrn.
0: Was?
1: Der alle Macht hat im Himmel und auf Erden.
0: Nein, nicht er.
1: Er
0: nein.
1: Ist Gottes Sohn.
0: Nein.
1: Und in seinem Namen
0: ist nicht. Nein. Nein. Nein. 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Nein.

du bald wiederkommen wirst und deine Herrschaft auf Erden antrittst. Ja, jeder wird erkennen und verstehen,

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1: Gehen raus, sie gehen raus und predigt das Evangelium. Ja, siehe, Leute gingen aus und ein aber der Bösewicht, der Böse kam und hinderte sie daran und verhinderte daran, dass sie Wunder tun konnten. Sie konnten keine Wunder tun, weil die Zeit noch nicht reif war. Die Zeit für Wunder war noch nicht gekommen und es kam eine gähnende Langeweile hinein in das Leben derjenigen, die auszogen. Ja, aber diese Zeit wird überwunden werden und es wird wieder sein, dass sie kommen zu lehren, zu predigen und alle heilen, die vom Teufel überwindet waren. Ja, das wird kommen. Die Zeit ist reif, dass wieder 10, 2072 ausgesandt werden. Hinaus. Ja, die Jünger werden wieder ausgesandt werden und dann wird es gehen. Es wird geschehen. Es wird wieder geschehen. Amen.

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Ihr Unvernünftigen, wer hat euch verblendet? Ist euch Jesus Christus nicht deutlich als der Gekreuzigte vor Augen gestellt worden? Dies eine möchte ich von euch erfahren. Habt ihr den Geist durch die Werke des Gesetzes oder durch das Hören der Glaubensbotschaft empfangen? Seid ihr so unvernünftig? Im Geist habt ihr angefangen und jetzt wollt ihr im Fleisch vollenden? Habt ihr denn so Großes vergeblich erfahren? Wenn es denn vergeblich war, warum gibt euch denn Gott den Geist und bewirkt Machttaten unter euch? Aus Werken des Gesetzes oder aus dem Hören der Glaubensbotschaft?

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1: Einheit und Vergebung sind im christlichen Ding zwei unterschiedliche Dinge, aber auch nicht unterschiedliche Dinge. Es wird leider oft missbraucht, weil Christus will keine Einheit unter Zwangsverkauf. Vergebung kommt immer vom Herzen und vom Herzen soll die Vergebung kommen. Und oft geht es hinaus, dass eine Einheit mit Zwangsführung gemacht wird, nur um des Friedens willen, aber Zwangsverbund um des Friedens willen endet am Ende in Hass. Und dieser Hass muss durchbrochen werden. Man muss Wahrheit aussprechen können, eine Wahrheit, die zum Ziel führt, zu Christus und das himmlische Jerusalem hier auf der Erde schon bauen zu können, bevor es in der Realität kommt. Das heißt, dass der Frieden wirksam wird. Dies ist das Ziel einer von Christus geführten Vergebung, denn dieses muss wirklich entscheidend verwirklicht werden und nicht diese Zwangsver- und Zwangseinheit, Zwangsführung und Zwangsverein heißt Einheit, die bringt ihn, wie gesagt hast, hervor. Deshalb echt zu Christus gehen, zu Christus hingehen und er durchleuchtet das Herz. Und bringt hinein die Vergebung des wirklichen Herzens, dass das Herz rein ist, aber nicht unter das bedeutet. Das bedeutet, man das ansprechen. Wir sind mündige Christen und dürfen ansprechen, was falsch ist und egal, was die anderen denken, weil die anderen können. Meistens ist oft in der die anderen die Vergebung nicht möchten, die einfach voll Hasse sind. Deshalb ist es auch eine Siegkindergemeinde. Ja, das wird so hinkommen, wenn Christus kommt, der wird alles aufdecken, das wird das Ziel sein, arme ND, Vergebung sind im christlichen Sinn eigentlich, ja.
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1: Alpha, Omega, Anfang, Ende, Erster, Letzter, alles, Jesus. Das Universum hast du geschaffen, es aber nicht dabei belassen. Pflanzen, Tiere, Menschen hast du in deiner unendlichen Kraft gemacht, uns deinen Lebensatem eingehaucht.

Gemeinschaft antritt auf der Erde. Jeder wird erkennen und verstehen, worum es geht und bekennen, dass du der König bist. Dies ist kein Spiel, aber mit dir kommen wir ganz sicher ans Ziel. Yeah.

0: Erster und Letzter. Du bist alles für uns, du bist Alpha, Alpha und Omega.
1: Omega
0: und Ende. Erster
1: Anfang
0: und Letzter. Du bist
1: Ende.
0: Alles für uns, du bist Alpha
1: Erster
0: und Omega.
1: Letzter
0: und Ende.

0: Danke, Jesus.
1: Halleluja!

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0: Das Warten in der Heiligkeit bringt Verdruss in der Heiligkeit. Zu warten kann zu Depressionen führen und diese Depressionen des Wartens in der Heiligkeit bringen eventuell eine Fügung hinein in den Gedanken, dass man das Warten abkürzen könnte. Dieses Abkürzen des Wartens in der Heiligkeit ist dann eine Sache, die entsteht durch langes Warten. Aber wenn man die Angelegenheit abkürzt, das Warten abkürzt, entstehen ja die Ismaeliten im Geist, wie damals auch die echten Ismaeliten bei Abraham entstanden sind, ja, und deshalb sollte man die Abkürzung nicht abkürzen, sondern hinein in die Heiligkeit ohne Abkürzung, aber das ist nicht schwer, so kurzen die anderen ab, die charismatischen Gemeinden, und gehen hinein in okkulte Dinge, in empelde Sachen, sie gehen hinein in okkulte Sachen und versuchen ihr Glück darin mit Gnostik, mit Gymnastik, ja, das geht nicht, aber es passiert, das passiert bei jedem, nicht nur bei charismatischen Gemeinden, sondern auch so in den kleinen Menschen, bei den kleinen Menschen, ja, das geschieht auch dort, ja, weil die so ist das halt nicht das Ziel der Heiligkeit, aber es geschieht halt, oder muss Christus diesen Fluch brechen, und auf dieses Brechen des Fluches warten wir warten auf das Brechen dieses Fluches, ja, so ist es, aber nein. Das. Warum toben die Heiden und alles Volk und verachten alles Wohlgefallige? Gib Freimut allen, dein Wort zu reden, auszuführen und auszubilden in Christi Kraft. Zum Guten es wird werden. Das war eine
1: Prophetie von Bernhard Koch, Leiter der Jesusgemeinde in Rinteln, über mich, Bruder Stefan. Ich habe dich zum Propheten deiner Heimatstadt berufen. Du hältst dich für einen Niemand, aber ich rufe dich wie David von den Schafen weg. Du musst nichts von dir erwarten. Ich werde alles tun. Du bist frei. Ich habe dir alles geschenkt. Ich liebe dich.

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0: Danke, Jesus.
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0: Und der Herr sagt, ich verspreche euch Regen in eurer Generation.
1: I promise you rain.
0: Ich verspreche euch Regen.
1: I promise you rain.
0: Ich verspreche euch Regen.
1: Rain.

0: ihr werdet sie vergessen.
1: Yes, the dryness of yesterday.
0: Ja, die Trockenheit von gestern ist vorbei.
1: You are a rain generation.
0: Ihr seid eine Regengeneration.
1: You can forget the days of drought.
0: Ihr könnt die Tage der Trockenheit vergessen.

0: Schluss.
1: Priesterlicher Dienst des Königs, der Frieden kommt, er kommt, wenn der König treu ist, aber der König ist treu, der König ist treu, der hat Gnade empfangen, also kann Christus in seiner Herrlichkeit die Herzen berühren und sie werden weich werden, weiche Herzen in der Herrlichkeit des Herrn, das bringt den Frieden auf, denn die Menschheit wahrlich wartet, sie sehnt sich nach dieser Friede, Freundlichkeit, nach dieser Herrlichkeit, nach diesem Segen, nach dieser Freude, das wird geschehen in seinem See.
2: Mein Name ist Funat und ich heiße dich willkommen. Du willst Spaß und Leben? Ja, das kann ich dir geben.

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1: Nein, nein, nein.

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1: 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In alle Ewigkeit, ganz ohne Überheblichkeit.
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Sie sind da, schaffen Wolfspelz. Sie sind da,

Unter Captain Jeffs Leitung hat eine Truppe von Bibelkämpfern ein Lager vor der mächtigen Stadt Metropol errichtet. Ihre Mission? Die frohe Botschaft von Jesus verbreiten. Sie haben Kundschafter ausgeschickt, um die Lage zu erkunden. Und nach einiger Zeit kehren diese zurück. Captain Jeff, berichtet einer der Kundschafter aufgeregt. Es sieht schlecht aus. Die Menschen stehen voll unter der Kontrolle des Feindes. Viele glauben, es gibt keinen Gott. Andere gehen nur weltlichen Vergnügungen nach. Und wenn wir was sagten, so glaubten sie uns nicht. Es sieht schlecht aus. Wir sind zu wenige. Das schaffen wir nicht. Die Truppe im Lager verliert den Mut angesichts dieser Nachrichten. Die Lage scheint hoffnungslos zu sein. Bibelkämpfer, ruft Captain Jeff, habt Vertrauen in Gott. Er gab uns den Auftrag, die Menschen dieser Stadt zu seinen Jüngern zu machen. Dann wird er es auch gelingen lassen. Zweifelt nicht, für ihn ist nichts unmöglich, egal wie die Situation aussieht. Ja, ruft einer, Captain Jeff hat recht, lasst uns voll und ganz auf Jesus vertrauen. Er hat alle Macht.

Devil Fantastic. Devil Fantastic. Mit den Worten im Kopf bin ich heute aufgewacht, eben gerade aufgewacht aus dem Schlaf. Devil Fantastic. Und während ich, mir war irgendwie klar, dieser Begriff bedeutet, das ist der Antichrist, der kommen wird, ja. Es wird einer sein, der die Menschen begeistert. Er wird fantastisch sein. Ich habe gestern Abend ein bisschen recherchiert bei Morningstar Worship, also diese, das ist von Rick Joyner, die Band, und habe mir das ein bisschen angehört und mich an alte Zeiten erinnert, dieser Don Potter mit seinem Warfare, da sind also irre. Ich hoffe, dass es gut ist, und dann habe ich das verglichen mit Bethel Church, Bethel, was Jelena hört, und ich musste husten, als ich Bethel ausgemacht hatte, da kommt man in eine, man kommt da in eine ganz falsche Begeisterung rein. Die ist, ja, und ich verstehe das auch, dass Lena da reinkommt. Devil Fantastic. Devil Fantastic. Ja. Und während ich dieses Wort immer dachte und die Auslegung dafür hatte, das ist der Antichrist, der jetzt kommt, aufgrund, den ganzen Morgen ging draußen stark der Wind. Das sind die Ausläufer eines Wirbelsturms, der über Luxemburg gezogen ist. Hat da 100 Dächer abgedeckt und Verwüstungen gebracht. Ja, das Klima ist, gerät scheinbar wirklich außer Band, Rand und Band. Und zu diesem Zusammenhang wird der Devil Fantastic kommen, der Antichrist wird kommen. Und er wird's, und während ich das alles so dachte, da fiel mir ein, Mensch, du hast doch eben noch einen Traum gehabt, vergiss den nicht. Und dann, hatte ich einen Traum? Ach ja, ich hatte ja einen Traum. Und also so einen Traum habe ich noch nicht gehabt. Ich war wieder mit dem Motorroller unterwegs. Warum auch immer, und hinten drauf saß meine Nachbarin, die Armgard. Und die ist Pastorentochter. Armgard, ich gucke gleich mal nach, heißt entweder die Gewappnete oder die Bewährte, ja, also die mit Waffen, Arm heißt ja Armor. Armur ist also die Rüstung auch und die Waffen. Armed, ja, armed im Englischen. Armed Forces, bewaffnete Kräfte. Und Guard ist ja die Wache. Oder jedenfalls war ich mit ihr unterwegs auf dem Motorroller. Ich fuhr so da Richtung Rinteln auf der Nebenstrecke über Rumbeck, und da fielen Obstbäume und so lang, und es war so ein Nachmittag-Abendausflug. Warum nun Armgard hinten drauf saß, weiß ich nicht. Wir haben jedenfalls so einen kleinen Ausflug gemacht und fuhren Richtung Rinteln. Ich guckte Richtung Rinteln, und dass ich plötzlich sagte, Armgard, guck mal, da ist ein Vulkanausbruch in Rinteln. Und das Ding habt ihr noch nicht gesehen, Leute. Also sowas, das war wie in dem Film vom Krakatau. Wir sind noch ein Stück weiter gefahren oder angehalten unter diesen Apfelbäumen, Obstbäumen, die da an der Straße so in einer Reihe standen. Und der Blick Richtung Rinteln, dann sahen wir, dass da wirklich ein Vulkanausbruch war, wie so am Krakatau. Da flog alles in die Luft, oder der Ätna. Da kamen wirklich so Staub und Asche, Fontänen und Wolken raus. Aber alles ging in die Luft, also ganz Rinteln flog in die Luft. So ein Vulkanausbruch war das. Und waren noch irgendwie andere Menschen plötzlich da, die liefen weg oder was. Ich hatte erst noch so den Eindruck, glaube ich, komm, wir fahren ein bisschen näher dran, aber dann kam über die Luft vom Himmel her kam solche Hitze. Das waren fast wie so Krakenarme, so Tentakel, Krakenarme. Kam so eine Hitzewelle auf mich zu. Und die wurde abgehalten von den Bäumen, unter denen wir da standen. Die Obstbäume, die verkohlten gleich. Die wurden zu Asche. Ich habe den Motorroller gewendet und bin in das Feld. Habe irgendwie versucht wegzukommen, schnell wegzukommen, und bin in das Feld reingefahren. Aber wir wurden irgendwie vor der Hitze bewahrt. Vielleicht, weil ich ja Armgard dabei hatte, die mich bewahrte. Ich weiß es nicht. Also dieser Ausbruch dieses Vulkans ist unglaublich. Es war wie ein viel, viel schlimmer als irgendeine Atombombenexplosion. Kurz danach war ich dann nach Rinteln reingefahren mit dem Motorroller. Ich hatte dann aber den Mike Ratajczak bei mir, und wir sind zur Innenstadt gefahren, an die Weser, und da war nichts. Da war die Brücke, die war weg, alles war weg. Und Mike ging auf das Reststück der Brücke, überlagen so Trümmerteile rum. Und er machte in seiner
clownigen Art erstmal wieder irgendwie Scherze und fing an, da irgendwie Lobpreis zu machen und freute sich. Und ich sagte dann so, Mike, jetzt pass mal auf hier, das ist ja gerade, hier ist gerade ein Unglück passiert, hier hat es Tote gegeben, Tote und viele Verwundete, Verletzte. Du kannst jetzt hier nicht solche Scherze machen und Lobpreis machen, wir müssen jetzt erstmal Trauer oder eine Traueransprache halten. Naja, also da war ziemlich eine Verwüstung und irgendwie sah es, ist ja alles traummäßig immer ein bisschen anders, als es in der Wirklichkeit ist. Ja, das war der Traum, den ich heute hatte, am 10.8. Irgendwann so um 10, 11 Uhr werde ich das geträumt haben. Also ich bin davon, ja, davon, es muss so sein, ich glaube es, ich hoffe es. Heiliger Geist, was sagst du, Jesus? Da ist in, also Rinteln ist in die Luft geflogen. Rinteln ist in die Luft geflogen. Ja, ein unglaublicher Vulkanausbruch. Eine Hitzewelle, die mich fast auch versenkt hätte. Und Hitzewelle, der Sommer. Hm, ja. Devil Fantastic. Der Antichrist, und der wird es eilig haben. Wenn das bedeutet, dass in Rinteln, dass die Erweckung jetzt losgeht, dann wird's der Antichrist auch eilig haben. Er wird sofort seine Gegenerweckung starten. Denn er weiß, er hat keine Zeit mehr zu verlieren. Ja, gucken wir mal, was daraus wird. Das war heute am Samstag, dem 10. August 2019. Eine Audioaufnahme meines Traums.

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Einheit und Vergebung sind im christlichen Ding zwei unterschiedliche Dinge, aber auch nicht unterschiedliche Dinge. Es wird leider oft missbraucht, weil Christus will keine Einheit unter Zwangsverkauf. Vergebung kommt immer vom Herzen und vom Herzen soll die Vergebung kommen. Und oft geht es hinaus, dass eine Einheit mit Zwangsführung gemacht wird, nur um des Friedens willen. Aber Zwangsverbund um des Friedens willen endet am Ende in Hass. Und dieser Hass muss durchbrochen werden. Man muss Wahrheit aussprechen können, eine Wahrheit, die zum Ziel führt, zu Christus und das himmlische Jerusalem hier auf der Erde schon bauen zu können, bevor es in der Realität kommt. Das heißt, dass der Frieden wirksam wird. Dies ist das Ziel einer von Christus geführten Vergebung, denn dieses muss wirklich entscheidend verwirklicht werden und nicht diese Zwangsver- und Zwangseinheit, Zwangsführung und Zwangsverein heißt Einheit, die bringt ihn, wie gesagt hast, hervor. Deshalb echt zu Christus gehen, zu Christus hingehen und er durchleuchtet das Herz und bringt hinein die Vergebung des wirklichen Herzens, dass das Herz rein ist, aber nicht unter das bedeutet man das ansprechen. Wir sind mündige Christen und dürfen ansprechen, was falsch ist und egal, was die anderen denken, weil die anderen können. Meistens ist oft in der die anderen die Vergebung nicht möchten, die einfach voll Hasse sind. Deshalb ist es auch eine Siegkindergemeinde. Ja, das wird so hinkommen, wenn Christus kommt, der wird alles aufdecken, das wird das Ziel sein, arme ND, Vergebung sind im christlichen Sinn eigentlich, ja.

0: best for last.
1: Ich habe sicherlich das Beste bis zum Schluss aufgehoben.
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1: Ich habe das Allerbeste bis zum Schluss aufgehoben.
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1: Und ich werde dieses Zeitalter beenden mit meinem Allerbesten.

0: Hab keine Angst.
1: For you, my church, I've kept the very denn best for last.
0: Ihr seid meine Gemeinde und das Beste habe ich zum Schluss aufbewahrt.
1: Won't you clap your hands with me?
0: Möchte, dass ihr mit mir in die Hände klatscht.
1: The Lord says,
0: der Herr sagt,
1: we as an end-time generation,
0: wir als eine Endzeit-Generation,
1: he's kept the very best for us.
0: Für uns hat das Allerbeste aufbewahrt.

0: Sein Wort läuft schnell.
1: Hallelujah.

Ich muss mal kurz weg. Kleinen Moment. Oh Herr, ich stell mich unter deinen Lebensstrom. Wasch den Schmutz weg. Oh yo. Boah, was kommt denn da für eine Suppe runter? Ich wusste gar nicht, dass es so dreckig war. Mann, ist das gut. Das ist so gut. Ist das geil. Echt. Okay, weiter geht's. Okay, weiter geht's.

0: habe wieder was geträumt. Und zwar habe ich im Traum ganz herzlich Karen Koch umarmt. Zur Erklärung, Karen Koch ist die Frau des Leiters der Jesusgemeinde Rinteln, in der ich früher war, Bernhard Koch, von Bernhard Koch. Und ja, mit Karen hatte ich nicht so ein gutes Verhältnis zu meiner Zeit, als ich noch da war. Und dass ich sie so ganz herzlich im Traum umarme, ja, ist für mich ein Traum, der mir die Versöhnung signalisiert. Die Versöhnung mit der Jesusgemeinde, ganz speziell mit Karen, aber auch mit Bernd. Mit Bernd hatte ich ja eine Auseinandersetzung, so dass ich gehen musste. Ich hatte Widerspruch ihm gegenüber und der hat sich bestätigt über die Jahre, dass ich den haben soll und haben darf und sogar haben muss von Jesus her. Ja, also in diesem Traum, ich dachte als einziges dazu, endlich, es ist soweit. Ja, Versöhnung mit der Jesusgemeinde. Das bedeutet auch meine Rückkehr dorthin. Ja.
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Helligkeit bringt Einigkeit in der Entschleunigung des Seins, das dann ist es Ich in der heiligen Einigkeit. Deshalb bringt die Einigkeit die Heiligkeit. Heiligung ist deshalb das Übel. Denn so das denn so supereilig und heilig wird es nicht so werden, denn ein Ich heilig, heilig, ja, es wird so sagen, dass es nicht geht, denn Heiligkeit bringt nichts. Heiligkeit, denn das hat Christus bewirkt. Christus hat es bewirkt, was das Ziel des Ganzen ist. Die ganze Einigkeit kommt ohne Heiligkeit und mit heiliger Eid in den Berg. Das Sein, das Sein ist, so wie es sein kann in der einigen Weltwirtschaft. Deshalb soll es nicht so sein. Deshalb wird Christus die ganze Heiligkeit formeln, niederschmetternd im Ganzen.

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Prophetie eines Weggefährten, Christian Taddei, über mich, Bruder Stefan. So spricht dein Vater im Himmel. Mein Wort wird immer eine feste Burg sein, in die du flüchten kannst. Du wirst immer dazu zurückkehren. Ich gebe dir neue geistliche Erkenntnisse. Ich gebe dir größere geistliche Autorität.

Angst ist die Angst, sie lähmt. Angst lähmt den ganzen Leib und den Körper, aber Christus ist gekommen, Christoph ist gekommen, die Angst zu besiegen. Es muss in das Herz Christus und der Geist einziehen. Dadurch wird die Angst im Hintergrund gedrängt und aus dem Hintergrund herauskommen Liebe, Freude, Frieden, Geduld, Freundlichkeit, Güte, Sanftmut, Selbstbeherrschung. Ja, die Früchte des Geistes kommen mit Christi Hilfe, sodass die Angst, die an in den Hintergrund gedrängt werden kann, das ist wahrlich wahr.

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Einheit und Vergebung sind im christlichen Ding zwei unterschiedliche Dinge, aber auch nicht unterschiedliche Dinge. Es wird leider oft missbraucht, weil Christus will keine Einheit unter Zwangsverkauf. Vergebung kommt immer vom Herzen und vom Herzen soll die Vergebung kommen. Und oft geht es hinaus, dass eine Einheit mit Zwangsführung gemacht wird, nur um des Friedens willen. Aber Zwangsverbund um des Friedens willen endet am Ende in Hass. Und dieser Hass muss durchbrochen werden. Man muss Wahrheit aussprechen können, eine Wahrheit, die zum Ziel führt, zu Christus und das himmlische Jerusalem hier auf der Erde schon bauen zu können, bevor es in der Realität kommt. Das heißt, dass der Frieden wirksam wird. Dies ist das Ziel einer von Christus geführten Vergebung, denn dieses muss wirklich entscheidend verwirklicht werden und nicht diese Zwangsver- und Zwangseinheit, Zwangsführung und Zwangsverein heißt Einheit, die bringt ihn, wie gesagt hast, hervor. Deshalb echt zu Christus gehen, zu Christus hingehen und er durchleuchtet das Herz und bringt hinein die Vergebung des wirklichen Herzens, dass das Herz rein ist, aber nicht unter das bedeutet man das ansprechen. Wir sind mündige Christen und dürfen ansprechen, was falsch ist und egal was die anderen denken, weil die anderen können. Meistens ist oft in der die anderen die Vergebung nicht möchten, die einfach voll Hasse sind. Deshalb ist es auch eine Siegkindergemeinde. Ja, das wird so hinkommen, wenn Christus kommt. Der wird alles aufdecken, das wird das Ziel sein. Arme ND, Vergebung sind im christlichen Sinn eigentlich, ja.

0: Welt steht unter meiner Kontrolle. Was könnt ihr kleiner aufgeben, nicht da Knallschirm tun? Es hat keinen Sinn, geht nach Hause, dann werde ich euch vielleicht verschonen.
1: Nein,
0: nein,
1: wir rufen an unseren Herrn.
0: Was?
1: Der alle Macht hat im Himmel und auf Erden.
0: Nein, nicht er.
1: Er ist Gottes Sohn.
0: Nein,
1: und in seinem Namen
0: ist nicht
1: gedacht.
0: Nein, nein, nein.

Ihr Unvernünftigen, wer hat euch verblendet? Ist euch Jesus Christus nicht deutlich als der Gekreuzigte vor Augen gestellt worden? Dies eine möchte ich von euch erfahren. Habt ihr den Geist durch die Werke des Gesetzes oder durch das Hören der Glaubensbotschaft empfangen? Seid ihr so unvernünftig? Im Geist habt ihr angefangen und jetzt wollt ihr im Fleisch vollenden? Habt ihr denn so Großes vergeblich erfahren? Wenn es denn vergeblich war, warum gibt euch denn Gott den Geist und bewirkt Machttaten unter euch? Aus Werken des Gesetzes oder aus dem Hören der Glaubensbotschaft?

0: Geh raus und predigt das Evangelium. Ja, siehe, Leute gingen aus und ein aber der Bösewicht, der Böse kam und hinderte sie daran und verhinderte daran, dass sie Wunder tun konnten. Sie taten, sie konnten keine Wunder tun, weil die Zeit noch nicht reif war. Die Zeit für Wunder war noch nicht gekommen und es kam eine gähnende Langeweile, eine Langeweile hinein in das Leben derjenigen, die auszogen. Ja, aber diese Zeit wird überwunden werden und es wird wieder sein, dass sie kommen zu lehren, zu predigen und alle heilen, die vom Teufel überwindet waren. Ja, das wird kommen. Die Zeit ist reif, dass wieder 10.20.72 ausgesandt werden. Hinaus. Ja, die Jünger werden wieder ausgesandt werden und dann wird es gehen. Es wird wieder geschehen. Amen.
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Hallo liebe Hörer des Erweckungssenders, hier ist euer Glaubensbruder Stefan. Wir haben einen schönen sommerlichen Sonntag im Oktober. Wirklich, die Sonne scheint, es tut gut. Blauer Himmel, blau ist gut für die Seele, das bringt Hoffnung. Die Sonne bringt uns Vitamin D, das ist gut gegen Depressionen. Heiteres Wetter, ein heiterer Himmel, der hält die Stimmung auf. Ne? Ja, was meint ihr, wo stehen wir? Wo stehen wir angesichts der Weltgeschichte, angesichts dessen, was immer noch passiert? Ein Krieg Russlands von Putin gegen die Ukraine. China droht der kleinen Insel Taiwan mit Gewalt, mit kriegerischer Gewalt. Seid ihr überhaupt noch da? An meinen statistischen Zahlen, die mir Laut FM, der Gastgeber dieses Radios hier, Laut FM vom Bodensee Konstanz, da sitzt die Firma, die das hier uns anbietet, kostenlos. Das ist, die haben da unten ihr Büro und ihre Server, das sind ja größere Computer, über die so ein Radiosender hier übers Internet da abläuft, funktioniert. Und die schalten auch nochmal zur Information immer am Anfang und so alle halbe Stunde diese Werbung hier. Da habe ich nichts mit zu tun. Ich kriege da auch kein Geld dafür. Laut FM bezahlt davon zuallererst die Streaminggebühren, dann diese GEMA, die damit die Musik darf man ja nicht einfach so spielen. Da kriegen ja die Künstler was von. Und außerdem wollen die natürlich davon selber auch leben. Die zahlen sich davon Gehälter und dann müssen sie den Computer bezahlen und den Strom bezahlen und. Deswegen bitte ich euch, ertragt die Werbung, die ist ja zum Teil ganz interessant und aufschlussreich. Ich finde es auch nicht verkehrt, ich bin da sehr einverstanden mit, wenn hier die Bundesregierung auch Werbung macht für die modernen, für die neuesten Corona-Impfungen mit angepassten Impfstoffen. So, das nur so nebenbei. Ihr seid noch da? Noch nicht entrückt? Wie kommt das? Immer noch keine Entrückung? Ja, diese Entrückung, diese ganze, es wird auch nie eine Entrückung geben, weil diese Entrückung, die gibt's überhaupt erst dieses Gerede, dieses Predigen über eine, dass wir hier wenn der Antichrist tobt, wenn es so richtig schlimm wird, das könnte ja jetzt so sein, ne, wenn also da mit Atombomben gedroht wird aus Richtung Russland uns gegenüber, um uns einzuschüchtern und damit wir nicht der Ukraine helfen mit Waffenlieferungen, dann wäre das ja vielleicht dann angebracht, dass uns der Herr entrückt, ne? Diese ganze Lehre der Entrückung geht zurück auf einen Herrn Darby, John Nelson Darby, der hat gelebt von 1800 bis 1888. Ich rufe das gerade mal auf. Und vorher hat man wohl nicht so gepredigt, er kam darauf, er hat da bestimmte Bibelstellen miteinander verknüpft. Das war ein ganz schön schräger Typ, 1800 bis 1882 in London geboren. Und er ist dann eigentlich der Begründer, er bringt diese Lehre auf über diese Entrückung. Ja, dass wir hier mitten im Schlamassel, wenn der Antichrist richtig kommt, dann entrückt werden. Er war ein rücksichtsloser Führer, unbeliebt, ja. Er war mit Newton bekannt, dem Begründer der modernen Physik. Da habe ich hier damals irgendwann mal einen Bericht gefunden. Er wird irgendwann mal von dem Dwight L. Moody eingeladen, in die USA zu kommen, aber die zerstreiten sich dann schon bald. Er wird aber nach einer Weile, glaube ich, kommt er mit diesem Schofield zusammen, der diese Schofield-Bibel herausgebracht hat. Ja, Schofield, der ihm auch wohl mit Geld hilft. In dem Buch The Incredible Schofield. Das ist der Cyrus Ingerson Schofield, der Darbys Lehre in die Hauptströmung des Christentums in den Vereinigten Staaten brachte. So, und da heraus, ja, dieser Mr. Darby bringt, nee, Schofield, war das so? Schofield,
Schofield macht Darbys Lehre, bringt Darbys Lehre in die Hauptströmung des amerikanischen Christentums ein. Und das bestimmt uns ja heute durch die ganzen großen Prediger, wie hieß er noch, Billy Graham, und dann geht's weiter mit was über das Fernsehen dann kam, Gott TV und Hour of Power und die Crystal Cathedral da und Benny Hinn und so weiter, dass hier ganz viele amerikanische Prediger in Deutschland auch unterwegs waren. Und das hat dann eben, aber auch schon früher, in den früheren Zeit, hat dann diese Theologie dieser Entrückung uns hier beeinflusst. Hat's vor Darby nicht gegeben, hat's vor John Nelson Darby, vor 1850, sagen wir mal, nicht gegeben. Da haben die Menschen darauf gewartet, auf Jesus seine Wiederkehr, dass er hier diese Welt regieren wird. Und dann ganz am Ende, wenn dann vielleicht diese 1000 Jahre Friedensreich, in die Offenbarung erwähnt werden, vorbei sind, dann auf ein jüngstes Gericht, und dann wird die Erde vergehen, und dann werden wir, wie das, was da steht im ersten Brief an die Gemeinde in Thessaloniki, dem Herrn entgegengerückt, und wir bleiben auf immer mit ihm vereint, weil dann wird nämlich diese alte Erde in Feuer vergehen, wie es im Petrusbrief steht. Nun bin ich ja da angekommen, wo ich die Bibel schon lange nicht mehr als das fehlerfreie, eingehauchte Wort Gottes ansehe. Das könnt ihr aus meinen anderen Sendungen hören. Sondern ich habe mir da eine große Freiheit gegenüber der Bibel erkämpft, eine Distanz erkämpft, und ob diese einzelnen Briefe, die da sind, vom Heiligen Geist inspiriert sind oder nicht. Das muss jeder für sich selber beurteilen. Ich beurteile die kritisch, und auch die Offenbarung, weiß ich nicht, ob die ganze Offenbarung vom Heiligen Geist ist oder nur Teile, ob da was untergemischt wurde, ob da was verfälscht wurde im Laufe der Jahrhunderte. Ob da was, wir haben es mit Übersetzungsfehlern zu tun vielleicht. Ich müsste die Koine lernen oder mich mit Leuten zusammensetzen, die die griechischen Originale lesen können, damit man sich da mal gemeinsam mit Hilfe im Gebet des Heiligen Geistes, mit Hilfe des Heiligen Geistes sich über diese Schriften hermacht und sie nochmal sich anguckt. Für mich bleibt eins: Mir ist Jesus begegnet 1992 und alles war Liebe. Und ich finde die Evangelien sehr, sehr nützlich, weil ich kann dort nachlesen, was Jesus getan hat, und das war es dann auch schon. Die Paulusbriefe, ne, also der Römerbrief und so weiter, sind auch noch sinnvoll zu lesen. Korintherbriefe, Thessalonikerbriefe und so, die kleineren auch. Aber man muss vorsichtig sein, man darf da nicht alles schlucken. Papier ist geduldig, man kann viel aufschreiben, ob das vom Heiligen Geist oder nicht ist. Das müssen wir im Einzelnen auch noch in der Zukunft genauer beurteilen, mit Hilfe von Gebet auch. Ja, ich bin gläubig geworden ohne die Bibel. Ich war in einem freikirchlichen Gottesdienst in so einer charismatischen Gemeinde, und dort hatte ich während des Lobpreises eine Vision. Ich begegnete Jesus und alles, und ich lief zu ihm hin, und ich fiel zu seinen Füßen und umarmte seine Beine, und alles war Liebe. In diesem Augenblick goss Jesus seine Liebe aus in mein Herz. So bin ich gläubig geworden. Ich hatte bis zu diesem Zeitpunkt nie die Bibel gelesen. Ich war im Kommunionsunterricht der katholischen Kirche. Mein Vater war katholisch, und auf seinen Wunsch hin sollten wir, seine drei Kinder, katholisch sein. Und dann wurde ich dann da halt so mit 12 oder irgendwie sowas, wurde ich eingeladen oder hinbestellt, kann man sagen. Das war keine Einladung, sondern ich wurde einfach zum Kommunionsunterricht bestellt. Und da habe ich zum ersten Mal dann so Kontakte. Ach ja, vorher war ich im katholischen Kindergarten. Und da gingen wir ab und zu mit den Ordensschwestern, die bei uns da den Kindergarten machten. Das waren unsere Kindergartentanten. Das waren so Ordensschwestern mit Häubchen, ne, mit so weiß-schwarzen Ornat, sagt man, glaube ich. Naja, und mit denen gingen wir dann ab und zu doch schon mal rüber in die direkt nebenan war die katholische Kirche. Der Kindergarten ist auch immer noch dort. Ich war jetzt gerade wieder da auf dem Gelände der katholischen Kirche. Und dann gingen wir da durch die Kirche, und wir gingen diesen Kreuzgang. Da hängt außen an den Bildern hängt die Geschichte, eben Jesus seine Leidensgeschichte, so mit Bildern, in Bildern gemacht. Und die Nonnen erzählten uns dann, was dort auf diesen Bildern war, und die Geschichte von Jesus. Und da war ich dann schon einige Male dann eben auch im Kindergottesdienst in der katholischen Kirche. Dann kam der Kommunionsunterricht und dann noch Firmenunterricht später. So mit, ich glaube mit 13 hat man nochmal eine Firmung. In der Firmung wird die Kommunion nochmal befestigt. Firmung heißt, das ist also, dass es fester wird. Ne? Und ja, und
da hatte ich so meine Begegnung mit dem Christentum und und dann war mir eben diese Begegnung da 1992 in der freikirchlichen charismatischen Gemeinde in Bückeburg und so bin ich gläubig geworden. Die Bibel hat mir nie groß geholfen, die hat mich auch nicht zum Glauben geführt, sondern dann eher hat das, was dann in den Gemeinden daraus gepredigt wurde, mir den Glauben schwer gemacht.

Alles war Liebe an diesem Sonntag in Bückeburg am 4. Oktober. Ich habe nachgeguckt im Kalender, es war ein Sonntag und man kann ja das auch von anderen Jahren gibt es ja im Internet Kalender. Und da habe ich nachgeguckt, das muss der 4. Oktober gewesen sein. Der 4. Oktober 1992, an diesem Sonntag war ich in einem Gottesdienst, in so einem freikirchlichen Gottesdienst dort in Bückeburg. Entschuldigung. Und dort ist mir Jesus begegnet in der Vision. Alles war Liebe. Danach bin ich befreit worden. Ich habe die Gemeinde gewechselt. Ich ging nach Rinteln und dort wurden aus mir Dämonen ausgetrieben. Ich habe geschrien, um mich geschlagen, mich auf dem Boden rumgewälzt. Und dann ging es besser. Am nächsten Morgen wachte ich auf mit einem neuen Leben. Ja, und dann hatte ich gute Jahre. Und nach 5 Jahren war meine Zeit in der Jesusgemeinde zu Ende. Ich hatte mich irgendwie anders entwickelt als die anderen. Und ja, und heute haben wir schon 2022. Und vor 4 Wochen oder so habe ich plötzlich eine Bluthochdruckkrise bekommen. Und ich bin selber ins Krankenhaus gegangen, weil ich dann Angst bekam. Das ging auch nicht runter. Ich hatte mir so ein Blutdruckmessgerät gekauft und ja, wusste, habe das nicht so richtig verstanden. Die Ärzte haben mich dann untersucht, körperlich nichts gefunden. Konnten mir auch diesen Anstieg auf 200 Blutdruck da nicht erklären. Und jetzt stelle ich fest, dass meine Stirnhöhle total dicht ist. Und ja, ich schlucke jetzt so Gelomethol und ich versuche was mit Magnesium und mal eine Ibuprofen und dann mit Wärmebestrahlung oder Camelosan, dass ich da was inhaliere, dass sich diese Symptome mildern. Aber es ist ganz interessant, dass da oben an der Stirn, dahinter sitzt ja das Gehirn, ne? Und die Stirn scheint eine Höhle zu haben. Da ist irgendwie ein Hohlraum im Schädel. Ich habe mir das noch nicht so genau angeguckt. Mal kann man ja auch im Internet machen. Aber was interessant ist, dass dieser Stirnlappen, der da vorne am Gehirn ist, den nennt man den Front, den, ich glaube, den nennt man Neokortex oder auch den Frontalstirnlappen. Und da habe ich Berichte im Fernsehen drüber gesehen, dass dort sich das geistliche Leben abspielt. Ja, man hat also Menschen. Ich habe das im Fernsehen gesehen, es waren Frauen und Männer, Europäer, deswegen wahrscheinlich Christen. Die hat man in so einen Computertomograph reingeschoben und hat den Kopf da durchleuchtet. Und dann sollten die beten. Dann haben die gebetet und dann hat man gesehen, dass dieser Bereich da vorne in der Stirn, dieser Frontalstirnlappen, dass der anfängt, ganz aktiv zu werden, wenn Menschen zu Gott beten. Und nur dann, also sonst ist dieser Stirnlappen wohl relativ, so wie ich das noch in Erinnerung habe und verstanden habe, relativ inaktiv, aber beim Gebet, ne? Und nun habe ich da so eine Stirnhöhlenentzündung und man sagt auch Stirnhöhlenkatarrh oder Sinusitis. Und das ging so los vor schon ein bisschen länger. Mein Glaubensbruder Volker, der war ja Pfingsten in unsere ehemalige Gemeinde gegangen, diese Jesusgemeinde in Rinteln. Und wir haben ja da Hoffnung, wir wünschen uns das, dass da eine gemeinsame Zukunft ist, eine Zusammenarbeit, dass wir gemeinsam was mit dem Pastor Bernhard Koch was, ja, also erstmal muss Gott ihn verändern, dass er ihm die Augen öffnet, dass es ihm wie Schuppen von den Augen fällt, dass er da jetzt gerade missbaut. Ja, aber dass Erweckung kommt und dass dann da der, wie auch immer, ne, vielleicht der Ausgangspunkt oder jedenfalls ein Stützpunkt für diese Erweckung sein kann. Eine Erweckung, wie sie in Wales 1904, 5, 6 geschah und eine Herrlichkeit, wie sie in der Azusa Street in Los Angeles in den USA war. Die war so, so stark, die Herrlichkeit, dass dort wirklich ganz große Ehrfurcht vor Gott war und eine Feuersäule über dem Haus stand. Ich habe das schon öfter erzählt. Die Feuerwehr kam von Los Angeles hat das Haus gelöscht mit Wasser. Und dann haben sie festgestellt, dass das ja gar keine Rauchentwicklung hat und dass das gar nicht brennt, sondern dass es was anderes war. Und alle standen andächtig dort und das ging 3 Jahre lang. 3 Jahre lang war dort ich weiß nicht, ob diese Feuersäule 3 Jahre war. Das wird beschrieben im Internet, da könnt ihr das angucken. Es gibt dort schöne Videos über die Azusa Street Erweckung. 3 Jahre lang hat der Gottesdienst nicht aufgehört. Und es war immer eine Menschentraube, tags wie nachts wohl um dieses Gebäude herum. Und selbst kleine Kinder beschreiben voller Ehrfurcht, wie sie Gott erlebt haben. Eine
Alle waren andächtig und still und das ist schon sehr beeindruckend. Und sowas erwarte ich hier für Deutschland und sowas erwarte ich für die Jesusgemeinde, wie das nun genau sein wird. Das ist mein einziger Anknüpfungspunkt und es ist schwierig genug mit denen, es da zu erwarten. Ich kann das nicht erwarten für solche Verschwörungstheoretiker, für den Martin Baron vom Gotteshaus oder auch nicht für so doch ein, ja, ich mag Johannes Hartl, aber wer sich seinen, wer postet, dass es den besten Tee für seine Teezeit um 17 Uhr nachmittags, dass man den in Paris kauft, der ist mir dann doch ein bisschen, es ist ja nett und schön, aber das ist ja da ganz schön abgehoben, ne? Wer kann denn schon, ja gut, heute kann man auch in Paris online Tee bestellen, aber wo erstmal drauf zu kommen, da muss man ja auch ein ganz, ganz gutes Gehalt haben oder sich selber zahlen aus seinen Einkünften, ne, um so einen Standard zu haben. Tee, ich gehe Tee kaufen im Supermarkt bei Makkauf. Da hole ich mir irgendeinen Tee, so einen 500 Gramm. Johannes Hartl besorgt sich seinen Tee aus irgendeinem Teehaus in Paris. Ja, das ist natürlich schon, das ist dann elitär, ne? Das sind dann Eliten, sowas kann ich mir nicht leisten. Und da habe ich keine Hoffnung auf Anknüpfungspunkte oder dass dort Gott eine Erweckung schenkt. Das ist, ja, das ist nicht massenkompatibel und ja. Aber sie sollen alle gesegnet sein. Wie gesagt, ich mache Johannes Hartl. Ja, also ich habe da, das ist die Hoffnung auf eine Erweckung wie in Wales. Was passierte in Wales? Menschen wurden über Nacht, Millionen von Menschen, sagt man, sind dort über Nacht wiedergeboren worden, haben im Schlaf in Zungen angefangen zu reden. Und die und von Wales ging diese Salbung mit Besuchern dann rüber in die USA. Und dort, ja, war 3 Jahre lang, hat der Gottesdienst nicht aufgehört und das sind wunderschöne Geschichten, die man über die Erweckung in der Azusa Street lesen kann. Gegenwart Gottes, Heilungen, Befreiungen, Begegnung mit Gott. Und das erhoffen wir uns für Rinteln. Und ach so, und also der Glaubensbruder Volker war also so Pfingstenwahrer, hat er einfach mal, ist er mal hingegangen, da waren die Christen im Widerstand, die ja da, um den Christian Stockmann herum aus Berlin, die waren in Rinteln und haben dort eine Pfingstkonferenz gemacht. Ich hatte irgendwas da gelesen, betonten alle gemeinsam sehr stark die Zungenrede und ich hatte so die Theorie, dass sie die Zungenrede gerade, das ist, da wissen wir ja nicht, was wir beten. Und ich hatte dann Volker gesagt, ich hatte das schon vorher, lange vorher gesagt, ich habe den Glauben, dass die Jesusgemeinde, die bohrt immer noch den Tunnel von der einen Seite und wir bohren den Tunnel von der anderen Seite. Und irgendwann müssen diese beiden Tunnelstränge aufeinandertreffen und dann sind wir vereint. Und das, da hatte ich Hoffnung, dass das durch gerade diese starke Betonung der Pfingstkonferenz da dieses Jahr 2022 mit dem starken Betonung der Zungenrede, dass das dazu ein Baustein sein könnte. Und ich hatte auch Volker, glaube ich, ein bisschen ermutigt, willst nicht mal vorbeischauen, geh doch mal. Und er hatte vorher schon mal einen Kontakt so mit dem Bernhard Koch, dem Pastor, an der Tür. Er hat ein Buch gekauft, das er dann sogar geschenkt bekommen hatte. Und dann hat Volker noch eine Freundschaftsanfrage über Facebook gestellt, die der Bernd beantwortet hat. Und dann ist Volker einfach mal hingegangen am Sonntagnachmittag, hat sich dann da reingesetzt in diese Pfingstkonferenz und war dann so über die Zeit von Pfingsten bis jetzt vor kurzem doch öfter mal da. Und dann haben wir dann so gemeinsam, oder er dann auch, er hat dann so angefangen, es zu, so eine Fantasie oder Theorie zu entspinnen. Wir verschmelzen jetzt mit denen und dann wird da was Gutes bei rauskommen. Am Ende steht da die Wiedervereinigung. Ja, nach einer Weile wurde er aber irgendwie komisch. Die Verschmelzung von uns und denen, was da eben mit dem, was man da verschmilzt, ist eben nicht so gut, wenn man da mit diesen Verschwörungstheoretikern und Impfgegnern und Staatshassern schon und Rebellen, die eben da sich dem Staat verweigern und nichts von dem machen, was der Staat sagt und einfach auch sagen, wir haben unsere Gottesdienste verlegt, damit das Ordnungsamt uns nicht findet. Wir haben auch weiterhin gesungen, obwohl es verboten war. Wir haben auch noch nie eine Maske getragen und impfen lässt sich keiner von uns. Wenn man mit sowas verschmilzt, dann geht es einem vielleicht hinterher nicht so gut. Und das ist dann das Verschmelzen mit einer Krankheit. Und so war es dann eben auch, dass Volker irgendwie ein bisschen komisch wurde. Ich hatte ihm auch dann schon gesagt, du musst da nicht hingehen, aber er wollte auch noch ein bisschen weiter und ein bisschen durchhalten. Aber es, dann war es,

immer Kampf, aber das war dann in der Regel nach irgendeiner Zeit, 1, 2, 3 Wochen oder nach einem Monat, war ich da dann durch und dann hatte man sich daran gewöhnt und das war auch dann überwunden. Denn der Glaube, unser Glaube, der überwindet ja, ne? Wir überwinden ja diese Welt, denn der in uns ist es stärker als der in der Welt. So, aber dieses Mal hat das echt angedauert und ja, ich erzähle euch gleich weiter. Erstmal kriegt ihr Musik.

Ja, und dann war das so vor 6 Wochen, glaube ich. Habe ich mich noch um eine gute Freundin gekümmert, die in der Psychiatrie gelandet ist und ja, Schizophrenie aufgrund von Cannabisgenuss, und die habe ich noch in der Psychiatrie besucht, und da war ich, habe ich mich zu lange aufgehalten. Ich denke, ich habe auch mit ihr zu lange gebetet. Da hatte ich irgendwie auch schon das Gefühl, ich habe mich bei der angesteckt oder, ne, mit ihren Geistern, ihren Dämonen, dann diese Erkrankung ist dann dämonisch. Das ist die gute junge Frau, die hier am Bückeberg, an diesem Reichsernte-Dankfestort, wo der Hitler-Verehrung aufgewachsen war, auch dann durch Cannabis schizophren geworden, nur einmal was geraucht, wie sie mir erzählte, wie sie behauptete, und dann ist da bei ihr eine Psychose ausgebrochen, wo ich konnte das an ihr dann erleben, wie sie einzelne Körperteile nicht bewegen konnte. Das hat eine Weile angehalten, dann ging es wieder besser. Und in einem Abend stehe ich so in der Küche, hatte jetzt schon ziemlich viel irgendwie hinter mir. Die Wochen und die Jahre sowieso meines Hoffens auf die Verheißungen, die Gott mir gegeben hat, eben, dass ich predigen werde, dass auch eine bestimmte Frau in mein Leben treten wird, die ich kenne, aber die inzwischen mit einem anderen Mann verheiratet ist und mit dem sogar 2 Kinder hat. Ich bin auch schon 60 und das alles schon weit fortgeschritten und eigentlich schon albern. Also da war ich dann also nach diesen beschriebenen Dingen hier. Also Volker erzählte irgendwas von dieser Verschmelzung. Ich hatte da mich schon ein halbes Jahr oder länger um diese Freundin, eine Glaubensschwester, bemüht und ihr versucht zu helfen und zu beten. Da spürte ich auch ihre Dämonen, die mich angriffen. Und dann stehe ich in der Küche und bin so ein bisschen, war irgendwie, mein Mann ist dann irgendwann auch ausgelaugt. In der Bibel steht, eine Verheißung, die sich verzieht, macht das Herz krank. Und wenn du eigentlich dann 20, schon 25 Jahre auf irgendwas hoffst und das kommt nicht und man merkt, dass man älter wird, das macht das Herz krank, ne? Und das deprimiert, das zieht einen runter, das zerstört dann auch den guten Stoffwechsel im Kopf. Da redet man heute von Melatonin, Serotonin und Noradrenalin, dass der Stoffwechsel gestört ist, der Körper kann diese Hormone nicht produzieren und dann bricht eine Depression aus. Und so stehe ich dann einen Abend in der Küche und schnippel mir was und hatte gegen meine Deprimiertheit und so hatte ich mir schon das ein oder andere Bier reingeschüttet. Ich trinke am Abend immer, habe ich immer so momentan gar nicht, immer so ein, zwei, vielleicht auch 3 Bier getrunken. Und während ich da so in der Küche stehe und ich schnipple Gemüse, selbst geerntetes von meiner Terrasse, das ich in eine Pfanne haue, da höre ich ganz klar, wie eine Stimme mir sagt, und ich sehe einen Traum, den ich geträumt hatte. Den habe ich auch neulich schon mal erzählt, und diese Stimme sagt mir, dieser Traum verwirklicht sich nun. Und bei diesem Traum ging es um die Jesusgemeinde, ich war damals in dem Traum in der Rintelner Innenstadt. Und ich sollte dort hinkommen es ging um ein Auto, um einen Nissan Qashqai, so einen weißen SUV. Und den sollte ich kaufen. Und den sollte ich haben. Und dann meinte ich, wie soll ich den, wie soll den haben? So ein Auto kostet doch Geld, der kostet doch bestimmt 5.000 bis 10.000 Euro. Und ich habe doch ein Auto und der ist in der Versicherung teurer, in den Steuern teurer, der verbraucht mehr Benzin als meiner. Ich brauche den nicht. Trotzdem bin ich da irgendwie hingegangen, dann zu diesem Treffpunkt, und es war ungefähr so da, wo die Gemeinde früher war, in der Bäckerstraße, Altstadt, Fachwerkhäuser. Dort ging ich in ein Gebäude rein, wurde dort hereingebeten. Der Thomas Hansche, der ehemalige Sekretär und die rechte Hand von Bernhard Koch, vom Leiter der Jesusgemeinde, der empfing mich und führte mich da in den Raum rein. Ein wunderschöner Raum. Also der war sehr geschmackvoll eingerichtet, aber das Wichtigste war, dort war eine Harmonie war dort und eine, ich kann es nicht anders sagen, als eben die Gegenwart Gottes. Also es war unglaublich, dieser Geist, der da war. Es war gesalbt und unglaublich schön. Ja, und ich fragte dann den Thomas, sag mal, wohnst du hier? Und dann sagt er, nein. Das wird alles verwaltet, das gehört uns nicht. Wir verwalten das nur für einen Afrika-Missionar, das wird nicht mehr gebraucht. Und scheinbar wohl das Auto auch, so hatte ich dann auch im Traum und hinterher drauf geschlossen. Und Thomas Hansche ließ mich dann da eigentlich in diesem Raum alleine stehen, ging hinten zum Ende des Raums und zu einer Tür hin, und wo er den Raum verlassen wollte. Und während noch kurz vorher links am Side war so ein Sideboard an der Wand, und da stand ein Bilderrahmen drauf. Und auf dem Bilderrahmen waren 3 Schwarze Afrikaner, ne? Also waren 3 Afrikaner, so sage ich das lieber. Wir sind ja Europäer, es gibt Europäer, Asiaten,
Afrikaner, dann gibt es noch Araber, dann gibt es, man nennt die Menschen in Australien, die nennt man Aborigines und so weiter. Ich finde, das kennzeichnet diese Menschen viel besser, als wenn man sagt, das sind Schwarze. Die sind ja auch nicht schwarz, die haben ja braune Haut, von hellbraun bis doch ziemlich dunkelbraun, aber es sind Afrikaner, ne? Und wir sind eben Europäer. Ich finde, das ist eine zutreffende Unterscheidung und Beschreibung, und das ist auch nicht diskriminierend, wenn eben, ja, und das finde ich besser, als wenn man da mit Weißen, Schwarzen oder People of Color irgendwie sowas, denn Weiß ist ja auch eine Farbe, ne? So, ich fragte ihn also, ist das einer von den dreien? Rief ich noch zu Thomas Hanschel rüber, weil da war ja dieser Bilderrahmen mit drei Afrikanern drauf. Und dann nickte er mit dem Kopf und dann winkte er so mit den Augen, und das daraus verstand ich, es ist der in der Mitte. Dann verließ er den Raum hinten durch eine Tür, und ich ging auf den Bilderrahmen zu, hob ihn, glaube ich, sogar hoch oder guckte mir das so an, und während ich mir das anguckte, wurde dieses Bild lebendig, ne? Dieser Bilderrahmen und der in der Mitte, der kriegte ein Krokodilmaul und der schnappte nach mir. Und das hatte, ja, und ich habe das genau aufgeschrieben, es ging, ja, war irgendwie noch mit drei Zungen oder so, waren da drinnen. Also so ein bisschen so wie so aus solchen Horror-Science-Fiction-Filmen, wo dann so diese Mäuler von solchen Ungeheuern immer so merkwürdig sind, die sind nicht so zweigeteilt, sondern in viele Teile, ne? Kennt ihr vielleicht so aus solchen Filmen und sowas da. Und ich habe das Bild wieder weggestellt, mich stark erschrocken, mir konnte aber nichts passieren, und das war der Traum. So, und ich stehe jetzt also so vor 6 Wochen hier in der Küche. Das muss Ende August, Anfang September gewesen sein. Das sind ja ungefähr vielleicht schon 8 Wochen her. Da stehe ich da in der Küche, schnipple mein Gemüse und hau das in die Pfanne. Habe ich ganz klar, stehe an der Spüle und ich höre ganz klar die Stimme. Ich sehe diesen Traum in dem Augenblick vor Augen. Dieser Traum verwirklicht sich nun. Boah, da war ich natürlich froh. Halleluja. Ne? Und gleichzeitig kriegte ich dann solche merkwürdigen Aussetzer, dass mein linker Arm und das linke Bein irgendwie so nicht so richtig wollten. Ich erinnerte mich daran, was die Bekannte, die Freundin da durchmachte, ne, mit ihrer Katatonie-Schizophrenie. Katatonie bedeutet dann, dass der Körperfunktionen nicht mehr unter der Kontrolle des jeweiligen Menschen sind, bei Schizophrenie. Und ich dachte mir, ups, was geht denn hier los? Ne? Ist das? Und ich sagte wieder, naja, Verschmelzung, Volker sagt ja sowas. Könnte ja auch ein Gehirntumor sein, ne? Dass man irgendwie da schwer krank ist oder so weiter, auch mit diesen Kopfschmerzen oder dieser Stirn. Aber erstmal war das so vor 8 Wochen, ich habe das ganz deutlich gehört. Ich habe diesen Traum da nochmal vor Augen gesehen, und wie mir eine Stimme dazu sagt, dieser Traum verwirklicht sich nun. Was bedeutet der Traum? Also, ja, ich denke, ich bin in die Gemeinde hineingeführt worden, die ja nicht mehr benötigt wurde, weil sie einem Afrika-Missionar gehörte. Afrika-Missionar zu der Zeit, als ich den Traum hatte, nee, ein bisschen später, zu der Zeit, sagen wir mal, ist jetzt auch egal, der Afrika-Missionar ist Reinhard Bonke, ne? Und der steht für das sogenannte volle Evangelium, mit Jesus in den Himmel, ohne Jesus gehst du in die Hölle, und das ist ja eine Irrlehre, wie ich behaupte, wie ich weiß, wie Gott mir gezeigt hat. Und wir verwalten das hier alles nur, das wird nicht mehr gebraucht. Es gehört einem Afrika-Missionar. Und Bonk ist inzwischen gestorben, und dieses volle Evangelium ist der Grund, warum die Gemeinden nicht funktionieren. Ich wurde dort in die Gemeinde hineingebeten, hineingeführt durch den Thomas Hanschel, und der verließ dann von hinten den Raum. Thomas Hanschel ist inzwischen auch nicht mehr in der Jesus-Gemeinde. Er hat einen eigenen Ableger gegründet mit dem Großteil der Leute, und die haben jetzt machen eine Gemeinde, Gott ist Liebe. Ich gönne ihnen das auch, und das machen sie schön, wie ich so höre, sind ziemlich viele, und die sind den ganzen Sonntag zusammen, die treffen sich um 14 Uhr und sind bis abends 20 Uhr zusammen. Da wird nicht nur Gottesdienst gemacht, sondern scheinbar Kuchen gebacken und zum gekocht, und man sitzt da zusammen mit Nachhilfeunterricht für Schüler, die da, oder Kinder, die das brauchen oder wie auch immer. Man hat Gemeinschaft untereinander von 14 bis 20 Uhr, ich finde das sehr schön. Aber also mir hat Gott das gezeigt. Ich denke, das ist der Sinn des Traums. Ich wurde in die Gemeinde eingeführt, und es ist am Ende ist es eigentlich, ist symbolisiert, es beschreibt die Übergabe der Gemeinde an mich. Warum? Weil sie nicht mehr gebraucht wird. Warum wird sie nicht mehr gebraucht? Weil sie nichts mehr bewirkt. Diese Gemeinde des vollen Evangeliums, ich hoffe, du weißt, was das ist, sonst gib das doch mal ein ins Internet, dann kannst du das rausfinden.
diese Gemeinden des vollen Evangeliums, die drehen sich nur noch um sich selber, haben ihre Probleme und sind für die Welt da draußen keine Hilfe. Dahinter steckt dieser, auch Billy Graham hat das mal in der Lausanner Erklärung folgendermaßen ausgedrückt. Das war irgendwann in den 70ern. Er sagte, alle Welt geht an ihrer Sünde verloren. Das ist ja unsere, du musst dich bekehren, ansonsten kommst du nicht in den Himmel. Da draußen, alle Menschen gehen verloren, sind auf dem Weg in die Hölle. Und es ist unsere Aufgabe, sie zu retten. Das ist ja so, und das, da sage ich, ist alles Unsinn. Und das beschwert die Gemeinden und macht sie unfruchtbar und macht sie kaputt. So wie meine ehemalige Heimatgemeinde, die Jesus Gemeinde in Rinteln, jetzt kaputt ist. Da sind nur noch 20 Leute. Und im Grunde, Gott braucht das nicht mehr. Das ist schön, wenn die da, Gott ist Liebe, sich da versammelt haben und eine gute Zeit am Sonntag zueinander haben, aber das ist natürlich irgendwie alles nur, das dreht sich, die drehen sich um sich selber, ne? Da ist keiner, und die drehen sich nur um sich selber, und da ist kein Input und keine Hilfe für die Menschen hier im Land, nicht so wie in der Welserweckung. Durch diese Gemeinden und durch das Tun in den freikirchlichen Gemeinden in Deutschland werden sich keine Millionen Menschen zu Jesus geführt werden.

Ja, also das hatte ich also vor circa 8 Wochen, diesen Traum, ganz deutlich. Es war keine Halluzination durch zu viel Alkohol, 2, 3 Bier. Das macht bei mir keine Halluzination. Und auch Jesus hat ja Wein getrunken und ich denke, auch wenn er Wein trank, war er noch fähig, die Stimme seines Vaters von der des Teufels zu unterscheiden. Und ja, also das ging so vor 8 Wochen los und das hat jetzt, ich sagte da, irgendwann kam Volker und besuchte mich und war er hier bei mir in einem Zimmer, in meiner Wohnung. Plötzlich kam so eine braune Wolke und die ging auf meinen Kopf und durch die Stirn irgendwie rein. Und dann ging das irgendwie so weiter. Ich hatte dann den einen Arm, da hatte ich schwer gearbeitet zu Hause und war so auch so ein bisschen aufgedreht. Und wenn man eben schon so lange auf irgendwas wartet, dann ist man auch bedürftig, so ein bisschen an Euphorie und Überwinden dieser Traurigkeit oder des Vermissens all der Dinge, die man sich da auch erwünscht und erhofft und die versprochen waren von Gott. Partnerschaft, ja, körperliche Nähe, nicht mehr allein sein. Eben was Schöneres als dieses Herumhocken und allein sein. Ja. Und da hatte ich da noch ein Bier mehr getrunken, das waren dann vier Bier und vorher war ich auf dem Dach rumgeturnt, habe da einen Schornstein eingedichtet und den nächsten Morgen wachte ich auf und ich hatte ganz hohen Blutdruck, der ging nicht mehr runter und das hat dann so 3 Tage angehalten und da habe ich dann Panik bekommen und bin ins Krankenhaus gegangen. Und dann im Krankenhaus hatte ich irgendwie das Gefühl, ich werde verrückt. Ich hatte fast Wahnvorstellungen und Panikattacken und das erinnerte mich an eine Zeit vor meiner Begegnung, vor meiner Wiedergeburt mit Jesus, vor meiner Begegnung mit Jesus und meiner Wiedergeburt. Wo ich dachte, auch da schon, sag mal, hast du eine Stirnhöhlenvereiterung? Da gibt es eine Geschichte aus dem Bekanntenkreis. Mein Bruder erzählte die. Das war 1980. 1980 war ein guter Freund, der ging zum Arzt, weil er auch so einen Druck in der Stirn hatte und weil es ihm nicht gut ging. Und er ging zum Arzt und der Arzt sagte, Sie haben einen Hirntumor, einen Gehirntumor. Ich mache ihn da, ich schneide ihn da ein Loch in den Kopf und dann hole ich den raus. Und da ist der ganz blass geworden und erstmal nach Hause gegangen, hat mit seinen Eltern drüber geredet und die Eltern haben nochmal einen zweiten Termin bei einem halsnahen Ohrenarzt besorgt. Und der hat ihn dann untersucht und sagte, Sie haben keinen Gehirntumor, sondern Sie haben so eine Sinusitis, ein Stirnhöhlenkatarr. Und wir werden das mit Strahlung, mit Rotlichtbestrahlung werden wir das wieder hinbekommen. Das hat dann wohl ein paar Wochen gedauert und dann wurde es besser. Bei mir wird es jetzt auch besser durch das Rotlicht. Ich habe eben gerade mich in der Sonne gelegt auf dem Balkon und das tut gut. Der ganze Körper lädt sich irgendwie auf. Was ist das? Was ist das? Also man kann tatsächlich, wenn man so eine Stirnhöhlensache da hat, da kann man das Gefühl haben, ich habe einen Gehirntumor. Und dann geht ja die Fantasie los und hat er schon metastasiert und der ganze Körper schon voll. Bin ich schon fast tot? Vielleicht ist es schon zu spät. Aber mit den Ärzten, die hat mich dann da eben auf Herz untersucht. Das Herz ist aber okay, normales Herz, normale Herzklappen. Und trotzdem ist da eben dann so ein hoher Blutdruck und ja. Und ich fühle mich am ganzen Körper wie gerädert. Das ist Muskelkater am ganzen Körper, als ob es in den Knochen rumort und bohrt und ja. Dann kommst du eben drauf auf Depressionen. Bei Depressionen, da funktioniert ja der Gehirnstoffwechsel eben nicht so. Und dann, ja, und dann, was hatte irgendwie mit Rindeln zu tun? Kam der Volker wieder hierher, dann ging es mir hinterher noch schlechter, das merkte ich dann. Und dann rief er mich an und dann war nach dem Gespräch mit ihm ein Telefonat nur, da war der ganze Körper kalt und so versteift. Und da hatte ich diese katatonen Sachen da, wie die Bekannte, wie die Freundin. Und da sagte ich, Volker, es hat was mit irgendwas mit dir zu tun. Ich glaube, in Rinteln, da brennt die Luft. Das ist die Salbung, in der du da lebst, das ist der Geist über Rinteln. Der ist, ja, es fällt mir gerade ein, dass ja da steht, im Satan, ich glaube, Hesekiel steht, im Satan, in dem Fürsten von Tyrus ist ein Feuer entbrannt, das ihn verzehrt. Ein verzehrendes Feuer, aber es ist kein gutes Feuer. Es ist ein Feuer, das ihm Krankheiten auslöst. Ich habe jetzt gerade erstmal den Kontakt zum guten Volker abgebrochen, weil jedes Mal, wenn ich mit dem telefoniert habe, ging es mir hinterher so scheiße. Blutdruck raste in die Höhe und diese Stirnhöhle wurde schlimmer, dass ich erstmal gesagt habe, ich habe ihm auch gesagt, sei bitte nicht böse. Aber wir machen erstmal einen kurzen Break, bis der Fürst von Rinteln gefallen ist, der stark über Rinteln gefallen ist. Was ist das genau? Ich weiß es nicht, aber das reime ich mir jetzt so, ich reime mir das dann so zusammen. Wenn man eben merkt, dass es geht einem gut und dann redest du mit einer bestimmten Person. Und dann hast du mit der geredet, dann bist du verwirrt.
Dann kriegst du Herzklopfen und der Blutdruck steigt und die Stirnhöhle ist total dicht. Dann denke ich, das sind dämonische Angriffe und die kommen dann da eben aus der Region. Das hat jetzt gar nichts mit ihm zu tun, sondern das ist die Atmosphäre, in der er lebt. Und ja, er sagt, er hat sich aber gelöst von dem Geist von Rindl. Er geht doch nicht mehr in die Gemeinde. Ich meine, er verachtet diesen Geist. Ja, du kannst auch die Luft verachten, die du atmest, aber dadurch atmest du sie ja immer noch, ne? Und das ist eben, das müssen wir verstehen. Wir leben, die Welt ist eingeteilt und das sind regionale Fürstentümer, Dämonenfürstentümer. Und wir leben in diesen, die sehen wir nicht, aber die sind da, aber wir leben in diesen regionalen Fürstentümern und die sind verschieden. Die ist in München, das ist einen anderen regionalen Fürsten als in Berlin. Und da ist ein anderer als in Hannover und da wieder ein anderer als in Hameln und da wieder ein anderer als in Rindeln. Und wir stehen unter diesen regionalen Fürsten und wir können uns auch nicht vollständig von diesen, wir, ja, die atmen wir, diesen Geist, nicht? Wir atmen die gewisserweise, die sind auch mit unserem Geist in gewisser Weise verschmolzen, bis wir sie vollständig überwunden haben. Und ich habe hier momentan ganz üble Erfahrungen, mache ich auch mit Hameln und das ist hier ist richtig ein geistlicher Kampf im Gange. Das ist mir jetzt, es ist mir jetzt doch, das ist mir schon, ist mir doch schon klar. Ja, an dem Punkt sind wir jetzt gerade. So erkläre ich mir meinen schlechten Zustand und der hat was zu tun mit dem Auftrag, mit der Berufung, die Gott mir gegeben hat. Er hat mir damals gesagt, befreie meine Gemeinde. Und er hat mir eben diese Wales-Erweckung gezeigt, 1900, ich muss immer überlegen, wann das genau war. Das war das letzte Jahr, 97, meine ich, in Rinteln. Es war im Herbst 96 oder im Frühjahr 97, zeigte er mir, dass wir so eine Erweckung wie in Wales bekommen werden. Und damit begannen auch alle meine Schwierigkeiten. Dann hat sich da mein Freundeskreis, mein Hauskreis gegen mich gewandt. Dann wurde der Pastor Bernhard Koch auf mich sauer, hat mich vor die Tür gesetzt und seit 97 dann bin ich eigentlich, wandere ich allein, ohne Gemeinde, durch mein Leben und ich suche die Erfüllung der Verheißungen, die Gott mir und der Berufung, ja, eine Berufung kann man auch dann, die kann man nur erahnen und im Glauben annehmen, dass man dazu eben berufen ist, so diese Welserweckung hier nach Deutschland zu bringen, dass über Nacht Millionen von Menschen wiedergeboren werden und eine Begegnung mit Jesus haben. Ja, und da geht es dann gleich weiter mit.

Ja, dieser Stirnlappen des Gehirns, Neokortex, glaube ich, wird das genannt, wenn ich mich nicht irre. Da ist entsteht die Kommunikation mit Gott. Wenn man einen Menschen in so einen Computertomographen schiebt, wird diese Hirnregion, die wird ganz, ganz aktiv. Ne? Das kann man dann sehen, die wird, wie das genau, guckt mal, könnt ihr ja nachgucken im Internet. Und ist es vielleicht, wenn ich mir darüber Gedanken mache, also ich schnappe immer ganz viel auf aus Fernsehsendungen und das, ja, dann denke ich dann, das fällt mir dann wieder ein. Und wenn jetzt da so die Stirnhülle so dicht ist, momentan fällt mir wirklich auch das Glauben schwer. Ne? Ich sehe, sonst hat man irgendwie Hoffnung. Hoffnung entsteht auch da vorne, dann sieht man da irgendwie was. Ich kenne das noch aus anderen angegriffenen Zuständen, dass auch gerade dieser Bereich des Gehirns dann plötzlich so finster war und so dunkel und da auch da Schmerzen waren. Und dass der Teufel mich scheinbar angreift, um meinen Glauben zu zerstören, meine Hoffnung zu zerstören, dass das doch noch kommt. Diese Welserweckung und eine Versöhnung mit dem Bernd und eine Zusammenarbeit mit ihm in einer großen Erweckung hier. Gemeindebau und eine Beziehung zu einer Partnerin. Vielleicht auch noch eine Familiengründung, irgendwie sowas. Zumindest Zweisamkeit und nicht Einsamkeit. Und dass dieser Bereich des Gehirns bei mir so angegriffen wird, wie eine Art Depression oder Schizophrenie, dass mir der Glauben abhanden kommt und ich nicht glauben kann, ich nichts sehe und nichts höre. Und trotz alledem höre ich doch Gott schweigen. Kennt ihr das? Man fragt Gott was, aber er antwortet nicht, aber man hört, wie er schweigt. Am Telefon hat man das, war neulich, ich hatte das Gefühl, da ist jemand am Telefon und der sagt nichts, aber ich hörte ihn atmen. Ne? Ich wusste dann, wer das war und es war dann ein bisschen auch absurd, warum, wo weiß ich nicht, aber und so ist bei Gott. Ich frage ihn was, aber er schweigt. Aber bei ihm weiß ich, warum er schweigt, weil er mir sagt, ich habe dir schon geantwortet. Vertrau auf das, vertrau mir, vertrau auf das, was ich dir bereits gesagt habe. Zweifle nicht, vertraue mir, hab Vertrauen. Also ich höre Gott schweigen und wenn er schweigt, dann will er mit mir Mut machen. Er ist kein Anrufbeantworter, der immer wieder dasselbe sagt.

So, und also, ne, interessant, dass also dieser Bereich da vorne, dieser ganz vorne hinter der Stirn, der Teil des Gehirns, der jetzt scheinbar auch durch diese Sinusitis, diesen Stirnhöhlenkatarrh da in Mitleidenschaft gezogen ist, der ist für das Glauben, der ist für das Gebet, die Verbindung zu Gott zuständig. Okay. Ich mache eben mal das Fenster zu. Ja, wie passt denn das nun zusammen? Dass Gott dir da zum einen, wie du sagst, hat er dir diesen Traum gegeben, Stefan, diesen Abend da, den Traum nochmal gezeigt und dir gesagt, dass dieser Traum verwirklicht sich jetzt, dass du da also in die Jesusgemeinde eingeführt wirst und du wird dir übergeben, so wie der Josef, ne, da in Ägypten die Regierungsgeschäfte vom Pharao übergeben bekommt. Pharao sagt, nachdem der Josef die Träume so gut so gedeutet hatte, da sagt der Pharao: Ja, ich finde keinen besseren Mann als dich, übernimm du das alles. Mach du das, bereite du uns auf die Hungersnot vor, ne, die ja kommen wird. Du sagst ja, 7 fette Jahre, 7 magere Jahre. Mach du das. Ich finde keinen besseren für dich, in dir ist der Geist Gottes. Und schon sehr früh war mir klar, schon noch damals, als ich noch in der Gemeinde war, da saß mal einer, da kam der François Botes, dieser Prediger, der aus Südafrika hier auch in Deutschland unterwegs ist. Und der sagte, hier sitzen Josefs. Ja, also ich war mindestens einer von denen. Und ja, und ja, und das ist mir, mich hat Gott eben jetzt auch einen harten Weg geführt bis hierher. Brauchst du nicht neidisch sein. Hättest bestimmt nicht gehen wollen. 25 Jahre Einsamkeit. Ja, wo mir Gott eben Dinge gezeigt hat, mich Dinge hat, ja, eben wie auch, wie ich vorhin schon sagte, diese Distanz, eine Emanzipation zur Bibel, wo ich erkenne, ja, Gott ist die Liebe und er ist mir begegnet und daraus heraus definiert sich mein Glaube und nicht durch die Buchstaben und die Sätze und diese Briefe da in der Bibel, wo ich nicht weiß, wer die genau geschrieben hat, ob die richtig übersetzt sind, ob da was drunter gemischt ist. Der Heilige Geist, der in mir ist und in uns, der in mir bleibt, er lehrt mich, wie alle Dinge sind. Und ich habe es nicht nötig, dass Menschen mich lehren. Und da nun auch die Briefe ja von Menschen geschrieben sind, brauche ich die eigentlich nicht. Ich brauche keine Bibel. Ne? Zum Teil ist es sinnvoll, aber wenn es mir, aber ich habe was Besseres. Ich habe was Besseres, denn ich habe eine persönliche Beziehung zu Jesus und der Heilige Geist, der wohnt in mir, genau wie in Paulus. Ne? Also der kann mich auch in alle Wahrheit führen, auch wenn wenn alle Bibeln der Welt verschwunden wären, vernichtet worden wären durch den Antichristen, durch böse Menschen, dann ist der Heilige Geist ja in dieser Welt und damit kann er auch in dir und mir wohnen. Wenn wir zu Jesus Ja sagen, wenn wir sagen, ja, Jesus, du sollst, ich will dir folgen, ich will mit dir gehen, du sollst mein Herr und Meister sein, dann ist dieser Heilige Geist in uns und er wird alles wissen, was wir brauchen, uns geben. Er wird uns in alle Wahrheit hineinführen. Wir brauchen keine Bibel. Und wir müssen die Gemeinden neu aufbauen. Da muss ein Neuanfang sein. Ja. Ja. Das funktioniert so nicht. Diese Hochglanzgemeinden, Momentum College und wie die alle heißen, da Move Church, muss ja jetzt alles Englisch sein. Momentum College, das ist so nach amerikanischem Vorbild, da steckt der Inspirator, der hinter ist ein J.C. Cromwell. Das ist ein Bestseller-Autor aus den USA und so ein freikirchlicher, evangelikaler Christ. Der hat 70 Millionen Bücher verkauft über Motivation, Gemeindebau und so weiter. Und er hat seine Ideen und Bücher und sein Geist quasi steckt hinter diesem Momentum College, die es jetzt hier in Deutschland gibt. Die sind jetzt auch das Neueste, hatten sie jetzt in Bremerhaven, auch in Bremen aufgemacht. Die versprechen das Blaue vom Himmel, ne? Nur beste, gesündeste Beziehung, eine tiefere Beziehung zu Gott. Und dafür zahlst du 3.500 € Schulgeld für 10 Monate. Und wenn ich mir das angucke, dann ist alles, was da ist, das ist nicht das, wie ich Jesus erlebt habe. Diese Weisheit, die dort kommt, die ist nicht von oben, sondern die ist seelisch, irdisch, teuflisch. Und da ist ganz viel, ne? Da ist ganz viel. Das geht dann, ist dann eben auch beim Johannes Hartl und bei Hillsong und bei ICF. Da ist ganz viel irdisch, seelisch, teuflisch. Ne? Das klingt jetzt sehr negativ. Irdisch, seelisch. Also die Seele ist teuflisch. Ja, die nicht wiedergeborene Seele ist dann wohl so. Das ist eben so ein Mischmasch. Der Mensch ist ja nicht rein böse, aber ganz viele, ich erlebe das jetzt gerade hier in Hameln, ganz viel von dem, was wie Menschen eben seelisch so inspiriert sind und drauf sind, wie sie so reagieren, auch auf mich, das ist teuflisch. Ja?
Ich frage hier Leute um Hilfe und da kriegst du ja ganz merkwürdig deprimierende Gesprächspartner. Da denkst du, im Internet sind sie noch gut beworben worden, toller Rechtsanwalt. Und dann sprichst du mit dem und dann ist der so negativ und deprimiert. Ich habe aufgelegt dann irgendwann, habe gesagt, vielen Dank und tschüss. Kann man überhaupt nicht gebrauchen. Seelisch, irdisch, teuflisch. Und das ist die Weisheit, die an diesen Momentum Colleges da vermittelt wird. Die kamen aus dem Süddeutschen, dann waren sie, glaube ich, im Ruhrpott und jetzt sind sie auch hier oben angelangt. Und das ist so Franchise, ja, genau, ein Scheißsystem wie McDonald's. Das wird so, ne, so kann man kopieren. Es wird immer, Gemeinden, Bibelschulen werden immer nach dem gleichen Modell aufgemacht. Und die neue Bibelschule wird von den Bibelschulabsolventen der letzten Schule dann aufgemacht. Das ist so ein sich selbst erhaltendes System. Am Ende dann aber eben auch Inzucht. Und das ist alles doch sehr, sehr menschlich. Ne? Deswegen, das ist menschliche Weisheit, irdisch, seelisch, teuflisch. Das ist nicht die Weisheit von oben. Das ist nicht vom Heiligen Geist inspiriert. Lasst euch das sagen, liebe Leute. Wenn ihr da hingeht, dann werdet ihr vielleicht, da sind immer einige dabei, diese Absolventen, die dann irgendwie innerhalb dieses Apparates da dann Karriere machen und weiter dann auch gebraucht werden. Aber für den Großteil der Leute ist das natürlich dann, können nicht alle in Leadership, aber ne, für viele ist das ist es nur die Einrichtung dafür da, dass sie ihr Geld da abgeben, nämlich 3.500 Euro, und damit andere davon leben können. Ne? Das ist das Schneeballsystem. Und dass diese ganzen Systeme kommen aus den USA, und das ist wirklich abzulehnen. Ich lehne das ab.

Aber jetzt nochmal, Stefan, wenn also da du, wenn Gott dir also schon 1900, irgendwann, nee, 2000, wann war das wohl, wann war der Traum, ich habe es nicht aufgeschrieben, 17 oder so, diesen Traum von der, wo ich in die Gemeinde eingeführt werde, die ja dem Afrika-Missionar gehörte, der steht für das volle Evangelium, ist jetzt keine bestimmte Person, dass ich in die Gemeinde eingeführt werde und dann da alleine da stehe. Und dann, ne, und ich, dann greift mich dann der, wird dieses Bild lebendig und der greift mich an wie so ein Krokodil. Ich glaube, das genau passiert jetzt gerade. Genau das passiert jetzt gerade, dass der Geist, der dahinter steht, der wird nochmal lebendig und der will mich verschlingen. Greift meinen Stirnlappen an vom Gehirn, dass ich nicht mehr glauben kann und verzweifle, fast denke, das Gefühl habe. Entschuldigung, ich werde wahnsinnig, ich werde selber psychotisch. Ja. Stefan, wieso, warum geht es dir denn jetzt so schlecht, wenn Gott dir so eine tolle Verheißung gibt? Wenn sich das da jetzt verwirklichen soll? Tja. Als der Josef seinen Brüdern erzählt, Sonne, Mond und Sterne werden sich vor ihm verneigen, da ist er anschließend, verschleppen ihn die Brüder oder nehmen ihn gefangen und wollen ihn eigentlich umbringen. Und anstelle dessen verkaufen sie ihn an Araber, die vorbeikommende Karawane, und die bringen ihn, und da wird er in Ägypten, wird er als Sklave verkauft. Und dann kommt er noch, rutscht er noch eine Stufe tiefer, und dann kommt er ins Gefängnis. Und da ist er etliche Jahre, wohl an die 13 Jahre, bis er dann Träume deuten kann und der Pharao ihn zu sich rufen lässt und er deutet dann Träume und dann wird er da zum Statthalter. Ja. Und Bernd Koch in Rinteln sagte immer, Gott gibt dir eine Verheißung, aber bevor sich die Verheißung verwirklicht, dann kommt die Anfechtung. Der Teufel prüft uns. Gott sagt dir was, was passieren wird, so seine Theorie. Gott gibt dir eine Verheißung, das, was er mit dir vorhat, was er dir geben will, wo er dich gebrauchen will. Und dann kommt die Anfechtung, dann wird das angefochten, damit du es loslässt. Und nur wenn du es festhältst, wenn du daran festhältst, wenn du das glaubst, dann wirst du es erlangen. Und er hat das selber in seinem eigenen Leben immer wieder festgestellt. Er hat jetzt gerade ein Buch darüber geschrieben, bei Gott gibt es immer ein Happy End. Und er sagt das auch, er bezieht das nimmt auch Hiob da mit rein. Ne? Hiob, der am Ende ja Gott dann nicht mehr nur vom Hörensagen kennt, sondern von eigenem Anschauen und dann eben alles doppelt wiederbekommt und doch wieder gesegnet ist am Ende und doch glücklich lebt und dann stirbt. Und eben nicht verzweifelt in seiner Anfechtung. Er selber hat es auch erlebt, sagte er, so, und ja, da bin ich also jetzt in der Anfechtung. Nämlich jetzt in der Phase, also vor 6 Wochen zeigt mir Gott oder 8 Wochen zeigt mir Gott, dass dieser Traum, dass du in die Gemeinde wieder eingeführt wirst und sie übergeben bekommst, wie Josef das ganze Reich Ägypten übergeben bekommen hat von Pharao. Bernd Koch ist dann der Pharao, der eben es nicht richtig weiß, wie er die Gemeinde weiterhin zu führen hat. Mit den alten Prinzipien, mit den alten Lehren funktioniert das nicht mehr. Da ist an einem Punkt angelangt, wo die Gemeinde bei 20 angekommen ist. 20 Leute, die waren mal bei 200. Und die gesamte freikirchliche Szene, evangelikale und charismatische Szene, ist an dem Punkt angelangt, wo, ja, merkwürdigerweise sind jetzt gerade also die Propheten sind recht still, ne? Oder? Wie ist das bei euch? Während Corona, was war da los? Ne? Oh, alle wussten Bescheid, jetzt ist da der Antichrist, uns wird das Singen verboten, unsere Zusammenkünfte werden beschränkt und das ist der Antichrist. Die Impfung muss antichristlich sein, der Bill Gates hat damit was zu tun und Soros und eine Verschwörung und eine Reset und eine New World Order und oh, was wurde da alles erzählt? Was war da bei Facebook unterwegs? Entweder habe ich diese Leute alle blockiert, dass die mir ihre Nachrichten nicht mehr schicken, aber das glaube ich gar nicht. Ich bin nicht mehr in ganz so vielen Gruppen drin. Facebook verändert sich ja auch andauernd. Ich kriege da nicht mehr aus ganz so vielen Richtungen Nachrichten. Ich bin eigentlich in vielen Gruppen drin. Aber momentan höre ich und sehe ich da ziemlich wenig. Also ich müsste nochmal recherchieren. Ich wollte es jetzt gerade vor der Sendung nicht, weil mir das auch nicht gut tut. Piero Feyerhoff von der Taube in Heidelberg hat da irgendeine Prophetie für jetzt diese Zeit. Ich habe mir sie nicht angehört. Aber es ist eh Unsinn, ne? Was er da redet, höchstwahrscheinlich. Weil der war bislang verkehrt, der Mann. Er hat nur Stuss geredet. Dann wird er nicht plötzlich auf einmal irgendwas Richtiges sagen, ne? Wie Martin Baron und seine Frau da vom Gotteshaus da in Fulda, ne? Hinter Kassel.
Rothenburg an der Fulda. Da ist der, ja. Ja, die sind merkwürdig still, merkwürdig still. Es wird wohl, ja, wahrscheinlich wird insgeheim darauf gehofft, auf die Entrückung, dass man jetzt hier abgeholt wird, bevor die Atombombe fällt. Weil Biden will ja den dritten Weltkrieg, angeblich wird dann gepredigt. Der provoziert diesen dritten, den Atombombeneinsatz, indem er eben der Ukraine Waffen stellt. Und dafür wird sich Putin eben rächen, indem er die Atombombe einsetzt. Naja, das ist nicht ganz so einfach, der Einsatz der Atombombe. Weil das ist eine rote Linie, wenn Putin die überschreitet, dann haben auch schon seine noch verbliebenen Freunde, ja, das ist dann so, das ist China, Indien, die sind immer so, also, ja, die sind nicht unbedingt auf der gleichen Linie wie der christliche Westen. Das ist also Europa und USA, Australien, Kanada, Neuseeland und so. Sondern die haben eben auch, ne, die haben eigene Interessen. Dann eben auch Nordkorea, Vietnam, ehemaligen sozialistischen Länder und sowas, ne? Und die Araber, die haben dann, die Muslime, die haben andere Interessen, die sind ja auch antichristlich. Und selbst die sagen dann Putin, bitte überschreite nicht diese rote Linie, den Einsatz von taktischen Atomwaffen. Taktische Atomwaffen sind relativ klein, die haben ein Hundertstel der Sprengkraft von der Bombe von Hiroshima. Da kann man ganz einfach mal und zynisch drüber reden. Die hätte also 50.000 Menschen direkt umgebracht. Wenn das ein Hundertstel der Sprengkraft ist, dann musst du 50.000 durch 100 teilen, dann bist du bei 500. Ne? Oder bei 5.000, fühlen wir mal. 50.000, 5.000, 500. Dann hast du 500 Tote, wenn man die über einer Stadt einsetzt oder einem Stadtteil einsetzt, kann man dann so sagen, dass man also da mit einem Hundertstel Sprengkraft würdest du 500 Menschen auf einmal töten. Davon haben Russland ca. 2.000. Die stehen da, sind in den Raketenschächten und die könnten so rausschießen. Und dann würde man den Krieg mitentscheiden können. Damit wäre dann eben auch die Ukraine zerstört, was ja Russland sowieso versucht. Russland versucht zurzeit durch den Einsatz dieser Marschflugkörper und Raketen die Ukraine so weit zu zerstören, dass sie nicht mehr überlebensfähig ist für den davor bevorstehenden Winter. Und damit wollen sie eben, weil sie jetzt da in diesem Donbass im Osten und im Süden da unten nicht vorankommen. Sie kommen nicht an gegen die ukrainische Armee. Ne? Jetzt zerstört man dann durch diese lang weitreichenden Waffen das Hinterland, gerade eben dann Energieversorgung, Elektrizitätswerke, Wasserwerke und sowas. Ja, und also auch die verbliebenen Freunde Russland sagen dem Putin, wenn du diese Linie überschreitest, bitte überschreit diese Linie nicht, dann können wir uns nicht mehr zu dir stellen. Weil die Weltgemeinschaft wird dich dermaßen isolieren und uns dann auch mit dir. Und das kann sich China und Indien nicht leisten. Die wollen nicht von der Weltgemeinschaft isoliert werden wegen Putin. Also ist das nicht so einfach. Es ist nicht so einfach, so eine Atombombe oder auch die Atombombe einzusetzen. Damit wird natürlich auch die Drohung des Einsatzes wird damit schwächer. Ja, ich habe also schon eine ganze Weile, schon seit 3 Monaten oder 4 Monaten, habe ich schon nicht so mehr die Angst vor dem Einsatz der Atombombe. Haben sie bislang nicht gemacht, das hat ja Putin von Anfang an mitgedroht, schon am 24. Februar. Das ist ja nun schon, jetzt haben wir schon den, 6, ja, den ja, Mitte Oktober. Das ist schon 8 Monate her. Ist nicht passiert. Und die Ukrainer wehren sich und die Ukrainer waren ja mal Teil der Sowjetunion. Die wissen, was russische Besatzung und bedeutet und wie auch diese russische Militär tickt. Und die wehren sich weiter und die machen das weiter. Und es ist unsere moralische Verpflichtung, ihnen zu helfen. Ne? Wir dürften sogar, das ist meine Meinung, kann es ja andere Meinung sein. Das ist das Recht auf Selbstverteidigung. Ne? Du musst, wenn die, da sagten sie heute Morgen recht richtig im Presseclub, wie ich gerade hörte, wenn die Ukraine jetzt aufhört zu kämpfen, dann wird sie nicht mehr existieren als selbstständiger Staat. Ne? Putin hat ja gesagt, er hat ja Bücher geschrieben oder Aufsätze, wo er ganz klar sagt, er will das Zarenreich, er will Russland wiederherstellen, wie es im Zarenreich einmal war. Und dazu gehört eben das Territorium der Ukraine, Belarus, Weißrussland, dazu gehören dann auch Teile vom, da oben das ganze Baltikum, Estland, Lettland, Litauen, wahrscheinlich Teile von Polen, Moldawien und sowas. Ne? Also das war damals, das war im Zarenreich, hatte das Russland mal diese Größe und das hat Putin ja gesagt, er will das wiederherstellen. Das will er, das ist sein Plan
Und dieser russische Imperialismus, der ist grausam, menschenverachtend, mörderisch. Und man kann nur hoffen und wünschen und beten, dass das zerschmettert wird, zerfällt.

Das System Putin muss fallen. Putin muss fallen. Das darf dieses, diese, diese, dieses, dieses, dieses, diese Regierung der Bosheit, dieses Reich des Bösen muss zerstört werden. Ja, alles, was damit zu tun hat. Wenn das, das muss jetzt, das Reich Gottes dehnt sich aus in dieser Welt. Das Reich Gottes ist Liebe. So habe ich, so ist mir Jesus begegnet 1992. Und dieses Reich der Liebe muss sich ausdehnen, auch hinein in den Osten. Das war bislang noch nicht dort. Man kann, wenn also da die russisch-orthodoxe Kirche und dessen Oberhaupt diesen Krieg rechtfertigt, dann sieht man, dass diese Kirche, diese russisch-orthodoxe Kirche ein Teil des Reich des Bösen ist, des Satans. Das ist ein Reich Satans. Und das war es immer. Russland war immer, das Zarenreich, der Kommunismus war böse, Stalin war böse, das war immer irgendwie ein Reich des Bösen. Ich glaube, das hatte mal Ronald Reagan so mal genannt. Er nannte die Sowjetunion das Reich des Bösen. Und da hat er gar nicht so Unrecht gehabt, auch wenn ich den nicht so richtig mochte. Ja, Russland ist das Reich des Bösen. Das heißt nicht, dass alle Menschen dort böse sind. Menschen sind immer so ein Mischmasch, ne? Aber da sind eben diese, das ist ja ein Drittel der Landmasse der Welt, glaube ich, oder ein Viertel, ne? Das ist Russland. Und da sind so viele Dämonenmächte und die kommen dann in einen Menschen rein und wohnen in dem und wollen durch den herrschen. Das ist ja, ich habe es gerade wieder gelesen, dass also im Lukas-Evangelium, da ist Jesus und der Teufel kommt zu ihm und zeigt ihm alle Reiche der Welt und ihre Herrlichkeit. Und der Teufel sagt, ich gebe diese Reiche. Ich gebe die Macht darüber dem ich will. Und dem Teufel hat es hier beliebt, diese Macht dem Putin zu geben. Und das muss fallen. Hier muss jetzt Schluss damit sein. Denn das Reich Gottes will in diese Welt, es drängt in diese Welt und da ist kein Platz mehr für so einen Putin, für so einen Diktator, Gewaltherrscher, für einen Mörder, der der eigenen Bevölkerung keine Freiheit gibt und auch den umliegenden Völkern sagt, wie sie zu leben haben, sondern wir haben Prinzipien im Völkerrecht verankert. Das ist Freiheit. Das ist ein ganz wichtiger Punkt. Und Selbstbestimmtheit, ja. Menschen, und er hat nicht den Ukrainern zu sagen, wie die zu leben zu haben, wie sie sich orientieren, nach Westen oder Osten, Europa oder zu ihm hin. Das geht nicht. Dieses Prinzip muss fallen. Und auch dieses Prinzip, diese Regierung des Bösen, dieses Reich des Bösen muss fallen. Auch als Vorbild für China und damit das eben das Reich Gottes, dass es sich durchsetzt und dass Jesus kommen kann. Ne? Denn sein Reich ist das Reich der Liebe und des Guten und kein Reich des Bösen. Das sind meine Gedanken dazu. Es ist merkwürdig still in den sozialen Medien. Jetzt, ich bin bei Facebook, nicht bei Instagram oder Twitter oder so, aber es ist erstaunlich ruhig. Ich werde wenn ich hiermit fertig bin, werde ich nochmal ein bisschen recherchieren. Gucken, was hat Piero Feida vielleicht gesagt? Er hatte irgendeine Prophetie für diese Tage, aber vielleicht ist er auch jetzt auf dem richtigen Weg mit dem, was er sagt, aber ich glaube eher nicht. Und ihr seid noch da. Ich sehe es an den statistischen Zahlen. Ja, ich sehe nicht, wer da zuhört, aber ich kann sehen, wie viele zuhören. Also die Christen sind noch da. Die sind ja auch alle im Freundeskreis sind noch hier. Ist noch keiner entrückt worden. Es wird keine Entrückung geben. Es wird keine Entrückung geben. Und wir

bleiben alle schön hier. Und diese Erde, wir sind hier geboren, um hier zu sterben. Die Erde ist unser Schicksal. Und das ist eine Irrlehre von diesem Herrn Darby, wie nochmal gesagt, der sich da mit dem Scofield zusammengetan hat in den USA. Und die haben den Mainstream, die Hauptrichtung des Christentums in den USA geprägt. Und von daher ist es wohl dann zu uns gekommen mit dieser Entrückungslehre. Es gibt keine. Es gibt eine einzige Entrückung nach der Auferstehung der Toten zum jüngsten Gericht. Lies es nach. Erster Brief des Paulus an die Gemeinde in Thessaloniki. Ansonsten gibt es keine. Wir erwarten Jesus. Wir erwarten Jesus, dass er wiederkommt. Und ob die Offenbarung, ob der wirklich hier 1000 Jahre regiert, ich weiß es nicht. Ich weiß nur eins, wie ich vorhin schon sagte, Jesus, alles war Liebe. Alles war Liebe. Liebe bestimmt mein Verhältnis zu Jesus. Ich kann ihn nur lieben. Er ist nicht mein Problem, sondern er ist mein Helfer. Ja. Und dann sind wir da. Die Ukraine kämpft ums Überleben. Ach ja, dann erzähle ich euch noch einen Traum. Das mache ich mal. Ich mache mal eben ganz kurz Pause. Ja, ich war da also ein paar Tage im Krankenhaus und dann war ich wieder zu Hause, ungefähr 5 Tage genau. Und dann wachte ich morgens auf und Kopfdruck. Ich hatte echt Angst. Wusste nicht, was mit mir los war. Ist das echt psychotische Zustände schon? Wie gesagt, auch eine schwere Depression. Das heißt nicht, dass du irgendwie ganz niedergeschlagen bist oder so. Aber eine Depression kann sich auch verstecken hinter einem, ich habe mich gefühlt wie ein Auto, das versucht auf 4 Plattenreifen weiterzufahren und voranzukommen, und das geht nicht so richtig. Der ganze Körper schmerzt und da ist eben dieser Gehirnstoffwechsel nicht so richtig in Ordnung. Melatonin, Serotonin und Noradrenalin. Mir hat es da geholfen, dass ich diesen Thorsten Sträter, diesen Komiker, noch in Erinnerung hatte, der sagte, er ist da auch durchgegangen und er hatte 10 Jahre seines Lebens verloren. Er wusste nicht, was mit ihm los war. Und der Kurt Krömer, dieser andere Komiker, den haben sie in jede Röhre reingeschoben, die es in Berlin gab, und keiner hat was festgestellt, bis ihm dann irgendeiner sagte, du hast eine Depression, ne? Und du funktionierst plötzlich nicht mehr. Er war im Supermarkt, wollte einkaufen und er konnte nicht. Er konnte nicht die Sachen aus den Regalen suchen, die er brauchte, um für sich und seine Familie da Spaghetti zu kochen. Dann ist er nach Hause, hat angerufen und sagt, bestellt euch was, ruft einen Pizzabringdienst, ich kann nicht, Papa kann nicht mehr, Papa ist fertig, ne, so. Und in so einem Zustand war ich ja auch, und das war dann also Freitag, Samstag, morgens im Halbschlaf sah ich plötzlich die Landkarte von der Ukraine und diesen Osten und Süden da unten bis am Schwarzen Meer lang, und dann sah ich, wie im Traum das so ist, es ist zum einen so eine Landkarte, und dann vorne auf dieser Landkarte fuhren LKWs, und zwei Militär-LKWs, die fuhren Richtung Osten, nach Russland zurück. Und ich dachte im Halbschlaf, die russische Armee ist besiegt, der Krieg ist bald vorbei. Oder dann wird der Krieg auch bald vorbei sein. Die russische Armee ist besiegt. Und das war, bevor die Ukrainer so große Erfolge da und Landrückeroberungen gemacht hatten. Das war eine Weile vorher. Und dann bestätigte sich das, was ich da geträumt hatte, durch das, was ich im Fernsehen in den Nachrichten sah. Ne, wenn man dann so mal guckt, ist ganz interessant, auch gerade ProSieben Videotext, wenn man da mal nachliest, dann hört man und sieht man da, der britische Geheimdienst sagt, die Russen haben ihre Munition verschossen, ihr Gerät ist wohl auch schon zum Großteil kaputt, und Menschen sind auch eben schon Mangelware, deswegen haben sie ja diese Teilmobilwachung gemacht, und die Raketen, da werden sie auch nicht mehr allzu viele haben, die halten das nicht mehr wochenlang durch, diesen Beschuss mit diesen modernen Raketen. Und die können keine neuen mehr bauen, weil dazu brauchen sie so Mikrochips und sowas, weil das ist ja alles satellitengelenkt und so, und das kriegen sie nicht mehr. Dazu sind diese Sanktionen da, dass Russland also sich kein neues Kriegsgerät mehr, Material mehr bauen kann. Ne? Und so kaufen kann man das auch nicht unbedingt. Überall kann man schon, das kann man, zum Teil haben sie ja in Iran haben sie Drohnen gekauft, oder auch dann in Nordvietnam haben sie, glaube ich, Munition nachgekauft und von diesem kleinen dicken Jungen, dem Herrscher da von Nordkorea, Nordvietnam, Nordkorea, da haben sie dann Munition nachgekauft. Ja, nun habe ich ja schon einiges geträumt und auch vorhin von Träumen erzählt, von diesem Traum der Gemeindeübergabe, wo ich da eingeführt werde. Ich glaube, Gott hat oft zu mir gesprochen durch Träume. Als ich mit der Sendung vorhin hier zeitlich anfing, da lief live auf dem Radiosender, beim Erweckungssender, die Sendung Vulkanausbruch.
Da hatte mir, glaube ich, im September, im August 2019 hat mir Gott einen Vulkanausbruch gezeigt, der alles zerstört, ne? Also auf jeden Fall Rinteln zerstörte. Und ich denke, das griff mich auch an, und das war damals da waren im Nachhinein hat man das festgestellt, dass zum selben Zeit im August, September es die ersten Corona-Fälle in Norditalien gab. Und das hat auch dann ja dazu geführt, die Jesusgemeinde, meine ehemalige Heimatgemeinde, die hat sich dann, der Bernhard Koch hat sich mit seiner Gemeinde darüber zerstritten, ob man nun Masken trägt im Gottesdienst und ob man singt oder nicht. Und dann sind dann nur noch 10, 15 Leute übergeblieben. Der ganze Rest ist gegangen. Das ist heute da diese Gemeinde. Gott ist Liebe.

0: in der
1: Na gut, das wird es dann wohl auch schon so gewesen sein. Ich fiel eben noch eine Bibelstelle ein, jetzt habe ich gerade geguckt, war das Epheser. Da sagt der Paulus, ich erstatte nun noch das, was dem Leib Christi an Leiden fehlt, indem ich für andere leide. Und ich freue mich in all dieser Leiden, das sagt Paulus. Ich hatte das auch, inzwischen freue ich mich, das habe ich auf mich bezogen, und ich freue mich nun nicht mehr in den Leiden, die ich jetzt hier gerade durchmache, also so einen verwirrenden Zustand, in dem man ist, dass man selber das Gefühl hat, man wird psychotisch, das ist nicht angenehm, und ob man dann weiß man nicht, hast du jetzt irgendwie einen Krebs, einen Hirntumor oder was, oder, und dann kommst du dahinter. Meine Schwester, die hat mich besucht, mich ein bisschen gepflegt, und die sagte, sie muss mal in eine Apotheke, sie muss sich wieder Gelometol holen, ihre Stirnhöhle geht wieder dicht, und dachte ich mir, mein Gott. Ich habe doch auch schon gedacht, im Krankenhaus hast du eine Stirnhöhlensache. Weil ich kenne das auch so ein bisschen schon. Ne? Und da habe ich das auch mir mitbringen lassen von ihr und dann das genommen. Und dann merkte ich, das hat einen Einfluss, das verändert was. Mag aber nur ein Symptom sein, weil dann der Teufel da angreift. Und wie ich ausführte, gerade diesen Frontalstirnlappen da im Gehirn angreift, wo eben der Glaube sitzt. Ne? Der Glaube. Dieser Teil des Gehirns wird aktiv, wenn wir beten, wenn wir mit Gott reden, wenn wir uns an Jesus Christus wenden, dann wird dieser Bereich da vorne in der Stirn, der wird dann ganz aktiv. So, dann wird es das wohl gewesen sein. Freuen tue ich mich in den Leiden nicht mehr. Aber der Teufel braucht eben halt auch einen Widersacher, ne, um in dieser Welt zuschanden zu werden. Das geht nicht. Wenn wir eben beten, und beten wir nur das Vater unser, dann wird der Teufel auf uns böse. Wenn wir sagen, Vater, ja, Vater, der du im Himmel bist, dein Name werde geheiligt, dein Reich komme, dein Wille geschehe, dann greift uns der Teufel an. Deswegen wurden ja die ersten Christen verfolgt und umgebracht, weil der Teufel wollte natürlich nicht, dass das Reich Gottes kommt, dass der Name des Vaters geheiligt wird, dass sein Reich kommt und sein Wille geschieht. Deswegen haben ja, die Pharisäer haben Jesus gehasst und die Schriftgelehrten, sie waren eifersüchtig auf ihm, sie hätten ihn ja auch verstehen können, sie hätten ihn ja bewundern können. Das einfache Volk bewunderte Jesus, sie gingen in die Wüste raus und vergaßen sogar das Essen, ne, weil er so faszinierend war. Aber die da in Amt und Würden waren, die Hohenpriester, die im Tempel ihren Dienst versahen, die hatten irgendwie die waren eifersüchtig. Ne. Herodes, nee, Pilatus sieht ja, er merkt ja, dass die eifersüchtig auf ihn waren, neidisch waren, ne, auf Jesus, und ihn deswegen umbringen wollten. Der Teufel will hier, das ist seine, er hat sich die, ja, wie gesagt, also ne, bei Jesus, da sagt er, ich gebe die Reiche und ihre Herrlichkeit, die Macht darüber gebe ich, wem ich will. Und uns will er keine Macht und keine Herrlichkeit geben. Er sucht sich seine Diener, der Satan, er hat Diener in dieser Welt. Und der Mensch ist dann eben doch sehr irdisch, seelisch, teuflisch. Auch der ganz normale Mensch. Auch die eben nicht so bösen, unsere Mitmenschen hier. Man kann das dann, da gab es mal ein Buch von Robert Slierden, glaube ich, oder das war ein anderer aus den USA, ein Prediger, der sagte, wenn Gott dich gesalbt hat, alles steht gegen dich auf. Selbst Hunde bellen gegen dich. Es gibt hier ein nettes Ehepaar hier in der Straße, wo ich wohne. Die waren erst mal meine Nachbarn, jetzt sind sie ein bisschen weiter weggezogen, haben sich eine Eigentumswohnung gekauft. Und die haben zwei Hunde, und wenn die bei mir am Haus vorbeikommen, dann rasten die vollkommen aus. Die fangen an zu bellen und die müssen die immer wegzerren und die wissen auch nicht, warum. Es ist immer wieder. Hunde rasten aus, sie reagieren auf die Salbung, die Gott auf mich gelegt hat. Und ich habe das erlebt, das war die Phase, wo ich von Rindeln weg bin, wo ich dann alleine war, und da hatte Gott mich berufen, nur das war noch kurz vorher. Hatte ich eine Prophetie bekommen, dass Gott zu mir sagte, Jesus zu mir sagte, ich habe dich berufen zum Propheten für deine Heimatstadt. Und dann ging ich in die Innenstadt rein und ich spürte richtig einen Widerstand. Und dann in die Geschäfte, mich wollte keiner bedienen. Die sind weggegangen. Als die ansprach, die haben sich abgedreht, als ob ich Luft bin. Ich wurde nicht bedient. Ja? Ein Prophet gilt nirgends weniger als in seiner Familie und seiner Heimatstadt. Da wurde Jesus auch abgelehnt. Das war unglaublich. Ich habe das gemerkt, dass diese Atmosphäre, die ganze geistliche Atmosphäre von Hameln, die hasst mich, die will mich nicht. Und das hat sich nicht verändert seitdem. So. Damit komme ich zum Ende. Mitte Oktober, draußen ein schöner sonniger Sonntag. In der Ukraine wird auch heute gekämpft. Ich finde das gut, dass Sie das so sehen. Ich wollte es eben anders sagen, aber auch die ukrainischen Männer gehen nicht in den, sie gehen nicht in den Krieg. Sie stellen sich nicht der russischen Armee entgegen, um zu sterben, sondern um zu kämpfen. Das ist ein Unterschied. Ne? Wir sehen immer, ich auch so, im Krieg geht man, um zu sterben. Du gehst in den Krieg, um zu sterben, aber das ist ja nicht zwangsläufig, sondern die ukrainische Armee drängt die russische Armee zurück und sie wollen ihr eigenes Land befreien, das dürfen sie. Das kann ich noch sagen, wir dürften sogar als Deutschland, das ist völkerrechtlich so, wenn ein Staat angegriffen wird, wie die Ukraine von außen, ohne Grund, dann haben andere Staaten das Recht, Beistand zu leisten. Wir dürften also auch, die Bundeswehr dürfte darüber. Wir könnten, wenn der Scholz, unser Bundeskanzler, entscheiden würde, wir schicken die deutsche Armee, müsste man dann im Parlament, muss ja entsandt werden und so, mit dem Grundgesetz müsste man alles diskutieren, aber auch die Bundeswehr dürfte in die Ukraine fahren und dort mit der ukrainischen Armee zusammen gegen die russische Armee kämpfen. Und das ist bei der französischen, englischen, schwedischen, niederländischen und so weiter Armee überall das Gleiche. All diese Armeen, wenn die Staaten das entscheiden würden, dass sie an der Seite der Ukraine gegen diesen brutalen, mörderischen Überfall reagieren wollten, dann dürften wir das. Wir dürften das. Wir dürften an der Seite der ukrainischen Armee kämpfen. Wenn wir das tun würden, das würde wahrscheinlich aber dann den Zorn und auch die Propaganda würde das natürlich nutzen. Und dann wäre die Wahrscheinlichkeit, dass so eine taktische Atombombe eingesetzt wird, um da schnell Ergebnisse zu schaffen, das wäre dann vielleicht sehr, sehr wahrscheinlich, sehr leicht. Und ich habe das gestern noch mal im Gespräch gesagt, ich habe den Film gesehen vor ein paar Wochen, Mahatma Gandhi, geht es um die Unabhängigkeit Indiens. Und Mahatma Gandhi hatte ja einige Weggefährten, unter anderem auch einen Missionar, einen christlichen Missionar, der an seiner Seite war. Und wie hat er ihn immer genannt? Bapu, die nannten ihn immer Bapu, ne? Also Bapu heißt Vater. Ne? Bapu, kann ich was für dich tun? Und dann sagt der Bapu, der Mahatma Gandhi, sagt zu seinem europäischen, glaube ich, ein deutscher Missionar oder ein Engländer, er sagt zu ihm, verlass mich. Und da guckt er ihn ganz traurig an und fragt, warum? Warum forderst du das von mir? Warum willst du das von mir? Dann sagt Mahatma Gandhi, sagt dann, was jetzt hier passiert, unser Freiheitskampf, unsere Selbstständigkeit, die muss ganz allein auf uns zurückgehen. Wir müssen das alleine machen. Es darf nicht der leiseste Verdacht aufkommen, dass du als Christ damit hintersteckst oder als Europäer oder ja. Das muss ist allein unser Kampf. Wenn wir scheitern oder gewinnen, muss es unterm Strich muss das unsere Sache, die Sache der Inder gewesen sein. Und vielleicht ist ne, ansonsten wird das nicht gelingen. Dann wird die englische Krone sagen, irgendwie da sind Verschwörungen dahinter, Nazis und sowas, ne? Und genauso glaube ich, das ist vielleicht eine Parallele zu der Ukraine, auch so traurig wie es ist. Die Ukraine muss vielleicht diesen Kampf um ihre Existenz alleine führen. Und damit die russische Propaganda das A nicht benutzen kann, dass zum Beispiel deutsche Kampfpanzer Leos dastehen, denn das hat ja Putin behauptet. Es geht ja nur eine Entnazifizierung der Ukraine. Eine Entnazifizierung auch der Regierung. Aus dem Westen wären dann Nazis. Ne? Wenn jetzt deutsche Panzer da wären, Leopard, die hießen früher Tiger, jetzt wären es Leopard, wenn also deutsche Kampfpanzer da wären, das wird ja konsequent verweigert. Also dann sagte er, war ein russischer Journalist, der sagte das. Es ist ganz gut, dass keine deutschen Leos dort sind. Die würden zwar ja da nicht die deutschen Hoheitsabzeichen haben, aber er sagte, das würde Putin und seine Propagandamaschine extrem, den würde das extrem nutzen, wenn deutsche Kampfpanzer gegen die russische Armee kämpfen würden. Das wäre die gleiche Geschichte wie Stalingrad, ne? Wie damals der Überfall der deutschen Nationalsozialisten, also auch der deutschen Wehrmacht, Hitler, sein Überfall über Russland. Das ist interessant zu hören und so müssen wir vielleicht so aus dem Hintergrund, die ukrainische Armee wird ausgebildet, sie bekommt Material und sie schafft es, die russische Armee zurückzudrängen und vielleicht ihr Land zurückzuerobern und zu befreien. Und wenn sie das schafft, wenn die Ukraine das schafft, dann muss dann das russische Volk muss einsehen, muss das dann anerkennen. Und dann kann keiner sagen, das waren die Nazis. Das waren die deutschen Nazis oder Nazis überhaupt. Vielleicht muss das alles so sein. Wir können auch nicht viel weiter machen. Ich kann beten, du kannst beten. Wir können Gott bitten, dass er den Guten beisteht und das Böse vereitelt. Ja, und das Böse ist eben, das Böse kommt hier eben vom Teufel. Ne? Putin ist ein böser Mann und seine Absichten sind böse. Das ist alles böse und dieses ganze System dieser Oligarchen, dieser Korruption und das Ausrauben des eigenen Volkes, das muss scheitern, genau wie im Iran. Der Iran, die Schurkenstaaten sind vielleicht bald am Ende. Ne? Der Iran ist auch so ein Schurkenstaat, das hat auch, glaube ich, mal Ronald Reagan gesagt. Der Iran, das ist auch, die rauben das eigene Volk aus, die leben da in Saus und Braus, diese Ayatollahs und Mullahs und auch dieses Regime, das will Gott. Auch dieses Regime muss zugrunde gehen, damit die Menschen dort Freiheit haben und Frauen nicht wegen eines schief sitzenden Kopftuches zu Tode geprügelt werden. Die hat mit einer Stahlrute wohl Schlag auf den Kopf bekommen, weil ihr Kopftuch nicht so ganz so züchtig saß, hat ein bisschen zu viel Haare gezeigt. Da hat dann diese Sittenpolizei, ich habe da auch jemanden kennengelernt, der wurde mit so Stahlruten ausgepeitscht. Und so eine Stahlrute, wenn du auf den Kopf kriegst, die kann dann da ein Hämatom im Kopf verursachen und daran ist die dann eben gestorben. Hat so ein Blutgerinnsel bekommen und dann war sie im Kummer und dann tot. Ja, ich wünsche den Menschen Freiheit, Liebe, dass das Reich Gottes kommt. Das Ganze beschließe ich jetzt mit dem Vater Unser. Vater Unser, der du im Himmel bist, geheiligt werde dein Name. Dein Reich komme, dein Wille geschehe, wie im Himmel so auf Erden. Unser tägliches Brot gib uns heute und vergib uns unsere Schuld, wie auch wir vergeben unseren Schuldigern. Führe uns nicht in Versuchung, sondern erlöse uns von dem Bösen. Denn dein ist das Reich und die Kraft und die Herrlichkeit in Ewigkeit. Amen.

Ja, hallo liebe Hörer des Erweckungssenders. Hier ist euer Glaubensbruder Stefan, der christliche Glaubensbruder. Ich bin heute alleine hier. Der andere Glaubensbruder, der Volker, der hat zu tun. Der ist außerdem in einem Spezialeinsatz unterwegs als in einem Spezialeinsatz. Und deswegen möchte der sich gerade hier am Mikrofon und in der Öffentlichkeit zurückhalten. So, und deswegen mache ich heute mal alleine eine Radiosendung. Ich fühle mich geistlich so ausgelaugt. Ich fühle mich vom alltäglichen Leben so ausgelaugt. Und deswegen kam ich eben auf die Idee, draußen ist Gluthitze. Der Sommer 2022 steht in voller Pracht, blauer Himmel, von morgens bis abends schon seit 5 Tagen, ja, scheint die Sonne und nochmal 5 Tage wohl, oder wenigstens noch 2, 3. Unsere Flüsse dorren aus, trocknen aus, die Natur verdorrt. Ich hatte mehrere Träume, in dem einen Traum sah ich den Rhein, wie er ausgetrocknet war und wieder einen Fisch auf dem Trockenen zappelte. Das war so ein Riesenfluss wie bei Köln, der Rhein. Ja, und ich fühle mich wirklich ausgelaugt vom Alltag. Habe einiges zu tun gehabt und getan, aber man ist dann auch so, macht auch ja auch Spaß, was zu erledigen und was zu schaffen. Wie die Schwaben so sagen, ne? Das Schaffe macht auch Freude. Es macht Freude, was zu schaffen, aber ich fühle mich gerade irgendwie ganz schön leer und am Ende. Auch weil eine liebe Freundin, eine Glaubensschwester in der Psychiatrie ist und auch da geht das nicht so richtig voran, dass die heil wird. Die hat vorher schon viele Jahre auch als Christin an ihrer Krankheit noch ja, laboriert, zu tun mitgehabt und ja, ich bete für sie. Sie braucht Befreiung und das ist alleine nicht so gut zu bewerkstelligen. Ich habe 2 Bücher gelesen, über die möchte ich heute ein bisschen reden. Ja. Das eine heißt Lahme tanzen unter der Kanzel, Zeichen und Wunder in den Gottesdiensten von Hermann Zeiss. Der ist der Begründer der Ekklesia-Bewegung, geschrieben von Peter Schneider im Asaf Verlag. Das zweite ist ein Schüler von Werner Hermann, von Hermann Zeiss. Und der heißt Werner Hermann. Das Buch heißt Unterwegs im Auftrag des Herrn, von Hermann Zeiss zum Predigen gesegnet, erschienen im Reformation Verlag, eine Autobiografie von Werner Hermann selber. Ja. Und in beiden Büchern geht es viel auch um Befreiung. Darüber, über diese Bücher. Ich kam auf die Bücher, weil, wie gesagt, der Volker ist im Undercover Spezialeinsatz. Das wird er jetzt wieder gar nicht gerne hören, dass ich über ihn hier rede. Aber ich rede immer über das, was gerade so, wovon das Herz voll ist, davon geht der Mund über. Und ich muss auch von meinen Hoffnungen und Ängsten reden. In dem Fall von den Hoffnungen. Und wir hoffen, dass er besucht zurzeit unsere ehemalige Heimatgemeinde, die Jesusgemeinde in Rinteln, Pastor und Leiter Bernhard Koch. Und er besucht sie und wir haben die Hoffnung seit Pfingsten. Und wir haben die Hoffnung, dass sein Vor-Ort-Sein, dass das dazu beiträgt, dass die Gemeinde verändert wird. Ja. Er hat mich auch schon aufgefordert, mitzukommen, komm doch auch hin. Aber ich kann das da nicht so ertragen, wie die Gemeinde, wie sie jetzt ist und was da geredet wird. In einer Woche oder 2 Wochen werden die Christen im Widerstand mal wieder dort auftauchen, wo Volker noch vor 6 Wochen selbst sagte, die Ratten tanzen auf dem Tisch, die Mäuse tanzen auf dem Tisch. Die Christen im Widerstand um Christian Stockmann aus Berlin werden wieder auftauchen und dort so eine Wochenendkonferenz machen. Wenn ihr Bock habt, fahrt doch hin. Ich bin kein Christ im Widerstand und dieser Christian Stockmann ist ein übler Irrlehrer, der die Menschen verführt und verleitet zur Rebellion gegen unsere Obrigkeit. So, das ist meine Meinung. Und das wird auch kein gutes Ende nehmen. Das ist nicht, ja, aber wir haben trotzdem die Hoffnung, Volker ist jetzt seit Pfingsten, dass er da ab und zu die Gemeinde besucht und wir haben die Hoffnung, dass ich hier zu Hause das eine Ende des USB-Kabels bin und er das andere Ende. Das eine Ende ist in der Cloud bei Gott angeschlossen, das andere Ende an der Ortsgemeinde, Jesusgemeinde Rinteln
und dass durch auf die Art und Weise da ein Datentransfer passieren kann, dass da Updates aktualisiert, dass dann Software-Update passieren kann, also dass die Software aktualisiert wird. Ja, und deswegen sitze ich heute hier mal wieder und jetzt muss ich mir erstmal Mühe geben, dass ich das Radio lernen, Radio machen nicht verlerne. Die Hitze ist wirklich doll, ne? Wir haben hier über 30 Grad. Eigentlich wollte ich raus, aber die Gartenarbeit vermeide ich. Ich müsste noch eine Hecke schneiden, aber bei der Hitze mache ich das nicht. Man geht eher besser aus der Hitze, aus der Sonne raus, ne? Dann wollte ich über Land fahren, ein bisschen rum, aber bei der Hitze mache ich irgendwie gar nicht vor die Tür gehen. Im Auto ist es ja auch so heiß. Und dann noch Sprit verfahren, ne? Wir stoßen CO2 aus und das führt zum weiteren Klimaanstieg. Naja, ist ja so, ne? So ein bisschen dann da von ein paar Liter Benzin. Wird nicht gleich den Kohl fett machen, aber da sind noch ein paar andere Sachen, die uns auch wohl das Leben schwer machen. Es gibt, da kommen wir dann noch später drauf, kann ich nochmal drüber reden, über Mangel des Ozon in der Atmosphäre, was dann zur Aufheizung unterer Schichten auch des Meeres über den Azoren führt, sodass wir keinen Regen bekommen. Das war das in Kurzform. So, und dann kommen wir dann gleich mal zu den Büchern hier, nach der ersten Musik, ja, und ja, dann schauen wir mal, was der Heilige Geist heute auch mir selbst gesagt haben möchte.

Ja, wir hoffen auf eine Erweckung, der Völker auch, auf eine Erweckung, wie sie 1904, 5, 6 in Wales geschah. Dort sind Menschen über Nacht wiedergeboren worden. Und zwar gemeindeferne Menschen. Es war vielleicht eine andere Zeit, aber dass die Menschen hatten kein Fernsehen und konnten nicht so Fernreisen machen, die hockten immer irgendwie zu Hause. Wales war ganz schön finster, verwahrlost, Alkoholismus, Gewalt in den Familien. Väter verprügelten ihre Frauen und die ungehorsamen Kinder. Und da betete eine Gruppe von Leuten dafür, dass Gott sich doch ihrer Mitmenschen erbarmen möge und damit sie ein besseres Leben haben. Das war der Evan Roberts und so 10 bis 30 oder junge Leute in Wales, das ist im Westen von Großbritannien, unten da von Cornwall bis hoch nach Liverpool, so ungefähr kann man sagen. Tja, und dann passierte das, ne? Und Menschen wurden nachts wiedergeboren, redeten in Zungen und das ganze Land veränderte sich hin zum Besseren. Darauf warten wir und ja, und der Volker ist also jetzt seit Pfingsten, besucht er unsere ehemalige Gemeinde, die Jesusgemeinde in Rinteln. Und ja, wir hoffen darauf, dass da die Türen für uns wieder neu aufgehen. Und seitdem er dahin fährt, da geht es mir ein bisschen so wie dem Propheten Daniel. Dem begegnet ja da so ein Engel und dann gibt ihm ja Visionen. Zum Beispiel auch mit dieser Figur, diesem großen Standbild. Entschuldigung. Und da sagt der Daniel, als er diese Vision bekam, da war er erstmal ein paar Tage krank. Mir geht das auch oft so, wenn also irgendwas Neues passiert und jetzt ging der Volker halt da in die Gemeinde und da fing es mir an, dann nach ein paar Tagen nicht so gut, dass es mir schlecht geht, das ist immer noch so. Ja, wie gesagt, also er redete dann von der Verschmelzung, von der Symbiose, dass wir mit denen verschmelzen, die mit uns verschmelzen. Und das scheint für mich ein bisschen unangenehm zu sein, diese Verschmelzung, weil da ist schon ganz schön viel Irrlehre unterwegs, ne? Wir haben da schon in anderen Sendungen drüber geredet. Bruce Allen, Michael van Flym, Reisen durch Raum und Zeit, ein vollkommener okkulter Unsinn. Und viele andere Dinge, die da schiefgelaufen sind. Dazu dann eben unsere Generalkritik an dem Evangelium, das in diesen freien Gemeinden gepredigt wird. Dieses Jesus gleich Himmel, kein Jesus gleich Hölle. Das ist eben eine böse Irrlehre und ein Einfallstor für den Teufel, so dass da das alles so aussieht, wie es aussieht, bis hin zu ja, diesen Verschwörungstheorien und Trump-Befürwortern immer noch in den USA. Dass man da Gewalt dass Christen Gewalt legitimieren, dann eben, ne, weil es auf der anderen Seite dann eben gegen Abtreibung geht und sowas und gegen Schwule. Ach so, ja, dass der Krieg Russlands gegen die Ukraine da sogar von Christen ja, gut geheißen wird, genau wie da, ja, das geht ja alles nicht. Also da ist eine Menge Verkehrtes, eine Menge Irrlehre. Und diese Menschen, diese Gemeindeleiter, auch unser ehemaliger Gemeindeleiter, den wir noch sehr lieben, den Bernhard Koch, der hat sich schuldig gemacht. Der verführt die Menschen. Der verführt Menschen hinein in Rebellion gegen die Regierenden. Paulus sagt zwar ganz klar im Römerbrief und im Titusbrief, wir sollen aller Obrigkeit untertan sein, denn da, wo Obrigkeit ist, da ist sie von Gott angeordnet. Paulus sagt nicht, dass die alles richtig machen, aber wo sie ist, da ist sie von Gott angeordnet. Es wird dann aber auch Martin Baron, Gotteshaus aus Fulda, an der Rothenburg an der Fulda, ne? Ja, der sagt, ja, da steht da, ja, die sogenannte Obrigkeit, der sollen wir untertan sein, aber da müssen wir doch ganz genau und fein unterscheiden. Und da könnt ihr euch dann seine Predigt dazu anhören, was er dazu meint. Und da wurde auch ein Buch dazu geschrieben. Aber das ist Unsinn, ja. Wenn Paulus diese Worte sagte gegenüber einer Obrigkeit, die damals aus Nero bestand, der Kaiser Nero, der die Christen in die Arenen trieb und von Löwen zerreißen ließ. Und Nero hat die Christen dadurch er hat die Christen genommen, an Kreuze genagelt, sie mit Öl bestreichen und anzünden lassen. Wenn also Paulus gegenüber diesem Regime des Römischen Reiches sagt, seid der Obrigkeit untertan, denn wo Obrigkeit ist, ist sie von Gott angeordnet. Dann können wir hier nicht zur Rebellion, zum Widerstand aufrufen gegen unsere Bundesregierung, gegen jetzt den
Olaf Scholz und uns dem irgendwie unterstellen, ja, weil wir ja in Deutschland irgendwie hier Abtreibungsgesetze haben und die Abtreibung unter bestimmten Umständen bis zum dritten Monat durchgeführt werden kann. Abtreibung ist grundsätzlich zwar verboten, aber in einzelnen Fällen dann eben doch erlaubt. Dann können wir nicht sagen, das sind Menschenopfer und diese Regierung, die ist antichristlich und bösartig und sowas. Ne? Da müssen wir auch keine Steuern zahlen. Hey Leute, kommt mal runter von eurem hohen Ross. Das ist ein gutes Land hier, unser Land. Die Menschen hier im Land sind gerechter als die Juden, die da vor 2000 Jahren gelebt haben. Deswegen hatte Gott dann auch den Bund mit ihnen quasi, ja, beendet. Der alte Bund ist beendet. Ein neuer Bund hat begonnen durch Jesus Christus. Und Israel, die Israeliten wurden ja vertrieben, ja, mussten aus Jerusalem weg. Die römischen Kaiser haben Jerusalem vollkommen den Erdboden platt gemacht. Wir leben in einem ganz guten Land und unsere Mitmenschen, das sind keine solche Übeltäter. Das Übelste, was Menschen in der Menschheitsgeschichte immer wieder getan haben, das waren Menschenopfer zu bringen. Na, das kannst du durch eigentlich alle Kulturen des Altertums, ja, kann man das sehen, dass von Anfang an irgendwie aus der Steinzeit heraus bis so, ich weiß nicht genau, wann das zu Ende ging mit den Mayas und Azteken. Ach so, ja doch, dann mit den Europäern, die kamen. Das waren dann die spanischen und die portugiesischen Eroberer da. Bis dahin, so 1300, 1400, es wurde ja erst 1400 entdeckt, glaube ich, ne, Amerika. Also da, die beenden das, diese Conquistadores, die spanischen Eroberer, die beenden diese Maya- und Aztekenherrschaft und damit deren Menschenopfer, ja. Und geht ja bis in Afrika heute noch, dass da Voodoo-Priester auch, dass da behauptet wird, ich habe Berichte gesehen, dass da Menschenopfer gebracht werden. Und das ist das Schlimmste, was Menschen tun können. Und das haben die Israeliten auch getan, ja. Dann nicht mehr zu Jesus seiner Zeit, aber vorher, da war es auch in Israel. Und deswegen üblich, deswegen kam ja Israel in die Verbannung nach zweimal. Einmal, ne, unter die Assyrer und einmal unter die Babylonier, weil sie Menschenopfer brachten. Das ist das Schlimmste, was Menschen tun können, andere Menschen irgendwelchen Gottheiten zu opfern. Und das tut hier keiner im Land und das ist auch nichts vergleichbar. Auch Abtreibung kann man nicht mit Kinderopfern vergleichen. Wo Obrigkeit ist, da ist sie von Gott angeordnet und unsere Obrigkeit hat eben in Deutschland einen Kompromiss gefunden, dass da eben diese Regelung besteht, dass Frauen, wenn sie es irgendwie überhaupt nicht mit sich ausmachen können, dass ein Kind bekommen, das wächst ja in ihrem Bauch heran und irgendwie nicht außerhalb und Männer haben da immer leicht reden, dass sie dann bis zum Ende des dritten Monats unter eben Umständen die Abtreibung genehmigt bekommen. Es ist wohl eine ganz einfache Tatsache, dass es Abtreibung immer geben wird, weil entweder legal oder illegal. Frauen, die absolut das Kind nicht haben wollen, nachdem sie durch Geschlechtsverkehr schwanger geworden sind, die werden dann das eben irgendwie selber wegmachen oder werden irgendeine Tante finden oder irgendjemanden finden, der das dann macht, ne, auf dem Küchentisch, so wie das früher auch war. Also es gibt da, deswegen ist es, hat man da versucht, eine Regelung zu finden, dass Frauen da eben dann nicht Schaden nehmen und sich da irgendwie selber helfen oder, sondern dass das dann gemacht wird auf eine Art und Weise, dass die Frauen selber dabei nicht zu Schaden kommen. Ich bin nicht für Abtreibung, das ist bestimmt keine schöne Sache, aber ne, es ist nicht unsere Aufgabe als Christen, als gläubige Menschen, die wir vielleicht Jesus erlebt haben, dass wir andere richten und anderen sagen, wir sollten den Heiligen Geist bei uns haben, wir haben den Tröster bei uns und wir richten die ohne Hoffnung in dieser Welt sind, die keine Hilfe haben, wir sollten diesen Frauen die frohe Botschaft von Jesus Christus bringen. Und dann würden sie vielleicht sagen, jetzt will ich das Kind behalten, ich wusste nur selber gar nicht, wo mein Platz in dieser Welt ist und dann schon gar nicht, wie ich auch noch mit meinem Kind kümmern soll. Aber jetzt, da ich jetzt Hoffnung habe, da ich jetzt weiß, dass Gott auf meiner Seite ist und mir hilft, jetzt kann ich auch das Kind bekommen. Das wäre unsere Aufgabe. Ja, und nicht,
nicht Menschen zu richten und die Regierung anzuklagen und hier anzuprangern und Gesetze verändern zu wollen. Ich finde das furchtbar, diese radikalen Abtreibungsgegner, die sich dann da so unter dem Marsch für das Leben durchs Land bewegen und verkappte Reichsbürger. Und ja, es sind Hetzer, ne? Und dazu gehören dann auch eben diese Leute, mit denen sich unsere ehemalige Gemeinde eingelassen hat, was ich sehr bedauere, Christen im Widerstand und auch Martin Baron, Gotteshaus, Rothenburg an der Fulda, die da Unsinn erzählen und ja, das Volk verführen und in Rebellion gegen Gott führen. So, jetzt trinke ich mal einen Schluck Kaffee und dann kommt, ihr hört Musik.

Weil der Volker also seit Pfingsten jetzt so 6 bis 8 Mal die Gemeinde besucht hat, in der wir früher waren. Deswegen, und ich spürte da diesen Download, diese Verschmelzung, diesen Download von Software-Aktualisierung. Ich sag das mal so. Ich spürte diese, Volker sagte dann Symbiose, ne? Symbiose heißt ja Zusammenleben. Wenn eine Symbiose ist zum Beispiel Korallen, ne? Korallen leben, das sind Algen und irgendwelche anderen kleinen, ich weiß gar nicht, solche Nesseltierchen, glaube ich, heißen die. Und die leben zusammen. Die Algen, die produzieren, machen Photosynthese und die anderen bauen die zusammen, ist da diese Lebensgemeinschaft.

wie so eine, wie so ein Kanal auch bin, wo dann eben, wie das habt ihr so beschrieben, als USB-Kabel da was fließt, ne? Entschuldigung. So, und bei der, dann kam mir so in den Sinn, ich hatte mir die Vorgeschichte angeguckt. Die Vorgeschichte der Jesusgemeinde in Rinteln, die besteht seit 1982, die hieß mal am Anfang Iktus-Gemeinde, bevor sie sich dann umbenannte 1992 in Jesusgemeinde Rinteln. Und da gibt es eine Vorgeschichte, das ist der Jesus-Treff in Hannover. Und der wiederum, der Jesus-Treff, der hat eine Vorgeschichte in der Jesus-People-Bewegung in den USA. Aber da gibt es natürlich noch mehr Verbindungen. Draußen, da ist ein Tatütata, ich weiß nicht, was los ist, ist auch egal. Der den Jesus-Treff in Hannover gegründet hat, der hieß Achim Schneider. Und Achim Schneider hatte wohl zu tun mit dem, auch mit der Ekklesia in Hannover und mit dem Hermann Zeiss. So, und dann, und das war dann für mich interessant, nochmal zu gucken. Ich bin auch durch eine Frau gläubig geworden, die hatte Hermann Zeiss erlebt und war bei dem gläubig geworden, 1957, 56 hier in Hameln. Ja, und da habe ich mir also das Buch besorgt über den Hermann Zeiss, das hatte ich eben schon erwähnt. Und jetzt muss ich mich überlegen, diese zwei Bücher und das andere Buch, das also der Werner Hermann, der hat den Hermann Zeiss kennengelernt und der Hermann Zeiss hat ihm dann die Hände aufgelegt und ihn auch zum Predigen in der Ekklesia dann so quasi bestellt. Werner Hermann ist der Schwiegervater von meinem schon erwähnten ehemaligen Pastor Bernhard Koch, weil der Bernd, der hat dann im Jesus-Treff in Hannover die Karin kennengelernt mit 15 Jahren. Und die haben sich kurz danach dann eben verliebt und dann verlobt und dann, als sie wohl 18 war, geheiratet. Es war ja noch bis vor ein paar Jahren auch in Deutschland möglich, dass 16-jährige junge Frauen oder Mädchen mit Erlaubnis der Eltern heiraten durften. Das ist erst vor wenigen Jahren geändert worden aufgrund dem Zustrom der Muslime, weil die dann natürlich das genutzt haben und haben da ihre Töchter zwangsverheiratet. Bei der Karin und Bernd wird es keine Zwangsheirat gewesen sein oder geworden, sondern das war eine Liebesheirat. Also, Werner Hermann, das ist der eine, das ist der Schwiegervater und der hat den Hermann Zeiss kennengelernt und Hermann Zeiss ist geboren um 1889. Der sollte dann irgendwann in den 1907, glaube ich, hatte er da schon seinen Einberufungsbefehl liegen, damals zum kaiserlichen Heer. Und da hat er sich gesagt gehabt, ich will noch vorher irgendwas Schönes erleben. Und dann hat er, weil er aus reicher Familie war, irgendein Weingutbesitzer in Untertürkheim, da unten in Baden-Württemberg, heutigen bei Stuttgarter Raum. Ich glaube, Untertürkheim, da ist Mercedes-Benz heute, ne, die Fabriken. Naja, und er hat dann also irgendwie da sein Erspartes oder sich vom Papa Geld geben lassen und ist nach Frankreich gegangen, um das süße Leben zu genießen. Ja, mit Weib, wie heißt das? Mit Weib, Wein und Gesang. Mit 18, nach dem Abitur. Aber das hat ihn irgendwie so unzufrieden gemacht, dass er Selbstmord begehen wollte. Er hat sich auf die Gleise eines Zuges gelegt und er hat den Zug kommen sehen und ist dann wohl noch weggesprungen, weil er irgendwie so das Leben so überdrüssig war. Ein irgendwie ein bisschen merkwürdiger Mensch, ja, der da also greift da so ins Volle nach Frauen und auch Prostituierten, vielleicht auch Drogen. Damals war er schon im Umlauf. Naja, 1908, weiß ich nicht, vielleicht doch Frankreich, Paris. Da war Max auch schon Kokain gegeben haben und Marihuana, Cannabis. Er nimmt sich nicht das Leben, er geht nach Hause und eine Erbtante von ihm, die ziemlich schwer reich war, die wollte ihn beerben, die sagt, Junge, du musst aber mal mitkommen auf so eine Evangelisation. Und da geht er zu dem sogenannten Halleluja-Schmidt. Der Werner Zeiss, um seiner Erbtante, die er ja beerben will, einen Gefallen zu tun. 120.000 Goldmark, glaube ich, hatte die. Und da war er wohl als Erbe vorgesehen und er wollte sich mit der nicht verscherzen. Deswegen ging er mit auf so eine Evangelisation direkt in der Zeit nach der Welserweckung. Die war, wie ich eben schon sagte, 1904, 5, 6. Da haben sich die Menschen über Nacht wurden, die wiedergeboren. So, und der Hermann Zeiss geht da rein und ist nach 3 Minuten hat er eine Entscheidung für Jesus getroffen und da beginnt sein Glaubensleben. Und wird dann eingezogen, dann erst ist er da so dabei,

7, 8 und als der Krieg beginnt, kommt er, nee, der geht nach Missionar nach innen, nach Afrika. Und wird dann interniert von den Engländern, kommt auf die Isle of Wight und Isle of Man in so Internierungslager. Die hießen damals schon Concentration Camps in England oder Großbritannien, weil man dort hat man die so quasi die Feinde konzentriert, gesammelt, ne, auf Deutsch eben dieser Begriff Internierung oder Zusammenlegen, Verhaften. Aber das hatte natürlich nichts mit dem zu tun, was die Nazis dann später als Konzentrationslager da betrieben haben. Das waren ja entweder Straflager oder eben Vernichtungslager. Ne? Das war hier anders, da wurden die Deutschen kamen dann auf, er wurde dann von Ghana, glaube ich, wo er war, das war Englisch, wurde er auf die Kanalinseln gebracht und musste dort diese Kriegszeit, war er da eingesperrt, aber wurde da nicht schlecht behandelt, sondern die wurden da versorgt und mit Kleidung und mit Lebensmitteln und hatten Dach über dem Kopf und mussten halt diese Zeit, weil man Angst davor hatte, dass die, nennt man das, Sabotage begehen. Deswegen musste er dort, war er eingesperrt. Während der Zeit predigte er und es geschahen Zeichen und Wunder. Kurz nach dem Krieg ist er so enttäuscht von dieser ganzen christlichen Szene, dass er damit nichts mehr zu tun haben will. Er geht weg von Gott, er sagt das ganz klar, glaube ich, 1924 sagt er, Gott, wenn du mich in 20 Jahren wieder haben willst, dann melde dich bei mir. 1944, auf den Tag genau, ging er mit seiner zweiten Frau zusammen auf die Knie und sie beteten und Gott bestätigte dieses Gebet damit, dass er dann anfing zu predigen und Zeichen und Wunder geschahen in einer Art und Weise, die hast du und ich noch nicht gesehen, ja. Noch nicht hier und wahrscheinlich auch noch nicht woanders. Ich wundere mich ein bisschen, dass in einer Sendung haben wir mal über Bob Main geredet, den nannte ich den Apostel der Deutschen. Der besuchte sehr viele kleine Gemeinden. Der kam von Van Schotte, der auf Mallorca lebte und dann durch Deutschland reiste. Und er war immer zweimal im Jahr in Rinteln. Und ich kannte den ganz gut, der lebt jetzt auch nicht mehr. Fromme sagen dann, ja, der ist jetzt beim Herrn, das ist er ja auch, aber ja, ich habe es mit diesen frommen Ausdrucksweisen nicht so, das ist alles immer so eine Überhöhung. Ja. Das nervt mich dann am Ende auch an diesen beiden Büchern, die ich hier heute auch vorstelle und bespreche. Ja, dieses immer vor Ehrfurcht und Dankbarkeit vor Gott erstarren, ja, oh nee, das ist, am Ende ist es langweilig. Also Bob Main, also der redete davon, er brachte uns damals, sagte er, die doppelte Salbung, so Double Portion of Anointing, ja. Was der Hermann Zeiss hier hatte, das ist gegenüber dem, was ich selbst schon gesehen und erlebt habe. Aus mir hat man Dämonen ausgetrieben. Ich habe ein paar andere erlebt, aber die wurden befreit aus Bindungen. Aber was dieser Hermann Zeiss hier, was der beschreibt, ne? Dass da also offene Wunden, die waren, konnte man zusehen oder die waren plötzlich, die waren nicht mehr da. Tuberkulose, solche Einsenkungen in der Brust, die waren aufgefüllt, weg. Krebsgeschwüre am Hals, Kopf, man konnte zugucken, wie das weniger wurde. Und das geht dann so weiter. Da sind hier Bilder drin und der hat veranstaltet und der hat Seele gefüllt, ja, mit mehreren Tausend. Und das war von Holland über Holland, Niederlande, Deutschland, Österreich, Schweiz. Also da ist die doppelte Salbung von Bob Main überhaupt nichts. Da muss ich das in Frage stellen, was der da uns da erzählt und gebracht hat. Das hat eh nur zu so Gezappel geführt, wie diese Toronto-Salbung da und ansonsten kam da nicht viel. Dann wurde die Gemeinde komisch hinterher. Also man darf das ruhig auch alles mal dann in Frage stellen, was man selber so erlebt und geglaubt hat. Da sollten wir sogar, müssen wir sogar. Was Hermann Zeiss getan hat, das ist hier dokumentiert und solche Wunder haben du und ich noch nicht gesehen. Unglaubliche Sachen. Also von Lahmgeborene, die sind aus dem Rollstuhl aufgesprungen. Mir wurde das von der Ruth Scheidig erzählt, durch die ich, glaube ich, geworden bin. Die habe ich mal meine Glaubensmutter früher genannt. Die ist heute schon 100. Glaube ich, sie lebt noch. Und sie war bei ihm, glaube ich, geworden. Das war hier in der Hameln in der Willem-Rabe-Schule. Und da war die Aula, dort waren die Veranstaltungen. Und die war im ersten Stock. Man musste also dort, die Leute, die mussten Treppen hoch.
Und die haben dort wohl, ich weiß nicht, 30, 50 Leute mit Rollstühlen, das waren damals ganz schöne Oschis, diese Rollstühle. Die hat man auch Wagen genannt, so wurde das hier. Das war, die hatten zum Teil hin so zwei große und vorne dann so ein großer, auch ein etwas größeres Rad in der Mitte. Und dann hatten die solche Hebel an der Seite, mit der man die Räder quasi so pumpend bewegen konnte. Und die Rutschadi sagte mir, haben sie dann hier den Schrotthändler angerufen, ne? Weil da standen diese ganzen Rollstühle, die wurden zurückgelassen. Die Menschen sind wirklich von ihrer Lähmung genesen und 30, 50 und ich weiß nicht was. Wir haben das noch nicht erlebt, was Hermann Zeiss hier gewirkt hat. Hermann Zeiss und der, auf den geht also die Christen der Ekklesia zurück, ja, die es ja heute noch gibt. Und da eben sich so in den Pfingstbund eingeordnet haben, damit das eine verwaltungstechnisch alles so ein bisschen einfacher ist. Die Christen der Ekklesia, ja, das hat der Hermann Zeiss begründet. Weil eben also unser Weg, unsere Hoffnung dahin geht, dass wir die Hoffnung haben, zurückkehren zu können in unsere ehemalige Gemeinde und zusammenarbeiten können mit dem Bernhard Koch, den wir lieben und verehren und der ja abgekommen ist vom rechten Weg. Deswegen habe ich mir also nochmal hier die Mühe gemacht, mir diese Bücher zu besorgen und das ist Geschichtsstudium zu betreiben. Wenn ihr das Radio schon öfter mal gehört habt, dann habt ihr vielleicht die andere Sendung gehört oder Sendungen, wo ich da über eben den Jesus-Treff und so geredet habe, die Jesus-People-Bewegung. Und das war jetzt nochmal sinnvoll, hier also in diese Geschichte reinzuschauen, die auch eine Vorgeschichte ist der Jesus-Gemeinde.

Also ich fand das jetzt doch sehr bereichernd, diese beiden Bücher zu lesen über Hermann Zeiss und über jetzt erstmal über den, weil das ist wirklich eine Vorgeschichte. Entschuldigung, eine Vorgeschichte eben auch meines Christseins, ne? Die Ruth Scheidig, durch die ich gläubig geworden bin, war da bei dem Werner Hermann. Und auch der Jesus-Treff in Hannover hat wahrscheinlich mehr oder weniger seine Wurzeln dort. Und zumindest mit und der, ein bisschen verwirrend, ne? Hermann Zeiss und Werner Hermann. Werner Hermann, der Schwiegervater von Bernd, der hat den Jesus-Treff in Hannover mit betreut oder aufgebaut. Der hat da Jugendfreizeiten geleitet und sowas und Bibelwochen und Bibelwochenenden gegeben. Und dadurch das eben alles mitgestaltet, mit aufgebaut. Das fand ich jetzt doch wirklich auch auf dem Hintergrund. Das ist meine. Na, ich bin daran interessiert, an Vorgeschichte. Ich bin an Geschichte interessiert. Wie kam es das? Wie war das? Wie sind die Zusammenhänge? Und der Werner Hermann sagt, er wurde als Kind von einem anderen Prediger wurde er gesegnet. Da war ein kleiner Junge. Das war Jonathan Paul. Und Jonathan Paul war der Begründer dieser landeskirchlichen Gemeinschaften innerhalb der evangelischen Kirche. Ich finde die ja ziemlich altbacken heute, aber das war mal anders. Ja. Jonathan Paul lebte von 1853 bis 1931. Er studierte evangelische Theologie, war Pfarrer, Zeltmissionar, Publizist und Liederdichter. Nachdem er über 10 Jahre Pastor in Pommern war, begann er seinen evangelistischen Reisedienst und siedelte nach Berlin über. Zu dieser Zeit wurde er begehrter Redner auf Glaubenskonferenzen und Zeltevangelisation. Durch seine häufigen Aufenthalte in Mülheim an der Ruhr war er zudem dort einer der bedeutsamen geistlichen Erweckungsbewegungen beteiligt. Mit Jakob Vetter, einem Evangelisten der deutschen Zeltmission, wurde Pastor Paul zu einem Pionier der Missionsarbeit. Mehrere Jahre lang war er Vorsitzender des EC-Verbandes und Vorstandsmitglied des Gnadauer Gemeinschaftsverbandes und zudem Gründer verschiedener anderer christlicher Organisationen. Pastor Paul erlebte die Geistestaufe, sprach in Zungen und wurde zum Gründer der deutschen Pfingstbewegung. Ne, 1906 oder so. Aufgrund eines fehlenden Verständnisses im Blick auf den Heiligen Geist und sein Wirken trennten sich viele dienende Brüder von Pastor Paul. Sie konnten seine Lehre und Erfahrungen nicht teilen oder wollten es auch nicht. Es kam zu einer Spaltung, die mit der Berliner Erklärung, in welcher der Geist der Pfingstler als von unten abgetan wurde, ihren Höhepunkt fand. Nach Herausgabe dieser Erklärung legte Paul seine Verantwortung im Gnadauer Gemeinschaftsverband nieder und gab sich ganz in die Arbeit der von ihm 1913 gegründeten Organisation Christlicher Gemeinschaftsverband Mülheim an der Ruhr ein. Tja, wir sind oft dann so, ne, wir wissen was über John G. Lake oder wer waren dann dieser Evan Roberts aus der Wales-Erweckung. Wir wissen dann so viel, aber wir wissen gar nicht, was im eigenen Land passiert ist. Also, dass es hier so einen Jonathan Paul gegeben hat innerhalb der evangelischen Kirche. Zwar nicht Begründer des EC-Verbandes, aber so doch lange Jahre Vorsitzender. EC kennt er, das heißt entschieden für Christus, ne? Das ist Teil der evangelischen Kirche, der lutheranischen Kirchen. Das sind da die Frommen, ne? Die Hardliner, das sind die es da richtig wissen wollen. In Hameln haben wir auch so ein Ding hier, ist aber stinklangweilig, würde ich nicht im Leben hingehen. Das ist alles so ein bisschen außer Mode gekommen, auch wenn man ja da von das Christen nicht gerne hören, dass irgendwas, dass das Evangelium in Mode oder nicht in Mode ist, ist denen egal. Aber wenn man da reingeht, da ist Totentanz. Ne? Also entschieden für Christus, landeskirchlichen Gemeinschaften, da kriegen mich keine 10 Pferde rein. Aber das war mal anders mit Jonathan Paul. Und Jonathan Paul schreibt, der Schwiegervater von Bernd Koch, der Werner Hermann, der hat ihm die Hände aufgelegt und ihn als Kind gesegnet. Später hat ihn dann der Hermann Zeiss die Hände auflegt und ihn gesegnet. Ich habe hier gerade schlage hier gerade was auf. Ich suche ja quasi die Essenz, ne? Die Essenz, den Auszug, das Wichtigste von diesen beiden Büchern. Ich kann euch beide Bücher zum Lesen empfehlen. Das eine ist für mich jetzt interessanter, weil es eben dann nochmal, der Werner Hermann hat eben die Jesusgemeinde Rintel mit aufgebaut, da wo ich war. Ich habe die nicht mehr kennengelernt. Aber der andere, der Hermann Zeiss, das ist wirklich deutsche Geschichte. Ich kann euch die, wie gesagt, beide empfehlen. Lest euch das durch. Da stehen viele interessante Sachen drin, die man jetzt alle im Einzelnen nicht wiedergeben kann.
Ich suche hier jetzt erstmal nur die Essenz, das Wichtigste, was ich euch davon wiedergehen will, was jetzt auch in Verbindung zu mir und unserer heutigen Situation und dem, was ich erwarte und erhoffe, zu tun hat. Der Werner Herrmann, der sagte, wir wollten anders predigen, als wir das selber so erlebt hatten. Das war oft so langweilig. Er war auch in so einer FEG-Gemeinde oder was, und er sagte, wir wollten nur das verkündigen, was wir wirklich selbst erlebt hatten. Wir wollten keine Theorie und keine geborgte Erkenntnis verkünden. Und der Satz, den habe ich mir hier mit Leuchtrosa angestrichen, weil das ist genau meine Einstellung, die ich schon seit 20 Jahren auch habe oder länger. Und seit 20 Jahren kann man sagen. Und Jesus sagt, seid meine Zeugen, ja, bis an die Enden der Welt. Seid meine Zeugen. Was wird von einem Zeugen erwartet, verlangt? Ja, von einem Zeugen wird nichts anderes verlangt, als dass er das wiedergibt, was er selber gesehen, gehört und erlebt hat. Ja, es wird von dir eben nichts anderes, nicht mehr und aber auch nicht weniger. Keine Theorie und keine geborgte Erkenntnis. Deshalb habe ich mir hier leuchtrosa angestrichen. Aber Werner Herrmann wird ihm aber nicht gerecht, seiner eigenen Aussage. Und auch der Hermann Zeiss nicht. Weil dieses von der Hölle zu reden, dass alle Menschen errettet sein müssen, dass sie ohne Errettung auf ewig verloren gehen, wo hast du das erlebt? Woher weißt du das? Das ist aber die Grundlage unserer Theologie in unseren freien evangelischen Gemeinden. Ja? Also der Anspruch, den er da an sich selber hatte, den hat er nur im kleinen Rahmen erfüllt. Er hat im Großen und Ganzen hat er die Strukturen übernommen von denjenigen, auch von Hermann Zeiss. Er hat gelernt von anderen Predigern, er hat das nachgeplappert, was die erzählt haben. Er hat also die komplette Theologie des sogenannten vollen Evangeliums. Du kommst nur mit Jesus in den Himmel, ohne Jesus gehst du verloren. Und dann das hat er alles übernommen. Das sind keine eigenen Erkenntnisse. Das sind ist kein eigenes Erleben. Das ist alles Theorie. So, und also ich lese das dann hier durch, und es ist unglaublich viel. Es ist unglaublich viel, auch bei dem Werner Herrmann. Der beschreibt dann auch den Jesus-Treff in Hannover. Schreibt dann, wie er Bernhard Koch kennenlernt. Und es ist unglaublich viel von Befreiung die Rede und von Lösung von dämonischen und okkulten Gebundenheiten. Das war schon in den 50er Jahren ganz groß, in den 60ern, in den 70ern, in den 80ern, und dann wird es weniger. Dann hört man nichts mehr davon. In seinen späteren Jahren berichtet er viel dann darüber, über Bibelwochenenden und sowas, und dann in Rinteln auch, da diese, was wir dann hatten. Ich war ja in den 90ern dann dabei. Da ging es dann um Gemeindebau, ja, dass der Einzelne, der in der Schrift unterwiesen wird und so, genau wie ihr das auch alle kennt und durchgemacht habt. Aber eigentlich je mehr die Menschen in der Schrift unterwiesen wurden, desto weniger wurden die Zeichen und die Wunder. Je mehr Input, desto weniger Output. Ne? Was war das hier in beiden Büchern? Wie wichtig war das? Was für ein großer Bestandteil war das, dass Menschen aus dämonischen Gebundenheiten herauskamen? Schizophrene wurde noch 1955 als Gehirnkrankheit beschrieben. Ist auch gar nicht so verkehrt, weil da stimmt was nicht. Durch meine liebe Glaubensschwester, die hat durch Drogenkonsum, Cannabis und wahrscheinlich auch Kokain, das hat ihren Gehirnstoffwechsel durcheinander gebracht. Da geht es um Serotonin und Melatonin. Und das sind so Neurotransmitter, die da im Gehirn Botenstoffe, die da Sachen übertragen müssen, wenn das nicht so richtig, das kann das Gehirn nicht mehr bilden, aufgrund dieser Vergiftung durch Cannabis und Kokain. Und dann ist das eine Gehirnkrankheit. Das ist eine Gehirnkrankheit. Ja, das ist gar nicht so verkehrt. Man redet so dann Geisteskrankheit, Geisteskrankheit, Schizophrenie. Ja. Katatonische Schizophrenie mit Paranoid, mit Paranoia, alle sind gegen dich, ne? Kataton heißt, du kannst teilweise deinen Körper nicht, hast keine Kontrolle über deinen Körper. Entweder liegst du total gelähmt da, du kannst dich nicht rühren, oder aber es gehen nur einzelne Teile. Linke Körperhälfte funktioniert nicht, linke Bein wird hinterhergezogen, der linke Arm ist lahm.
nächsten Morgen geht's dann wieder. Ne? Man kann nicht, man hat das, der räumliche Eindruck ist nicht da, das ganze eigene Erleben ist gestört. Das nennt man Katatonie oder Kataton. Ja, zum Teil mit Mutismus, dass man sich nicht äußern kann. Man möchte was sagen, aber oder kann, man kann sich nicht äußern, man kann nicht reden. Man kann das, was einem durch den Kopf geht, nicht in Worte fassen. Ja? Und diese Dinge, ja, das klingt doch viel besser, wenn man das, also es gibt ja Erkrankungen der Nieren, da funktionieren die Nieren nicht richtig, dann musst du so eine Dialyse machen, da kann man dir helfen, oder andere Krankheiten, Herz, Bluthochdruck, da kriegst du ein Medikament und dann geht der Blutdruck weg, oder wenn du so unregelmäßigen Herzschlag hast oder so, da kann man auch helfen, ne? Und das ist doch viel sinnvoller, wenn man also Schizophrenie auch als eine Gehirnkrankheit bezeichnet, wo eben da das Gehirn bestimmte Stoffe fehlen und die man dann durch Medikamente zusetzen kann und dann geht das wieder. So war das nämlich bei der Freundin. Nur leider hat sie die Medikamente weggelassen und verweigert jetzt die Einnahme. Also, dass man das als eine Geisteskrankheit beschreibt. Weil, was kannst du dir irgendwas vorstellen, was das ist? Eine Geisteskrankheit? Dein Geist ist krank? Aber dann kriegst du einen bestimmten Stoff zugeführt und dann geht's. Ha? So wie der Blutdruck sinkt, wenn man dir was gibt. Ist doch viel sinnvoller, Menschen nicht so zu stigmatisieren. Eine Geisteskrankheit, ja. Ja, okay. Aber wenn man da sagt, das ist eine Gehirnerkrankung. Ja, und da waren ja auch welche dabei und die sind bei dem Hermann Zeiss sind die geheilt worden. Ne? Da waren Schizophrene dabei. Der eine sagte, ich war zu 90% bin ich geheilt. Dann hat Hermann Zeiss gesagt, komm mal her, ich traue das meinem Gott zu, dass er dich zu 100, eine 100%ige Heilung zu.

Ja, ist schon erstaunlich, also was da damals so los war, ne? Also was der Hermann Zeiss da beschreibt, sein Glaubensleben beginnt 17, 1907, 1908. Dann fängt es wieder an. Er entfernt sich ganz bewusst von Jesus. Er sagt, er war so enttäuscht. Dann war noch, wohl seine Tochter war krank geworden, die Ehe hat nicht funktioniert. 1924, da sagt er voller aus Enttäuschung zu Jesus: Du kannst mich mal gerne haben. Ich gehe mal jetzt meine eigenen Wege, das passt mir alles nicht mehr, das taugt alles nichts hier. Wenn du mich wieder haben willst, der war Prediger. Der war Prediger, der hat also, der war durch die Lande gezogen und da war der Erweckungsprediger. Und der hat schon in der Zeit von 1918 bis 24 hat der Wundertaten begangen. Ja, also Gott hat durch ihn Wunder gewirkt. Und der sagt: Tschüss. Wenn du mich wieder haben willst, Jesus, in 20 Jahren kannst du dich mal wieder melden. Und das passiert, ne? Und was da dann. Lest das selber nach, besucht euch das Buch und gibt noch andere. Das hier ist von Peter Schneider, Lahme tanzen unter der Kanzel. Was also da in dieser Ekklesia-Bewegung, was da so unterwegs, was der da so, was der gemacht hat, was der so beschreibt. Ne? Es nimmt kein Ende und ich sage euch, Leute, wenn man das liest, man erlebt ja die Wunder nicht, ich kann das nur lesen, aber ja, ich will jetzt nicht respektlos klingen, aber. Nach einer Weile ist das langweilig, von all diesen Wundern zu lesen. Diese ganze Bewegung ist irgendwie am Ende so langweilig. Aber es ist alles durchzogen von diesem vollen Evangelium, du musst gerettet sein, gerettet, ne? Dass es am Ende mich dann anödet. Der Hermann Zeiss wurde angegriffen, dass er die Heilung, die waren neidisch auch, die Leute, der wurde so angegriffen für die unglaublichen Wunder, die Gott durch ihn tat. Ne? Und dann sagten sie: Aber es ist doch viel wichtig, dass der Mensch vor der Hölle gerettet wird, dass er errettet ist, als dass der Körper geheilt wird. Dann sagte er: Lieber Bruder, für dich mag das ja nicht wichtig sein, dass du der Heilung nicht wichtig sein, weil du bist ja gesund. Entschuldigung. Aber für einen Kranken, für einen Menschen, der lahm geboren wurde, blind geboren wurde, taub geboren wurde, für den gibt es nichts Wichtigeres in seinem Leben vielleicht als das in seinem Leben. Was nach dem Leben ist, ist dann ja, ich glaube ja nicht an diese Theologie, dass wir errettet werden müssen, sondern wir werden nach unseren Werken gerichtet. Aber Jesus ist die Eingangstür ins Reich Gottes, ja, im Hier und Jetzt. Und dann sagt er dann hier irgendwie, ja, weil er so angegriffen wird, wegen der Heilung. Ja, wegen der Heilung wird er angegriffen. Bruder, du legst viel zu viel Wert auf die Heilung. Die anderen konnten das nicht, bei denen war keine Heilung. Da sagt er, der Hermann Zeiss: Das möchte ich dir sagen, lieber Bruder, denn wer Gottes brandenden Geist ein einziges Mal so erlebt hat wie ich, der wurde auf den Boden geworfen, das ist Gott. Und deine weise Meinung, die wird der Teufel holen, darauf kannst du dich verlassen. Deine schmutzige, dreckige Gesinnung, die du wagst, mit dem Namen Jesu zu verbrämen. Geh hin, verkündige das Evangelium, überführe die Massen, bring sie zu Christus, heile sie und dann komm wieder mit deiner Weisheit. Das ist schon doll, was Gott da durch den gewirkt hat. Das können wir wieder erleben. Was Bob Mayne uns da brachte als Doppel-Double-Portion, das verblasst gegenüber dem, was ich hier lese. Der hatte nicht die doppelte Salbung, sondern die zehnfache, die hundertfache. Dass da als an, ja, dass ich wirklich offene, tiefe offene Wunden, da war nur Fleisch, die waren plötzlich geheilt. Wenn das hier steht, ich glaube das. Ich glaube, diese Leute, die hier diese Bücher schreiben, die sind zuverlässig und glaubwürdig. Das sind keine Fake News, das sind keine Lügenbehauptungen, sondern das glaube ich, dass das passiert ist. Und trotzdem bin ich dann irgendwann froh gewesen, als ich diese Bücher durch hatte. Ja, es ist interessant zu lesen, die Informationen zu haben, aber diese alte Gammelsalbung, die da drinnen steckt, die ist so langweilig. Und gut, dass es durch ist. Gut, ich habe mich informiert. Ich kenne jetzt eigentlich die Vorgeschichte auch meines Christseins, ne? Die Vorgeschichte der Jesusgemeinde, des Jesus-Treffs, bis hin zurück da 1807.
von Hermann Zeiss, der Halleluja-Schmied. So nannten sie da den, bei dem sich der Hermann Zeiss da bekehrte. Aber dieses Gerettetetetet, du musst gerettetet, das Gerettetetet sein, das Gerettetetet sein ist ja so köstlich und so wunderbar. Und an und dem Herrn danken für seine Gnade und Barmherzigkeit, dass er uns ja errettetetet hat und wir nicht in die Hölle müssen. Es ermüdet mich und ich will davon, dieses Zeitalter ist vorbei. Dieses Zeitalter ist vorbei. Es war ein Zeitalter von vielleicht 150 Jahren, geht so eben so los, hier 1880 oder so, bis heute. Funktioniert ja schon eine ganze Weile nicht mehr. Die großen Zeichen und Wunder, die Hermann Zeiss hier beschreibt und auch Werner Hermann auch in den FEG-Gemeinden erlebt hat, die sehe ich nicht. Hier gibt es FEG-Gemeinden, die sind so staubtrocken. Ne? Die haben die verkündet, es geht nur um Sünde, Sünde, Sünde. Da sind keine Zeichen und Wunder, da gibt es keine Heilung. Nicht, dass ich wüsste. Also war jetzt, ne? Bei mir so einige, diese freien evangelischen Gemeinden, FEG, das ist ein Verbund. Ne? Und ich denke, das war ein Jahrhundert. Auf jeden Fall das letzte, ne? Dieses 20. Jahrhundert. Wir sind ja jetzt im 21. Das 20. Jahrhundert beginnt 1901 und endet eben im Jahr 2000. Das war das 19. Jahrhundert. Nee, das 20. Jahrhundert. Ja, und das ist, ich bin froh, oh, ne? dieses Zeitalter ist vorbei. Das Zeitalter des vollen Evangeliums ist vorbei und auch die Zeit des vollen Evangeliums. Was da noch so an Irrlehren alles dann mitkam, Darby, ne, dieser Prediger Darby, müsst ihr noch nochmal nachschauen. Einer von den beiden erwähnten Hermann Zeiss oder Werner Hermann beschreiben, dass es gab Darbistengemeinden. Ich wusste erst gar nicht, hey, was ist das denn? Hab noch nie gehört, Darbisten. Und da kam ich, der Herr Darby. Herr Darby war derjenige, der dieses ganze Ding da von Entrückung in die Welt gesetzt hat. Das hat es vorher eben nicht gegeben. Er stellt diese Theologie auf nach dem ersten Briefen an die Gemeinde in Thessaloniki. Da steht was, wir werden, erst wenn die Toten auferstehen, dann werden wir mit ihnen gemeinsam dem Herrn entgegengerückt und immer mit ihm vereint bleiben. Und daraus hat der entwickelt, dass Jesus uns abholt und wenn die Trübsal ganz groß wird, und dann, dass wir dann wiederkommen. Aber da lese ich nicht, dass wir wiederkommen, sondern ne, die Auferstehung der Toten wird sein, wenn der Vater zum Gericht erscheint. Jesus, dem ist das Gericht übergeben, aber der Vater muss da sein zum Gericht. Und dann werden die Bücher aufgetan und wir werden alle gerichtet werden. Und dazu werden auch die Toten auferstehen. Und dann werden wir dem Herrn entgegengerückt und nie mehr von ihm getrennt werden. Und dann wird die Erde vergehen. Die wird nicht mehr benötigt. Dann beginnt die neue Welt. Ja? Das glaube ich. Aber der Herr Darby hat da ja raus eine Lehre entwickelt, wir werden erstmal abgeholt, dann kommen wir nochmal wieder und vielleicht nochmal weg und nochmal wieder, also hin und her, rauf und runter und Busse werden dann ohne Busfahrer sein, Taxis ohne Taxifahrer, weil die Menschen, die dann da drin gläubig waren, die werden entrückt werden, die Autos werden dann entweder von übernatürlicher Hand vor Unfällen bewahrt oder aber fahren vor eine Wand oder machen Unfälle, Flugzeuge stürzen ab oder auch nicht. Ne, das ist alles Unsinn, es gibt keine Entrückung, wir werden alle schön hier bleiben. Die Erde ist unser Schicksal, wir sind hier geboren, um hier zu leben und hier zu sterben. Das war außer bei einem ganz gewissen Herrn Henoch und Herrn Elia bei keinem anderen Menschen anders. Ne? Die sind entrückt worden, vielleicht sind das die beiden Ölbäume, die dann in der Offenbarung erwähnt werden, aber ach, ich brauche keine Bibel. Ich habe mich von der Bibel emanzipiert, mir ist Jesus begegnet und dadurch bin ich gläubig geworden, ohne dass ich jemals die Bibel gelesen hatte. Und ich finde in den Evangelien, finde ich den Jesus, den ich erlebt habe und alles andere, was da steht, das überprüfe ich und ich bin da skeptisch. Und ich muss mir jetzt hier nicht mit irgendwelchen Bibelversen da, die einen Kopf kardio und Kopf machen, warum dies oder das oder jenes, Jesus ist für mich und er ist mein Helfer und der macht mir nicht das Leben irgendwie schwer und auch nicht, ich lasse mir auch das Leben durch die Bibel nicht mehr schwer machen.

Ja, wie gesagt, also als ich dann irgendwann war ich auch froh, dass ich die Bücher durchgelesen hatte. So zweimal 200 Seiten. Und schon informativ, interessant, kann man lesen, da man es bildet, man weiß die Vorgeschichte von dem, was Gott in Deutschland getan hat, Christen in Deutschland und so weiter, aber das ist alles alte Gammelsalbung, ja. Manna, in der Bibel gibt es da ja die Beschreibung, das Volk Israel hatte ja dann dieses Manna bekommen. Die wollten ja Fleisch. Eine Zeit lang gab es wohl Wachteln, ne? Und dann kam dieses Manna, wenn ich mich nicht irre. Oder nee, man ist ja auch alles nicht so Zeit, mit so einem Zeitplan da nach innerer chronologischer Abfolge. Steht auch einmal da, dass Manna löste sich auf. Die mussten das ja jeden Morgen, gingen sie raus und sammelten Manna draußen vorm Lager. Mal steht da, es löst sich auf bis zum Mittag. Mal steht da, es wurde faulig und stank und es kamen Würmer raus. Ne? Also das ist ja auch so ein bisschen hin und her. Jedenfalls mussten die, man konnte das Manna nicht lagern. Manna konnte man nicht lagern. Nur es gab einen Krug Manna, der kam in die Lade, ne? In diese Bundeslade und darin wurde es nicht schlecht. Ansonsten, das hat ja Mose gemacht, ne? Ansonsten wurde das Manna, du musstest jeden Morgen raus vors Lager, wenn du Manna haben wolltest und musstest Manna einsammeln, hast du Manna gehabt, da konntest du Manna essen. Und Manna hat dir nach dem geschmeckt, was du wolltest. Das wurde, steht da, ne, auch noch so eine Behauptung, es wurde in deinem Munde zu dem. Mal hat so geschmeckt, mal anders. Du konntest dir das irgendwie. Es hat dir immer anders geschmeckt. Das ist ja ganz wunderbar, ne? Aber Manna musste man immer sammeln. Und das Manna von heute, das war mittags schlecht oder nächsten Tag konntest du das nicht mehr gebrauchen. Und das ging mir heute so durch den Kopf hier mit diesen Büchern auch. Die Wundersalbung, die Gott gestern gegeben hatte, die ist schon nicht mehr da. Entweder hat sie sich aufgegeben, die ist ja nicht da, ne? Siehst du die irgendwo? Dann berichte mir mal, schreib mir mal über Facebook, ob bei Wundersalbung, dass wirklich Menschen gesund werden, frei werden von okkulten Bindungen, frei werden von Drogen, Alkohol. Das war damals, es war überall hier. Überall war das ein Klacks. Dass Menschen haben einfach nur gesagt, Jesus, ich nehme dich als meinen Herrn an. Ich will mit, ja, ich will dich erstmal, du bist der Sohn Gottes, ich nehme dich als meinen Gott und Herrn an. Dann wurden die frei von Alkoholismus bei dem Werner Hermann. Alkoholismus, ja. Die wurden frei von okkulten Bindungen. Die lösten sich dann, die hatten auch da prophetische Eindrücke und wie ich das auch habe, da konnten die Menschen von aus okkulten Bindungen lösen. Wo ist das? Wenn du das, wenn, dann berichte mir mal. Aber bitte erzähl mir nichts von Goldstaub oder so ein Scheiß oder dass da das Parfüm auftaucht oder, ne, wo war das? Redding, Kalifornien, da rieselte dann Silberstaub von der Decke herunter. Naja, super. Ne, so ein Wunder, das hilft, das braucht keiner. Das ist doch Budenzauber vom Teufel. Wo ist das alles? Also die Salbung hat sich entweder aufgelöst oder sie ist gammelig geworden. Wir brauchen immer neu. Ne? Das Manna muss man sich jeden Tag, das muss neu geholt werden, vom Himmel geholt werden. Und wenn wir Wunder wollen, dann brauchen wir das neu, frisch. Wir brauchen eine frische Salbung. Ja, die muss, und wir haben uns schuldig gemacht. Wie gesagt, wenn also da Pastoren Menschen aufhetzen gegen die Obrigkeit, dann machen sie sich schuldig, dann sind sie Volksverhetzer. Man Menschen aufhetzt gegen unseren Staat, gegen Impfungen, gegen die Maßnahmen, wenn man also in der Gemeinde sich nicht dran hält, während des Corona-Lockdowns weiterhin singt, keine Masken aufsetzt, sich an all das, was da vorgegeben wird, nicht hält, dann ist man ein Volksverhetzer und auch ein Verführer. Du machst dich schuldig. Ja, Martin Baron, Christian Stockmann, Bernhard Koch und viele andere. Ja, vielleicht sind sie selber nicht so schwer krank geworden, haben aber andere infiziert und vielleicht ein oder anderes gestorben. Andere haben jetzt Long-Covid, weil man selber meint, das ist irgendwie von Bill Gates und die wollen uns da was und ne, die wollen unsere, die, das kommt, geht in unsere DNA rein, dann können wir nicht entrückt werden. Ne, wer die Impfe annimmt, für den ist Game Over. Ja, super, toll, ihr seid doch, ihr habt doch was, ihr habt doch einen langen rostigen Nagel im Kopf, hat ein Bekannter immer gesagt. Ja, ihr seid doch nicht ganz dicht. Stimmt doch nicht was. Stimmt doch was mit euch nicht. So, ja, da ist also, was wollte ich sagen? Hab ich den Faden verloren. Es ist zumindest erstaunlich, dass trotz mit dieser ganzen Irrlehre dieses Verlorengehens da, dass da Gott trotzdem solche Wunder gewirkt hat. Ne? Dass inmitten all dieses Verlorengehen und gerettet sein, dass da Wunder passiert sind, Heilungen passiert sind.
die wir alle noch nicht gesehen haben. Ja? Es gab ja eine Menge Verkrüppelte nach dem Zweiten Weltkrieg. Ne? Nach 1945 kamen viele Männer ohne Arme und ohne Beine zurück und die hatten das Gesicht kaputt und die waren traumatisiert, die hatten psychische Schäden, die hatten andere körperliche Schäden, Tuberkulose, da war Hunger, da hast du keine guten Abwehrkräfte, war viel unterwegs und wirklich sehr viele Lahme, Blinde, Taube. Und die sind Blindgeborene konnten sehen, ja. Da war ja hier, Lahme tanzen unter der Kanzel. Da haben Blinde haben aus der Bibel vorgelesen. Taube haben einen Chor gegründet und sangen gemeinsam, ja. Und das ging auf den Schlag. Das war einfach da, ne. Die kamen in den Gottesdienst rein und das waren Hunderte in jedem Gottesdienst. Hunderte in jedem Gottesdienst oder wenigstens an die 100 in jedem Gottesdienst, wo der Hermann Zeiss war. Die da wo an den Wunder geschahen, Heilungswunder geschahen, die wir alle noch nicht gesehen haben. Das ist ja schon erstaunlich, dass also, man kann das ja, ne, ich habe das ja, also aus mir hat man Dämonen ausgetrieben und ich war lange Zeit eben auch gefangen in diesen falschen Lehren, in diesem falschen Evangelium, ne? Ja, wir müssen rausgehen, wir müssen die Menschen warnen, dass sie auf dem Weg in die Hölle sind, wir müssen sie retten, ne? Ja. Im Griechischen steht ja mal dieses Wort Soizo, hat meine Schwester mir erzählt, die hat in Griechenland gelebt, Soizo. Soizo heißt jemanden retten, helfen, raushauen, aber das heißt nicht vor der Hölle retten, ne? nicht in diesem Bezug immer auf Hölle, sondern ja, also ich war von Dämonen gefangen, ich war in einer okkulten, auch durch Cannabiskonsum war mir auch eine Psychose ausgebrochen. Da war schon eine Grundlage. Ne? Ich war vorgeschädigt und das Cannabis hat mir den Rest gegeben. Ich hatte da auch okkulte Bindungen, dämonische Belastungen. Entschuldigung, von meiner Mutter. Die war auch psychisch krank. Musste lange Zeit Tabletten nehmen, ohne dass es ihr wirklich geholfen hat. Hatte immer ganz starke Migräne. Also sehr oft jedenfalls. Wo sie verrückt von geworden ist. Und da habe ich wohl was geerbt gehabt und da hat nicht viel gefehlt. Da brauchte es nicht viel, dann kam das fast zum Überlaufen. Ne? Dann brach mir dann das Genick. Und dann war ich zehn Jahre lang psychisch erkrankt. Ich war nicht in der Klinik, aber habe mal ein paar Mal so Therapie versucht, hat alles nichts gebracht, keiner konnte mir helfen. Und dann hatte ich in so einem freikirchlichen Gottesdienst, Charismatiker, hatte ich Jesus erlebt in der Vision. Dann ging ich in eine andere Gemeinde und da habe ich gebeten, dass sie aus mir Dämonen austreiben. Und das konnten die haben das, war 5 Minuten oder noch nicht mal, ich weiß nicht was. Am ersten Abend haben die aus mir Dämonen ausgetrieben und dann war ich, nächsten Morgen wachte ich auf und ich war wie von neuem geboren. Das war ein anderes Leben. So, und das hoffe ich für meine Freundin, die da jetzt da in der Psychiatrie ist. Und wo ist das, ne? Wo ist das? Das Manna ist verrottet, es ist gammelig geworden. Wir können das hier, was in diesen Büchern drinne steht, da, das ist am Ende, ja, ich gucke dann schon noch wie viele Seiten noch. Es ist zwar wirklich was Interessantes, ist interessant, was da steht. Jedes Wunder ist wunderbar, ne? Das ist also für den, dem es dann passiert und auch Gott dafür den Dank zu geben. Aber wenn man dann schon guckt, wie lange geht denn das hier noch? Auf wie viele Seiten Wunder noch? Oh nee, das ist alles alte Gammelsalbung, ne? Es fällt mir schwer, diese Bücher zu lesen. Auch die anderen, ich hatte vorher noch in einem Rutsch an 2 Tagen nochmal die Geschichte des Jesus-Treff Hannover gelesen, ja, von Matthias Sesselmann. Ich liebe das dann da eben auch von denen zu lesen, die ich kenne, von dem Bernhard Koch und Werner Hoppe oder dem Jürgen Gewinner, Ältester in der Jesusgemeinde, die werden da erwähnt und die sind namentlich Teil der Geschichte, ne? Und ich habe denen was zu verdanken, die sind mir vorangegangen und wenn die nicht vor mir dazugekommen wären, dann wäre ich nicht gläubig geworden, dann wäre es nicht möglich gewesen wohl. Ne? 82 wird die Jesusgemeinde gegründet, da bin ich gerade erkrankt. Auch so eine Art Schizophrenie. Ne? Da wurde die Jesusgemeinde in Rindeln gegründet durch Bernhard Koch. 10 Jahre später komme ich dazu. 10 Jahre war ich irgendwie total verzweifelt. So. Ja. Und jetzt habe ich diese Bücher durch alle. Und jetzt habe ich eigentlich, jetzt habe ich das alles, eigentlich alles gelesen. Also jetzt kenne ich die Vorgeschichte. Die geht natürlich davor noch weiter bis hin zu Jesus. Ne? Und da geht es davor, vorher war sie in Israel. Ne? Und dann, da hat irgendwann mal Jesaja was geweissagt über Immanuel, der in unserer Mitte wohnen wird, ne? Gott mit uns. Und,
Wunderrat und er wird, ne, der Heilige Geist wird auf ihm sein. Das zitiert dann ja Jesus. So. Aber es ist auch alte Gammelsalbung da drin. Und der Jesus-Treff geht dann auch. Der Schreiber von diesem Buch, Matthias Sesselmann, er beklagt sich ganz bitter darüber, dass 1982 so die Leidenschaft für die Verlorenen so gering geworden war. Die Christen entdeckten plötzlich ihre Rechte. Ne? Nicht nur, sie kannten auf einmal nicht nur ihre Pflichten, auch sie fragten nach ihren Rechten. Die waren ausgebrannt. Ne? 10 Jahre lang haben die sich da auch um Drogen, Drogis und Kaputte und Obdachlose gekümmert, mit denen zusammen in Wohngemeinschaften gelebt und diesen Jesus-Treff da gestaltet. Und dann sagten sie, Mann, ich mache auch recht auf ein bisschen eigenes Glück. Frau und ich muss mir auch mal, wenn ich habe mich verliebt und da ist eine Frau und Kinder, aber Matthias Sesselmann, der blieb ehelos und sagte, ich brenne ganz für die Sache des Herrn. Wollte das nicht Jesus? Wollte er nicht, dass wir für das ewige Leben, das wir schon haben, dass wir unser eigenes irdisches Leben dafür aufopfern, sodass andere auch hineinkommen können in den Genuss des ewigen Lebens? Und so ist das ja in den Gemeinden. Und so habe ich das ja auch erlebt. Das geht dann irgendwann nicht mehr. Du brennst aus. Ne? Du brennst aus unter dieser irrigen Annahme, dass da, weil das so gepredigt wird, alle Menschen gehen verloren. Und wir müssen, du kannst dir gar keine Ruhe gönnen. Ich kenne etliche, der eine ist in der Psychiatrie gelandet deswegen. Der war ein ganzes Wochenende oder noch länger, über Pfingsten war der 5 Tage unterwegs, ohne Schlaf und ohne irgendwas. Und hat missioniert in Diskotheken und Clubs, da wo die Drogen vertickt wurden. Und den haben wir nie wieder gesehen. Die Frau hat dann bei der Polizei eine Suchmeldung aufgegeben, ihn als vermisst gemeldet. Wurde dann irgendwo gefunden, ganz verwirrt. Ist in der Psychiatrie gelandet. Ne? Die Krankheit, er hat ja vorher auch gehabt, Schizophrenie ist wiedergekommen. Und vielleicht, wir haben von ihm nie wieder was gehört. Vielleicht ist er dann auch, du kannst mit einer Schizophrenie auf ewig in der Psychiatrie verschwinden. Es kann sein, dass du nie wieder heile wirst. Ne? Traurig. So. Also sind wir da an dem Punkt, wo wir jetzt gerade sind. Und jetzt mache ich nochmal Pause, nochmal Musik und dann komme ich wohl zum Ende.

So, dann habe ich also, während ich diese Sendung jetzt hier produziert habe, habe ich nebenbei eine Maschine Wäsche gewaschen und mir eine Brühe gekocht. Ich brauche auch wenn es draußen heiß ist, ich brauche trotzdem was Warmes. Sonst fühle ich mich unzufrieden. Ja, das ist auch so. Und

Begegnete er mir, alles war Liebe. Und dass das nun gerade in diesen frommen Kreisen, dass dann da so viele Zeichen und Wunder geschahen, das hat damit zu tun, weil da eben eine große Hingabe an Jesus ist. Ne? Und das war eben da. Bob Main sagte mal in Rinteln, dass ihr das alles hier habt, das ist nicht deswegen, weil ihr richtig seid, sondern weil ihr es genommen habt. Du kannst dir Heilung nehmen. Wenn du das nicht glaubst, dann wird es nicht passieren. Bei den Katholiken oder bei den anderen Protestanten, Lutheranern so in den Landeskirchen, wenn es da nicht passiert, dann deswegen, weil die es nicht, sich nicht nehmen. Die nehmen das nicht. Dann passiert es auch nicht. Aber es hat nichts damit zu tun, nichts mit uns zu tun. Das ist keine Bestätigung, wenn Zeichen und Wunder passieren. Das dachte ich so anfangs. Naja, hier passieren ja Zeichen und Wunder. Die haben ja aus mir in Jesus seinem Namen Dämonen ausgetrieben und mich gesund gebetet. Dann habe ich natürlich da gestanden, gesessen und gesagt und ganz stark beeindruckt von der Predigt. Ne? Da muss das ja wohl auch stimmen. Da muss das ja wohl stimmen, dass alle Menschen ohne Jesus verloren gehen. Und wir sie alle retten müssen, aber die wollen sich ja nicht retten lassen. Keiner will sich retten lassen. Ne? Zu Hause, Vater, Mutter wollten sich nicht retten lassen. Bruder, Schwester wollten davon nichts hören. Ne? Wenn ich erzählte, dass mir Jesus begegnet ist, ja, draußen, wenn du auf die Straße, auf den Marktplatz gegangen bist, hast evangelisiert, missioniert, keiner wollte das hören. Na, und dann, oh ja, ist so schwer, ne? Das Land ist so hart, der Boden ist so hart, die Deutschen, die wollen das Evangelium nicht, naja. Und irgendwann gibt man sie voll damit dann zufrieden und sagt, na gut, wir haben es versucht, wenn sie nicht wollen, dann müssen sie halt verloren gehen. Aber und, ne, die Zeichen und Wunder in den Gemeinden, meine eigene Heilung, das Austreiben von Dämonen durch den Namen von Jesus, das Segnen meiner Person, Hand auflegen, das Empfangen des Heiligen Geistes durch Hand auflegen meines Pastors, hat nichts damit zu tun, mit der Theologie, die dort gepredigt wird. Das sind zwei vollkommen voneinander zu trennende Dinge. Ja? Diese Dinge geschehen alle, weil Jesus alles am Kreuz vollbracht hat. Sie geschehen in seinem Namen. Ja? Und Jesus eine Theologie, wenn ich das in der Bibel lese, das ist anders. Ne? Hätte Jesus andauernd, es ist anders. Es ist anders zu verstehen. Ne? Bei Jesus kamen 5.000 in die Wüste. Ne? Vor unseren Gemeinden stehen keine 5.000, auch wenn die auch manchmal da in der Wüste sind, im Industriegebiet, Gewerbegebiet oder irgendwo. Ne? Da stehen keine 5.000, die rein wollen. Sind da nicht, noch nicht. Warum nicht? Weil wir nicht den Jesus haben, der von dem die Evangelien schreiben. Nicht den echten Jesus. Ne? Volkan, wir nannten das neulich das Jesus-System. Ne? Das ist, und des Büchermachens ist kein Ende. Ne? Da wird geschrieben und behauptet, du kannst alles Mögliche behaupten. Das Jesus-System, das funktioniert vielleicht für dich und für ein paar andere. Ne? Auch das System vom Zehnten und so, das gibt ja dann immer so welche. Kam auch damals, ne, nach Rinteln, da war dann, wie hieß der, John Avanzini, war so ein Reichtumsprediger. Wir hatten da irgendwie auch einen da, der klimperte dann mit einer Rolex am Handgelenk und erzählte, zwei Autos hat er verschenken müssen. Er hatte irgendwie sich da mal einen Wagen zusammenverdient aus seinen Predigergehältern. Übrigens war der Hermann Zeiss und der Werner Hermann, beide waren Laienprediger, die keinerlei Geld nahmen. Die hatten beide ein Einkommen durch einen ordentlichen Beruf. Ja. Hermann Zeiss war ein Unternehmer, der hatte eine Rasierklingenfabrik in Solingen, in Ohligs. Und der Werner Hermann, der war technischer Zeichner bei einer Straßenbaubehörde. Also die kriegten allen, der Hermann Zeiss, der hat das Geld verschenkt mit vollen Händen, weil er gut situiert war. Und der Werner Hermann, der kriegte eine Aufwandsentschädigung von anfangs drei Mark. Wenn er damit dann sich ein Busticket oder eine Bahnfahrkarte kaufen konnte, um dort innerhalb der Ekklesia ja an den Einsatzort am Sonntagmorgen zu fahren. Der war jeden Sonntag unterwegs, jeden Sonntag, für 3 Mark, ne, in den 50er Jahren. Reichtumsprediger. Der eine sagte, den ersten Wagen hat er zusammenverdient, und dann kam Gott und sagte ihm, verschenkt den. Hat er dann den zweiten sich zusammenverdient und auch durch Spenden, kam wieder Gott, sagte, verschenkt den. Und dann kam der dritte und den durfte er dann behalten. Das waren dann riesige Autos, solche Luxus-Dinger da aus den USA und wie halt eine Rolex am Handgelenk. So eine Rolex-Uhr kostete damals 6.000 D-Mark. Also, ich hab ziemlich wenig, ich lebe am Existenzminimum. Und ich lebe aus meinem vom auch selbstverdienten Geld und nicht von dem, was ich hier vom Predigen bekomme. Und
Das ist schon ein Wunder, dass das innerhalb, das hat aber nichts miteinander zu tun, ne? Die Salbung, die da Wunder wirkt, der Geist, der da Wunder wirkt, der ist nicht unbedingt eine Bestätigung dessen, was wir da erzählen. Am Anfang war das so. Da steht da, und Gott bestätigte das Wort der Apostel, was die predigten, durch die nachfolgenden Zeichen und Wunder. Es war dann eine Bestätigung, Jesus ist der Sohn Gottes, er ist von den Toten auferstanden, er hat unsere Schuld auf sich genommen und so weiter. Ja, aber was wir da heute alles in den Gemeinden erzählen und nur immer Hölle, Hölle, Hölle und ohne Jesus gehst du verloren und dann Heiligung und, ne, und alles ist Sünde, Sünde, Sünde den ganzen Tag. Diese Zeit ist vorbei, das funktioniert nicht mehr. So. Und allmählich wäre es jetzt auch mal genug. Ich hoffe, dass Volkers Einsatz da was bringt vor Ort. Ich könnte da nicht reingehen, das ist eine krankmachende Atmosphäre in der Jesusgemeinde. Ich könnte das da nicht aushalten. Das würde mir, ich würde da in Flammen aufgehen. Ich würde wutentbrannt da auch rauslaufen, wenn ich diesen Unsinn da höre, wenn da ein Christian Stockmann auftaucht, ne? Und wenn dann schreiben sie ein Buch gemeinsam über das Schofarblasen. Ne? Das Schofar, die Stimme Gottes, das ist kein Klang von dieser Welt. Also das ist alles Unsinn. Es ist Schofarblasen ist okay, kann man machen. Die haben hier am Bückeberg, da haben sie da, ich habe mir das angeschaut, ich war nicht eingeladen, aber ist ja ein öffentlicher Ort und dann kamen sie den Berg hoch des Reichserntedankfestes, da hatten sie Hitler zum Gott gemacht und da kamen sie unten Schofarblasen den Berg hoch, immer wieder haben sie getrötet und ich habe gemerkt, dass da was gebrochen wurde, ne? Dass die Atmosphäre der Nazis da gebrochen wurde. Und da ist die Freundin damals krank geworden, die ist da aufgewachsen. Das war ihre Vorschädigung. Ne? Dann kam Cannabis dazu und dann war es zu viel. Das ist okay mit Schofar. Aber das Schofar ist, dann haben sie auch noch diese, dann nehmen sie immer diese Kudu, diese gedrehten Kudu-Hörner. Das sind Antilopen aus Eritrea und Äthiopien. Die leben heute jedenfalls nicht mehr in Israel. Seit der Steinzeit benutzen Menschen Hörner, Tierhörner für alles Mögliche. Ja, das sind dann eben ganz auch eben die von den Widdern und von den Schafen, ne, Schafsböcken. Ja, die sind innen hohl. Die haben sie als Trinkhörner benutzt. Da kann man Dinge drin aufbewahren. Kannst du Wasser drin schöpfen. Und wenn du unten die Spitze abschneidest, ganz unten, dann kannst du das Ding auch als Signalhorn verwenden. Das hat man immer getan. Man hat die Wikinger alle haben auf diesen Hörnern rumgetrötet, und das war dann ein Signal, um aufzubrechen in den Kampf oder auch eben sich zurückzuziehen. Dann später hat man dieses Prinzip dieses hohlen Horns mit so einem Mundstück dran, hat man dann weiterentwickelt und dann kamen daraus dann Trompeten, Fanfaren, Posaunen und sowas, ne? Ja, bis eben, ja, was man heute so auch, also Waldhörner und das ist alles dasselbe Prinzip. Das ist dann abgeschaut, weil man dann das spitze Ende des Horns hat man dann innen so ein bisschen abgesägt und aufgeweitet, sodass man da leichter Töne rausbekommen kann. Ich habe hier noch eine Vuvuzela rumliegen, die war von 2006, da war ja die Fußball-WM in Südafrika und die Afrikaner tröteten da ja alle auf solchen Plastikdingern rum. Das sind so lange, ne, lange Fanfaren und das ist relativ einfach. Also ich habe das jetzt probiert mit dieser Vuvuzela, da kriege ich ganz leichten Ton raus und die Bekannte von mir, die jetzt in der Psychiatrie ist, die hat so ein gedrehtes Kudu-Horn da, so ein Schofar bei sich im Zimmer stehen, da habe ich mal probiert, da kriege ich keinen Ton raus. Das ist ziemlich schwierig. Da jetzt da irgendwas draus zu machen, was daraus gemacht wird, ne, das ist... Ja, man soll das gerne machen, aber wenn das überbleibt vom Christsein und von dem, was jetzt da gesalbt sein, Christsein heißt gesalbt sein, wenn da davon noch überbleibt, eine Philosophie, dass das Schofar irgendwie die Stimme Gottes ist und das ist kein Sound von dieser Welt, dann ist mir das zu affig. Das will ich, das ist nicht mein Ding. Das ist alles so minderwertig, ne? Und diese Zeit, ja, das funktioniert alles nicht mehr. Und der Antichrist ist längst in den Gemeinden und hat das Prophezeien übernommen. Und das Einfalltor war immer schon diese falsche Theologie des sogenannten vollen Evangeliums. Das geht weit zurück bis Wycliffe und Huss und da waren die Ansätze. Dass man da die Bibel angefangen hat, in einer Art und Weise zu deuten, die nicht richtig ist. Die Katholiken sind da in vielen Punkten richtiger. Abgesehen, so eine große Rolle spielt Maria da gar nicht und die Heiligen. Die, ne?
Ja, Gott ist bei uns in aller Not und Jesus ist der Weg zum Vater und wir können Gott anrufen und er wird bei uns sein bis in alle Ewigkeit, bis an das Ende aller Tage, jedenfalls unserer eigenen Tage. Und Gott ist erlebbar, Jesus ist erlebbar, bei den Katholiken auch und diese Verengung auf Sünde, Hölle, verloren gehen, errettet sein müssen und das Kommen des Antichristen und Entrückung, es ist alles, ja, Jesus, mach ein Ende damit. Dieses Zeitalter, es funktioniert nicht mehr. Das Zeitalter, wo das funktioniert hat, ist vorbei. Das Jahrhundert, das war das letzte, das 20. Da hat das noch funktioniert, dieser Mischmasch. Der Mischmasch muss aufhören, Jesus. Und wir müssen ganz viel in Frage stellen. Wir müssen unsere Grundlagen, die in unseren Gemeinden sind, die müssen wir in Frage stellen. Wir müssen das ja in deinem Lichte neu sehen, Jesus. Auch nochmal, die Katholiken sind da in vielen Punkten weitaus richtiger als die Ultrafrommen, auch gerade die in den USA, die Trump unterstützen und auch die Christen, diese ganzen freien Christen, ne, Brasilien, alle daneben, alle vorbei, unterstützen Gewalttäter, Mörder, ne, und Jesus hat nichts mit Mördern zu tun, ne, mit Unterstützern von Mördern. Wenn du jetzt nicht weißt, worüber ich rede, dann musst du dich mal informieren. Ja, Messias, der heißt mit Vornamen Messias Bolsonaro, der Präsident von Brasilien. Ist nur ein so ein Übeltäter. Okay, so, Jesus, was soll ich jetzt noch? Ich möchte noch abschließende Worte jetzt sagen, Jesus. Ja, dein Reich komme, dein Wille geschehe, wie im Himmel so auf Erden. Gib unser tägliches Brot uns heute und vergib uns unsere Schuld, auf dass wir vergeben unseren Schuldigern. Denn dein ist das Reich und die Kraft und die Herrlichkeit in Ewigkeit. Amen. War nicht ganz vollständig, glaube ich. Aber egal, das ist die Hitze. Tschüss.

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1: Ja, wir haben es Mitte März im Jahr 2022 nach Christus, so ungefähr, ne? Die genaue Zeitrechnung kennen wir ja gar nicht. Was haben wir denn da? Ich muss mal meine, passt das mit den, auf mit den Reglern? Ja, ich glaube, das sieht ganz gut aus. Ich bin sehr deprimiert am heutigen Sonntag. Wir haben jetzt schon fast die dritte Woche einen Krieg, wie immer in den Medien gesagt wird, mitten in Europa. Und wenn man sich die Menschen der Ukraine anschaut und wo die Ukraine liegt auf der Weltkarte, hier eben auf dem Globus, dann sieht man, ja, das ist eigentlich schon ein Teil irgendwie Europas, obwohl ich eigentlich nicht gewohnt bin, so zu denken. Für mich hörte immer Europa irgendwie da, ne, an der Grenze auf, da hinter Polen und Tschechien. Das andere, aber geografisch sagt man, geht Europa bis zum Ural. Und da sind auch noch Teile Russlands, werden auch noch in Europa. Die Lebensart ist ja doch eher der unseren verwandt. Auf jeden Fall mehr verwandt als der anderer Regionen dieser Welt. Und das deprimiert mich sehr. Wie geht euch das, liebe Leute? Wie geht's euch mit dem Krieg Putins gegen die Ukraine? Das ist das Thema der heutigen Sendung, die ich hier mache, heute alleine. Ja, es deprimiert mich sehr. Ich bin, es ist ein Schock, ne? Draußen scheint die Sonne. Ich gucke eigentlich wenig Fernsehen. Kann man sich ja gar nicht anschauen. Diese Brutalität. Ich lese nebenbei, lese ich das Buch Der Herr der Ringe von Tolkien. Sehr bekannt geworden in den Jahren 2001, 2 und 3 durch die Verfilmung. Wurde in Neuseeland gedreht, ich habe die damals mir alle drei Teile im Kino angesehen. Dafür Geld ausgegeben. Jetzt sind sie ja in den vergangenen Jahren immer wieder zu Weihnachten, in der Weihnachtszeit auf Pro7 verfilmt worden. Und das ist schon erstaunlich. Was da so drinne steht, wie dieser Tolkien das beschreibt, fast wie der ja das kann, so Stimmungen zu beschreiben und so Bilder zu produzieren. Und und das passt eigentlich ganz gut zu dem, was hier gerade auch uns passiert. Bleiben wir da nochmal da direkt dabei. Ist wirklich ein Schock. Ich bin geschockt, was uns Putin da uns allen an seelischer Grausamkeit antut, dass wir dem da zuschauen müssen und was er dort an Abschlachten er in der Ukraine vornehmen lässt. Ja, da ist auch gibt's einen schönen Satz von diesem König Theoden aus dem Herr der Ringe. Da haben die sich zurückgezogen in diese Festung Helmsklamm und dann sagt er angesichts der Übermacht, die da auf diese Bergfestung da anstürmt, wo sich die Menschen in Sicherheit gebracht haben vor diesem Heer der Orks, die von dem finsteren Magier, dem Zauberer Saruman aus seinem weißen Turm da geschickt wurden. Da sagt der König Theoden, wer kann an solchen mordenden Übermacht etwas entgegensetzen? Und er verzweifelt dann eigentlich auch, der König Theoden, aber das ist dann natürlich hier diese Fantasy-Geschichte, die wirklich wunderbar gemacht ist. Da kommt es dann ja zu einer guten Wendung. Ja, wir können beten, dass es eine gute Wendung gibt angesichts einer mordenden Übermacht. Ja, was da fällt, es rutscht einem das Herz in die Hose, wenn man sich das ansieht, und wir sind hilflos. Die Ukraine ist kein Teil der NATO. Wenn die NATO eingreift, dann droht Putin mit dem Einsatz seiner Atomwaffen. Es kam doch sehr überraschend, oder? Ich habe eben gerade gehört, hier im Presseclub, das war der internationale Frühschoppen. Das ist ja so eine Abwandlung des Presseclubs von ARD, ZDF. Kann man auch auf Phoenix gucken. Der Presseclub läuft normalerweise sonntags um 12 Uhr. Jetzt ist aber gerade so Sportereignisse und deswegen wird das dann allein auf Phoenix übertragen, gesendet. Und der internationale Presseclub, da sitzen dann vier Journalisten aus vier verschiedenen Nationen. Heute war jemand da aus Russland, eine Frau, ein Mann aus der Ukraine, eine US-Amerikanerin und dann ein Deutscher und dann die Moderatorin. Und der ukrainische Journalist, der hat seine Familie rausholen können, die sind jetzt hier, bei ihm wohl in Berlin. Der sagte, es wird seit Jahren in russischen Talkshows darüber gesprochen, dass man sich auf einen Krieg vorbereitet. Und das hat man nun getan. Und es wird auch schon seit Jahren über den Einsatz von Atomwaffen dort lauthals und lachend diskutiert, wie und wo und wann man die einsetzen wird, zum Beispiel über Warschau, dass also Russland seine Atomwaffen, und das hat niemand ernst genommen. Alle haben gesagt, naja, das ist halt so, ne? Das ist halt so eine, sind halt reißerische Talkshows, das ist so ein Boulevardmagazin, so ein Boulevard, ja. Die kann man nicht ernst nehmen, das sind einfach nur Blödköpfe, die da das Maul aufreißen. Aber es gibt kein anderes Fernsehen mehr in Russland. Es gibt nur noch dieses erste und zweite russische Fernsehen, Staatsfernsehen, das sind Propagandakanäle, wo Lügen verbreitet werden. Und alles andere ist ausgeschaltet. Die Menschen sind getötet worden, wie diese Frau Podolskaja, sitzen in Gefängnissen oder sind geflohen. Oder sie sind eben aus Angst jetzt stille. Sie sind aus Angst stille. Sie reden nicht mehr. Und schon seit Jahren wird in diesen Talkshows darüber, ja, resoniert. Also lauthals, ohne Geist geredet, dass man in einem zukünftigen Krieg natürlich ganz selbstverständlich Atomwaffen einsetzen wird. Ja, da, was soll man angesichts einer solchen Brutalität und Menschenverachtung, was soll man da sagen? Wie leicht ist das, ein ganzes Land zu zerstören? Wir sehen das jetzt live. Die Ukraine, ein Volk von 40 Millionen Menschen, auf einer Fläche etwas größer als Frankreich. Frankreich ist recht groß. Frankreich ist anderthalbmal so groß wie Deutschland, fast zweimal so groß. Und die Ukraine ist noch etwas größer als Frankreich, aber da leben nur 40 Millionen Menschen, ist also relativ dünn besiedelt, gibt mehrere sehr große Städte. Viele leben auf dem Land, einfache Verhältnisse. Und wir sehen, wir sehen die Bilder, wo Wohnblöcke, Wohnviertel mit Raketen beschossen werden, Menschen sammeln sich unter zerstörten Brücken. Die Brücken wurden wohl von der eigenen Armee zerstört, damit die Panzer nicht vorrücken können. Und unten drunter, das war wie aus einem apokalyptischen Film von diesen, ja, dass da eben, da war eine riesen Menschenmenge, ich weiß nicht, mehrere tausend Menschen hatten sich unter so einer zerstörten Brücke versammelt, um dort Schutz zu suchen vor den fallenden Bomben. Ja, es ist so furchtbar. Und wie lange, welche Mühe macht es, ein Land aufzubauen? Die Ukraine hat sich aufgerappelt seit dem Zusammenbruch der Sowjetunion 1990. Das sind jetzt in 30 Jahren, wo hat sich dieses Land bemüht, haben die Menschen sich dort bemüht, um Wohlstand bemüht. Und nun ist der Satan in Putin gefahren, wie in den Judas Iskariot. Und in nur 3 Wochen ist schon fast das ganze Land zerstört. So. Gleich geht's weiter. Ich hole mir jetzt erstmal einen Kaffee. Das waren meine einleitenden Worte. Und dazu kriegt ihr dann jetzt erstmal auch Musik.

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Könnt ihr das auch spüren, diese Zerstörung in eurem Kopf, in eurem Geist? Ja, ich spüre das. Ich spüre die Bomben, die da explodieren, die Zerstörung, die angerichtet wird, das Grauen, das da entsteht. Ja. Fast so, als ob ich das Splittern, das Bersten von dem Stahl, der Panzer spüren und hören kann. Ich war bei der Bundeswehr, ich war Panzerfahrer. Ich habe einen kleinen Beobachter, ich war bei den Beobachtern bei der Artillerie. Das war so ein Schützenpanzer, der war nur schwach gepanzert, relativ leicht. M113, amerikanisches Modell. Und der ist aus Aluminium, wiegt 10 Tonnen. Da geht sogar eine Kugel durch die Wand, obwohl die 2 bis 3 Zentimeter dick ist. Aber eine normale Kugel aus einem guten Gewehr durchdringt sogar diese Wand. Da kannst du dir vorstellen, wie sicher du in einem Panzer bist, auch diese großen Panzer, das hat man ja gesehen in Afghanistan-Kriegen oder auch in den anderen Kriegen jetzt. Wenn Panzer von so einer Panzerfaust oder Panzerabwehrrakete getroffen werden, die platzen wie eine Melone, auf die man mit einer Kugel schießt oder wie ein Luftballon, puff, die fliegen auseinander. Und die Vorstellung da drinnen zu sitzen, auch als jetzt als ukrainischer Soldat, der seine Heimat verteidigt, und dass das nötig ist, das sieht man, denn der Putin hat Befehl gegeben und die russische Armee schlachtet ab. Sie schlachtet Frauen und Kinder, ja, Alte, wenn ich mir vorstelle. Dann sind die Männer ja, wir sind dann ja gerufen, und auch Frauen, die sich eben haben ausbilden lassen bei der Armee, sich dem entgegenzustellen und die Bevölkerung zu beschützen. Deswegen haben wir eine Bundeswehr. Damals musste ich die Wehrpflicht, zur Wehrpflicht, 15 Monate war ich da. Ich habe das damals nicht verstanden. Es war eine andere Zeit, 1981, war noch Kalter Krieg. Ich habe mich da auch reinziehen lassen, diese Diskussion, Kriegsdienstverweigerung, obwohl es ja kein Kriegsdienst war. Ich habe das dann versucht, bin da nicht durchgekommen mit. Habe eine schwere Zeit gehabt, hätte mir da das Leben leichter machen können, aber ich war dumm. Ich war jung, 18. 19, als ich zur Bundeswehr kam, hatte wenig verstanden von der Welt und vom Leben. Zu Hause leider keine Diskussion mit Vater geführt über diese Themen. Und so habe ich mich dann da verweigert, weil das auch scheiße war. Bundeswehr, ne, war schon ziemlich scheiße irgendwie. Wurde nur dieses Rumgebrülle, und die konnten da auch mit uns da nicht umgehen, haben auch nicht versucht, uns Wehrpflichtigen irgendwie zu gewinnen. Um uns zu werben. Naja, und so habe ich damals also da innerlich dann dicht gemacht, und liefen komische Typen rum. War noch besser drauf, die Vorgesetzten da, ne, so Hauptfeldwebel, Offiziere, Hauptmänner und so. Wie gesagt, ich war jung und dumm. Und das war eine scheiß Zeit, aber heute sehe ich, dass das, dass es absolut notwendig ist, dass man muss sich wehren. Wer sich nicht wehrt, lebt verkehrt. Ne? Ist auch so im Leben, muss auch jeder Christ lernen. Ja, wie weit, ich kann das komischerweise erst, seitdem ich Christ bin, dass ich mich wehren kann. Ich kann mich behaupten, das konnte ich früher nicht. Bevor ich wiedergeboren war ich ein Opfer. Ja? Mit mir haben alle irgendwie machen können, was sie wollten. Ich war schwach, hatte keinen Selbstbehauptungswillen. Das ist heute anders. Mich ärgert heute so leicht keiner mehr. Ich merke, wo ich auch Nein sagen muss. Hoffentlich meistens. Ja, nämlich du kannst nur leben und auch anderen dienen, wenn du lebst. Wenn du tot bist und wenn andere dich ausnutzen, dann kannst du auch niemandem mehr dienen. Man muss auch nicht bösen Menschen dienen. So. Habe ich mich verlabert, kleinen Moment. Wir haben doch eigentlich alle auf einen schönen Sommer gehofft, ne? Der letzte, wahrscheinlich, ist dies vielleicht der letzte Corona-Winter, so hoffen wir. Diese Omikron-Variante ist nicht mehr so gefährlich, ist zwar sehr ansteckend, aber bei den allermeisten hat sie keine so schweren Verläufe. Jetzt haben wir so ungefähr 80% der Bevölkerung sind doch geimpft. Und haben zumindest einen Grundschutz, so zweifach.
60% sind dreifach geimpft und da haben wir doch, da habe ich gehofft, Gott sei Dank, diese Misere geht zu Ende. 2 Jahre sind wir hier auch alle gefoltert worden, ne? Das ja von Corona. 2 Jahre lang ist auch diese Angst, der Angststurm durch die unsere Gedanken gegangen, hat das Land verwüstet. 2020, als das losging, war ich im März unterwegs im Auto und es war unheimlich draußen. Es war auch irgendwie so eine Apokalypse in so einem Film mit Will Smith, ja? I Legend oder boah, war das da draußen? War das eine Atmosphäre? War das eine Stimmung in der Atmosphäre? Da, so hier in der unsichtbaren Welt, ne? Da im Himmel, wo die Geister schweben, die Dämonen und die Engel sind. Und so ist jetzt auch wieder was. Ich spüre das da von Osten her, wenn ich meinen Blick Richtung Osten wende, da wird es mir anders. Ich muss immer von da, wo ich wohne, zu meinem Arbeitsplatz, das ist ja meine Zimmervermietung, meine Wohngemeinschaft in meinem Elternhaus, dann fahre ich Richtung Osten. Wenn ich da Richtung Osten gucke, dann, ich meine, das sehen zu können, den Schrecken, den Grauen. Das Grauen, das beschreibt dann der Tolkien in diesem Buch, der Herr der Ringe, so gut. Ne? Dass man wenn man da Richtung Mordor blickte, dann merkte man, dass der Schatten, der Schrecken näher kam und der Schatten war in der Vergangenheit mehr grau. Jetzt ist er schwarz geworden, sagen dann die Leute, den dann da jetzt in Minas Tirith sind die Gefährten jetzt angekommen oder die Hobbit, der eine Hobbit und Aragorn und so. Nee, der noch nicht. Wer ist denn da eigentlich angekommen? Ach, Gandalf war das. Gandalf meine ich mit Pippin. Oder mit Merry? Egal. Die sitzen jetzt in Minas Tirith und die haben jetzt da Zeit und die reden und dann sagen sie auch, selbst das Dunkel der Nacht ist schwärzer als früher. Und Geräusche klingen bedrohlicher aus der Ferne. Man kann da was sehen, dieses Land Mordor, wo der letzte große, der dunkle Herrscher Sauron in seinem Turm da wohnt. Da brennt immer irgendwelche Feuer auch und es kommen Geräusche über die Berge aus ganz weiter Ferne und der Schatten wird, das Dunkle, das Schwarz wird schwärzer. Ja, und ich gucke Richtung Osten hier, von Hameln Richtung Hannover und dann sehe ich irgendwie, ich spüre in der Ferne, nimmt mein Geist, ich bin sensibel, nimmt mein Geist, dass diesen Schrecken wahr, dieses Grauen, dieses Abschlachten, dieses Unmenschliche, was da passiert. Ja, man schießt mit Raketen in Wohnblöcke rein, wo Frauen und Kinder sind. Sie verstecken sich unten in U-Bahnen, in großen Städten und hoff,

Und ich bin wirklich, es könnte, dann sagten sie im Presseclub, unter Obama wurden zwei Varianten durchgesprochen. Die einen, dass man eben auf einen Einsatz einer Atombombe von Herrn Putin ihn dann vollständig eben versuchen wird, oder dass man ihn vollständig dann wirtschaftlich abtrennt von dem Rest der Welt, so wie Nordkorea. Dass man ihn da versucht, dann möglichst schnell mit ihnen in die Knie zu zwingen, oder aber, dass man auch, oder das Pentagon selber hat aber diese atomare Antwort dann, ne, auch durchgespielt, dass dann auch, müsste man eben vorzugsweise genau an den Ort sich aussuchen als Ziel für eine Antwort-Atombombe, wo Putin sich aufhält. Ob man ihn dann damit ausschaltet oder nicht, wäre eine andere Sache. Aber ich denke, er spekuliert auch drauf, dass wir zu weich sind, dass wir zu liebevoll sind, als dass wir auf eine Atombombe mit einer Atombombe reagieren. Das wäre natürlich ein Trumpf in seiner Hand, wenn er eine Atombombe einsetzt und wir dann einknicken und sagen, okay, wir machen das aber nicht, wir halten die andere Wange auch noch hin. Dann sind wir unter seiner Fuchtel, dann kann er seine Herrschaft über uns ausüben und dann haben wir hier keine Freiheit mehr. Ne? Frieden in Freiheit war ein Slogan, der auch eine Bundestagswahl mal in den 80er Jahren, als ich noch zur Schule ging, oder als ich dann bei der Bundeswehr auch war, 82, ne, ich musste 81 kam ich zur Bundeswehr, das war dann bis Ende 82 so ungefähr. Und da war mal von Helmut Kohl, da war dann der Slogan bei der Bundestagswahl, Frieden in Freiheit, weil ja, wer sich nicht wehrt, lebt verkehrt. Hier ist wirklich Satan in Putin gefahren, wie ich schon sagte. Hier ist wirklich Satan in Putin gefahren und für mich kam das jetzt doch sehr überraschend, wie weit der jetzt gegangen ist. Ja, ein großer Schock, ein großer Schreck. Wir sind alle wie gelähmt, wir wissen nicht, was wir tun sollen. Der schöne Sommer wird nicht kommen. Okay, draußen ist es sonnig, aber natürlich ist die Stimmung ist ruiniert, ne? Die Lebensfreude, wir leben im Angesicht eines Krieges, von Morden, dem wir zuschauen, nur zuschauen können, wo Menschen da von Granaten, von Raketen zerfetzt werden, zerrissen werden. Ja, die unschuldige Zivilbevölkerung. Naja, ja. Sind die Soldaten schuldig? Sind die ukrainischen Soldaten, die auch in Panzern sitzen und eine Uniform tragen, Schutzwesten, Helme, sind die schuldig? Absolut absurd, ne? Das also jetzt Putin hat jetzt in der Westukraine, hin zur polnischen Grenze, hat er da Bahnhöfe sind da jetzt mit Raketen beschossen worden. Weil ja da Waffen reinkommen vom Westen her, sieht das Lavrov, der Außenminister und so, die sehen das jetzt als legitime Ziele an. Man darf Bahnhöfe an der polnischen Grenze, also auf ukrainischem Gebiet, das ist der Stadt ehemals Lemberg, Wiff, man darf sagen, die Russen, man darf die jetzt auch angreifen, weil das sind legitime Kriegsziele. In diesem Angriffskrieg von Putin und Russland ist nichts legitim. Dieser ganze Krieg ist ein Verbrechen. Putin ist ein Verbrecher, ein Mörder. Dieser ganze Krieg ist mörderisch. In diesem Krieg ist nichts legitim. Und die russischen Soldaten, das sind Ehemänner, Söhne, ja, die sich schützend vor ihre Frauen und Kinder stellen und ihr Land und ihre Freiheit verteidigen. Und das dürfen die. Und das sind keine legitime Kriegsziele. Ja.

0: Ich bin sprachlos. Eigentlich bin ich sprachlos. Und ich habe eben gerade am Fenster draußen einen Moment gestanden und da ist auch so eine sprachlose Stille. So. Man weiß nicht, was man sagen soll. Man ist wirklich sprachlos. Ist einfach, kann das gar nicht fassen. Und jetzt diese, seit 24. geht das. Das sind 17 Tage, ne? Heute ist der 13.3. Am 24. ging das los, waren 4 Tage des Februars und jetzt 13 sind 17 Tage. 17 Tage sind 4, sind 2,5 Wochen. 2,5 Wochen erleiden wir das jetzt alle. Wir gucken da sprachlos in die Nachrichten, in das Fernsehen oder im Radio. Manche hören nur noch Radio, der Volker hört nur noch Radio. Und sprachlos, ne? Wie kann der sprachlos, dass das passieren konnte. Und es sind Dummköpfe, die sagen, das ist unsere eigene Schuld. Wir haben den Putin in die Ecke gedrängt. Das ist ja, das Böse ist in der Welt. Putin hat Angst vor der Demokratie. Der hatte selber eine Revolution da schon fast im Land. Die hat er vor ein paar Jahren gewaltsam unterdrückt. Und dann war das jetzt letztes Jahr in der Ukraine, das ist gewaltsam alles unterdrückt worden. Diese hübsche blonde Frau ist im Gefängnis, wahrscheinlich vergewaltigt oder schon umgebracht. Die sind auch ein bisschen naiv auf die Straßen gegangen, aber die Menschen sind halt so. Ne? Menschen hoffen. Ne? Was hat Herbert Grönemeyer hat das gesungen? Ne? Der Mensch heißt Mensch, weil er liebt und hofft. Deswegen heißt der Mensch Mensch. Wer nicht mehr hofft, wer nicht mehr liebt, der ist kein Mensch. Die Ukraine hatte zweimal so eine Revolution und die hatten sich eigentlich jetzt klar dafür entschlossen, sich westlich zu orientieren. Dann war da diese Besetzung, die Wegnahme der Krim und dann haben sie da noch diese Grenzregionen, da ist viel Schwerindustrie, die hat Russland besetzt und da sollen sich verbrecherische Regime, so richtig Mafia-Banden und mit Schutzgelderpressung sollen sich da eingenistet haben. In diesen beiden von Russland da, also wie man das da sagt, annektierten Gebieten, da herrscht nicht Recht und Ordnung und irgendwie jetzt da werden da die russische Minderheit wird da irgendwie beschützt von diesen Separatisten, sondern das ist Selbstbedienungsladen, ja. Der gleiche Selbstbedienungsladen, der auch in Russland sonst herrscht. Vielleicht nicht so, da ist es jetzt noch schlimmer. Ja. Kriminelle, mafiöse Strukturen. Der einzelne Mensch dort, der Bürger dort, eigentlich das haben sie ukrainisch, sind Ukrainer, aber den haben sie jetzt allen russische Pässe verteilt, damit sie auch mal nach Russland rüber können, weil in der Ukraine, da ist eine lebensgefährliche Grenze. Da können sie nicht mehr zurück. Einkaufen fährt man dann aus diesen Separatistengebieten dann nach Russland rüber. Ja, die ganze russische Elite, das sind Mafiosis. Putin ist der Obermafiosi, zu dem kommen wir gleich. Ja, was will ich hier sagen? Ich bin sprachlos. Ein schöner, entspannter Sommer wird das nicht, ne? Und Frühling, der vor uns liegt. Man muss dann weggucken da. Wir können beten, weil Gott ist, wir haben einen Gott, der uns hilft. Jesus hilft uns. Gut, dass du den erwähnst, Stefan, ja. Mir ist Jesus begegnet vor 30 Jahren. Fast, es war im Herbst. Ich war ziemlich kaputt. Ich hatte eine schwere psychische Erkrankung, 10 Jahre lang. Ich wusste nicht mehr ein und aus. Und war überall hingelaufen, war in Therapien. Hab Psychopharmaka haben mir die Ärzte verschrieben. Es ist alles nicht besser geworden. Ich war vollkommen verzweifelt. Und dann kam es dazu, dass ich geflüchtet bin aus dem Elternhaus. Da gab es richtig Ärger. Der Herbst kam, meine Depressionen, meine Ängste wurden schlimmer. Das ging ins 10. Jahr, ich konnte nicht mehr. Und dann gab es da Auseinandersetzungen zwischen mir und meinem Vater. Und meine Mutter schrie dann, ich rufe jetzt die Polizei. Wir halten das hier nicht mehr aus, du musst weg. Und ich hatte das Gefühl, die machen ernst. Dann bin ich in mein Zimmer gerannt. Hab einen Schlafsack genommen, eine Sporttasche, habe ich alles Mögliche reingeworfen, was ich eben Geld, Führerschein, Portemonnaie, Geld, Sparbuch, Zahnbürste, irgendwas. Und dann bin ich ins Auto gesprungen und abgehauen. und irgendwo hin, wo die nicht wussten, wo ich stecke. Dann kam ich zu einer, ich hatte vorher auf einem Geburtstagsfeier eine alte Dame kennengelernt, eine über 70, eine 72-jährige Frau. Und die sagte mir, ja, man braucht eine lebendige Beziehung zu Christus. Und was redet die denn da? Und das habe ich ja noch nie gehört. Also die muss ich mal genauer kennenlernen. Und dann wusste ich auch noch, dass die da so, bei der wohnten alle möglichen komischen Leute, die auch von zu Hause weggelaufen oder rausgeschmissen waren. Und da bin ich da zu der hin. Hab dann am nächsten Morgen, Nacht habe ich im Wald verbracht, im Auto, im Schlafsack, war ziemlich kalt, wurde schon Herbst. Muss irgendwie September gewesen sein, sowas, September, Oktober. Und nächsten Morgen habe ich dann bei ihr geklingelt, mit ihr gesprochen, ihr meine Geschichte erzählt und sie um Hilfe gebeten. Und dann sagt sie so, na komm erst mal rein. Ja, und dann bin ich dann nach einer Weile mit ihr nach Bückeburg in den Gottesdienst gefahren und die luden den Heiligen Geist ein. Das war so eine charismatische Gemeinde. Und dann plötzlich war da Jesus. Und alles war Liebe. Der stand da und Menschenmassen liefen zu ihm hin. Und ich auch. Und ich kam an ihn ran. Und ich umarmte seine Beine. Ich schmiss mich hin und ich kniete vor ihm und umarmte ihn. Das war eine Vision. Und das hat mein Leben. Hat mein Leben sich gedreht. Da wurde alles anders. Da hörte meine Verzweiflung auf. So allmählich. Vier Wochen lang gab es noch einen Kampf. Dann kam ich von Bückeburg nach Rinteln, da in die Gemeinde, die heute Jesusgemeinde heißt. Da war ich dann fast 5 Jahre. Da war ich nur hingegangen und habe gesagt, ich brauche Befreiung. Könnt ihr bitte aus mir Dämonen austreiben? Ja, machen wir. Komm mal nächsten Freitag. Ich bin hingefahren. Die haben in Jesu Namen dann irgendeinen Geist des Todes in mir gebunden, den ausgetrieben. Hat, glaube ich, eine Viertelstunde oder eine halbe Stunde gedauert. Dann war das Ganze durch. Und dann wirklich den nächsten Morgen begann für mich ein neues Leben. Das muss so irgendwie Oktober, November. Da war schon kalt. Ich habe noch, glaube ich, noch Eis von meinen Scheiben gekratzt vorher, als ich da hingefahren bin. Und das Auto sprang nicht an. Die Batterie war leer, weil es kalt draußen war. Es waren Frostabende. Ich habe aber dann im Dezember kam Lila Koss vorbei, ein toller Prediger aus Seattle, USA. Den hatte ich da erlebt, der kam zum ersten Mal und das war eine Predigt. Also hat mich so aus den Socken gehauen, wie man sagt. Das war so unglaublich stark, was der da erzählte. Ne? Er sagte, ihr Alten, ihr werdet die Jungen dieses Mal nicht aufhalten. Ja, das Problem ist nicht Sünde. Das Problem ist eure Gesetzlichkeit. Vor diesen Jungen bin ich einer und die Alten haben mich nicht aufgehalten, die haben es versucht. Mir hat sogar mein alter Gemeindeleiter hat versucht, mich aufzuhalten. Der Bernhard Koch, ich habe das hier immer wieder erzählt, aber eigentlich alle anderen auch. Egal in welcher Gemeinde ich war, die Gemeindeleiter stellten sich irgendwann nach einer Weile gegen mich, obwohl ich mir nicht zu Schulden habe kommen lassen. Gott ist mein Zeuge. Ja. Gott baut sein Reich. Jesus baut sein Reich. Jesus baut sein Reich. Und das ist bitter nötig, wie wir sehen. Ja, ich muss Hoffnung sammeln. Merke gerade, während ich hier rede, ich kriege einen ganz starken Druck in der Stirn, wie so eine Stirnhöhlenentzündung. Ich bin wirklich angeschlagen auch, dem Ganzen hier die Stirn zu bieten, diesem Schrecken da im Osten in der Ukraine. Der Teufel tobt. Das ist gar nicht so einfach. Deswegen hat es jetzt immer ganz gut getan, ein bisschen von der Vergangenheit zu erzählen, von den Anfängen meines Glaubenslebens. Ich bin dann gesund geworden. Ja. Ein Jahr später habe ich angefangen zu studieren. Ein Jahr wurde ich in Ruhe gelassen. Ne. Entschuldigung, war ja auch richtig. Ich wog damals 67 Kilo mit 30. Abgemagert, runtergehungert, Kettenraucher, ausgezehrt, nervlich am Ende. Boah, was hatte ich für Malessen? Der ganze Körper funktionierte überhaupt nicht viel vernünftig. Das Rauchen hat mich auch so kaputt gemacht. Ich war 10 Jahre lang mehr oder weniger schlaflos. Ja, ich konnte dann schlafen. Immer wenn die Vögel anfingen zu zwitschern im Morgengrauen, dann bin ich in Schlaf gefallen. Dann habe ich auch pennen können bis immer so 3 Uhr, 15 Uhr nachmittags. Das machen wir im Winter, wenn es um 3:30, 4:00 dunkel wird. Dann drehst du durch. Ja. Ne? Und keine Hilfe. Ich bin hin und her gelaufen. Ich wusste nicht, was ich tun soll. Habe jetzt eine Bekannte, der geht so ähnlich. Ich kann ihr meine Ansätze, ihr zu, für sie zu beten, haben es nicht so gebracht. Dämonen austreiben ist nicht unbedingt meine Hauptgabe. Ja, und dann muss ich sie loslassen und sagen, ich muss darauf vertrauen, dass Jesus bei ihr ist, dass Jesus sie weiterführt, wo ich mit meinem Latein auch dann am Ende bin. Da bin ich an dem Punkt. Ja, und ihr kriegt erstmal Musik.
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Mich deprimiert das, was Putin da tut. Es macht alles so sinnlos. Die ganzen Bemühungen zum Guten, ne? Meine kleinen Bemühungen, was macht das für Mühe? Ich habe ein Haus, das in Stand zu halten, zu renovieren. Meine kleinen Versuche, da eben Zimmer zu vermieten, eine Wohngemeinschaft zu haben, ja, dass Menschen sich da auch verstehen, miteinander ein bisschen was zu tun haben und leben wollen, dann neue dazu zu bekommen, davon Einkommen zu haben. Ja, was für eine Feuerkraft ist da? Wie schnell ist ein Haus zerstört? Ganze Stadtteile sind vernichtet, Dörfer, kleine Städte sind ausgelöscht, jetzt schon in der Ukraine, Zehntausende Tote. Nur in ganz wenigen, ne? Schon am ersten Tag. Oder jetzt in 2,5 Wochen. Zehntausende Tote. Ich war bei der Artillerie, diese Haubitzen, das waren amerikanische, die gibt's heute, die sind alt, die gibt's nicht mehr. Gibt's da modernere, die schossen bis zu 50 Kilometer weit und so eine Granate, wenn die einschlug, die hat in 50 Meter Umkreis, hat die alles kaputt gemacht. Wahrscheinlich ist heute die Feuerkraft viel größer von diesen Granaten. Wenn man da mit solchen Raketen schießt, das ist dann noch schlimmer. Die zerstören alles im Umkreis von scheinbar von mehreren hundert Metern. Ja, wir sind dann mal hingefahren. Wir waren dann auf dem Schießplatz in Munster, Lüneburger Heide. Wir sind dann ins Zielgebiet gefahren. Weiß nicht warum, aber ich bin da. Also ich war der Fahrer und hinten drauf war ein Kommandant. Das ist dann irgend so ein Oberfeldwebel oder so. Der regierte mich da irgendwo hin und dann waren wir mitten da, wo die Granaten eingeschlagen waren. Die zünden zum Teil über dem Boden, die schlagen nicht auf, sondern in so ein paar Meter Höhe, in 20 Meter Höhe. Und da lagen tote Wildschweine oben. Die waren nun gerade am, diese Truppenübungsplätze sind Naturparadiese. Das sind auch sonst gleichzeitig auch Naturschutzgebiete. Oder sind es gar nicht, ich weiß es gar nicht. Aber jedenfalls ist da, weil da Menschen sich nicht rein trauen, nicht rein dürfen, da gibt es keine Landwirtschaft, da wird nichts gemacht, kein Rasen gemäht, nicht irgendwie, da laufen keine Kühe rum. Diese Truppenübungsplätze der Lüneburger Heide sind wirklich Naturparadiese. Da sind ganz viele seltene Arten und die Natur kann sich da frei entfalten. Nur ab und zu kommt halt mal eine Granate vom Himmel und die explodiert. Und wenn dann die Wildschweine, die ganze Rotte, sagt man ja, so eine Wildschweinfamilie zur falschen Zeit am falschen Ort ist, dann war es das für die. Ne? Und die lagen da rum. Konntest noch sehen. Ne? Ja, Fell und Knochen, die waren noch nicht so. Es muss erst vor kurzem gewesen sein, dass die getroffen worden waren. Dann waren wohl schon irgendwelche Füchse oder was waren wir da und haben dann Teile von den Innereien weggefressen. Das machen die dann zuerst. Aber das war da noch alles, Kopf und Schädel und das Fell außen drum und auch Fleisch dran und so weiter. Und da lag, es war so eine ganze Rotte. Ganze Wildschweinfamilie. Ja, das nur so da, das nur noch mal so nebenbei. Ja, das will ich auch noch sagen. Also angesichts dessen, was ich da die ersten Tage, was ich so gesehen habe, war mir dann schon klar nochmal, dass so eine Wehrfähigkeit wichtig ist. Ne? Man muss da antworten können. Wenn der Gegner dich nicht ernst nimmt, dann kommt er einfach und versucht's. Ne? Und das eben, weil er böse ist. Das Böse ist in dieser Welt. Und ich habe dann mir so gesagt, ich bin zwar jetzt auch schon fast 60, aber den Panzer könnte ich immer noch fahren. Ne? Das ist ja keine große Sache. Ist wie Autofahren. Hast du einen Sitz, sitzt da. Wenn man das mit vielleicht, wenn man das mit Freunden zusammen machen würde, für eben, dann müsste man, ja, ich dachte dann so, ich habe gesagt, wir nehmen uns, ne, Panzer, 3 Mann drauf und dann, wenn man dann eben dann auch stirbt dabei, getötet wird, wenn einen dann die Panzerfaust oder die Granate trifft, aber man, dann hat man eben auch gelebt. Ich bin ja schon 60, ne? Man muss dem Bösen die Stirn bieten, man darf sich das nicht bieten lassen. Ja. Oder aber man lässt sich unterwerfen, das ist eben die andere Sache. Ne? Ob es klug ist, man muss das dann, die Ukrainer haben sich so entschieden. Ob es wirklich klug ist, was sie getan haben, das weiß ich nicht. Aber sie haben sich entschieden. Und das ist auch keine Sünde, sondern Sünde ist das, was Putin tut. Und wir müssten eben auch hier, wir müssen das. Die NATO muss abschrecken. Die NATO muss zeigen, auch da oben, diese 3 kleinen Länder da ganz oben, ne? An der Ostsee, das ist Estland, Lettland, Litauen, die sind ganz gefährdet. Die sind noch abgetrennt von der Rest der Europäischen Union und von Polen durch diese Enklave Kaliningrad. Das ist das ehemalige ostpreußische Königsberg. Und das gehört nach wie vor zu Russland. Und die haben nur einen, da ist eine Verbindung
von Polen zu Estland, meine ich, das sind nur 20 Kilometer. 20 Kilometer Grenze zwischen Polen und Estland. Und wenn also aus der Enklave Kaliningrad heraus oder von der anderen Seite von Belarus, kann man ganz schnell diese Landbrücke da 20 Kilometer abschneiden und dann sind die baltischen Länder da oben, dann sind die alleine. Da kann man die nur noch von der Nordsee her, von der Ostsee her versorgen. Oder so. Da ist ja eben die Gefahr, auch die Sorge da, dass sich Putin diese drei Länder auch noch holen will. Deswegen verlegt man jetzt schon dorthin, sind schon NATO-Truppen aus den USA und aus Deutschland und aus Polen. Da hat man also jetzt schon diese Truppen dort verstärkt, um Putin zu zeigen, hier zahlst du den Preis. Ne? Und ja, ein dritter Weltkrieg kann so ausbrechen. Also grundsätzlich habe ich für mich dann so entschlossen oder gesagt, okay, manchmal muss man auch einfach handeln, ohne dann über alles nachzudenken oder auch dann eben bereit sein, letztendlich dann auch dafür zu sterben, dass man eben sagt, okay, dann steige ich wieder in den Panzer und dann fahre ich dahin und gucke, also ich fahre die Beobachter dahin, wo sie beobachten wollen und dann, weil wir müssen das tun, wir müssen dann das Feuer der Haubitzen auf die feindlichen Truppen lenken, die Soldaten lenken, die können ja auch nicht unbedingt was dafür, die da drinnen sitzen, aber wir müssen das tun, weil deren Generäle, die haben keine guten Pläne mit unserer Zivilbevölkerung, mit unseren Frauen und Kindern, mit unserer Familie, mit unseren Geschwistern, unseren Schwestern, ja, Müttern, Vätern, in Altenheimen, wird alles zerstört. Man kann das sehen, Putin ist, er zerstört alles. Er ist dabei, die gesamte Ukraine zu zerstören. Das ist deprimierend, das ist wirklich deprimierend und das schlägt einem irgendwie so das alles außer Hand, was man so hat. Dann sagt man irgendwie, ich gebe auf, ich habe keinen Bock mehr, die Verheißungen ziehen sich hin, irgendwie kommt die Erweckung nicht, die Gott versprochen hat, die Wiedervereinigung, die Versöhnung mit dem alten Gemeinde, mit dem Pastor, die irgendwie auch versprochen und erhofft war, passiert nicht, die Heilungen bei den Menschen, für die man hier betet, die man sich kümmert, die passiert auch nicht. Irgendwie ist es irgendwie, ja, wo ist Gott? Wo ist Gott? Wo bist du? Wo bist du, Jesus? Was kann man denn tun? Kann man, ja, Gott verlassen, aufhören zu glauben? Was hat man denn dann noch? Man kann einfach nur weitergehen. Es ist zu mächtig, was da passiert. Bei Facebook schrieb eine: Wir müssen nicht auf die Soldaten da schießen. Unser Kampf ist doch nicht mit Fleisch und Blut. Wir brauchen doch nur beten und fasten. Ja, mach mal. Mach mal. Hast ja recht. Steht in der Bibel. Unser Kampf ist nicht mit Fleisch und Blut, sondern mit den bösen Mächten und Gewalten in der Himmelswelt. Hast du schon angefangen zu beten und zu fasten? Mach das ruhig. Mach das ruhig. Es wird auch bestimmt ein bisschen was bringen. Ja. Aber ich glaube nicht, dass dadurch Putin jetzt gestoppt wird. Die russische Armee dann aufhört, da zu schießen. Ne? Granaten zu verschießen. Vielleicht wird das in einem Vierteljahr, im halben Jahr, weiß ich nicht, oder die Ukraine, die ist zerstört, die ganze Ukraine ist zerstört, die Armee ist zerstört, der Präsident ist umgebracht, dann wird dann die russische Armee aufhören. Ne? Aber das Ding ist zu groß. Ne? Also, dass da eine fromme Christin per Facebook aufruft, lasst uns alle jetzt fasten und beten, wir müssen, ne? Ist doch ganz einfach, den Feind zu stoppen, dann bist du naiv, mach das ruhig und such dir andere, die mitbeten, ich kann das nicht mehr hören, das ist naiv. Nicht, dass das Wort Gottes nicht stimmt, aber du wirst es so nicht, ich mach da nicht mit, weil das ist aussichtslos, ich werde jetzt nicht fasten und beten. Aber ihr könnt das ruhig machen, wenn ihr das meint. Wird auch vielleicht ein bisschen den ganzen Verlauf beeinflussen, aber diese Spontanaktion und dann da sich dann einzubilden, nur weil ich jetzt auf die Idee gekommen bin, zu fasten und zu beten, um hier bei Facebook ein Bibelsprüchlein zu veröffentlichen, dann wird sich das ganze Weltgeschehen da verändern. Ich habe dann die Welt gerettet, hahaha. Ne, daran glaube ich nicht. Ja. Der Messias wird irgendwann kommen, den die Juden erwarten, das ist unser Jesus, der wird wiederkommen. Der wird den Satan binden, dann wird sowas nicht mehr passieren. Und bis dahin müssen wir leider wohl mit der Realität leben, dass immer sowas wieder mal auch passiert.
Wir sehen es jetzt vor unser aller Augen, was in der Vergangenheit Putin und Russland und seine Clique, dieser Lavrov, der Außenminister, was die da für einen Schaden verursacht haben. Die haben mitgemischt im Irak, in Syrien, ne, und überall da. Wir haben das alles uns aus der Ferne angesehen. Ich ja sowieso als hilfloser Bürger dieses Landes hier, der nicht in verantwortlichen Positionen ist. Aus der Ferne haben wir das durch die Medien mitbekommen, dass da immer irgendwo Krieg war, ne? In Georgien, Tschetschenien, in Aserbaidschan und Armenien und in Irak und in Syrien und im Iran und ich weiß nicht wo, in Afghanistan. Da haben die immer mitgemischt, die Russen auch. Die haben da Waffen geliefert, die haben da Einfluss genommen. Putin hat ganz Syrien platt gemacht. Aleppo wird da als Beispiel genannt. Vollkommen zerstört. Das wäre nicht passiert, wenn da Putin nicht Waffen geliefert hätte und seine Soldaten hingeschickt hätte. Wirtschaftlich ist Russland ein Zwerg, militärisch ein Riese. Und die sagten ganz richtig, finde ich, in einer Fernsehsendung, Putin hat an Werten, die was mit Wirtschaft, mit Entwicklung und zivilgesellschaftlich Kultur hat Putin nicht zu bieten. Außer ein paar schön restaurierte Paläste und Kirchen mit goldenen Kuppeln. Aber er hat in Richtung Zerstörung und Grausamkeit, da kann er was anbieten. Der hat Söldner, glaube ich, auch Söldnertruppen in Libyen und in Mali und in Russland gilt der Mensch nicht viel. Das hat was mit der russischen Geschichte zu tun oder mit der sowjetischen. Da komme ich dann gleich nochmal drauf. Bella Ciao.

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Ja, eine bedrückende Stille empfinde ich es draußen. Und das Blut der Ukrainer schreit vom Acker zum Himmel. Und Gott hört das und sieht das, er schreibt alles auf. Er schreibt die Werke der Menschen auf. Und dann kommt der Tag des jüngsten Gerichts, dann werden die Menschen gerichtet nach den Werken, die in diesen Büchern aufgeschrieben sind. Offenbarung 20, Vers 12. Ich glaube, das so steht's da. Oder 2022. Ich kann nochmal nachgucken. Ist nicht ganz so, also ungefähr, ne? Offenbarung Kapitel 20. Schaut mal nach, alle Menschen werden gerichtet nach ihren Werken. Und wenn du gute Werke hast, ich lese gerade das Buch der Weisheit. Wo bin ich jetzt? Die habe ich schon durch. Ach, jetzt bin ich bei Jesus Sirach, auch toll. Ja, Söhne Gottes sind die, wurden damals schon, ne? Schon hunderte Jahre vor Jesus werden die Söhne Gottes genannt, die Gerechtigkeit üben, das Gute tun. Unsere Theologie, dass du nur mit Jesus in den Himmel kommst und alle anderen verloren gehen, ist falsch. Aber weil wir das glauben, deswegen haben wir auch jeden moralischen Kompass haben wir verloren und unsere Gemeinden sehen so aus, wie sie aussehen. Desaströs, voll dummer Menschen, die sich ein X für ein U Form machen lassen, also sich alles Mögliche erzählen lassen, die den Verstand verloren haben. Aus den Gemeinden kommt nichts Gutes, wir haben keinen Einfluss in dieser Gesellschaft. Das ist alles nutzlos. Volker wollte mit mir eigentlich eine Sendung machen, die sollte heißen, ja, kraftlos, fruchtlos, nutzlos. Nutzlos sind sie am Ende, die Gemeinden, ne? Weil da passiert ja nichts Gutes. Ja, keiner will da rein, Gott schickt keine mehr hin. Die da reinkommen, die kriegen zu ihren normalen Problemen noch fromme Probleme dazu. Es ist niemand da, der Befreiung erlebt, aber das ist ein anderes Thema. Ja, das Böse ist in dieser Welt, ne? Die Geschichte da, die wir in der Bibel lesen können, dass eben der Satan, die Schlange, die Menschen verführt hat und so kam eben der Tod in die Welt, das Böse, mit dem Tod das Böse. Kain erschlägt erstmal seinen Bruder Abel und. Das können wir nun vielleicht auch nicht unbedingt glauben. Ich weiß nicht, ob man es wörtlich nehmen kann. Aber wir sehen, mir ist Jesus begegnet, deswegen weiß ich, dass es Gott gibt. Das heißt deswegen nicht, dass alles, was in der Bibel steht, eins zu eins so genommen werden kann. Aber Jesus gibt es und ich brauche keine Bibel eigentlich. Mir ist Jesus begegnet und ich habe geglaubt ohne Bibel, ohne dass ich die Bibel jemals gelesen hatte. Ich habe die Bibel danach gelesen. Die Bibel ist nützlich in vielen Punkten und hilft mir auch. Aber die ist für mich jetzt weder ein Orakelbuch, das ich aufschlage und das gilt dann für mich. Ich habe einen Vers gefunden, ich hab einen Vers bekommen. Du hast die Bibel aufgeschlagen und was gelesen. Ja, es gibt. Das heißt nicht, dass das jetzt für dich, dass das jetzt irgendwie in die Situation hineingesprochen ist. Das muss das nicht heißen. Ich brauche keine Bibel, aber ich lese die Bibel von vorne bis hinten immer wieder. Ja, aber Jesus ist das Wort Gottes, die Bibel nicht. Die Bibel ist ein Buch. Bibel heißt Buch, Biblios, Buch. Ja. Und wir brauchen. Und die Christen sitzen vor der Bibel mit der Lupe und versuchen den Sinn zu ergründen. Das ist so, wie manche den Wald vor lauter Bäumen nicht mehr sehen. Genau so. Brauchen Abstand, muss das auf sich wirken lassen. Und wer Jesus nicht erlebt hat, der muss auch die Bibel eigentlich nicht lesen. Ja, dann bist du, ja, und in Gemeinden sitzen überall nur Zwangsbekehrte. Fast nur. Die aus Angst vor der Hölle jeden Sonntag in die Gemeinde rennen und sich da umschulen lassen vom Heiden zum Christen. In jedem Bereich ihres Lebens und am Ende scheitern sie doch und es ist unattraktiv und das will keiner. In unseren Gemeinden, da ist nicht der Jesus, zu dem 5000 in die Wüste gegangen sind. Der war attraktiv, der Jesus, der da in der Wüste, ne? Jesus muss da ein Brotwunder machen, weil sie nicht mehr nach Hause schaffen. Er sagt, gibt ihnen zu essen. 5000 Männer, dazu Frauen und Kinder wahrscheinlich. Und dann riecht echt eine große Menge.
ne, sind ihm in die Wüste gefolgt. Ja? In unsere Gemeinden, da, wer folgt uns da? Die müssen sie meistens Leute werden da reingezerrt. Wir holen sie ab. Oh, du musst immer abholen, die Leute. Ne? Ah, ich hole dich ab, willst du mal mit in die Gemeinde kommen? Ne? Ist aber eigentlich nicht mein Thema. Was soll man solch schrecklicher Zerstörungskraft wie der russischen Armee entgegensetzen? Die Ukraine hat ein internationales Bataillon gegründet, dem kannst du dich anschließen, du wirst dann da mit Waffen ausgerüstet und mit Schutzkleidung. 16.000 hatten sich da schon vor einer Woche dem angeschlossen. Es ist Putins Schuld, er wird dafür den Preis zu bezahlen haben. Ich hatte einen Traum, da stand ich auf einem Haus, das war das Vaterhaus, also das Haus Gottes. Ich stand oben auf dem Dach und da hatte so ein Geländer. Das war wie auf so einer Burg, so Zinnen, ne? So ein Wehrgang oben drauf. Und da waren einige Leute, das war so ein bisschen so dachgartenmäßig. Und ich stand dann da und dann hielt ich jemanden an den Knöcheln fest und den hielt ich über den Abgrund. Und im drüber nachdenken, ich kannte das Gesicht irgendwoher und es erinnerte mich auch an Putin und der hieß, ist ein Junge aus Kindertagen. Der heißt mit Nachnamen Boos, wie böse. Ne? Nun war der gar nicht böse, aber ich denke, der symbolisiert den Putin. Und ich habe den über den Abgrund gehalten. Das macht man ja so, kommt so in so Filmen aus Chicago vor, so Mafia-Filme, dass man also da Leute, um irgendwas aus ihnen herauszupressen, dann hält man die bei den Beinen über aus dem Hochhaus, aus dem Fenster raus oder so, oder im Balkon. Und will sie dann da, das ist Folter, damit sie dann irgendwas eben aussagen. Ne? Man droht ihnen den Tod an, sie in die Tiefe stürzen zu lassen, um eben eine Umkehr eine innere Umkehr zu bewirken. Und ich denke, in dem Traum war das Putin und Gott hält ihn. Gott hält ihn an den Hammelbeinen, an den Knöcheln über den Abgrund und er wird in diesen Abgrund stürzen, denke ich. Er hängt über dem Abgrund. Das ist der Abgrund, das, was er hat sich ja selber über den Abgrund begeben und er wird in den Abgrund fallen. Ja, wenn man sich also das Böse ist in dieser Welt und wenn man sich das eben anguckt, wenn man sich den Putin anguckt und sich auch Russland anguckt und dann muss man auf die Sowjetunion vorher gucken, das ist eine andere Welt, als in der wir hier leben, in Westeuropa. Ne, das Ganze hat eben, da eben diese Entwicklung begann 1917 mit der Revolution, mit der Revolte der Matrosen in St. Petersburg. Die wollten sich vom russischen Zaren nicht mehr da in den Tod schicken lassen. Auf den großen Kriegsschiffen gegen das Deutsche Reich und dann haben ja die dann, sind ja, ist ja Russland aus dem Krieg ausgestiegen. Der Kaiser wurde verhaftet, der russische Zar wurde verhaftet und so begann das ist die sogenannte Oktoberrevolution, mit der eben dann der Kommunismus dort beginnt. Und es gab gute Gründe dafür, dass diese Revolution entstand, weil Russland ein schrecklich rückständiges und armseliges Land war, in dem viel Ungerechtigkeit bestand. Und so fanden gerade die Ideen von Marx und Engels des Kommunismus dort besonders viele Anhänger. Was dann daraus wurde in den 20er Jahren, ja, unter Lenin und Trotzki und dann in den 30er Jahren, dann kommt Stalin an die Regierung bis 55, glaube ich, ne? Das war so grausam, war so brutal, war so menschenverachtend. Das sind, allein Stalin soll 30 Millionen Menschen auf dem Gewissen haben. Lenin hat gemordet, mein Bruder hat da auch Reportagen gesehen drüber, was Lenin gemordet hat. Die haben alle umgebracht oder in diese Gulags, in diese Umerziehungslager gebracht. Alles, was nicht ein Arbeiter oder Bauer war. Alle gebildeten Ingenieure, Rechtsanwälte, Juristen, Ökonomen, Gelehrte. Alles, was irgendwie ein bisschen mehr Grips im Hirn hatte, das war gefährlich. Das war den Kommunisten, eben auch da Lenin und Trotzki, gefährlich und die wurden entweder umgebracht oder aber verschwanden in Lagern, dann in Sibirien und da mussten sie sich zu Tode arbeiten. Ne? In Minen, Erzabbau, Kohleabbau, später Uranabbau. Die haben dann die sibirische Eisenbahn, transsibirische gebaut und Staudämme. Da wurden Menschen verheizt. Alles zum Aufbau eben einer neuen Idee, einer neuen, es war eben diese, es war der Kommunismus,
die sozialistische Sowjet, die UdSSR hieß das damals auf Deutsch, die Union der sozialistischen Sowjetrepubliken. Und da galt der Einzelne nichts, da wurde gemordet, da wurden Menschen weggemacht wie nichts Gutes. Ja, Millionen und Millionen und Millionen, vielleicht 100 Millionen Menschen in diesen 70 Jahren, was die DDR erlebt hat, dann mit dem Staatssicherheitsdienst, ihrem Inlandgeheimdienst, das war dagegen nur ein laues Lüftchen, was die Menschen durch den KGB, den russischen Inlandsgeheimdienst in der Sowjetunion oder dem sowjetischen Inlandsgeheimdienst in der Sowjetunion erlebt haben. Furchtbares Grauen, und diese Geschichte, davon war die Sowjetunion dann eben, der größte Teil der Sowjetunion war dann eben Russland geprägt. Die anderen Teile der Sowjetunion, der UdSSR, der Union der Sozialistischen Sowjetrepubliken, war eben Belarus, Ukraine, dann oben diese baltischen Länder und dann unten drunter dann da Georgien, Armenien, Aserbaidschan, Kasachstan und. Ne? Das waren ja etliche zusammen. Ja, gleich mehr davon.

0: Schreckliche Grausamkeit ist der Nährboden auf dem, was da heute auch in Putin lebt, ist der Nährboden der Gleichgültigkeit in der russischen Bevölkerung gegenüber auch diesem Krieg jetzt, ist der Nährboden für die Falschinformationen, die dort verbreitet werden und auch schon seit Jahrzehnten zu uns kommen und von der ihr, liebe Christen, euch ganz viel schon reingezogen habt über Telegram und andere Messenger-Dienste oder eben auch Facebook, die sind eifrig unterwegs. Die Geheimdienste von Putin sind eifrig unterwegs, Falschinformationen zu unterbreiten. Und es geht das Gerücht um, dass schon Donald Trump schon seit 1987 eben auch ein Agent ist, der auf der Gehaltsliste der russischen Geheimdienste steht und der deswegen überhaupt nur noch auch Geschäfte machen konnte, weil er von diesen russischen Banken und anderen mit merkwürdigen, gefährlichen Typen auch Geld bekommen hat und ihm geholfen wurde, eben ins Präsidentenamt zu bekommen. Trump findet den Krieg, den Putin gegen die Ukraine führt, das Morden findet er sogar rechtschaffend. Das ist ein gerechtfertigter Krieg. Das sagt Trump. Trump, der von den Evangelikalen, den konservativen Christen in den USA bewundert, gelobt und unterstützt wird, findet dieses Morden an Zivilisten in der Ukraine als gerechtfertigt. Das ist rechtschaffend. Das schafft Recht. Ja? Der Trump ist unmoralisch. Der ist unmoralisch. Die kommen alle in die Hölle. Ja? Putin kommt in die Hölle. Wo ich ihn da über den Abgrund habe stehen sehen, wird dieser Krieg ihn selber in den Abgrund ziehen, dass das für ihn nach hinten losgeht. Das wird scheitern. Und das andere ist, die Werke bringen ihn in die Hölle. Diese Werke bringen Putin in die Hölle und der wird nicht umkehren. So wenig wie Hitler umgekehrt ist. Ja? Da gibt es keine. Irgendwann ist der Punkt of no return. Dann hast du es verpasst, Buße zu tun. Dann findest du keinen Raum mehr für Buße. Dann bringen dich deine bösen Werke, das Schlechte, was du getan hast, das Grausame, Furchtbare, das bringt dich in die Hölle. Und da bin ich überzeugt von. Putin wird nicht Buße tun, sondern der geht mit dem, das ist jetzt, der hat einen Mörder sollst du nicht am Leben lassen, steht in der Bibel. Und das ist Mord. Jeder einzelne Ukrainer, der getötet wird, der ist ermordet durch Putin. Und Putin war KGB-Chef. Wusstest du das? Der war KGB-Chef. Der war nicht nur KGB-Agent. Der war eine Zeit lang, bevor er dann Ministerpräsident wurde, im Kreml und dann Staatspräsident wurde, war der KGBer. Dann war der KGB-Chef. Ja. Nicht nur ein kleiner KGB-Agent. Und da gab es diesen Litwinenko, der wurde in London dann mit Polonium vergiftet. Das war dann einer, der da im Krankenbett lag mit Glatzkopf, sah aus wie Jules Brynner. Und das ist folgende Geschichte. Als der Wladimir Putin KGB-Chef wurde, vorher war er Vizebürgermeister von St. Petersburg, das waren alle schon mafiöse Verhältnisse. Und Putin war da die Schnittstelle zwischen dem regierenden Bürgermeister, also dem ersten Bürgermeister von St. Petersburg und der Unterwelt. Und Putin war da die Schnittstelle, der Vermittler. Und der hat das Ganze da gedreht, dass der Bürgermeister nicht umgebracht wurde und dass die Mafiosis dafür Geld bekamen, dass sie den leben ließen und dass da irgendwie Geschäfte gemacht wurden. Da fing das alles an, dass auch Putin sagte, wenn ich hier so eine gefährliche Aufgabe mache, will ich da was von haben. Ich brauche Geld, ja, große Summen. Und so lebt er wohl heute noch, dass alle seine Oligarchen von seinen Gnaden leben und er da, ich weiß nicht, 30%, 50%, 70% Anteil an deren Gewinnen aus ihren Fabriken und Geschäften und so weiter bekommt. Ja. Putin hat den gesamten Machtapparat der UdSSR oder nein, des Russlands hat er unter sich. Und das ist das Traurige, dass solche Apparate dann, dass die funktionieren. Ja, das war ja auch im Dritten Reich. Das Verderben, dass die Apparate, Polizei, Geheimdienste, Militär, die funktionieren oft zu gut. Und da sind keine Kontrollen darüber, wenn einer eben der Falsche an die Macht kommt, dann wird dieser ganze Machtapparate, die werden missbraucht. So, wo wollte ich denn hin? So. Putin ist in einer ganz armen Familie aufgewachsen, in so einem Hinterhof in St. Petersburg, in so einer Wohnung, nennt man Kommunalskaja. Das sind oft lange Flure, große Wohnungen mit 7, 8 Räumen, in einer gemeinsamen Küche und einem gemeinsamen Bad oder Toilette. Da ist er aufgewachsen. Er war ein Schulhofschläger, hat sich einer Straßengang angeschlossen. Einer, der ihn kannte, sagte, es war schwierig, nicht von ihm verprügelt zu werden. Der ist einfach auf dich zugekommen. Man musste sich vor ihm aufbauen und ihm selber drohen. Ansonsten hat er gleich der zugeschlagen. Auf dem Schulhof hat er wohl so die Oberhoheit gehabt. Alle haben sich vor ihm gefürchtet. Er ist rumgegangen mit rausgestreckter Brust und hat allen gedroht und und hat auf die Fresse gehauen. Der war von klein auf bösartig und dann hat ihm einer aus dem, da im Viertel gab es so eine ein Judo-Studio. Ne? In den USA hast du dann diese Box-Gyms, wo die in den Ghettos die Schwarzen reingehen und da vor ihrer eigenen Brutalität und kriminellen Karriere gerettet werden, indem sie dann Boxer werden, so wie Mike Tyson. Und in der UdSSR war das damals, da waren das so solche Judo, ne, Judo-Sportstätten. Und da hat ihn so ein Judo-Lehrer, hat ihn da reingeholt und der wurde dann ganz gut im Judo. Und in diese Judo-Sportstätten, da kam der KGB vorbei. Und der guckte sich da um nach jungen Männern, die auch aggressiv waren und im Judo ganz gut waren, die solche Kämpfer und dann auch Sieger. Und da haben sie den Wladimir Putin ihm angeboten, beim KGB anzufangen. Und er hat eine relativ langweilige Karriere gemacht. Er ist in Dresden gelandet. Dann musste er dann nach der Wiedervereinigung Dresden verlassen. Hat er sich mit Frau und 2 Töchtern ins Auto gesetzt, ist nach St. Petersburg gefahren, in seine Heimatstadt, wo er geboren wurde. Da war er erst arbeitslos und dann hat sich dann diese Stelle da für ihn, hat sich das da angeboten, dass er da in die Dienste genommen wurde von dem Oberbürgermeister, von Bürgermeister von Sobczak hieß der. Und als der legal abgewählt wurde, da war er wieder seinen Job los, aber irgendwie, da ist er nach Moskau gegangen, wahrscheinlich im Hintergrund, weiß man ja alles nicht in solchen, er hat sich da selber auch geäußert, der Putin, aber man muss davon ausgehen, dass der ja lügt, dass er ja auch eine Geschichte, die eigene Geschichte beschönigt wird oder nicht alles erzählt wird. Er kam nach Moskau und war relativ bald KGB-Chef, haben sich alle drüber gewundert. Und dann war er, kurz danach wurde er Ministerpräsident und dann hat der Jelzin, der war wohl auch krank, ne? Deswegen hat er den Alkohol nicht vertragen oder er war öfter halb doch alkoholisiert oder er hat den, ne? Ich glaube, der hatte auch irgendwie schon Demenz oder was und der lief ja dann immer betrunken da rum, war eine große Schande für Russland und den beerbt dann Putin und wird dann auch gewählt. Und ich denke, das ist was anderes da. Das Land ist zu groß, ist meine Einschätzung. Landmasse hat was zu tun mit Dämonen, Fürstentümern. Ja, denn die, als Gott die Erde geschaffen hat, hat er irgendwie, glaube ich, die gesamte Erde, als die Menschheit dann aufkam. Ne? Die Erde ist wahrscheinlich wirklich viele Milliarden Jahre alt, aber die Menschheit ist erst noch nicht so lange hier. Und Gott hatte irgendwie die ganze Landmasse, die dann da war und die dann auch Menschen besiedeln konnten, die hatte er irgendwie unter Engelfürsten aufgeteilt, irgendwie als seine Mitarbeiter. Die sollten Vermittler sein zwischen Gott und den Menschen, irgendwie sowas. Ich weiß es nicht, steht ja nichts in der Bibel drüber. Außer irgendwie so da der König von Tyros, das ist irgendwo in Hesekiel, könnt ihr was nachlesen, ne? Der Gott gleich sein wollte und dann fiel und ein Feuer in ihm entbrannte, das ihn verzehrt. Ich denke, das ist Satan selber, der Luzifer. Und Russland, das heutige Russland, das ist, glaube ich, ein Drittel der Weltoberfläche, der Landmasse. Und da hast du so viele Dämonen, Fürstentümer, da sind so viele, ja, die da, die fahren alle in den Menschen hinein, die kriegen alle Macht über den Herrscher dieser Region. Das ist jetzt Putin. Und früher waren das, ne, Ivan der Schreckliche, Stalin, wie gesagt. Und dass das Christentum, dass sich das hier in Europa durchsetzen konnte, also hier bei uns, ne, im Westeuropa, guck mal auf eine Landkarte. Guck mal auf eine Landkarte, auf so einen Globus, guck dir das mal an, wie klein das ist. Ja, was für ein Fliegenschiss auf der Landkarte dieses Europa ist, wie filigran und klein und dann daneben diese riesige Landmasse Asiens ist eben Ja, ich gucke hier gerade drauf. Diese riesige Landmasse Asiens ist zur Hälfte eben russisch und die andere Hälfte ist dann China, Mongolei, Indien und dann diese arabischen Länder. Dass sich das Christentum durchsetzen konnte bei uns hier und von hier aus in alle Welt ging, hat dazu zu tun mit der Kleinheit der Landmasse und dass dann doch relativ wenig dämonische Fürstentümer niedergerungen werden mussten. Und es war ja schon schwierig genug. Was hat das also von damals, wo Jesus hier war, bis heute durchs Mittelalter, was hat das hier auch für Kriege, Auseinandersetzungen gegeben, was eine Grausamkeit. Und dazu hört ihr mich gleich nochmal wieder.
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0: Raum und du bist das Freiheit, Jesus. Halleluja.
1: Der menschliche Geist ist in der Lage, die Wahrheit zu erkennen. Wahrheit zu erkennen. Pontius Pilatus fragte Jesus, was ist Wahrheit? Was ist Wahrheit? Ja, wie die Zunge die Speise prüft, prüft unser Geist, unser Verstand die Rede eines anderen oder auch was man eben so beobachten kann. Ne? Deswegen gibt es überall Wissenschaften, auch eben Geschichtswissenschaftler und. Und es ist Dummheit, wenn man als einzigen Satz aus der Bibel, wenn man was über den Verstand sagen kann, dass man dann sagt, verlass dich nicht auf deinen Verstand, sondern von ganzem Herzen auf den Herrn. Das mag in Ausnahmesituationen richtig sein, aber doch ist nicht die Regel. Ja? Wenn du im Autoverkehr, wenn du im Straßenverkehr fährst und du fährst ohne Verstand und richtest dich nicht nach den Regeln, die Regeln sind ja aufgrund des Verstandes, wenn du auf der falschen Seite der Straße fährst, weil du sagst, kann ich doch machen, ich brauche doch nicht auf mich und meinen Verstand verlassen, ich verlasse mich doch auf den Herrn, ne? Dann wirst du scheitern. Ne? Wenn du sagst, ich muss nicht bei Grün, ich muss nicht bei Rot an der Fußgängerampel stehen bleiben, ich brauche meinen Verstand nicht vertrauen. Ne? Der Herr wird mich schon beschützen, auch wenn ich jetzt bei Rot durch den fließenden Verkehr laufe, dann wirst du scheitern. Ne? Wenn du eine Autobahn überqueren willst, wo Autos 200 km/h oder noch schneller fahren zum Teil, wenn du sagst, ich brauche da die Fußgängerbrücke nicht nehmen, ich kann hier quer rüberlaufen, ich muss auf meinen Verstand nicht vertrauen, ich verlasse mich auf ganzem Herzen auf den Herrn, dann wirst du scheitern. Ne? Wenn wir am Sonntag in die Gemeinde gehen und die Woche über so leben, dass wir uns überall auf den Herrn verlassen und nicht auf unseren Verstand. Wenn du nicht die Hände wäschst, weil du sagst, brauche ich doch nicht, muss man doch nicht die Hände waschen, hat Jesus auch nicht gemacht. Die Pharisäer werfen ihm sogar vor, warum wäschst du dir nicht die Hände? Boah, ne? Ich mache das wie Jesus, ich muss mir die Hände nicht waschen. Ich kann ruhig mit schmutzigen Händen essen. Ja, dann kriegst du dann halt Pilze, Bakterien, Viren, ne? Wenn Jesus das da vielleicht eine Zeit lang eine Ausnahmesituation gemacht hat, ich denke nicht, dass Jesus ein Ferkel war. Seine Mutter wird ihm auch beigebracht haben, Junge, wasch dir vorm Essen die Hände, weil das war bei den Juden sind ein reinliches Volk. Die wuschen ja sogar Bänke und Tische und Töpfe alles ab, wenn sie da, ne, wenn sie vom Markt kamen und die waren ja sehr reinlich, ne? Sind, ja. Wenn du den Verstand so gering schätzt, wegen diesem einen Bibelwort, habe ich gerade wieder erlebt. Wir sollen uns von ganzem Herzen auf den Herrn verlassen und nicht auf den Verstand. Ja, 120 Verse, glaube ich, habe ich gefunden, wo der Verstand und die Vernunft positiv gesehen wird und nur dieser eine einzige Vers. Ja, es gibt noch was Höheres als den Verstand. Ja, der Verstand sagt mir ganz klar, das kann nicht sein. Maria ist nicht von der Jungfrau, die hat nicht den Heiligen Geist. Jungfrau Maria ist doch Unsinn, ist doch gegen den Verstand. Gibt's doch gar nicht. Ne, wer hat das schon gesehen, dass eine Frau ohne einen Mann schwanger wurde? Na, ne, tolle Ausrede, ne? Nächste. Jesus von den Toten auferstanden? Für den Himmel aufgefahren. Wer es glaubt, wird selig. Ne? So, Gottes Sohn, kann jeder behaupten. Ne? Muss man anders deuten. Wir sind ja alle Gottes Söhne. Also in diesen Punkten, dann ist eben unser Verstand zu klein. Da vertraue ich, da weiß ich, das ist anders, ne? Da weiß ich, dass Gott größer ist als mein Verstand. Jesus wurde halt vom Heiligen Geist gezeugt. Maria hat mit keinem Mann Geschlechtsverkehr gehabt, sodass Jesus gezeugt wurde. Ich glaube die Geschichte, die da steht. Dann ist er am Kreuz gestorben, am dritten Tag auferstanden und dann ist er zum Himmel aufgefahren. Am Himmelfahrtstag, ne? Und dann kam an Pfingsten kommt der Heilige Geist und seitdem haben wir diese komische Zungenrede hier auf Erden, wo viele sagen, die gibt's gar nicht oder was soll denn das, ne? Shikaraha kasia, sata kohoko shikiyataka, sika rokoko shikiyakateke. Also da ist der Verstand dann kleiner als Gott. Da ist Gott größer als der Verstand. Aber ansonsten ist der Verstand nicht zu verachten, sondern hoch zu loben. Gott hat durch Verstand die Erde gegründet, steht da. Und wenn Gott durch die Erde durch Verstand gegründet hat, dann können wir den Verstand nicht aus unserem Leben irgendwie rausschmeißen. Das geht nicht. So, das dazu. Nun hatte ich vorher erzählt, ja, die Grausamkeit der Sowjetunion. Vorher war auch Russland schon grausam. Ivan der Schreckliche, es gab die Leibeigenschaft. Die Bauern gehörten den Fürsten, solange wie die Sklaven in den USA, die Schwarzen als Sklaven in den USA da arbeiten mussten. Das war zur selben Zeit. Ja, ich glaube, 1863 endete die Leibeigenschaft der russischen Bauern gegenüber ihren Adligen. Und die haben irgendwie nie was getan. Das war ja der Grund für die Revolution, auch so hier in Frankreich. Dass der Adel hat sich's gut gehen lassen. Der Adel, der französische König dann auch, Ludwig XIV., sagte, ja, ich bin von Gottes Gnaden. Ja. Gott hat mich hier. Das war überall, also alle. Wo Obrigkeit ist, ist sie von Gott angeordnet. Das haben die dann da für sich ausgenutzt. Und daraus entstanden die französische Revolution. Auch in Deutschland gab es eine, die ist dann gescheitert. Dann die russische. Und diese Grausamkeit auch dieser riesigen Landmasse, da ist dann so viel, ja, wer zu viel will, der hat am Ende gar nichts. Und wenn wir das in Deutschland hier, wir haben unsere bösen Zeiten hinter uns, und wenn wir das heute hier, wie ich glaube, ganz gut hinbekommen, auch mit unserer Demokratie, unsere Kanzler oder Kanzlerinnen sind dann kontrolliert vom Parlament, und da sind viele Ratgeber. Und in der Fülle der Ratgeber liegt Weisheit. Und deswegen sind die USA, ich bin immer ganz begeistert, wenn ich also so diese US-Regierungen sehe, die letzte nicht so, die vom Trump, die war scheiße, aber jetzt der Biden, vom ersten Tag an, das war im Januar eben letzten Jahres, da ist der dann ins Amt eingeführt worden, und vom ersten Tag an hat der einen Stab um sich, einen Beraterstab, Mitarbeiter hat er um sich, und die treten danach vor die Kamera, diese Pressesprecherin, die kennen sich aus, die sind informiert, die sind gebildet, die haben sowas auf dem Kasten, das begeistert mich. Also da haben die uns echt was voraus, die Amerikaner. Ne? Unglaublich finde ich das. Und die ziehen das dann da durch, vom ersten Tag an sind die auf dem Posten, die können was. Während bei uns hier, das geht ja immer alles dann langsam los, und nach der Wahl, dann gibt es dann so diese Verhandlungen, und bis die dann muss ein Kabinett, eine Koalition und ein Kabinett, und bis die dann mal Pläne haben, und jetzt ist ja auch wieder so bei uns, ne, kleiner Abschweifer, da kommt eine neue Regierung, und die hat ja sich ganz viel vorgenommen. Das war das letzte Mal mit der SPD auch, das war 1998, als Gerhard Schröder mit Joschka Fischer an die Regierung kam, die hatten auch erst gleich mal einen Krieg auf dem Zettel, ne. Damals war das dieser Balkankrieg mit Ex-Jugoslawien, Milosevic. Und jetzt hier genau das Gleiche. Die sind nur 3 Monate im Amt, und jetzt müssen die hier den Dritten Weltkrieg müssen die hier irgendwie verhindern. Ne? Und da ist es furchtbar. Es ist so schrecklich. Ja, und das war 98 bei Schröder auch genauso. Ne? Der war ein halbes Jahr im Amt, meine ich. Da ging dieser Jugoslawien-Konflikt da los. Ne? Ja. Okay.

Ja, eine riesige Landmasse, vielleicht hat auch die, dieses A, diese, ne, da hinten, das geht ja hier von eben hinter der ukrainischen Grenze, geht das Russland ja bis rüber, bis nach, da eben nach, fast an, nach Alaska und unten, das ist ja alles ein großer Kontinent, ne? China, Mongolei, ist ja auch alles grausam. Mongolen, da kamen die, war, wie hieß er, Genghis Khan, die Araber sind ja auch nicht besser da unten, ne? Einzige, was ja wirklich friedliebend ist, das ist dann Indien, aber dass die da mit 1,5 Milliarden Menschen auf so kleinem Raum, engen Raum ganz gut zusammenleben, die haben sich da eine besondere Mentalität irgendwie zugelegt, sind aber auch untereinander jetzt nicht mehr so, da geht's auch, die gehen aufeinander los, die Hindus gehen auf die Muslime, die Muslime war immer schon mit den Hindus und die Hindus jetzt auf die Muslime und die Christen auch dann alle von allen Seiten. Andere Geschichte. Aber ich bin ja bei der Brutalität und Grausamkeit Putins. Und die erklärt sich eben auch dann, wenn man dieses, wenn man, man muss die Geschichte, denke ich, der Sowjetunion sehen und dieser großen Landmasse. Und da sind, da ist ein Heer von Dämonenfürsten, die alle in ihn gefahren sind. Und ja, wie ich erwähnte das deswegen vorhin, dass der mal KGB-Chef war, weil ja, der hat alle Machtapparate unter sich. Ne? Also damals KGB-Chef, das ist der sehr mächtig und das sind dann so, haben so Geheimpolizeien und. Entschuldigung. Und dann wurde er Ministerpräsident, dann wurde er Staatspräsident. Der hat absolute, unkontrollierte Gewalt. Und das hat ihm, das ist ihm so zugekommen. Ne? Das hat er sich, der glaube ich, der kann das selber gar nicht verstehen, dass er so mächtig wurde. Der kam da ein bisschen auch wie die Jungfrau zum Kinde, wo eben vom Vizebürgermeister von oder das war ja so sein erster großer Karriereschritt, Vizebürgermeister unter diesem Sobtschak in St. Petersburg. Und ja, und in diesem System, wenn du dann in so einem System da bist, die Sowjetunion und dann Russland, und du hast diese Apparate, ne, so diese Geheimpolizeien unter dir und auch dann die normale Polizei, die Geheimdienste und dann die Armee, dann bist du irgendwann, der hat im Land hat er absolute Macht. Niemand kann ihm was. Alle, ne, er hat alle seine Widersacher, politischen oder auch, die hat er alle verhaften lassen, umbringen lassen. Die sind oder, ne, oder die sind einfach umgebracht worden. Er hat da schon mit zu tun, denke ich. Da alles andere wäre blauäugig. Und weil er das eben sieht, dass er hat im Inland hat er absolute Macht und er regiert einen fast einen Kontinent. Ne? Der hat im Inland kann ihm niemand was. Er hat die Presse ausgeschaltet. Ihm kann keiner was. Und auf der Grund der Größe des Landes und dann dieser vielen Dämonenfürsten, die da eben über ihn Herrschaft gewonnen haben, da glaubt er eben, das kann er im Ausland auch machen. Also ne, auf seinem eigenen Territorium ist er unantastbar. Alle haben Angst vor ihm. Niemand wird. Und so war es dann auch bei dem Stalin zum Beispiel. Der ist dann auch ganz einsam und in seiner Datscha irgendwo außerhalb von Moskau hat er noch gelebt. Und wenn dem einer einen Teller Suppe, der versalzen war, vorgesetzt hat, der wurde dann gleich wurde nach Sibirien verbannt, der Koch, ne? Oder der die Suppe gebracht hat. Und so ein Schreckensregime hatte Stalin aufgebaut, das war der Stalin-Terror in der 30er Jahre. Willkürlich wurden Menschen entweder verhaftet und kamen willkürlich, vollkommen willkürlich, oder aber umgebracht. Auch willkürlich. Was nicht, hat's nichts verbrochen. Das war sein Prinzip der Terrorherrschaft. Und das muss man alles wissen, wenn man den Putin anschaut und das alles lebt in ihm. Das sind Geister und Dämonen, die haben ihm Macht bekommen über Russland. Das ist die Sünde, die herrscht dann über das Land. Das Land wird unrein, das Land ist unrein geworden. Die Erde ist eh unrein, ne? Weil durch den Sündenfall, aber wird dann eben durch das Handeln der Menschen wird es noch unreiner. Und das ist alles so. Und ja, und dann kommt wohl auch so ein Cäsarenwahn dazu. Dann fängt er da an zu träumen und jetzt ist er 70 und er sieht, mit 78 sehe ich so aus wie Joe Biden, dann war es das. Da kriege ich nicht mehr viel hin, dann bin ich ein alter Tattergreis, ich vergesse Sätze oder Wörter, was wollte ich eigentlich sagen? Ne? Und jetzt sind da, er hat noch vielleicht noch, sagt er, ich habe vielleicht noch 5 oder 10 gute Jahre und dann kommt da so dieses Erbe, wie wird die Geschichte mich betrachten? Und er will jetzt will er Russland wiederherstellen, das Russland des Zarenreiches in seiner Blüte und Pracht. Und dazu steht eben alle Apparate, der ganze Staatsapparat Russland steht ihm zur Verfügung, eben auch das Militär, das hat er in den letzten 15 Jahren durch
die Exporterlöse von Öl und Gas hat er das gut ausgerüstet, so wie ich gehört habe. Und er träumt einen Traum, ja, wo er eben so eine, er ist also ein Cäsar, so ein Zar. Zar kommt von Cäsar, das ist dasselbe Wort, ne? Kaiser. Er ist da der absolute Herrscher und er ist das im Innenland. Und er glaubt sich genauso unantastbar eben nach außen hin, weil er Atomwaffen hat und eine starke, das größte Landheer der Welt. Ja, und deswegen macht er das da alles. Und es steht ihm eine ja wohl auch unbegrenzte Grausamkeit zur Verfügung durch seine eigene Geschichte, durch seine, er, König Salomo sagt, ich wurde in einen, so gut wie ich war, gab Gott mir einen guten Körper, eine gute Seele und einen guten Körper. Ne? Im, ja, beim Herr der Ringe wird auch viel davon geredet, von edleren und nicht so edleren Völkern. Mag man dann als rassistisch ansehen, aber vielleicht ist, ich weiß es nicht. Also der Putin war von klein auf ein Schläger, wie, das erwähnte ich vorhin. Hatte auf der Straße oder so einer Gang angehört und die, wenn du dem begegnet bist, die haben dich erstmal zusammengewichst, die haben dich vermöbelt, weil denen das Spaß gemacht hat. Das sind böse Geister, die sind in Russland freigesetzt, wie ich schon sagte, durch die Geschichte der Sowjetunion und die fahren dann auch in Menschen rein, das verändert Menschen, ne? Die gehen in Menschen rein, du bist dann quasi Besessener, du bist wie ein Besessener, obwohl du nicht verrückt bist. Du bist von bösen Mächten besessen. So sind wir ja eigentlich alle Menschen. Deswegen brauchen wir ja die Erlösung. Deswegen müssen wir ja von neuem geboren werden. Wir müssen ja erlöst werden von dem Sündenfall. Na, Adam und Eva. Das Böse hat in uns, im Menschen, Fuß gefasst. Und es ist unsere Aufgabe, über das Böse zu herrschen, es nicht zu tun. Deswegen gab es das Judentum und die Gesetze. Und dann eben durch Jesus Christus die Erlösung. So. Und Putin hat eben nicht über das Böse, was in ihm selbst war, geherrscht, sondern er hat dem freien Lauf gelassen auf dem Schulhof, auf draußen in der Straße mit der Straßengang. Und dann später hat dann der Staat, in dem er lebte, die Sowjetunion, fand dafür Verwendung. Und so kam er zum KGB. Ne, und dann bricht die Sowjetunion zusammen und dann findet er Verwendung wieder bei als Krimineller. Oder Halbkrimineller oder ne, findet er da Verwendung bei dem Oberbürger, bei dem Sobchak, bei dem Bürgermeister von St. Petersburg. Und mit seiner ganzen Bösartigkeit steigt er immer weiter in der Leiter hinauf, dann eben zum KGB-Chef. Der KGB, er hat da noch große, ach, da war ich von weggekommen, ne? Er hat da eine große Rede geschwungen, da, dass der KGB, die Mitarbeiter müssen ganz besonders moralisch hochstehend sein, die dürfen sich nicht auf Korruption einlassen und. Und dann kommt dieser Litwinenko an, ganz begeistert. Auch ein KGB-Mitarbeiter geht zum Putin rein, dass der ganz neu dabei war und gibt ihm Bericht darüber, wie das so abläuft hier in seinem KGB, wo er ja jetzt Chef ist. Der Litwinenko erhofft sich darauf, dass der Putin wirklich ein Reformator des KGBs ist, weil der Litwinenko beschwert sich darüber und sagt, ich kriege von meinen Vorgesetzten, den KGB-Generälen, anderen Mordaufträge. Die halten die Hand auf und dann geben die nach unten hin zu uns den Befehl weiter, wir sollen den umbringen und diesen umbringen. Und da sagt er, dafür bin ich doch nicht, ich will dem Staat dienen. Ich will Russland dienen. Ich will, dass das hier ein gutes Land wird. Ich bin doch kein Mörder. Ich will das nicht. Und dann übergibt er dem eine Liste und einen Bericht darüber, dieser Litwinenko, der dann in London da an Vergiftung stirbt, glatzköpfig da im Krankenhaus liegt, an den Schläuchen, in dem Bett. Und Putin hört sich das alles ganz gerne an, bedankt sich dafür, beendet das Gespräch und am Folgetag ist der Litwinenko aus dem Dienst entlassen und flieht dann nach London und beantragt dort Asyl, weil er jetzt Angst hat, von seinem Arbeitgeber KGB und vom Staat, vom russischen Staat und vom Putin umgebracht zu werden, was dann ja auch passierte. So sieht's aus. Also, ne, also der Putin hat nicht die Informationen genommen, um den KGB aufzuräumen, so wie er in seiner ersten geschwollenen Rede da andeutete, sondern hat genau das Gegenteil getan. Er hat all die Informationen genutzt, um dann daraus für sich selber Nutzen und Vorteil zu ziehen. Eben Anteil zu bekommen an der ganzen Korruption und die Hand aufzuhalten, so ne, mit Schutzgeld und ich weiß nicht was, daraus Gewinn zu ziehen. Und zwar über sein Gehalt als KGB-Chef hinaus. Dann wird er Ministerpräsident unter Jelzin und dann wird er Jelzins Ersatz und Nachfolger. Und dann mit Staatspräsident. Und er hat niemanden. Alle haben, ja, am Anfang war das vielleicht noch anders, aber so nach und nach. Er hat sich dann auch hier und da Respekt erworben, er hat diesen Tschetschenienkrieg geführt, da hat er Menschen
Da hat er auch zehntausende Menschen umgebracht, hat diese Stadt Grosny platt gemacht, der Putin, aufgrund der Vermutung oder der Behauptung, dass da zwei oder drei Hochhäuser, Wohnblöcke in Moskau waren wohl in die Luft gesprengt worden, wo man da heute davon ausgeht, das könnte auch der russische Geheimdienst selbst gewesen sein. Es gibt da Beweise für, dass das gar keine Tschetschenen waren, aber der große, das Plattmachen Tschetscheniens hat Putin dann die Wiederwahl eingebracht. Er wurde erst, glaube ich, der Nachfolger vom Jelzin, so, weil der zurückgetreten war. Und kurz danach gab es dann eine Wahl, ein Jahr später. Und diese Wahl, da hat ihm das geholfen, dass er so eine Härte angewandt hat gegen diese Islamisten, die da auch da schon unterwegs waren im Jahr 1999, 2000. Ja, große Brutalität. Ein Land, Russland, Sowjetunion, ja, Russland als das wiedererstandene Russland, ein Land voller Brutalität, Blutvergießen, Menschenverachtung, da ist Menschenlebens nicht wert, und so erklärt sich gerade das, was wir da sehen. Das ist nur so zu erklären, und das habe ich so nicht vermutet, dass das passiert. Ich denke, die ganze Welt ist geschockt, und der Teufel ist in Putin gefahren, und er hat momentan einen Triumph. Dies ist die Stunde des Fürsten dieser Welt, so hat das Jesus bei sich gesagt, als er dann verhaftet und getötet wurde. Dies ist die Stunde des Fürsten dieser Welt.

0: Jesu. Du bist Freude.
1: Dies ist die Stunde des Fürsten dieser Welt. Aber der Fürst dieser Welt ist jetzt besiegt. Er ist nicht mehr so wie zu der Stunde, wo Jesus das über ihn sagte. Denn durch Jesus seinen Tod am Kreuz ist der Fürst dieser Welt besiegt. Wir haben Macht über ihn. Jetzt nicht so viel, dass ich jetzt hier mit Fasten und Gebet das da Ganze da stoppen kann oder mit dir zusammen oder auch nur, ja, ich weiß es nicht, wenn die ganze Menschheit zusammen fasten und beten würde, alle 8 Milliarden, dann wird es vielleicht, dann werden wir auch vielleicht den Krieg dadurch stoppen können. Aber es liegt nicht an jemands Lauf oder Wollen, sondern an Gottes Erbarmen. Dass wir das erleben müssen, das ist die Schuld von Putin, das ist die Schuld des Teufels, das ist nicht unsere Schuld. Wir dürfen uns da nicht belügen lassen, wir dürfen nicht glauben, dass sich Putin in die Ecke gedrängt fühlte und er musste das tun. Das ist russische Propaganda, die verbreitet er schon seit 20 Jahren aus dem Kreml. Ja, das ist dann auch in christlichen Kreisen, gerade unter Russlanddeutschen, Christen besonders beliebt, wie auch bei Putin, bei Trump, der auch sowas sagt. Putin hat nicht Angst vor der NATO und vor den schlappen Westeuropäern, die überhaupt nicht kämpfen wollen. Wir gehen auch zur Armee, um zu leben, während in Russland du hast oft keine anderen Chancen, irgendwie Karriere oder gutes Geld zu verdienen, und deswegen gehst du zur Armee und nimmst auch den dann eigenen Tod in Kauf. Ist auch in den USA, ne? Viele Schwarze, die sonst keine Chance haben, Karriere zu machen, die verpflichten sich bei der Armee, bei der US-Armee.

weil sie sonst im Ghetto sitzen, in der Armut rumsitzen würden. Und bei der Armee, da können sie Karriere machen. Das in Russland ist das vielleicht noch schlimmer. Wir dürfen uns das nicht einreden lassen, dürfen nicht den Lügen glauben, wir hätten da selber Schuld dran, was der Putin da jetzt tut. Der kann gar nicht anders, er ist in die Ecke gedrängt. Nein, nein, nein. Der hat Angst vor der Demokratie, der hat Angst davor, dass sein Konstrukt, damit auch seine Stellung, der ist besessen. Ja, der ist vom Teufel besessen. Und der will herrschen, der will Gott gleich, er ist gottgleich. Im Landesinneren ist er gottgleich. Und er kreiert jetzt er will den Staat kreieren nach seinem eigenen Vorstellungen. Ja, er will bis zum Lebensende regieren und er will Allherrscher sein, Allbeherrscher sein im Inland. Und er ist eben einer der mächtigsten Männer der Welt. Und wenn er da eben träumt von dem neuen Glanz Russlands, dann träumt er von seinem eigenen neuen Glanz. Und dieser Glanz ist das ist der Glanz Satans, das ist der Glanz Luzifers, Luzifers. Und in Putin ist ein Feuer entbrannt, das ihn selbst verzehrt. Ja, so wie es eben im Teufel, in Satan, im Luzifer selber auch ist. Er hält sich Gott gleich. Und er glaubt auch, das ist eben auch Tradition dann durch den Sozialismus, Kommunismus, es gibt keinen Gott. Er ist ja ein richtiger Christ, ne? Er ist ja ein orthodoxer Christ. Ja, klar. Ist ein Heuchler, ist er nicht. Ein Christ mordet nicht, ne? Du sollst nicht morden, steht bei dem Juden im Alten Testament. Und Jesus war kein Mörder und Jesus hat nicht Raketen in Wohnblöcke geschossen. Aber genau das, was Putin tut, ne? Eine schwache Nation, eine schwächere Nation zu überfallen und in Schutt und Asche zu legen. Sowas macht kein Jünger Jesu. Ja. Er ist gottgleich, er kann das alles tun, niemand kann ihn aufhalten und er ist einer der mächtigsten Männer der Welt mit seinen Atomwaffen. Das Ausland kann ihn auch nicht aufhalten und das führt dann dazu, es war wohl immer in der Geschichte, dass also grenzenlose Macht, die Macht verrückt, die korrumpiert, sagt man, also die korrumpiert. Ich muss das Wort mal genau nachschlagen, was das wirklich wörtlich bedeutet, aber. Also wenn jemand unkontrollierte Macht hat, grenzenlose Macht hat, das ist nicht gut. Dann bist du krank im Kopf und kriegst du diesen Cäsarenwahn. Ne? Du machst, was du willst, du bringst einfach Leute um, einfach so zur Belustigung. Ja, und so ein Neurowissenschaftler sagte, das macht was im Kopf. Wir haben da so Belohnungssysteme und da werden Opiate ausgeschüttet bei uns im Kopf, im Gehirn. Und wenn du so eine Macht hast, die auch dann eben sowas anordnen kannst, ganze Kriege, Vernichtung von Städten, Tötung von Zehntausenden von Menschen, wenn du dich auf diesen Weg begibst, dann kommst du da nicht mehr runter. Das steht auch in der Bibel. Das ist eben, na, mit den Sündern wird es je länger, desto schlimmer. Du wirst davon süchtig wie von Heroin und Opium. Das ist eine Droge. Macht ist dann eine Droge, Machtgier und die verlieren am Ende da, ja, das waren eh schon, ne, wie ich das vorher schon, es gibt viele Gründe, warum da so eine Skrupellosigkeit und so eine Brutalität jetzt da ausgeht von Putin und da gibt es mehrere Gründe für und das wird nicht, das wird je länger, desto schlimmer und da gibt es auch keine Umkehr mehr. Wenn er damit aufhören würde, dann würde das, wäre er, wenn man ihn, ja, man kann damit nicht mehr aufhören. Das ist wie Zigarettenrauchen auch. Es hinterlässt eine ganz große Leere. Man misst das, kommst durch einen Entzug vielleicht, aber ja, ich glaube auch, es gibt eben, wenn du genug Böses getan hast, es kommt der Punkt, wo du nicht mehr umkehren kannst. Ne? Das ist dann. Das haben die alle nicht. Also Stalin ist nicht umgekehrt. Stalin hat 30, 50 Millionen, sagen andere, eigene Leute, Russen also Sowjets umgebracht, also Menschen der Sowjetrepublik umgebracht. Kannst du dir das vorstellen, 50 Millionen Menschen auf dem Gewissen zu haben? Ne? Einen umzubringen, wahrscheinlich, das würde uns allen so ein schlechtes Gewissen verursachen, dass wir uns verkriechen würden. Steht da in dem Buch Weisheit, da redet der Schreiber über das, was mit Ägypten war, während dieser Plagen, der 10 Plagen, ne? Dass sie die in der Finsternis, die dann über sie kam, fürchteten sie sich vor den eigenen bösen Gedanken und die Schrecken dessen, was sie getan hatten, eben auch, dass sie die Kinder der Israeliten haben, dass sie die umgebracht haben, dass der Pharao das angeordnet hat. All das, dieses schlechte Gewissen kam über sie und quälte sie.
Also unsere schlechten Taten, die quälen uns eigentlich. Das ist, dann haben wir ein Gewissen. Wenn wir noch ein Gewissen haben, aber es gibt dann eben Menschen, die haben kein Gewissen mehr. Putin hat kein Gewissen mehr. So, was will ich noch erzählen? Da muss ich eben mal drüber nachdenken und dann werde ich auch bald mal zum Schluss kommen, glaube ich.

Ja, okay. Dann haben wir das jetzt alles erzählt und möchte ich noch, ja, noch sagen, kommen wir nochmal zu dem beliebten Märchen, dass ja, na, wenn ihr das alles seht, jetzt Kriege und Pest, dass dann irgendwie das, das Ende da ist, sagt ja Jesus, das Ende der Welt ist jetzt da. Ja. Ich glaube, das hat Jesus so nicht gemeint. Das ist auch falsch übersetzt. Da steht nicht wenn, sondern falls. Falls ihr das seht, dann erhebt euer Haupt, und denn eure Erlösung ist nah. Das hat aber nicht zeitlich irgendwie so miteinander zu tun, sondern für uns Christen mag das ja auch gelten, dass wir mehr gläubige Christen sind, dass wir A, entweder beschützt werden, bewahrt werden, oder selbst dann, wenn wir getötet werden, dann haben wir ja ewiges Leben. Wir müssen ja gar keine Angst vorm Tod haben. Habe ich auch eigentlich manchmal nicht. Oder natürlich aktuell oder dann doch. Ich sterbe auch nicht gerne. Falls ihr diese Dinge seht, dann erhebt euer Haupt. Glaubensbruder Volker hatte so einen Ansagedienst gemacht, den haben wir in der letzten Sendung gespielt. Da ging es darum, wenn ihr das seht, wenn also der Teufel rumläuft wie ein verwirrtes Russland, tatsächlich hat er das so ausgedrückt, dann, und er, dann weiß er, wenn ich, er brutale Dinge tut, die, weil er nicht mehr weiß, was er tun soll, dann ist Erweckung nahe. Das kann sein, das hoffe ich. Aber das beliebte Märchen, dass wir jetzt, dass jetzt irgendwie das Ende der Welt da ist, das glaube ich nicht. Ne? Wann hat es denn andere Zeiten gegeben? Wir haben jetzt 70 Jahre Frieden hier in Mitte Europas gehabt, ja, oder in wo wir hier sind. Davor war der Zweite Weltkrieg. Kam da das Ende der Welt? Nein, es ging weiter. Davor war der Erste Weltkrieg. Kam danach das Ende der Welt? Nein. Ne? Wir hatten, da war der 30-jährige Krieg und da war gleichzeitig Pest und die Franzosen hatten mit den Engländern den 100-jährigen Krieg. Ne? Kriege andauernd, ne? Von an. Ne? Und das Römische Reich ist zusammengebrochen, weil die Völkerwanderung kam. Da waren die Vandalen und die Ostgoten und die Westgoten und die haben Rom. Ist dann die Welt untergegangen, weil da Krieg war und Pest und Hunger? Nein. Wir haben seitdem Jesus diesen Satz sagte, ne, wenn ihr seht Erdbeben und Hungersnöte und Seuchen und Kriege, oder falls ihr diese Dinge seht, dann erhebt euer Haupt. Es hat diese 2000 Jahre seitdem hat es das immer gegeben. Da war immer Erdbeben, Hungersnöte, Seuchen und Kriege. Und es ist immer weitergegangen. Ne? Es wird irgendwann wird dann Jesus kommen und dann wird das auch vorbei sein. Aber ob das nun jetzt gerade der Fall ist, das glaube ich nicht. Und dann schon gar keine Entrückung. Ja? Die Entrückung ist bei dem Auferstehung der Toten zum jüngsten Gericht. So verstehe ich das, was da im ersten Brief an die Gemeinde in Thessaloniki geschrieben ist. Lest euch das mal genau durch, was da steht. Da geht es darum, dass wir denjenigen, die ja schon verstorben sind, nichts voraushaben werden am Tag des Herrn. Erst werden die Toten auferstehen und dann werden wir mit ihnen gemeinsam dem Herrn entgegengerückt. Und das ist also, da steht, ne, das ist bei der Auferstehung der Toten. Und die Auferstehung der Toten wird sein am Ende der Zeit. Erst werden nämlich noch Märtyrer auferstehen und die werden mit Jesus 1000 Jahre diese Erde regieren. Diese ganze Entrückungsding da, das habe ich noch, weiß ich nicht. Also habe ich das auch mal geglaubt, vielleicht. Aber ich glaube das nicht mehr und das ist mir irgendwie, das ist absurd. Das kommt scheinbar von diesem Bibelübersetzer Scofield und einem Herrn Darby, der zur selben Zeit lebte, irgendwie so 1880 oder sowas, oder 1850, 40. Die waren eigentlich Engländer, sind dann in die USA gegangen und haben da dann haben die Bibel in dieser Art und Weise so gedeutet. Ne? Nach der wunderbaren Art des Bibelbastelbogens, dass man bestimmte Bibelverse aus dem Zusammenhang herausschneidet und dann zusammenbaut und dann hat man dann da diese Lehre. Ne? Da werden zwei Frauen an der Mühle sein. Die eine wird angenommen, die andere wird verworfen, steht in der Luther-Übersetzung 1912. Heute steht da drin, die eine wird mitgenommen, die andere zurückgelassen. Angenommen und verworfen, da geht es dann um deine Werke, ne, am Tag des jüngsten Gerichts. Die eine war gut, die andere war böse, die an der Mühle stand. Die eine Frau hat das Gute getan, das Böse gemieden, bei der anderen war es umgekehrt. Die andere Frau hat das Gute gemieden und das Böse getan. Und deswegen wird sie verworfen. Ne, alle Menschen werden nach ihren Werken gerichtet, das sagte ich vorhin schon. Und deswegen glaube ich, glaube ich auch nicht, deswegen weiß ich, dass Menschen nicht wiedergeboren sein müssen, um in den Himmel zu kommen, sondern durch die Wiedergeburt kommen wir in das Reich Gottes. Aber das ist hier und jetzt. Das Reich Gottes ist mitten unter uns. Jesus sagt, das Reich Gottes ist nicht so, dass man sagen könnte, hier ist es oder dort ist es, sondern das Reich Gottes ist mitten unter euch. Das Reich Gottes war immer schon auf dieser Welt und es kam dann eben, mit der die Gnade kam, es kam ganz speziell dann noch
vielleicht kam es stärker oder vielleicht von mir begann es auch erst mit Jesus. Mit Jesus kam das Reich Gottes auf diese Erde und ich bin wiedergeboren, mir ist Jesus begegnet, ich habe Ja zu ihm gesagt. Dann habe ich den Heiligen Geist empfangen durch die Geistestaufe, ich fing an, in Zungen zu reden und ich kann das Reich Gottes sehen. Bei mir ist das eingetreten, was Jesus sagt. Wenn ihr nicht von neuem geboren seid, könnt ihr das Reich Gottes nicht sehen. Ich sehe das, ich verstehe das, was Jesus sagt. Ich habe Eindrücke, prophetische Eindrücke, Träume. Der Heilige Geist kann mich inspirieren und treiben, auch hier in dieser Sendung. Ich kann die Zukunft deuten, die Gegenwart deuten. Ich kann das, vielleicht noch nicht perfekt, aber so ansatzweise, ich kann Entwicklungen sehen, weil die Weisheit Gottes in mir wirkt, durch die Wiedergeburt. Der Heilige Geist ist in mir. Vielleicht war ich da auch stehen geblieben vorhin. Wir können Wahrheit, der menschliche Geist kann Wahrheit erkennen. Ja, und gerade wir Wiedergeborenen, wenn wir wiedergeboren sind aus dem Geist Gottes, von oben geboren, dann sollte es uns erst recht möglich sein, die Wahrheit von der Lüge zu unterscheiden, Wahrheit zu erkennen. Ne? Nochmal, wie die Zunge die Speise, so prüft das Ohr die Rede oder eben auch die Nachrichten. Wir können das unterscheiden, wir können das erkennen, ob wir was bei Telegram oder bei TikTok oder bei Twitter oder in irgendeinem anderen Ding da, bei Facebook, wenn wir was lesen oder hören, wenn wir eine Predigt hören, wenn wir Fernsehen hören, wenn wir Radio hören, dann sollte uns das eigentlich das möglich sein, dass wir die Wahrheit erkennen, dass wir Wahrheit erkennen und von der Lüge scheiden können. Ja, das sollte uns möglich sein, weil in uns wohnt, wir haben, ja, in uns wohnt der Heilige Geist und dieser Heilige Geist, Verbindung mit unserem Geist, der Wiedergeborenen, von oben Geborenen, der mag die Lüge nicht, der erkennt das Unreine, ne? Das Hinterfotzige, dass uns da einer was untermogeln will als Wahrheit, was Lüge ist. Wir können das erkennen. Und das ist auch unsere Aufgabe. Und komme ich dann auch vielleicht zum Ende. Da ist ein Kampf im Gange jetzt auch da zwischen Russland und der Ukraine oder zwischen Russland und der westlichen Welt, zwischen Lüge und Wahrheit. Die Lüge will sich durchsetzen und das Brutale, der Teufel will durch Putin die Wahrheit aufhalten. Das ist ein einziges Lügengebilde. Alles, was da jetzt im russischen Fernsehen, es gibt da nur noch zwei Kanäle, Russisch 1 oder Russland 1, Russland 2, Da wird ein Kampf ausgetragen zwischen der Wahrheit und der Lüge. Die Wahrheit kommt von Gott und die Lüge vom Teufel. Und was Putin da betreibt, das ist, und er will auch eben die Ausbreitung, was vom Westen, was von unserem christlichen, guten Europa hier, heute, ist auch eine lange Entwicklung bis hierher gewesen. Aber das Reich Gottes ist in dieser Welt wie Sauerteig, es durchsäuert das in die ganze Welt. Das Reich Gottes durchsäuert die Welt, so wie der Sauerteig das Mehl durchsäuert. Kannst jetzt auch sagen, Sauerteig hat auch Jesus mal was Negatives drüber gesagt. Aha, also guck drauf, was Jesus sagt. Er sagt, das ist alles nicht so, ist alles nicht so eindimensional. Entschuldigung. Guck drauf, was Jesus sagt und dann guck, und jetzt ist hier ein Kampf am Gange, dass sich das Reich Gottes eben gerade auch hier von Westeuropa ausbreitet. Und auch von den USA, die werden auch demnächst wohl ein Problem kriegen. Jetzt, ich rede jetzt mal von Europa, von hier breitet sich die Wahrheit aus und die will Putin aufhalten. Der will da sein Regime, der hat sich da was im Kopf gesetzt und er meint, er könne das und der ist vom Satan besessen, von der Finsternis besessen und von der Lüge besessen und er meint, er könne machen, was er will. Das ist der Kampf, ja, zwischen Wahrheit, die hier von uns hierher kommt, und die Wahrheit soll sich nicht ausbreiten hinein in den Osten, wo die Lüge und der Tod herrscht. Jesus sagt, ich bin der Weg, die Wahrheit und das Leben. Und diesen Weg, den gehe ich als Christ. Und ich denke, den geht Deutschland als Nation und auch Europa mit der Europäischen Union. Ganz anders als es in christlichen, genau umgekehrt, als es in christlichen Gemeinden, wie es in christlichen Gemeinden behauptet wird. Und so breitet sich das aus in der Welt. Ja. Es breitet sich Richtung Osten aus und da ist was anderes. Und entweder gewinnt jetzt die Wahrheit, ja, und das Leben, oder das Rad der Geschichte wird zurückgedreht und es setzt sich das durch, was Putin da will. Das kann mir aber nicht vorstellen. Und das, was der Volker da sagte, ne, wenn der Teufel rumgeht und nicht mehr und brutale Dinge tut und nicht mehr weiß, was er machen soll,
dann hat er vielleicht, ja, dann ist diese Erweckung nah. Und das kommt hier, es wird dann wie eine Sonnenexplosion, Eruption, wird hier Licht ausgehen aus unserer Mitte, aus Mitte Europas, aus Deutschland. Und das wird sich, ja, das wird übers Land hinwegfegen, wie so eine, wie heißt diese andere Bombe? Es gibt die Atombombe und die Wasserstoffbombe. Wasserstoffbombe ist ein ganz interessantes Ding. Von der Technik her, in der Auswirkung natürlich auch furchtbar. Die wurde gar nicht so oft gezündet. Die USA haben mal eine gezündet und zwar haben sie da einen riesigen Behälter mit mehreren tausend Liter Wasserstoff. Ein Tank, ja. Ein Tank mit mehreren tausend Litern Wasserstoff, das war gekühlt. Gekühlter Wasserstoff, den haben sie da hingestellt und dann haben sie da unten drunter eine Atombombe gepackt und dann haben sie das Ganze gezündet. Und dann hat tatsächlich die Atombombe hat dazu geführt, dass dieser Wasserstoff, von diesen mehreren tausend Litern Wasserstoff, dass die Atome des Wasserstoffs oder die Moleküle H2, ne, dass diese Atome verschmolzen zu Helium. Man hat das geschafft, was in der Sonne passiert. Man hat durch diese unglaubliche Energie, die die Atombombe den Druck und die Hitze von der Atombombe hat man dazu genutzt, eine Kernfusion zustande zu bringen, nämlich von Wasserstoff zu Helium. Und dadurch kannst du nochmal Energie freisetzen. Aber ne, und diese Energie, die durch diese Kernfusion da freigesetzt wurde, war wesentlich größer als die Energie, die man eingesetzt hat durch die Atombombe. Sodass das war eine Wasserstoffbombe, die ist wohl nur wenige Male auch von Russland mal oder der Sowjetunion eingesetzt worden. Und, ne, und so eine Kernfusion, so eine, was in der Sonne passiert, ne, im übertragenen Sinne, ja, auf die hoffe ich, dass jetzt hier, dass das Böse nicht siegt, dass Putin scheitert mit dem, was er da vorhat, dass der Teufel scheitert mit dem, was er vorhat, dass er damit scheitert und dass das Gute siegt und dass das Reich Gottes sich in dieser Welt ausbreitet. Das wünsche ich mir. Vielleicht, ich hoffe das. Ich bin wirklich deprimiert. Ich habe eigentlich keine Hoffnung. Wie soll man Hoffnung haben angesichts dessen, was da passiert? Wenn ich hier zuschauen muss, wie ein ganzes Land verwüstet wird, zerstört wird, was soll man hoffen? Wie gesagt, sagte König Theoden angesichts einer solchen mordenden Übermacht. Ich hoffe es trotzdem und ich bete dafür, dass das passiert und dann kommt irgendwann der Messias und dann wird die Zeit reif sein, dass Jesus selber wiederkommt und er wird mit den Märtyrern diese Welt regieren und wird das wiederherstellen, was kaputt ist und ja, dann wird es gut sein. Der Satan wird 1000 Jahre gebunden sein. Noch ist er nicht gebunden, noch tobt der Teufel und der ist in diesen Menschen gefahren, wie er schon früher in viele Menschen gefahren ist, der Satan. Und diese Menschen sind ja auch als Babys geboren worden, wurden von der Mutter gestillt und dann hießen sie irgendwann sind sie bekannt geworden als die in die Geschichte eingegangen sind, eben auch Hitler, Stalin, Mao Zedong, Pol Pot und andere Millionen Massenmörder, ja, die Millionen von Menschen auf dem Gewissen haben, sind geboren, im Schoß einer Mutter gelegen und an der Brust einer Frau wurden sie gestillt und dann wurden sie zu solchen Monstern. Und das ist auch jetzt auch wieder hier. Ein neues Monster ist in dieser Welt. Der Satan ist in diesen Menschen gefahren. Aber wir sind auf dem Weg, dass das Reich Gottes sich mehr und mehr offenbart. Und dann wird irgendwann der Messias kommen und wird uns diese Welt regieren. Der unsterbliche Jesus wird kommen mit den unsterblichen Märtyrern. Die waren alle schon tot, die werden von den Toten auferstehen. Das steht in meiner Bibel, auch wenn ich das nicht so richtig glauben kann, dass das passieren wird, aber es steht in der Bibel. Und mir ist dieser Jesus begegnet, ja, von dem da geschrieben wird. Ich glaube ohne die Bibel. Wenn du mir die Bibel wegnimmst, brauche ich nicht. Ich habe eine persönliche Beziehung zu Jesus. Wie das damals die alte Dame da zu mir sagte, man braucht eine persönliche Beziehung zu Jesus Christus. Ja, um zu leben, nicht für die zukünftige Welt, wo wir die Ewigkeit verbringen werden, das werden unsere Werke entscheiden, ob gut oder böse. Was Gott in den Büchern über uns aufschreibt, Offenbarung 20, Vers 12. Nur ob du jetzt das Reich Gottes sehen kannst, ob du jetzt schon Teil des Reiches, du kannst heute Teil des Reiches Gottes sein. Heute. Indem du zu Jesus sagst, Jesus,
Ich möchte Teil des Reiches Gottes sein. Was muss ich dazu tun? Bitte lass mich von oben geboren werden, Jesus. Nimm mich an. Ich glaube an dich. Du bist da, Jesus. Ja, wende dich zu Jesus und du wirst von neuem geboren werden. Amen. Vater unser im Himmel, geheiligt werde dein Name, dein Reich komme, dein Wille geschehe, wie im Himmel, so auch auf Erden. Unser tägliches Brot gib uns heute und vergib uns unsere Schuld, wie wir vergeben unseren Schuldigern. Und führe uns nicht in Versuchung, sondern erlöse uns von dem Bösen. Denn dein ist das Reich, die Kraft und die Herrlichkeit in Ewigkeit. Amen.

0: Matthäus 6, 5 bis 15. Und wenn ihr betet, sollt ihr nicht sein wie die Heuchler, die gern in den Synagogen und an den Straßenecken stehen und beten, damit sie von den Leuten gesehen werden. Wahrlich, ich sage euch, sie haben ihren Lohn schon gehabt. Wenn du aber betest, so geh in dein Kämmerlein und schließ die Tür zu und bete zu deinem Vater, der im Verborgenen ist. Und dein Vater, der in das Verborgene sieht, wird dir es vergelten. Also bete im Verborgenen und der Vater im Himmel wird das sehen, was im Verborgenen geschieht. Wenn du aber betest, so geh in dein Kämmerlein und schließ die Tür zu und bete zu deinem Vater, der im Verborgenen ist. Und dein Vater, der in das Verborgene sieht, wird dir es vergelten. Und wenn ihr betet, sollt ihr nicht viel plappern, so wie die Heiden. Denn sie meinen, sie werden erhört, wenn sie viele Worte machen. Also quatschen, bla bla bla bla bla bla. Dieses ganze dumme Gerede ist unwichtig. Es reicht. Einfach nur kurz im stillen Kämmerlein beten und dreimal V beten von der Versorgung, der Vergebung und der Versuchung. Und vom Reich. Also dreimal V. Darum sollt ihr ihnen nicht gleichen. Ihr sollt ihnen nicht gleichen, den Heiden, die einfach nur im Gebet plappern. Bla, bla, bla, bla, bla, bla, bla. Darum sollt ihr ihnen nicht gleichen, denn euer Vater weiß, was ihr bedürft. Denn euer Vater weiß, was ihr bedürft, bevor ihr ihn bittet. Darum sollt ihr so beten. Unser Vater im Himmel, dein Name werde geheiligt. Dein Reich komme, dein Wille geschehe, wie im Himmel so auf Erden. Also dein Reich komme, dein Wille geschehe, wie im Himmel so auf Erden. Gottes Reich ist Friede, Freude, Gerechtigkeit, Herrlichkeit, also alles Gute, was man sich vorstellen kann. Und dieser Wille, Gottes Reich, dein Wille geschehe, wie im Himmel so auf Erden. Dass es alles perfekt ist im Himmel, das soll auf der Erde Wirklichkeit werden. Also, unser Vater im Himmel, dein Name werde geheiligt, dein Reich komme, dein Wille geschehe, wie im Himmel, so auf Erden. Es soll das Perfekte, was es im Himmel gibt, hier auf der Erde wirksam werden. Das sollen wir beten. So, und jetzt kommen die dreimal V, drei Vs. Unser tägliches Brot gib uns heute. Also, die Versorgung. Versorgung ist wichtig mit warmer Kleidung, warme Wohnung, Essen und dann ist man zufrieden. Mehr braucht man erstmal nicht. Der Rest ergibt sich schon von ganz alleine. Aber um die Grundbedürfnisse sollen wir beten. Um die Versorgung. Unser tägliches Brot gib uns heute. Und danach, und vergib uns unsere Schuld, wie auch wir vergeben unseren Schuldigern. Von der Vergebung, wie wir schon in anderen Sendungen gesagt haben, die Vergebung, die echte Vergebung, die kommt aus dem tiefsten Herzen. Das ist keine Vergebung, keine aufgesetzte Vergebung von oben her, wie oft in den Gemeinden gesagt wird, du musst vergeben. Aber die Wahrheiten darf man nicht ansprechen. Die Vergebung kommt tief aus dem Herzen, aber man darf auch die Wahrheiten ansprechen, wo Fehler sind. Und dann kann man die Fehler lösen. Und wenn es nicht geht, dass man die Wahrheiten nicht ansprechen kann, dann muss man sich geschickt zurückziehen irgendwie. Geschickt zurück, etwas seltener kommen und dann irgendwann von der Gemeinde ganz verschwinden. Weil man die echte Vergebung, die kommt aus dem Herzen, tiefen inneren Herzen. Da kommt die echte Vergebung. Und das ist das Entscheidende. Nicht die Vergebung, die Zwangsvergebung, wie auch im Anlagedienst auch gesagt wurde. Zwangsvergebung, Zwangseinheit und so weiter. Das ist alles Tinnef, das ist alles Quatsch. Erst die echte Vergebung kommt aus dem inneren Herzen. Und wenn es nicht geht und man die Möglichkeit hat, muss man sich aus der Gemeinde, aus der Gruppe und wo man ist, halt zurückziehen, ohne groß Aufsehen zu machen. Wer mitkommt, ist okay, aber man kann ja nicht kommen und ständig wieder neu in die Haufen reintapsen, die die Leiterschaft dort hinsetzt. Ja, die Vergebung aus dem tiefsten Herzen. Also einmal die Versorgung, unser tägliches Brot gib uns heute, die Vergebung und vergib uns unsere Schuld, wie auch wir vergeben unseren Schuldigern. Und das dritte V ist die Versuchung und führe uns nicht in Versuchung, sondern erlöse uns von dem Bösen. Das dritte V ist die Versuchung. Wir sollen Gott bitten, führe mich nicht in Versuchung, denn Prüfungen kommen immer. Prüfungen kommen immer und manche sagen, Gott versucht ja nicht, manche Religiösen sagen, Gott versucht ja nicht, der lässt es nur zu. Der Teufel versucht ja. Das ist im Endeffekt ist es das Gleiche. Wenn Gott zuguckt und der Teufel versucht, wenn man versucht wird, wenn Gott zuguckt oder direkt die Versuchung macht, im Endeffekt ist es das Gleiche. Wir sollen einfach nur beten, führe uns nicht in Versuchung. Dann kann man vielleicht mit dem Leben davonkommen und erlöse uns von dem Bösen. Dann, das sollen wir beten, damit wir halbwegs in dieser Welt, solange wir leben dürfen, zurechtkommen und in der Versuchung dann, wenn wir Glück haben, mit dem Leben davonkommen. Deshalb sollen wir dieses dritte V beten und führe uns nicht in Versuchung, sondern erlöse uns von dem Bösen. Denn dein ist das Reich und die Kraft und die Herrlichkeit in Ewigkeit. Amen. Das sind die drei Vs von der Versorgung, der Vergebung und der Versuchung. Und am Anfang vom Reich Gottes, dass das Reich Gottes hier auf der Erde wirksam werden soll. Das sollen wir beten. Vier Punkte. Diese vier Punkte sind wichtig, die wir beten sollen. Denn wenn ihr den Menschen ihre Verfehlungen vergebt, so wird euch euer himmlischer Vater auch vergeben. Das sagt Gott, das sagt Christus eindeutig. Wenn ihr aber den Menschen nicht vergebt, so wird euch euer Vater eure Verfehlungen auch nicht vergeben. Dies ist wichtig. Dies ist von der Vergebung, von der Versorgung und der Versuchung. Die drei Punkte. Und am Anfang vom Reich Gottes, dass es auf der Erde wirksam wird. Das sollen wir beten. Das ist entscheidend. Okay. Amen.
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Devil Fantastic. Devil Fantastic. Mit den Worten im Kopf bin ich heute aufgewacht, eben gerade aufgewacht aus dem Schlaf. Devil Fantastic. Und während ich, mir war irgendwie klar, dieser Begriff bedeutet, das ist der Antichrist, der kommen wird, ja. Es wird einer sein, der die Menschen begeistert. Er wird fantastisch sein. Ich habe gestern Abend ein bisschen recherchiert bei Morningstar Worship, also das ist von Rick Joyner, die Band, und habe mir das ein bisschen angehört und mich an alte Zeiten erinnert, dieser Don Potter mit seinem Warfare, da sind also irre. Ich hoffe, dass es gut ist, und dann habe ich das verglichen mit Bethel Church, Bethel, was Jelena hört, und ich musste husten, als ich Bethel ausgemacht hatte, da kommt man in eine, man kommt da in eine ganz falsche Begeisterung rein. Die ist, ja, und ich verstehe das auch, dass Lena da reinkommt. Devil Fantastic, ja. Und während ich dieses Wort immer dachte und die Auslegung dafür hatte, das ist der Antichrist, der jetzt kommt, aufgrund, den ganzen Morgen ging draußen stark der Wind, das sind die Ausläufer eines Wirbelsturms, der über Luxemburg gezogen ist, hat da 100 Dächer abgedeckt und Verwüstungen gebracht. Ja, das Klima ist, gerät scheinbar wirklich außer Band, Rand und Band. Und zu diesem Zusammenhang wird der Devil Fantastic kommen, der Antichrist wird kommen. Und und während ich das alles so dachte, da fiel mir ein, Mensch, du hast doch eben noch einen Traum gehabt, vergiss den nicht. Und hatte ich einen Traum? Ach ja, ich hatte ja einen Traum. Und also so einen Traum habe ich noch nicht gehabt. Ich war wieder mit dem Motorroller unterwegs. Warum auch immer. Und hinten drauf saß meine Nachbarin, die Armgard. Und die ist Pastorentochter. Armgard, ich gucke gleich mal nach. Heißt entweder die Gewappnete oder die Bewährte. Ja, also die mit Waffenarm. Heißt ja Armor. Armur ist also die Rüstung auch und die Waffen. Armed im Englischen. Armed Forces, bewaffnete Kräfte. Und Guard ist ja die Wache. Jedenfalls war ich mit ihr unterwegs auf dem Motorroller. Ich fuhr so da Richtung Rinteln auf der Nebenstrecke über Rumbeck, und da fielen Obstbäume und so lang, und es war so ein Nachmittag-Abendausflug. Warum nun Armgard hinten drauf saß, weiß ich nicht. Wir haben jedenfalls so einen kleinen Ausflug gemacht und fuhren Richtung Rinteln. Ich guckte Richtung Rinteln, und Armgard, guck mal, da ist ein Vulkanausbruch in Rinteln. Und das Ding habt ihr noch nicht gesehen, Leute. Also sowas, das war wie in dem Film von Krakatau. Wir sind noch ein Stück weitergefahren oder angehalten unter diesen Apfelbäumen, Obstbäumen, die dann an der Straße so in einer Reihe standen. Und der Blick Richtung Rinteln, dann sahen wir, dass da wirklich ein Vulkanausbruch war, wie so am Krakatau. Da flog alles in die Luft, oder der Ätna. Da kamen wirklich so Staub und Asche, Fontänen und Wolken raus. Aber alles ging in die Luft. Also ganz Rinteln flog in die Luft. So ein Vulkanausbruch war das. Und waren noch irgendwie andere Menschen plötzlich da, die liefen weg oder was. Ich hatte erst noch so den Eindruck, glaube ich, komm, wir fahren ein bisschen näher dran. Aber dann kam über die Luft vom Himmel her kam solche Hitze. Das waren fast wie so Krakenarme, so Tentakel, Krakenarme. Kam so eine Hitzewelle auf mich zu. Und die wurde abgehalten von den Bäumen, unter denen wir da standen. Die Obstbäume, die verkohlten gleich. Die wurden zu Asche. Ich habe den Motorroller gewendet und bin in das Feld, habe irgendwie versucht wegzukommen, schnell wegzukommen, und bin in das Feld reingefahren. Aber wir wurden irgendwie vor der Hitze bewahrt. Vielleicht, weil ich ja Armgard dabei hatte, die mich bewahrte. Ich weiß es nicht. Also dieser Ausbruch dieses Vulkans ist unglaublich. Es war viel, viel schlimmer als irgendeine Atombombenexplosion. Kurz danach war ich dann nach Rinteln reingefahren mit dem Motorroller. Ich hatte dann aber den Mike Ratajczak bei mir, und wir sind zur Innenstadt gefahren, an die Weser, und da war nichts. Da war die Brücke, die war weg, alles war weg. Und Mike ging auf das Reststück der Brücke, überlagen so Trümmerteile rum. Und er machte in seiner
clownigen Art erstmal wieder irgendwie Scherze und fing an, da irgendwie Lobpreis zu machen und freute sich. Und ich sagte dann so, Mike, jetzt pass mal auf hier, das ist ja gerade, hier ist gerade ein Unglück passiert, hier hat es Tote gegeben, Tote und viele Verwundete, Verletzte. Du kannst jetzt hier nicht solche Scherze machen und Lobpreis machen, wir müssen jetzt erstmal Trauer oder eine Traueransprache halten. Naja, also da war ziemlich eine Verwüstung und irgendwie sah es, ist ja alles traummäßig immer ein bisschen anders, als es in der Wirklichkeit ist. Ja, das war der Traum, den ich heute hatte, am 10.8. Irgendwann so um 10, 11 Uhr werde ich das geträumt haben. Also ich bin davon, ja, davon, es muss so sein, ich glaube es, ich hoffe es. Heiliger Geist, was sagst du, Jesus? Da ist in, also Rinteln ist in die Luft geflogen. Rinteln ist in die Luft geflogen. Ja, ein unglaublicher Vulkanausbruch. Eine Hitzewelle, die mich fast auch versenkt hätte. Und Hitzewelle, der Sommer. Hm, ja. Devil Fantastic. Der Antichrist, und er wird es eilig haben. Wenn das bedeutet, dass in Rinteln, dass die Erweckung jetzt losgeht, dann wird's der Antichrist auch eilig haben. Er wird sofort seine Gegenerweckung starten. Denn er weiß, er hat keine Zeit mehr zu verlieren. Ja, gucken wir mal, was daraus wird. Das war heute am Samstag, dem 10. August 2019. Eine Audioaufnahme meines Traums.

0: Name ist.
1: Oh. Mein Name ist.
2: Hallo? Hier ist das Studio Rinteln. Anwesend ist hier der Stefan und der Markus. Markus? Ja.
1: Und der Volker.
2: Und der Volker, der Moderator.
1: Der spricht gerade.
2: Der spricht gerade. Wir sind hier und testen gerade das Studio Rinteln aus.
1: Ja.
2: Und Christus ist gut und Christus lebt und ja. Markus, wollte erzählen, wie bist du zu Gott gekommen?
3: Weiß ich jetzt nicht, Volker, was ich sagen soll.
1: Markus, ich kann das erzählen. Sorry. Ich kann das erzählen.
3: Ja, Markus, erzähl's, weißt du? Ich weiß es jetzt
1: nicht. Er saß bei Stefan und trank Bier.
3: Ich weiß es jetzt nicht,
1: was ich sagen soll. Und da kam der Heilige Geist.
2: Dann kam der Heilige Geist.
1: Ja, er saß bei mir in der Wohnung und wir haben zusammen King of Queens geguckt und viel Bier getrunken und plötzlich wurde er an Jesus gläubig. Es war ein Wunder. Das ist die Wahrheit.
2: Ein Wunder,
1: ja. Sicher. So ähnlich.
3: Ja, kann sein. Ich habe die Bibel wörtlich genommen. Das Neue Testament habe ich wörtlich genommen.
2: Wörtlich? Ja. Wie kann das sein?
3: Ja, dann gelesen und wenn ich das als wörtlich gesehen habe, dann habe ich den Glauben.
2: Im Glauben?
1: Das muss man dann glauben. Er konnte es dann glauben.
3: Ich konnte es glauben.
2: Wie geht das mit dem Glauben? Ist das mechanisch?
1: Es war ein Wunder.
2: Ein Wunder?
1: Es war ein Wunder.
2: Ja. Wenn
1: Menschen glauben können, ist das ein Wunder. Denn Jesus sagt, ihr könnt nicht glauben, es sei denn, ihr seht Zeichen und Wunder.
3: Dadurch die Erkenntnis bekommen. Zu glauben. Ja.
2: Erkenntnis durch den Glauben?
1: Nein, Erkenntnis zum Glauben.
3: Zum Glauben.
2: Zum Glauben.
1: Er hat plötzlich erkannt, dass man die Bibel wörtlich nehmen muss. Und dann macht das Sinn.
2: Ach so.
1: Und dann muss es Jesus wirklich geben, dann ist der ja da und dann macht das plötzlich alles Sinn. Dann ist das nicht mehr so ein Gesülz wie von den Pastoren.
3: Ja,
1: ne?
3: Genau.
2: Das war's. Ach so. Und?
1: Er hat, plötzlich kam Vollmacht, die Exousia.
3: Die Erkenntnis.
2: Exousia, was ist Exousia?
1: Das weiß Markus nicht.
2: Weiß Markus nicht, ach so, nee. Schon. Exousia. Dynamis heißt ja das andere Wort.
1: Ja, aus eigener Kraft. Dynamis ist aus eigener Kraft. Und Exousia heißt Vollmacht. Also da steht, Jesus predigt in Vollmacht, nicht wie die Schriftgelehrten. Die haben nur gelabert. Beim Konfirmandunterricht war alles nur Gelaber.
3: Ja.
1: Da konnte Markus nicht glauben. Da kriegte er nicht die Erkenntnis, dass man die Bibel wörtlich nehmen muss.
2: Apropos Schriftgelehrten. Was können denn in der heutigen Zeit Schriftgelehrten sein?
3: Zum Beispiel Johannes Hartl.
2: Johannes Hartl, ein Schriftgelehrter. Ja, vielleicht, ne?
1: Ja, evangelische Pastoren.
2: Evangelische Pastoren sind Schriftgelehrten. Ja, ja, und wie sieht es auch in den freien Gemeinden? Ach, das sind ja Freie.
1: Ja, das sind ja auch evangelische Pastoren oder evangelikale Pastoren. Ja, die sind ja ganz schlimm. Ja, die halten sich ja für was Besseres. Die meinen ja, dass sie nun ausgerechnet nicht die Schriftgelehrten wären. Sie waren ja, sind ja Bibeltreue. Und Bibeltreue glauben ja, sie hätten die Wahrheit gepachtet. Oder sogar, die würde ihnen alleine gehören. Ne? Gepachtet muss man ja zurückgeben, aber wenn es einem gehört, ihnen gehört die Wahrheit auf ewig. Das glauben ja die freikirchlichen Pastoren.
2: Gepachtete Wahrheit? Oh, das ist ja ein Wort. Das ist ja schon ketzerisch, gepachtete Wahrheit. Oder?
3: Ich wusste nicht, wonach ich suche. Und irgendwann ist es so gekommen, dass ich gewusst habe, was ich suche. Und das war Jesus.
2: Jesus, das ist dann die Idealsystem. Ja. Ich habe auch immer in meinem Herzen ein System gesucht. Und dann hatte ich mir gedacht, es war, Jesus ist das System ohne System. Oder wie? Naja, anderes, ja.
1: Ja, wenn das, Jesus ist das System ohne System. Jesus funktioniert, ohne dass es ein System hat. Er ist einfach da, Jesus ist da als Person und wie er das alles macht, weiß man nicht, aber es klappt, ne?
2: Ach so.
1: Mit Jesus klappt das Leben, mit Jesus klappt das Leben.
3: Jesus ist alles.
2: Jesus ist alles, ja, das ist schon perfekt.
3: Sonst nichts, Jesus ist alles.
2: Und das Update?
3: Wie jetzt, welches Update?
1: Was meinst du?
2: das Update, die Steigerung zu Jesus. Es muss doch irgendwie was noch mehr geben, irgendwie.
3: Ja, kann ich dir jetzt nicht sagen.
1: Mehr von Jesus. Noch mehr von Jesus.
2: Mehr von Jesus.
1: Mehr von Jesus.
2: Also ich hatte mal früher früher mal gehört, da kann man noch, es gibt immer noch ein Update auf Jesus irgendwie, dass man noch so in eigener Stärke so ein bisschen hat, dynamisch.
1: Nein. Unfug, das ist Unfug.
2: Dann ist das ja Irrlehre wahrscheinlich, ja. Das Ganze.
1: Ja.
2: Also wir haben die Irrlehre ertappt, oder?
1: Die irischen Lehrer?
2: Irrlehre.
1: Die Irrlehrer, ja, die haben wir.
2: Ach so.
3: Man bräuchte keinen Psychologen. Man bräuchte keinen Psychologen, wenn jeder an Jesus glauben würde.
2: Das ist ja perfekt. Das ist ja eine Weisheit.
1: Das wollen aber die Psychologen so nicht stehen lassen, Markus.
3: Ja, das stimmt. Ja, das wollte ich nicht so. Ich war auf einer Rehe und das konnte sie nicht akzeptieren, die Psychologin.
2: Ja, das ist da.
3: Das konnte sie nicht so stehen lassen. Da war sie getroffen.
2: War eine Psychopath?
3: Wäre sie normalerweise überflüssig, wenn jeder an Jesus glauben würde.
2: Ach, das ist ja echt schlimm, ist das ja. Psychologen sind Psychopathen, oder?
3: Ja, so ist es. Genau so sehe ich das. Eigentlich schon. Viele, nicht alle, aber schon.
1: Besonders die in Hannover.
3: Ja. Ich war mal in Hannover bei so einem, der hat mich immer so schräg angeguckt, habe ich gedacht, sag mal, wer ist das? Kommt der aus der Klaps oder was?
2: Oder ja? Was? Ja. Das ist echt grauselig, ne?
1: Was gucken Sie denn immer so? Und dann hat er gesagt, ich glaub, wir brechen das Gespräch hier ab. Genau. Das denke ich auch.
3: Da habe ich gedacht, ja, und tschüss. Da hat er sich einen Kaffee gemacht, kurz bevor ich gekommen bin, hat mir kein Kaffee, nichts angeboten. Ich sage, was bist du denn für eine Pfeife?
2: Ist er echt
3: ein Psychologe? Du? Jeder normale Psychologe hätte einem einen Kaffee angeboten, ne?
2: Ja, irgendwie stimmt das auch nicht mehr, ne? Ja. Naja, ich glaube, wir müssen erstmal eine kleine kurze Pause machen und dann mal gucken, was draus wird. Ne?
1: Machen wir.

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Hallo liebe Hörer des Erweckungssenders. Hier ist Bruder Stefan. Ich begrüße euch ganz herzlich in der ersten Woche des Februars 2019 zu dieser meiner neuen Sendung. Ja, ich sitze hier heute alleine und mache die Sendung. Eigentlich warte ich immer darauf, dass die Dinge einfacher werden, ja. Aber irgendwie fühlt sich alles momentan so schwer an. Ich komme mir vor wie so ein Zug, so eine Lokomotive, wo hinten immer mehr Waggons dran gehängt werden. Und man hat immer mehr zu ziehen. Irgendwie hat man schon Routine dabei, dass die Last zu ziehen, die Anhänger, die Waggons zu ziehen. Aber leichter wird es dadurch auch nicht. Ja, mir kommt es irgendwie so vor, dass Gott mir immer größere Lasten aufbürdet, immer mehr im Gewicht hinten dran hängt. Und ja, es macht Mühe, macht Arbeit, diese Lokomotive zu sein, diesen Zug zu ziehen. Und dann kommt es noch dazu, dass einem dann manchmal Freunde verlassen, dass man auf einmal mit den Weggefährten sich nicht mehr so versteht, dass man plötzlich eine andere Sprache spricht, die Dinge anders sieht, alte Übereinkünfte irgendwie so aufgekündigt werden. Es ist oft wenn man so als Pionier unterwegs ist, da wird manchmal die Luft dünn. Das ist so wie wenn Bergsteiger auf den Gipfel steigen. Da oben ist die Luft die Luft ist so dünn, der Sauerstoff ist so wenig da oben, weil ja der Luftdruck nimmt ab, und nur weil die Luft quasi auf der Erde sich ja stapelt, haben wir hier unten genügend Sauerstoff in so 8000, 9000 Meter Höhe auf dem Himalaya. Da hast du wesentlich weniger Sauerstoff in der Luft, weil die Luft sich nicht selber durch ihr eigenes Gewicht zusammendrückt. Ne, deswegen hast du da oben dann nicht diese 21%, glaube ich, Sauerstoff, die wir in der Luft haben, sondern doch einiges weniger. Und dann fällt das Atmen schwer und viele kommen damit nicht klar, denen wird dann schlecht. Das geht schon auf dem Kilimandscharo in Afrika los. Der ist, glaube ich, so zwischen 5.000 und 6.000 Meter. Viele Menschen, die da hochgehen, die kriegen eine Höhenkrankheit. Doch wollen Menschen da hoch, weil das eben für sie eine Herausforderung ist, diesen Berg zu ersteigen und auch von da oben hinunter zu schauen. Gerade solche Grenzerfahrungen suchen ja viele Menschen als irgendeine Aufgabe in ihrem Leben. Manchmal auch, um Depressionen oder Verzweiflungen in ihrem Leben, Angstzustände abzuschütteln. Dann sucht man sich Herausforderungen, um neues Selbstvertrauen oder neuen Lebensmut zu finden. Das habe ich nun eigentlich nicht so nötig, auch wenn ich manchmal auch unter Angeschlagenheiten, Depressionen und Gefühl von Sinnlosigkeit in meinem Leben leide. Das ist auch gerade die Tage so. Man müht sich und es wird nicht leichter, sondern es wird eigentlich schwieriger. Es stellen sich nicht die gewünschten Klarheiten ein, die Dinge bleiben weiterhin in der Schwebe. Ich habe einige Angelegenheiten, die ich angefangen habe abzuarbeiten, aber da gibt's noch keine Klärungen finanzieller Art und so weiter. Ja, und irgendwie muss ich mit diesen Ungewissheiten leben. Und immer weiter, und dann fällt mir der Satz dazu ein, dass wir aus Glauben leben und nicht im Schauen. Ja, mir ist zwar Jesus 1992 begegnet. War eine ganz deutliche Begegnung mit ihm, eine persönliche Begegnung mit ihm in einer Vision. Er war da, auch wenn ich ihn nicht körperlich berührt habe, aber für einen bestimmten Zeitraum war ich in einem Gottesdienst versetzt in eine andere Welt, und da war Jesus, und ich sah da jemanden in solchen Ledersandalen stehen. Der hatte so einen sandfarbenen Rock an, so ein Kleid der damaligen Zeit, eben keine Hosen. Seine Unterschenkel waren frei, und ich lief zu ihm hin und ich fiel ihm zu Füßen und umarmte seine Beine. Und alles war Liebe, Liebe, Liebe, Liebe. Er goss seine Liebe aus in mein Herz, und dieser Tag hat mein Leben verändert. Auch wenn das so gewesen ist, ne, da 1992, das ist nun 27 Jahre bald her, 26,5, das war irgendwann September, Oktober, November.
auch dann sehe ich diesen Jesus da in seinen Jesuslatschen in dieser heißen, staubigen Landschaft nicht jeden Tag. Ich habe dieses Anfangserlebnis gehabt und dann habe ich ihn immer wieder durch sein Tun erlebt und sein Handeln erlebt in meinem Leben, auch sein Reden. Aber es ist, oft sind es nur Andeutungen. Der singende Prophet aus Südafrika, François Botes, sagte mal, Gott redet manchmal so, dass wir es auch verpassen können. Denn er will unsere Aufmerksamkeit, er will unsere gespitzte Ohren. Er sagt, wer Ohren hat, der höre. Und er sagt, Jesus sagt auch, wer mich von ganzem Herzen sucht, der wird mich finden. Wenn du es nur halbherzig meinst, wenn du das Christsein so als Hobby nur ansiehst, als Mann mal eben so, ne, auch bin auch Christ so, vielleicht nebenbei, kannst du alles gerne machen, nur dann wirst du ihn eben nicht so finden, wie du ihn finden kannst. Und du wirst ihn nicht so hören, wie du hören kannst. Ja. Momentan irgendwie ist eine Schwere da, das Jahr 2090 bäumt sich vor mir auf. Neulich war ich ja noch etwas zuversichtlicher über den Jahreswechsel. Da hatte ich eine gute Zeit. Freunde waren da, Geschwister waren da, man hat gefeiert. Das Bankkonto war gut gefüllt aufgrund Einnahmen des letzten Jahres. Jetzt fühlen sich zwar, ich habe eine Zimmervermietung, die ich als Wohngemeinschaft da so betreibe. Da kommen dann Leute aus ganz Deutschland hier nach Hameln, weil wir hier so berufliche Fortbildungseinrichtungen haben. Das ist die Technische Akademie. Da geht man hin, wenn man so Meisterlehrgänge macht oder aber die Hochschule Weserbergland. Das ist da macht man ein duales Studium. Da ist man also in einer Firma schon beschäftigt als angehender Ingenieur, verrichtet schon Arbeit im Betrieb, in der Planung, Forschung oder ich weiß nicht was, Produktion, und nebenbei macht man eben dann so Blockunterricht 2 bis 3 Monate hier in einer, in dieser Hochschule Weserbergland, HSW. Da kommen viele junge Leute, die wohnen in meinem Haus, mieten sich ein für 3 bis 4 Monate. Das ist momentan gut gefüllt. Auf der anderen Seite ist das auch immer alles Kampf, sich an neue Leute zu gewöhnen. Ich wohne da zwar nicht mit in diesem Haus, aber man weiß immer nie so genau, wer kommt da. Man muss sich auf die Leute einstellen, das dann dafür sorgen, dass sich die mit denen, die vorher da waren, dass sie sich verstehen. Da ist also schon was zu tun und das bedeutet auch Verantwortung und auch Arbeit. Ja. Und das Jahr 2019 bäumt sich irgendwie so auf. Es ist wie so ein Watteberg, wo man sich durchbohren muss. Durchgraben muss. Da ist eine Realität, da ist etwas, ja, da ist eine Realität, die in diese Welt eindringen will. Das ist das Reich Gottes. Und Gott hat mir das auf die Schultern geladen, dass diese Realität, hineinkommt, seine Realität hineinkommt in diese uns umgebende Realität, diese Welt. Und das ist mit Arbeit verbunden. Ja, und ich redete eben da ja von der dünnen Luft, und manchmal ist es so, dass dann also so, man ist gemeinsam unterwegs und plötzlich wird die Luft für die Weggefährten zu dünn. Viele erbrechen sich, wenn sie den Kilimandscharo hochgehen. Die kriegen diese Höhenkrankheit. Das ist aufgrund des geringen Sauerstoffs, der in der Luft ist, oder hohen Stickstoffanteil. So genau weiß ich das auch nicht. Dann müssen die zurückbleiben oder umkehren. Und der Rest der Gruppe, hat ja ein Ziel, die will ja den Gipfel erreichen. Der Gipfel, den ich erreichen will, den will ich auch erreichen, das ist, dass ich diese Erweckung sehe, von der ich immer wieder hier auf diesem Radiosender rede. Deswegen heißt der Sender Erweckungssender. Mir hat Gott in einer Vision was gezeigt. Ihr könnt das nachlesen, wenn ihr mal bei Facebook auf die Seite von der Erweckungssender geht. Da werdet ihr das finden. Ich habe da so eine kleine Geschichte geschrieben über den Erweckungssender,
über meine Vision. Und mir hat eben Gott 1997 in einem Gebetsabend in meiner damaligen Gemeinde, der Jesusgemeinde in Rinteln, eine Vision gezeigt. In einer, ja, und in dieser Vision sah ich die Küste von Wales. Kleinen Moment bitte. Ja, Küchenarbeit oder Hausarbeit mache ich nebenbei. Muss mich gleich mal um meine Waschmaschine kümmern. Da hat jetzt eben gerade der Wecker geklingelt, dass die fertig ist. Man musste nicht so lange da noch rumschleudern. Anderes Thema ist jetzt nicht so wichtig. Also in Wales war 1945 begann eine Erweckung und da haben sich mehrere hunderttausend oder sogar bis zu 3 Millionen Menschen, ja, die bekamen eine Begegnung mit Jesus Christus, obwohl sie das gar nicht gesucht haben und die wurden von neuem geboren, die redeten in Sprachen und dieses Wales, was vorher in wirklich in großer Armut und Verwahrlosung war, das wurde verändert und zwar zum Positiven durch unseren Herrn und Gott und Erlöser Jesus Christus. Und das zeigte mir, und als ich diese Vision sah, wusste ich an diesem Gebetsabend, ich wusste, was das bedeutete. Ich ging zu meinem Leiter hin, dem Bernhard Koch, und sagte ihm, du Bernd, ich habe eine Vision gehabt, seine Frau stand auch daneben, ich habe eine Vision gehabt, ich habe die Küste von Wales gesehen, ich glaube, Gott will uns sagen, wir kriegen eine Erweckung, wie sie damals da in Wales war. Und da ist keiner von Haus zu Haus gegangen, der Gerd Striepecke, der war da einer der Lobpreisleiter, der freute sich und sagte, wow, da bin ich ja froh, dass in Deutschland sowas passieren soll. Er wusste auch ein bisschen Bescheid. Wir hatten da, glaube ich, alle so etwas Kenntnis drüber, über das, was in Wales geschehen war. Er sagte, ich hatte schon Angst, ich muss von Tür zu Tür gehen und den Menschen, ja, wie die Zeugen Jehovas und den Menschen allen von Jesus erzählen. Das ist ja schön, das wäre mir furchtbar unangenehm, da habe ich auch keine Lust drauf. Das ist ja toll, dass der Heilige Geist sowas machen will, wie da 1954, 1956 in Wales. So, ihr bekommt jetzt gleich erstmal die erste Musik und ja, dann bin ich wieder da. Bis gleich. Ja, man wünscht sich wahrscheinlich immer, dass es leichter wird im Leben. Man wünscht sich Erlösung, man wünscht sich das Paradies, den Einzug in das verheißene Land, ne? Als die Israeliten in Ägypten waren, da waren sie geplagt von Knechtschaft, Sklaverei. Und Gott gab ihnen die Verheißung auf ihr eigenes Land, das verheißene Land. Aber der Weg dahin, der war auch steinig und schwierig. Und sie hatten Aufgaben zu erfüllen. Und als sie endlich im verheißenen Land waren, da mussten sie dort, die Bevölkerung ausrotten und da gehörten Riesen, waren dabei, grausam, ne? Sie kamen in ein bewohntes Land und sie sollten all die Menschen, die dort lebten, töten. Warum? Weil, ja, Gott hatte, diese Menschen waren bösartig, sie opferten sogar ihre eigenen Kinder bösen Göttern. Und da steht, das waren die Kanaaniter und als Abraham das Land von Gott gezeigt bekommt, dann sagt Gott, aber noch hat sich die Schuld Kanaaniter noch nicht voll. Ja, aber eines Tages wird ihre Schuld sich erfüllt haben. Also sie haben so viel Schuld auf sich geladen, dass dann dass Gott eben meinte, diese Völker sollten ja ausgerottet werden. Und die Aufgabe hatten die Israeliten und das taten sie. Als sie das Land Kanaan erobern, rotten sie zum Großteil die dort lebenden Völker aus. Sie bringen alle Menschen um. Sie sollten sogar alle Tiere umbringen und das Hab und Gut verbrennen. Oder zum Teil jedenfalls das verbrennen. Aber viele dieser Anordnungen führen die Israeliten nicht aus beim Hineinkommen ins Land Kanaan, was ihnen dann später zum Verhängnis wird. Sie vermischen sich mit den dortigen Völkern und fangen auch an, die bösen Gottheiten anzubeten und auch Kinder zu opfern, Menschenopfer darzubringen, was in Gottes Augen ein furchtbares Gräuel war und ist. Und als sie das Land endlich erobert hatten, war es ja auch kein Zuckerschlecken. Sie mussten das Land verteidigen nach außen hin, sie mussten es nach innen hin aufbauen. Also unser ganzes Erdenleben ist, auch an diesem Beispiel gesehen, ist immer auch Mühsal und Arbeit.
Ja, und das Paradies ist verloren, da wo Adam und Eva waren. Sogar auch die haben da gearbeitet. Adam hat den Garten bestellt. Ja, und gemeinsam hat er wahrscheinlich mit Eva zusammen, mussten sie auch das sich zubereiten, was da im Garten wuchs, was sie dann gegessen haben. Die waren noch Vegetarier. Das Leben auf Erden ist immer ist Arbeit. Ja? Irgendwo steht es in den Sprüchen. Und wenn das Leben köstlich gewesen ist, so war es Mühsal und Arbeit, wenn es köstlich gewesen ist. Was ist es dann oder was war es dann, wenn es furchtbar war? Krieg, Krankheit, Mord und Totschlag, Seuchen, Angst. Wenn es köstlich gewesen ist, dann war es Mühsal und Arbeit. Ja. So ist mein Leben 2019 noch nicht, ich bin nicht angekommen, immer noch unterwegs. Vielleicht wird auch dieser Zustand und dieses Gefühl, sich das ganze Leben erhalten, dass man eigentlich nie so angekommen sein wird, wie man das sich wünscht oder auch erhofft. Selbst wenn man Teilabschnitte erreicht hat, wenn man an Punkten angekommen ist, die man sich lange gewünscht und ersehnt hat, dann wird immer noch ein Gefühl von nicht angekommen da bleiben. Ja, vielleicht wird es so lange bleiben, bis ich auch alt genug bin und dann eben sterbe und diese Welt verlasse, weil wir sind hier, wir sehen eben Gott nicht von Angesicht zu Angesicht. Wir leben im Glauben, wir haben eine Ahnung von ihm, wir haben unsere Eindrücke, wir beten, wir haben Gebetsantworten, ja, so wie wir glauben. Ich glaube oft, dass wir Gebetsantworten haben, Zeichen, Träume. Ich hatte wieder viele Träume die letzten Wochen und Zeichen. Ja, ich wollte eben gerade, wusste überhaupt nicht, worüber ich jetzt hier reden soll. Ich habe den ganz dringenden Wunsch, eine neue Radiosendung zu machen, aber auch ohne Gesprächspartner ist es dann so ein bisschen schwer in Schwung zu kommen. Und da fragte ich dann Gott, ich nehme jetzt die Bibel und schlag die auf. Und dann schlug ich eine Stelle auf, die ich neulich auch als Zeichen bekommen habe. Die habe ich mir gelb angemarkert. Der Inhalt ist jetzt nicht ganz so wichtig. Aber es war interessant. Ich hatte mit jemandem ein Gespräch geführt und dann habe ich eine Bibelstelle angeführt. Das ist diese, ich kann ja das ruhig nennen, das Titel oder den Inhalt. Geht um die Stelle aus Matthäus Evangelium. Da sagt, da verflucht Jesus einen Feigenbaum und der stirbt sofort. Glaube ich, in einem anderen Evangelium ist er über Nacht dann tot, dieser Baum. Und und ich sagte noch, Jesus selber sagt ja über sich, da kommt ja einer und nennt ihn guter Meister. Dann sagt Jesus, was nennst du mich gut? Keiner ist gut außer Gott. Jesus sah sich vielleicht selber gar nicht als gut an, weil er verfluchte zum Beispiel diesen Feigenbaum und er konnte gar nichts dafür. Weil es war nicht dass er keine Feigen trug. Jesus suchte auf dem Baum nach Feigen. Und dann fand er keine. Er war hungrig. Es war morgens. Sie kam vom Garten Gethsemane zurück, glaube ich. Und das ist Matthäus 21, ab Vers 18. Als er am Morgen in die Stadt zurückkehrte, hatte er Hunger, der Jesus. Da sah er am Weg einen Feigenbaum und ging auf ihn zu und fand an ihm nichts als nur Blätter. Da sagte er zu ihm, in Ewigkeit soll keine Frucht mehr an dir wachsen, und der Feigenbaum verdorrte auf der Stelle. Als die Jünger das sahen, fragten sie erstaunt, wie konnte der Feigenbaum so plötzlich verdorren? Jesus antwortete ihnen, Amen, ich sage euch, wenn ihr Glauben habt und nicht zweifelt, dann werdet ihr nicht nur das vollbringen, was ich mit dem Feigenbaum getan habe. Selbst wenn ihr zu diesem Berg sagt, heb dich empor und stürz dich ins Meer, wird es geschehen. Und alles, was ihr im Gebet erbitten werdet, werdet ihr erhalten, wenn ihr glaubt. Danach geht er in den Tempel. Ja, in einem anderen Evangelium, die sind da ja nicht einheitlich, da steht dann noch, steht noch beigeschrieben, dass es nicht die Zeit war für Feigen. Warum, ja, also Jesus verflucht hier ein Lebewesen, dass er mit dem Vater zusammen ja entworfen und auch geschaffen hat. Die Bäume werden natürlich nicht mehr jetzt heute direkt so unmittelbar jeder einzelne Baum von Gott erschaffen, sondern die vermehren sich ja durch die Saat. In den Feigen sind ja auch so Samenkörner drin, aus denen können dann wieder neue Feigenbäume werden. Aber Jesus verflucht diesen Feigenbaum, dass er abstirbt. Und ja, wie gesagt, da steht an anderer Stelle, es war nicht die Zeit für Feigen.
Jesus sieht sich selber als gar nicht als gut an, sondern er sagt, da ist nur einer Gott, es ist nur einer gut. Ja? Nenn mich nicht gut, was nennst du mich, guter Meister? Nur einer ist gut. Das war ein Zeichen. Ich hatte also neulich ein Gespräch mit jemandem, es ging um eine ganz andere Sache, das war auch sehr schwierig und ich fing an zu reden und erzählte eben hier was von, und als ich mir dann anschließend selbst die Frage stelle, bringt dieses ganze Engagement da in dieser Beziehung irgendwas, in diesem Punkt mit diesem Menschen etwas, oder ist das alles nur vergebliche Liebesmüh, dann schlug ich die Bibel auf und weil ich der Frau von dieser Bibelstelle erzählt hatte, war das für mich natürlich verblüffend, dass ich dann genau diese Bibelstelle hier aufschlage. Das war für mich ein Zeichen, eine Bestätigung. Stefan, sei nicht so pessimistisch, sei nicht so verzweifelt. Du bist auf dem richtigen Weg. Ja, sagte mir der Heilige Geist, sagte mir Jesus durch den Heiligen Geist, mach weiter so, ja. Mach weiter so. Beharrlichkeit führt ans Ziel, steht der Tropfen höhlt den Stein. Ja. Ich hatte schon vor einer Weile eine Ankündigung gemacht. Ich mache ja immer auf der Startseite von dem Internetradio, der Erweckungssender. Da mache ich ja immer so ein bisschen, so eine kurze Anmerkung und einen kurzen Text, wo ich ein paar Gedanken zusammenfasse dann für die neue Sendung. Die letzte Sendung hatte ich mit dem Volker zusammen gemacht. Das war Anfang Januar 2019, die hieß Gnade. Da hatten wir so unsere Gedanken mitgeteilt. Und das ist eben jetzt schon genau einen Monat her. Und da habe ich, wenn ich dann mal nicht dazu komme, so schnell wieder eine neue Sendung zu machen, dann teile ich auch über dieses Eingabefeld, was ich da habe, so ein paar Gedanken mit. Und da hatte ich was geschrieben gehabt. Ich hatte einen Traum mitgeteilt, den ich hatte. Jetzt muss ich den gerade mal, aber ich lese mal, oder ist auch nicht so wichtig, muss ich jetzt hier das Aufnahmesoftwarefenster schließen, das möchte ich jetzt aber nicht unbedingt. Ich hatte einen Traum und in diesem Traum habe ich durch eine ganz unbedeutende, unwichtige Handlung einen Erdrutsch ausgelöst. War im Einzelnen der Traum, dass ich mit Freunden zusammen in einer Gebirgsregion im Urlaub war. Ich war da auf so einer Berghütte und die hatte so eine Außenterrasse, balkonartig, mir so in den Hang reingebaut. Und ich bin eigentlich kein, finde zwar die Berge toll irgendwie, aber ich bin auf keinen Fall irgendwie Freund von Winterurlaub. Ich weiß nicht, es gab mal eine Zeit in unserer Familie, wo meine Eltern nicht so viel Geld hatten und meine Schwester, die fuhr trotzdem immer in Skiurlaub, was ziemlich teuer war mit der Schulklasse. Und vielleicht kommt das daher meine Abneigung gegen dieses ganze Skiding, die immer, also in der Schulklasse war es immer die Reicheren, die fuhren immer in Urlaub und kamen dann wieder und erzählten da irgendwas von Val d'Isère in Frankreich und in der Schweiz, ach, wie toll der Schnee war. Aber es ist auch so, dass ich, weiß ich nicht, auch gerade mit fortschreitendem Alter, ich bin jetzt 56, da tun mir in der Kälte doch die Knochen auch weh, bin doch eher so ein Typ für den Süden. Meine Eltern haben mit uns immer im Italien Urlaub gemacht. Ich liebe das, dort zu sein. Ich lege mich auch gerne mal in die Sonne. Ich gehe gerne spazieren, mache Wanderungen in der Luft, die dann nach irgendwas riecht, nach Rosmarin oder Lavendel, nach Meer. Ich klettere da ein bisschen rum dann in den Klippen am Mittelmeer, auf den Inseln. Ich war da unten auf den kleineren Inseln, die über in Sizilien sind, den Äolischen Inseln, sowas, das lieb ich. Also Winterurlaub ist nicht so irgendwie mein Ding, aber darum geht's ja jetzt nicht. Ich war da also in dieser Bergregion, auf dieser Alpenhütte und war auf dieser Terrasse und mit den Freunden zusammen, wir standen da, es war schön, es war Sonne und blauer Himmel und uns ging's gut. Merkwürdigerweise hatte ich da so einen kleinen Eimer dabei und einen Wischlappen und ich wischte irgendwas weg, ob das nun eine Pfütze war oder ob ich da Schmutz wegmachte, das weiß ich nicht. Jedenfalls nahm ich da irgendwie so eine Flüssigkeit auf. Ja, ich wischte was auf, wrang das dann diesen Lappen aus in diesen Eimer und als er nach einer Weile so halb gefüllt war,
dann habe ich diesen Eimer mit seinen 2-3 Liter Inhalt über das Geländer dieser Terrasse gehalten und ausgeschüttet, ja, in den Hang so rein. Und in dem Augenblick macht diese kleine Wassermasse, dieses ganz bisschen, diese 2-3 Liter Wasser aus meinem kleinen Eimerchen da, das weicht so den Hang auf, dass der ganze Hang, das Geröll, der war unbewachsen, das war so ein, ja, Bergregionen sind ja oft so graues Geröll, Schutt, ne, Schutt, Hänge, Geröllhänge, kein fester Stein und auch nicht bewachsen. Das Ganze, das kam ins Rutschen und wirklich rutschte Richtung Tal. Ich war vollkommen entsetzt darüber, was da passierte. Ich habe den Hand vor den Mund gehalten, konnte es nicht fassen, was da abging, dass ich das da durch diese kleine unscheinbare Handlung da auslöste. Und ein wirklich der ganze Hang, ich konnte nach oben schauen, das ging nach oben mehrere hunderte oder tausend Meter über mir. Dieser ganze Hang rutschte bergab und zwar in einer Schichtdicke so von 5 bis 10 Meter. Und rutschte ins Tal runter an uns vorbei, an dieser Berghütte und an dieser Terrasse vorbei. Und unten quer vor dem Hotel war eine Straße und auf der Straße standen große, schicke Autos. Da standen diese heute so beliebten SUVs, ja, diese protzigen Geländedinger, die dann Audi, BMW und Mercedes bauen. Diese schicken Dinger, die standen da, die parkten da überall. Ja, und die wurden alle von dieser Gerölllawine erfasst und wurden mitgenommen Richtung Tal. Da ging es nochmal so 1000 oder irgendwas Meter hinunter. Ne? Ich konnte gar nicht hinsehen. Ich wollte auch gar nicht wissen, ob da irgendwo Menschen mit zwischen waren. Das hat mir einfach nur Panik gemacht. Ich wollte es nicht sehen. Und als dieser ganze Geröllhang hinabrutschte und alles da mit sich genommen hat, dann kam merkwürdigerweise, was dann sichtbar wurde, war, dass da überall der ganze Hang war, da waren Schrottautos, überall waren alte Autos unter dieser Geröllschicht. Deswegen hat das auch nicht gehalten. Ne? Wenn dieses Geröll auf massivem Fels gelegen hätte, wäre vielleicht auch eine Verbindung gewesen, aber da war nichts. Aber man hatte irgendwann mal auf den Berghängen Autowracks versteckt. Darüber hat sich dann dieser ganze Geröllhang da gebildet und der rutschte dann ab. Was das im Einzelnen zu bedeuten hat, da komme ich gleich drauf zurück. Jetzt machen wir erstmal wieder Musik. Ja, Träume spielen in meinem Leben eine große Rolle. Ich bin jetzt seit 1992 gläubig und in diesen 27 Jahren habe ich dann gerade in Phasen großen Alleinseins, wenn ich nicht so mit Glaubensgeschwistern zusammen sein konnte, ja, weil es eben so war, durch bestimmte Umstände, dass ich dann anfing, ganz intensiv zu träumen. Und das war jetzt wieder. Ich hatte eben diesen Traum schon angefangen zu erzählen. In einer Gebirgsregion, auf einer Gebirgshütte, habe ich durchs Auskippen von etwas Wasser aus einem Eimer, habe da was sauber gemacht und dieses Schmutzwasser irgendwie über Bord, über den Balkon geschüttet. Dann rutscht der ganze Hang ab. Ja, und auf der Sohle sagt man dann, ja, also so eine Lawine, wie auch Schnee, wenn das da aufliegt, diese Verbindungslinie oder die Grenze zwischen der Lawine und dem Untergrund, nennt man die Sohle, da kamen überall Schrottautos zum Vorschein. Der ganze Hang war da voll Schrottautos. Ich sagte zu einem meiner Freunde, die dabei seien, hol mal dein Smartphone raus und mach hier mal Fotos zum Beweis. Fotografier mal da diese Schrottautos, die da unter dem ganzen Geröll waren, damit das ein Beweis dafür, wieso das passiert ist. Das konnte ja nicht halten auf dem Blech, ne, auf Autodächern und Motorhauben und so weiter, auf so einen Autoblechen, da hält eben kein, da kann man kein Geröll drauf kippen. Das muss dann irgendwann Richtung Tal abrutschen und wandern. Da brauchst du dann nicht viel. Derjenige holte auch dann sein Smartphone raus und machte Bilder davon. Und ich sagte auch, das soll ein Beweis dafür sein, dass wir daran nicht schuld sind. Und ich habe dann auch noch gesagt,
ich mache mich jetzt mal hier vom Acker, ich verschwinde mal, ne? Nicht, dass noch irgendeiner dumme Fragen stellt und auf die Idee kommt, dass wir oder ich hier daran Verantwortung tragen, daran schuldig sind. Ich fühlte mich nämlich schuldig. Ich hatte ja da eben dieses Wasser ausgekippt, aber das war ja weder vorauszusehen noch zu erwarten, dass ein ganzer Hang abrutscht, nur weil man da 3 Liter Wasser ausschüttet. So, und da habe ich mich aus dem Weg gemacht. Der eine dieser Menschen, die da mit mir unterwegs waren, ich habe das immer wieder, ich glaube immer wieder, dass also immer, dass einer, der war, das war Jesus. Ich hatte noch einen anderen Traum. Ich kann die sogar, müsste ich mal aufmachen hier meine Dateien. Ich habe, schreibe mir die jetzt immer in der als Word-Dateien auf, damit ich das dann auch nicht so vergesse. Ich habe das früher mal auf Zettel geschrieben, dann an die Wände gehängt. Aber irgendwann hast du ja keinen Platz mehr an der Wand. Und also meistens ist irgendwo einer von denen, glaube ich, habe ich so das Gefühl, mit denen ich da unterwegs ist, das ist immer Jesus. Ja, einer war dabei und für den rechtfertige ich mich ja auch. Ich erkläre das, was ich da sage. Und dann, ja, entschuldigt bitte, ich muss gerade hier, jetzt bin ich ein bisschen verwirrt. Ja, ist doch nicht so gut, die Dateien aufzumachen. Ich sehe dann, ich komme dann von meiner Aufnahmesoftware weg. Aber die Träume habe ich ja im Kopf, weil ich habe sie ja selber geträumt. Also meistens ist irgendwie einer von den Personen, die dabei ist, das ist Jesus, glaube ich. Und dem habe ich mich da gegenüber dann eben erklärt und das, was ich euch eben erklärt habe. Und ja. Ich bin dann so verschwunden und dann wollte ich auch unbedingt aus diesem Traum aufwachen, denn er war wirklich belastend. Ich fühlte mich schuldig, ja. Schuldig, dass da was da passiert ist. Und eigentlich war das nur so ein Albtraum, aus dem ich eben wach werden wollte. Und als ich dann aber wach war und eben alleine hier saß mit diesem Traum, habe keinen anrufen können oder keinen angerufen, weil es momentan mit meinen Kumpels nicht so gut läuft, da der Traum wich nicht und dann dachte ich so, ich erzählte mir diesen Traum nochmal selber und plötzlich sah ich eine Verbindung von diesen schicken Autos, diesen SUVs, die da standen,

brauchen die anderthalb Parkplätze. Man kommt neben denen, kann man kaum noch ein- und aussteigen. Komischerweise sind die Fahrer von diesen Autos sind schlechte Autofahrer. Die blinken nicht, die gucken nicht. Blinken wird immer wieder, wenn ich diese großen Autos vor mir habe, die biegen ab, ohne zu blinken. Ja? Die fahren auf, wenn da zwei Spuren sind, die fahren auf den Mittelstreifen. Also ich weiß nicht, was das. Entweder sind diese, ja, verführen diese große Autos zu Arroganz, zu Hochmut, zu Rücksichtslosigkeit. Waren diese Menschen schon früher schlechte Autofahrer? Naja, also dieses Bild hatte ich plötzlich, dass diese großen, diese SUVs wurden ja von dieser Gorillawine mit in die Tiefe gerissen. Und es gibt im, das ist ja diese Geschichte bei, glaube ich, bei Hesekiel. Da löst sich ein Stein von einem Berg und dieser Stein rollt die Hänge hinunter, ins Tal hinunter und zerstört dort die Königreiche, steht dort. Und diese Assoziation hatte ich auch noch, es waren große Steine, also so große Findlinge waren mitten in diesem ganzen Geröllhaufen, der da abrutschte und ins Tal rauschte. Und und plötzlich hatte ich irgendwie eine Assoziation. Das war nicht nur ein Albtraum, aus dem ich wach werden wollte, sondern ich glaube, Gott hat mir diesen Traum gegeben. Und ich habe das in meiner Ankündigung da so beschrieben. Diese Geröllhalde, die riss viel Hochmut und Blendwerk mit sich ins Tal. Und sie zeigte auch einen Konstruktionsfehler auf. Ja, sie legte ihn frei. Viel Schrott war da, Schrottautos, überall Schrottautos, Metallschrott, Schrott, Schrott, Schrott, Schrott, Schrott. Die Berge waren war vermüllt, unten drunter hatte man das nur, es war nur abgedeckt mit diesem Geröll. Überall war Schrott und war Schrott vergraben. Und das ist ein Bild für unsere Gemeinden und für unsere Theologie und was wir da so in unseren Gemeinden so jetzt all die letzten Jahre so gemacht haben. Das war die Entwicklung bis heute. Da ist so viel Schrott bei uns in den Gemeinden, dass das eben nicht funktionieren kann. Ja? Und dann auch noch Schrottautos. Und hatte ich die Verbindung noch gar nicht so klar gemacht. Also Q5, Q7, M1, 3, 5 und wie die alle heißen. Ne? Bei, das ist BMW. Bei Mercedes heißen sie, weiß ich jetzt, heißen sie X oder so was. Ne? Das war ja eben X. X war BMW. Bei Mercedes, keine Ahnung. SUV, ich glaube, ihr wisst, was ich meine, diese großen Allrad, zum Teil auch allradgängigen Autos. Sowas braucht kein Mensch in Deutschland, weil ich habe einen Freund, der ist Tierarzt und der hat Rinderherden, Galloways. Der fährt dann zu denen auf die Weide und da bin ich mal mit ihm, hat er mich mal mitgenommen. Und dann ist er mit seinem Mercedes Geländewagen, also ein richtiger Geländewagen, nicht so ein schicker, sondern so ein anderer, so ein eckiger, und der ist mit mir dann da mal querfeldein. Da ist mir aber ganz anders geworden. Ne? Hänge rauf, hänge runter, fast an so einer Schieflage, dass du denkst, du kippst um in so eine Mulde rein. Dann fährt er nur noch auf zwei Rädern, weil die diagonal vorne links, hinten rechts, die hängen in der Luft. Er hat aber dann Allrad drinne und Differentialsperre und dann ganz langsam fahren, dann geht das. Und sowas brauchst du, wenn du da eben, wenn du vielleicht Tierarzt bist und du musst zu den Tieren auf die Weide, aber ansonsten braucht das niemand. Das ist alles nur Gewicht, was du dann auf der Straße rumfährst und was dann auch eben Sprit kostet. Und ja, so ein Auto, so ein SUV ist ein Statussymbol. Ne? Gibt ja eine Firma, die sagt dann, diese Dacia, das ist ja so die billigsten, die kommen aus Rumänien, die haben ja auch so ein SUV, das ist dann der Duster. Und das ist das Statussymbol ja für alle, die kein Statussymbol brauchen. Mit dem Statussymbol, da zeigst du, ich habe es geschafft. Ne? Und ich kann mehr leisten, als ich brauche. Ja. Auch da in meiner alten Heimatgemeinde in Rinteln, da fahren jetzt alle SUVs. Ja. Alle. Früher hat man einen Audi 80 gehabt, das war der Vorgänger vom A4, war ein kleiner Wagen. Dann irgendwann mal ein Mercedes Kombi, weil es sinnvoll und nützlich war. Also erst fuhr man ein Auto, das man sich leisten konnte. Dann später hat man ein Auto gehabt, das man auch gebrauchen konnte. Und heute fährt man einen X, so ein X3, ein X1 oder von Mazda, wie heißen die dann? Und das gibt's auch so ein riesen Geländeding. Und das zeigt dann, guck mal, du, ich habe mehr Auto, als ich brauche. Ich kann mir das leisten. Ich kann mir etwas oder ich habe es geschenkt bekommen. Damit zeige

dass man mehr hat, als man braucht. Ja, ich fahre mit meinem Auto über die Straße, das ist Luxus, das ist gar nicht nötig, aber ich hab's. Ne? Vielleicht ist er geländegängig, vielleicht auch nicht. Manchmal sind die Dinger, ja, das sind manchmal auch so Fälschungen, die sehen dann nur aus wie so ein SUV, sind aber nur ein ganz normaler PKW eigentlich, haben dann nur Vorderradantrieb und sonst weiter nichts. Die gibt's in verschiedenen Versionen, dann geländegängig oder auch nicht. Ja, und also das war jetzt meine Assoziation dazu. Es kommt ja diese Lehre auch aus den USA und das ist ja da sowieso. Mr. Trump meint das ja auch. Man sieht ja daran, dass er ja von Gott gesegnet ist. Er muss ja ein guter Mann sein, weil Gott hat ihn ja so gesegnet mit seinen Milliarden. Ob er die wirklich hat, das weiß immer noch keiner. Aber in der angelsächsischen Welt, das ist eben die Welt des Calvinismus, da ist das so, dass man sagt, durch meinen materiellen Reichtum sieht man, dass ich ein rechtschaffender Mensch bin und von Gott gesegnet. Das wird dann, sieht man da wirklich. Wenn du arm bist und nichts geschafft hast, dann sieht man ja daran, dass es zwischen dir und Gott nicht so gut steht. Also fahren nun alle Leiterschaften da in der Gemeinde in Rinteln, fahren heute SUVs. So, soll ihnen ja gegönnt sein, ja, würde ich auch nehmen, so ein Ding. Kann man mitfahren, brauche ich aber nicht. Geht auch was Kleineres, was eben dann halt nur die halbe Menge Sprit verbraucht. Das ist alles nicht so wichtig, aber dass man das so nach außen stellt und damit die Gemeinde wächst nicht mehr, man ist nur noch 30 Personen da. Viele, viele sind weggegangen. Es haben sich alle Prophetien, die mal gegeben wurden, nicht erfüllt. Aber auf der anderen Seite zeigt man doch den eigenen Erfolg durch den SUV, den man vor der Tür stehen hat, oder das SUV. Das heißt, glaube ich, Sportive Utility Vehicle, also ein Vehikel für den sportlichen Einsatz. Ich habe auch mal gehört, für den starken, also Strong Utility. Man kann damit eben auch mal ins Gelände gehen. Das ist die Dinger, die können eben ein bisschen mehr ab als ein normaler PKW. Mit denen kannst du ja nicht über eine Wiese oder durch den Acker fahren. Ne? Mit den Dingern kannst du das. So, und das alles riss diese Lawine hinweg. Diese Gröll-Lawine reißt diese SUVs mit sich ins Tal, nimmt sie mit, sie sind weg und gleichzeitig kommt Schrottautos. Ja. Schrott kommt zum Vorschein. Schrott etwas, was eben und ich glaube, dieser Schrott steht für, wie ich schon sagte, für falsche Lehren, die bei uns in den Gemeinden sind, falsche Traditionen, die wir in den Gemeinden haben und die SUVs, die da dann noch mit in die Tiefe gerissen werden, die stehen für Hochmut, die stehen für Stolz, dafür, dass man sich mit Dingen brüstet und das ist Blendwerk. Ja, die Leute, man zeigt den Leuten, guck mal hier, ich habe es geschafft, ne? Ich habe ein SUV. Sind das Früchte des Geistes? Nein, sowieso nicht. Ne? Das ist Materialismus. Ja, da werde ich gleich weiter drüber reden. Für euch Musik. Nun ist es ja gar nicht wichtig, wer das war. Ja? Wer da welches Auto fährt. Es ist nicht wichtig, wer welches Auto fährt. Vielleicht kaufe ich mir auch mal, wenn ich es mir leisten kann, dass ich mir mal günstig gebraucht so ein SUV kaufe, was nur ein paar Jahre alt ist. Die verlieren ja sehr schnell an Wert. Nach 2-3 Jahren kauft man ja so ein Auto für den halben Preis. Ich habe mir noch nie ein neues Auto gekauft, immer gebrauchte. Und wenn man dann vielleicht mal irgendwo günstig einen sehr gut erhaltenen kaufen kann und weil man da auch Bock drauf hat, man hat eine schöne hohe Sitzposition, ist ja für ältere Herrschaften wie mich dann auch angenehm. Ich habe auch jetzt so einen kleinen Minivan, einen Mazda Demio, der hat ein höheres Dach und den habe ich mal gekauft gehabt, weil meine Mutter einen kaputten Rücken hatte. Und für die war es, weil ich sie dann immer noch mitgenommen habe vor ein paar Jahren, war es einfach und sehr bequem, in dieses Auto an- und auszusteigen. Deswegen habe ich mir so einen kleinen Minivan gekauft. Ich sage furchtbar, so moderne Autos, so flache Flundern, wo man fast auf dem Fußboden sitzt, da kommt man ja nicht rein und nicht raus. Von daher sind solche höheren Autos, ob das dann so ein VW Caddy ist oder was, die sind ja eigentlich ganz angenehm. Und wenn, ne, Nissan Qashqai oder irgendwas anderes, darum geht es auch gar nicht. Es geht mir erstmal darum, dass ich das geträumt habe. Dass ich diesen Traum hatte. Und dann frage ich mich ja, warum träume ich das?
Und wenn dann plötzlich dann der Groschen fällt und ich eine Verbindung habe, ja, darum geht's ja. Dass Gott da scheinbar, und ich glaube, der Traum ist von Gott und diese Lawine, die ist von Gott ausgelöst. Oder nicht ausgelöst, habe ich sie ja durch ganz, eine ganz kleine, unscheinbare Handlung. Ich habe da irgendwie so eine Pfütze weggewischt und dann das Schmutzwasser weggekippt, aufgeräumt. Meine Tätigkeit, meine Berufung in diesem Leben scheint zu sein, aufzuräumen, sauber zu machen. Und das auch im Reich Gottes. Das habe ich da im Traum wieder gemacht. Und dann kommt der ganze Hang runter und da kommt Schrott zum Vorschein. Das ist ja das Entscheidende. Und ich glaube, dass, ja, dass diese Lawine kommen wird. Diese Lawine wird kommen und sie wird eben das wegreißen, dieses Blendwerk. So ein Auto kann man fahren, gerade wenn man es braucht und auch wenn es einem gefällt und einem gut tut und wenn man es einfach nur schön findet. Ja, aber dass man das so vor sich herträgt, das finde ich nicht gut. Dass man das irgendwo dann so als Aushängeschild hat. Ja, wirklich so als Statussymbol. Ja, guckt her, hier, ich habe es geschafft, ne? Seht doch den Segen Gottes auf meinem Leben. Daran könnt ihr sehen, guck, ich bin als Gemeindeleiter, ich bin als Buchautor, ich bin als Prediger bestätigt, weil ich habe finanziellen Erfolg. Das finde ich verwerflich, das finde ich falsch. Und deswegen, und diese falsche Einstellung, diese Fehlentwicklung, die in vielen Gemeinden, auch in der gesamten Christenheit unterwegs ist, glaube ich, diese Fehlentwicklung wird Gott, die wird Gott hinwegreißen. Er wird das mit in die Tiefe nehmen. Ja, weil Jesus selber kam auf dem Esel geritten. Ja, er war mit seinen Jüngern die ganze Zeit und zu Fuß unterwegs. Ja, sie durchwanderten Judäa und Galiläa. Sie durchwanderten Samarien. Nur am letzten Tag, Jesus sich einen Esel besorgt, ja, und ist auf diesem Esel nach Jerusalem hineingeritten. Der hat sich keine Kutsche besorgt, auch keinen Streitwagen, wie sie schon die Ägypter die hatten, mit Araberhengsten oder mit schweren Pferden davor, sondern es war ein Esel. Und ein Esel, auch König David ist auf dem Esel geritten, das war scheinbar in Israel so üblich. Während aber, ich denke, andere Nationen zu der Zeit auch schon Pferden geritten sind, gerade Könige. Könige reiten Pferde, Könige haben Kutschen, ja, Streitwagen oder goldene Kutschen. Und da kommen dann mit Prunk daher. Aber Jesus saß auf einem Esel. Ein Esel ist nicht so ein herrschaftliches Tier, ne? Es ist eigentlich ein Lasttier, steht ja da auch. Er reitet auf dem Füllen, steht da, also auf dem Fohlen eines Lasttieres. Ja, nur an einem einzigen Tag hat Jesus mal einen Esel benutzt. Das war beim Eintreffen in Jerusalem. Aber wir in den Gemeinden, ich kenne ja diese Tradition, Wohlstandsevangelium wird das oft genannt. Nichts gegen Wohlstand. Ja, nicht nur ein gutes Gewissen ist ein gutes Ruhekissen. Ich habe es ja erzählt vorhin über aus dem letzten Jahr raus 2018, so November, Dezember, war mein Konto etwas besser gefüllt, sodass ich doch ruhig war und mal ruhiger schlafen konnte. Ich kann alle meine Rechnungen bezahlen, meine Miete bezahlen. Und das ist ein gutes Gefühl, wenn du da nicht immer jeden Euro umdrehen musst und Angst haben musst, wie geht's weiter? Habe ich nächsten Monat eine gute Zimmerbelegung? Kommt das Geld rein, wenn du so ein kleines Polster hast? Das ist angenehm. Von daher ist Wohlstand, da geht's einem wohl. Ja, das ist Wohlleben, gutes Leben. Ist nichts gegen einzuwenden, aber das gibt dir Gott. Das gibt dir Gott. Aber nicht so, wie das in der Vergangenheit da gepredigt wurde. Immer schön brav den Zehnten geben und dann noch Opfer obendrauf und dann wird sich irgendwann dann das einstellen, dass dann so als Ernte dann für dich Wohlstand kommt. Wenn Gott es will, kommt für dich Wohlstand. Wenn Gott es entschieden hat, dass die Zeit reif ist, dass du deinen Lohn bekommen sollst, dann wird Wohlstand kommen. Vielleicht kommt für deine Kinder erst Wohlstand. Gott will uns auch in die Demut hineinführen, in Gehorsam, in die Liebe zu ihm. Ja? Vertrauen, Gehorsam, dass wir ihm gehören. Und wie ich vorhin schon sagte, wenn du Gott von ganzem Herzen suchst, dann wirst du ihn finden. Wenn du aber hauptsächlich in deiner Karriere bastelst, dann musst du dich nicht wundern, wenn du dann Gott nicht so findest. Ja, ich glaube, Gott heute zu hören, dann deswegen, weil ich ihn von ganzem Herzen gesucht habe. Ja, so wie François Bothe sagte, Gott redet manchmal so, dass du es verpasst. Der sagt dir was und dann, da war was, aber du hast es nicht mitgekriegt.
Und dann solltest du eigentlich, in dem Augenblick solltest du eigentlich dann aufmerksam werden und sagen, ich muss was ändern. Gott hat gerade zu mir gesprochen und ich habe es nicht mitbekommen. Der hat da was zu mir gesagt und ich habe es verpasst. Ich habe gehört, er hat zu mir geredet, aber ich weiß nicht was, und das ärgert mich. Ja? Dann, wenn du auf diesem Weg, wenn du so bist, dann wirst du Gottes Stimme besser hören. Ja, war jetzt, da war was bei Facebook, schrieb genau jemand sowas, ich höre meinen Vater nicht mehr. Hallo ihr lieben Glaubensgeschwister. Ich höre den himmlischen Vater nicht mehr. Ich habe da ein bisschen flapsig geantwortet, dann geh doch zu Jesus. Oh, dann kriegte ich eine böse Erwiderung. Ob ich immer solche blöden Sprüche raushauen würde, ob ich sie verarschen wollte. Wenn sie zum Vater geht, geht sie doch zu Jesus. Ich habe gesagt, nee, dieses ganze Vaterherz-Ding, Vater, Vater, Vater, das ist antichristlich. Als Jesus gefragt wird, zeig uns den Vater, dann zeigt er den Jüngern nicht den Vater. Er fängt nicht an, vom Vater zu reden, sondern er sagt, so lange bin ich bei euch und ihr kennt mich nicht. Ja, ich und der Vater sind eins. Wer mich sieht, der sieht den Vater. Und wenn also diese Glaubensschwester da sagt, sie hat die Beziehung zum Vater verloren, ja, dann, ich habe ihr geschrieben, ja, dann, das wundert mich nicht, ja, weil da ist schon lange was unterwegs in der Christenheit. Das ging schon in den Mitte der 90er los, diese ganze Vaterherzbewegung. Die führt an Jesus vorbei. Ja, du gehst da nicht mehr, du hast nicht mehr was mit Jesus. Das ist Trick, das ist Betrug. Trickbetrüger, der Satan ist da, hallo, der Lichtträger, Luzifer hat dich verarscht, ja, Vaterherzbewegung, eine Spezialbeziehung zum Vater, ich war auch mal bei so einem Prediger, also der hat Gehirnwäsche mit mir gemacht, ich habe dir fast geglaubt und plötzlich habe ich irgendwie das Gefühl gehabt, was redet denn der da, ja, eine Beziehung zu Jesus reicht nicht, kann doch wohl nicht wahr sein, was erzählt der für eine Scheiße, ja, mir fielen die Worte von Jesus ein, also wenn ihr Jesus nicht hört, dann vielleicht deswegen, weil ihr zu viel am Vaterherzen hängt. Ja, es gab Konferenzen, da wurden dann Stoffkissen verteilt. Rote Stoffkissen in Herzform. Das war das Vaterherz. Man sollte mal am Vaterherzen kuscheln. Und es wird nicht mehr von Jesus geredet, wenn dann so nebenbei. Und das ist echt ein anderes Ding. Das ist ganz was anderes. Und das ist nicht gut. Und all das wird, diese Gerülllawine wird das aufdecken. Das ist der Schrott, der vergraben ist. Da ist so viel Schrott vergraben bei uns in den Gemeinden, in unserer Theologie, in alles, was wir so momentan so toll finden, bei Hillsong, ja, wie heißt der, Tobias Teichen, International Christian Fellowship, die Dinger schießen ja überall aus dem Boden, der wird geredet und geredet, ich rede auch viel, aber ich kann Tobias Teichen nicht ertragen, das ist ein Prediger, dem ich nichts abgewinnen kann, und mir kommt's hoch, ja. Ihr wisst auch, habe ich auch schon gesagt, dass ich die, wie heißt es, Joyce Meyer nicht ertragen kann. Sie will den Leuten beibringen, wie man das Leben genießt, aber auf der anderen Seite ist eben ist die ganze Umwelt auf dem Weg in die Hölle. Ich konnte das Leben eben gerade wegen dieser Theologie nicht genießen. Ja? Ich wollte die ja alle bekehren und erretten. Und dann musste mich der Heilige Geist dahin führen, dass diese Theologie falsch ist. Und dann konnte ich anfangen, mein Leben zu genießen. Dann konnte ich mich entspannen. Und auch mal so sagen, okay, wenn ich die überhaupt nicht erretten muss, wenn wir nach unseren Werken gerichtet werden, wenn alle Menschen nach ihren Werken gerichtet werden und ich nicht das Wächteramt des Hesekiels habe, ich bin nicht dafür verantwortlich, dass sie im Himmel ankommen, sondern sie selber durch ihre Werke, die können alle selber darauf achten, ob sie nun was sie auch mit ihrem Job machen, ob sie ein Banker sind und die Welt mit Finanzspekulationen zugrunde richten oder ob sie eine Altenpflegerin oder Alten- oder Kindergärtner werden und sich um das werdende oder das scheidende Leben kümmern und Gutes tun. Jeder sorgt mit seinen eigenen Werken, so sagt Paulus im Römerbrief. Wir alle sammeln entweder Lob, ja, oder aber also Plus- oder Minuspunkte für den Tag der großen Abrechnung des jüngsten Gerichts. Ja, wenn ich das erkannt habe, dann kann ich sagen, okay, jetzt kann ich auch mal in Urlaub fahren. Dann bin ich frei, nach Israel zu fahren und mir Jerusalem und Tel Aviv anzugucken, mal ein paar Tage am Strand rumzuliegen oder nach Afrika auf die Momilla Lodge von ehemals Hardy Krüger zu fahren und da mir ein paar hundert oder ein paar tausend, musst du schon ein paar tausend Euro ausgeben, um da mal 14 Tage lang Afrika zu erleben, diesen Kontinent, die Menschen dort, die Tiere, die Wärme, das Licht, das ganz andere, dann hast du die Freiheit dazu, dann kannst du das Leben genießen. Dann brauchst du aber nicht mehr jeden Abend dir Joyce Meyer anzuhören. Mit der Theologie kann ich das nicht. Ne? Wenn ich dafür verantwortlich bin, dass alle anderen Menschen irgendwie Jesus erkennen müssen,
weil die alle auf dem Weg in die Hölle sind, mit der Vorstellung, dass alle anderen Menschen auf dem Weg in die Hölle sind und ich und wir und ihr hier, die mir jetzt gerade zuhören, dass wir nur die paar Erlösten sind, mit der Theologie, mit der Vorstellung kann ich nicht leben, mit der kann ich das Leben nicht genießen. Ja, also diese Gröllawine, ja, ich muss mich mal gerade sammeln, in der Küche kocht der Kaffee, der ist glaube ich fertig. Ja, ich trinke einen Schluck Kaffee, sammle mich und dann hört ihr mich wieder. Vieles entwickelt sich im Moment ganz positiv. Das sind Sachen, die hängen zwar noch in der Schwebe, aber die sehen ganz gut aus. Andere Dinge, ja, die sind ganz negativ, dass man sogar die Flucht ergreifen will. Irgendwas, ja, man kann man immer sagen, irgendwas hängt in der Luft, da steht was bevor. Ich kann mich da auch selber schon nicht mehr hören. Das Empfinden, ich glaube immer, Gott kommt, Gott reagiert, Gott handelt in den nächsten 3 Tagen. Ich bin da, weiß ich nicht, sehr naiv und ich glaube immer, in den nächsten 3 Tagen passiert was. Ja? Irgendwie kann ich weiter nicht denken. Dass irgendwas Jahre dauert, das habe ich nie dauern könnte, das habe ich nie in, wie sagt man das? Das kam mir nie in den Sinn. 1997, ich bin 1992 gläubig geworden, bis 1997 war ich in der Jesusgemeinde in Rinteln, das war so meine Heimatgemeinde, das war meine Familie. Da bin ich als Christ groß geworden, ausgebildet worden, gesund geworden. Da habe ich meine berufliche Ausbildung angefangen, die ich dann an den Nagel gehängt habe. Alles hat da seinen Anfang genommen, mal im Reich Gottes, wofür ich sehr dankbar auch bin und auch stolz bin, dass ich da war. Ich habe da viel gelernt, das war eine sehr gute Zeit, fast 5 Jahre. Als die Zeit dann zu Ende ging, dann dachte ich, ich bin vor die Tür gesetzt worden, ohne Angabe von Gründe, war eine Intrige des Satans. Ich komme wieder. Ne? Dieses nicht das Ende aller Tage, ich komme wieder, keine Frage. Ne? Das wird nicht lange dauern, 14 Tage bin ich wieder da. Naja, das sind jetzt, ihr könnt selber ausrechnen, wie lang 1997 her ist. Und in demselben Jahr hatte ich eine Vision davon, wie ich das erzählte, von dieser Erweckung, dass wir eine Erweckung bekommen wie in Wales. Das ist genauso lange her. Das war, glaube ich, das war schon ein halbes Jahr vorher, dass ich diese Vision hatte. Dass Dinge über 20 Jahre dauern können, die Gott einem verheißt, das ist mir nicht in den Sinn gekommen. Ich denke, das geht schnell. Man ist so vom kindlichem Glauben war, ich bin nicht erfüllt. Ich habe so eine kindliche Zuversicht, Vertrauen zu Jesus. Da kann nichts schief gehen. Der hat mich gesund gemacht. Aus mir wurden in seinem Namen Dämonen ausgetrieben. Ich habe den erlebt. Ich war vorher 10 Jahre kaputt, von 20 bis 30. Und dann ging auf einmal alles. Ich hatte jegliche Angst verloren. Ich war voller Zuversicht und Hoffnung und Vertrauen auch in diese Welt, diesen Staat, diese Gesellschaft, in das Atomkraftwerk nebenan, was wir hier haben bei uns. Da Gott passt auf mich auf. Ich habe einen Himmel, ja, da ist, ich habe einen Gott. Ich kenne den Vater nicht, ich kenne Jesus. Aber Jesus sagt ja, wer mich sieht, der sieht den Vater. Ja, da war ich vorhin irgendwie stehen geblieben auch. Weiß jetzt gar nicht, wie ich da hingekommen war, zum ganzen Vaterherz-Ding. Mir reicht Jesus. Ja, diese Diskussion bringt ja nichts bei Facebook. Oh, das ist ja wie ins Wespennest stechen, ne? Ja. Weil man spricht genau diesen Geist an, diesen antichristlichen Geist. Wenn du also wahrscheinlich, wenn ihr da auch irgendwie Beziehungen zu habt, zu diesem Vaterherz-Ding da, Vaterherzbewegung, ihr seid vergiftet, ne? Das ist nicht Jesus, das ist der Antichrist, der euch von Jesus wegbringen will. Und dann müsst ihr euch nicht wundern, dass er am Ende dann ja in Gottes Ferne sitzt und in Dunkelheit und von Gott nichts mehr hört. Oh, juhu. Ne? Dann wird Hillsong zu Heulsong. Oh, Jesus, ich vermisse dich so sehr. Oh. Ja, ja. Freude ist in der Gegenwart Gottes, nicht heulen. Ja, und das ist auch keine, das sind keine Freudentränen, die dir da kommen. Das ist alles gelogen. Das ist alles Lüge. Das ist alles vom Luzifer, vom Lichtträger, der hat sich reingeschlichen. Aber der Traum macht mich hoffnungsvoll, dass das kommt. Ja, der Hang rutscht. Der Hang ist am Rutschen. Und, ich will mich nicht selber rühmen, wenn es kein anderer macht. Paulus musste sich auch selber rühmen. Er sagte, eigentlich wäre es an euch gewesen, mich zu loben. Ich habe, ne, sagt Paulus da, aber ihr tut's nicht und deswegen muss ich mich selber loben.
In dem Traum hatte ich so ein kleines Eimerchen, ich habe da Schmutz aufgewischt. Und dann habe ich das ausgekippt. Da kam der Schrott zum Vorschein. Der Schrott unserer Lehren, was alles so in den Gemeinden da schiefläuft. Der Hebräerbrief, ne? Hatten Volker und ich 2, 3 Sendungen drüber gemacht. Der Hebräerbrief ist teuflisch. Ja. Wenn Gott dir sagt, wenn du jetzt noch sündigst, dann gibt es kein weiteres Opfer mehr, auf dich wartet nur noch die ewige Verdammnis, dann ist das nicht Gott. Dann ist das nicht der Vater von, dann ist das nicht Jesus und nicht der Vater. Ja. Römerbrief sagt was anderes. Mein Jesus ist Gnade. Mein Jesus verwirft nicht meine Eltern oder meine verstorbenen Verwandten, die ohne eine Erkenntnis von ihm gestorben sind, und sagt, ja, ihr habt halt ihn nicht angenommen, seid nicht gewaschen im Blute des Lammes, ihr kommt hier nicht rein, ne? Ab in die Hölle. Das ist Unsinn. Wir verdrehen Bibelstellen. Wir verdrehen Bibelstellen. Ich lese gerade ein Buch von Horst G. Hermann, das heißt Im Moralapostolat. Das setzt sich auseinander mit, unsere westliche Geisteshaltung, wie die entstanden ist. Und er verortet das, sagt die, so wie wir heute hier so ticken in Europa, das kommt aus der Reformation. Und das hätte so nicht sein müssen. Und das ist auch nicht gut so, weil mit der Reformation ist vieles von dem, was vorher eigentlich in der katholischen Kirche gut war, verloren gegangen. Naja, kann man so sehen, muss man aber nicht. Das ist trotzdem interessant, das Buch zu lesen. Aber ja, was wollte ich da sagen? Sind viele Details in diesem Buch, muss man nicht unbedingt lesen, aber der Volker und ich hatten da mal was gehört beim Deutschlandfunk und ich war jetzt doch daran interessiert. Der ist recht provokativ mit dem, was er so sagt, der Herr Hermann, und deswegen tue ich mir das gerade mal an. Ja, klar, Moment mal. Naja, manchmal reißt der Faden, ist auch nicht so schlimm. Machen wir eben irgendwo weiter, was ich noch so erzählen möchte. Ja, mit dem Gesprächspartner ist das einfacher, hier zu sitzen, seine Gedanken zu ordnen. Es geht ja immer um das, was aktuell ist, was einem selber angeht, was so gerade so passiert. Aber das ist ja nicht das Wichtige, sondern das Wichtige ist ja das, was noch nicht gesehen wurde. Ne? Das, was vor uns liegt, was vor mir liegt. Es geht eigentlich gar nicht darum, um das, was ich hier sagen möchte, sondern darum, ich warte ja auch auf das, was der Vater, sagt es dem Jesus, und der Jesus, der spricht es dann durch den Heiligen Geist dann auch durch mich aus. Das ist dann eben prophetisch. Darauf warte ich ja. Ich warte ja auch darauf, ich warte auch, während ich diese Sendung mache, während ich hier rede, warte ich darauf, dass ich irgendwas sage oder mir irgendwas, dass ich irgendwas sage, was kommen wird, dass mir selber irgendwas klar wird, dass mir was in den Sinn kommt, dass ich irgendwas ausspreche, was ich noch nicht wusste. All das nur zu sagen, was ich schon weiß, ist ja gar nicht so entscheidend, so interessant. Ich möchte ja nicht auf dem Stand des Wissens und Denkens bleiben, wie ich jetzt gerade bin, sondern ich will ja darüber hinaus. Nur das ist ja dann befriedigend. Näher an das rankommen, was Gott tun will, das, was wirklich geschehen wird, das selbst zu erkennen, das macht ja Hoffnung dann, ne? Weil, ja, deswegen mache ich auch meine Sendungen hier. Das ist auch für mich Therapie. Das ist für mich ein Strohhalm, mich daran festzuhalten über diese langen Zeiträume. Wie gesagt, vor 21 Jahren hatte Gott mir die Vision gegeben, dass wir eine Erweckung wie in Wales bekommen. Und die ist wirklich passiert. Ja, könnt euch, ich kann euch nochmal daran erinnern. Es gibt ein Buch von Rick Joyner, Die Vision einer Ernte. Die große Erweckung in Wales, das gibt's zu kaufen, man kriegt einzelne Exemplare noch gebraucht bei Amazon, könnt ihr gucken, ist lesenswert, wenn ihr an den geschichtlichen Details interessiert seid. Natürlich berichtet Rick Joyner, der ist ja ein Prediger aus den USA, er hat dann auch viele Rückschlüsse, Theorien, warum, wieso, weshalb, ne? Und da halte ich gar nichts von, weil das hat sich alles in der Vergangenheit erwiesen, dass das alles nicht stimmt und auch nicht funktioniert, ne? Ja, unsere Gemeinden funktionieren nicht, so sehe ich das jedenfalls. Und und deswegen braucht man da auch nicht dem weiter folgen, was dann da viele, ich folge dem nicht, was da US-Prediger an Mutmaßungen über die Gründe, über das Scheitern und das Gelingen und so weiter formulieren. Auch nicht, ich halte auch, ergibt auch angeblich prophetischen Ausblick auf die Zukunft, der furchtbar ist, an den ich auch nicht glaube. Ich glaube, Gott hat gute Pläne für uns. Und werde ich jetzt immer selber nochmal zum Propheten und nicht das, was hochblubbert und ich euch was mitteile,
was jetzt gerade aus dem Heiligen Geist in mir aufsteigt, sondern ja, ich bin ja nicht so ein Sprudler, sondern ich bin ein Seher. Und ich sehe irgendwie, die Dinge gehen zu Ende. Ja. Guckt raus, die Schüler streiken jetzt jeden Freitag, weil sie wollen, dass das Klima nicht kaputt gemacht wird in Deutschland. Macht ja auch Spaß, ne? Macht ja Spaß zu streiken und eben ungehorsam zu sein und nicht einem langweiligen Lehrer zuzuhören. Man würde zwar was lernen über die Zusammenhänge und könnte dann, wenn man was gelernt hat, könnte man dann in Politik, in Wirtschaft und in Wissenschaft daran mitwirken, Dinge zu verändern und zu verbessern. Das kannst du nur dann, wenn du was gelernt hast, wenn du was weißt. Aber das ist natürlich langweilig, ne? Das ist natürlich auch für einen jungen Menschen interessanter, sich selber wichtig zu machen, ins Fernsehen zu kommen, dann diesem jungen Mädchen da Schweden hinterherzulaufen, die ja da vor dem Parlament wohl in Stockholm sitzt mit einem Pappschild in der Hand. Habt ihr die gesehen? Die soll 16 sein. Dieses Mädchen sieht nicht aus wie 16, die wirkt wie 12 oder 13, ist eine Autistin. Das heißt, Autisten sind ja irgendwie ein bisschen anders. Man sagt, die haben also so, die verstehen nicht alles. Manches verstehen sie dann irgendwie zu gut, aber die haben nicht den großen Überblick. Und was das Mädel wohl nicht versteht, was ich eben mit 56 verstehe, ist, es ist zu spät und wir können die Welt nicht retten. Wir werden diese Welt kaputt machen. Basta. Ne? Und der Klimawandel da jetzt mit den Zielen und Braunkohle hier in Deutschland und so weiter, das ist natürlich für junge Menschen, die in der Schule sind, schlimm und alles, aber ich würde den jungen Leuten sagen, wenn ihr demonstrieren wollt, könnt ihr das ja auch am Freitagnachmittag machen, ne? Ja, bis 13 Uhr oder 14 Uhr geht Schule, dann am Nachmittag ist frei, demonstriert doch am Nachmittag, ja? Und lernt doch am Freitagvormittag in der Schule, sorgt für, dass ihr klug seid, dass ihr die Zusammenhänge versteht. Bildet euch politisch, plant schon was, setzt euch zusammen, plant eine Karriere, wie damals die Grünen in der Politik, dass ihr das, was nötig oder was ihr als sinnvoll anseht, umsetzen könnt. Ne? Mit dem Pappschild auf der Straße, okay, ihr werdet das jetzt ein paar Monate machen, vielleicht noch ein halbes Jahr. Und dann wird es auch langweilig werden. Dann werden euch auch die Eltern wahrscheinlich sagen, ihr müsst mal wieder zur Schule gehen. Nämlich genau das, ihr müsst was lernen, um was zu verändern. Nur das Pappschild in den Straßen hochzuhalten, das wird nicht die Wirtschaft bewegen, irgendwas zu verändern. So viel Bosheit in dieser Welt. Eben gerade einen Bericht gesehen über Brasilien. Die haben da 13, eine Truppe von 13 Soldaten, Polizisten, die durch die Urwälder fahren und da gegen illegales Goldschürfen und Abholzen einschreiten. 13 für ganz Brasilien. Ne? Brasilien ist, guck mal auf der Landkarte, wie riesig das ist, wie riesig der Amazonas-Regenwald ist. 13 Polizisten sind da unterwegs, so eine Spezialeinheit, die da also den Goldsuchern und Holzfällern das Handwerk legen sollen, während in der Regierung mehrere Dutzend Politiker oder mehrere hundert Politiker, für die Agrarlobby stehen. Die wollen also mehr Landwirtschaft. Die wollen die Wälder abholzen und dann da, die wird alles niedergebrannt und anschließend sind das dann Großflächen für den Maisanbau und für Viehhaltung. Ne? Ja, da werden dann Rinderherden stehen dann da. Kleine Bauern werden vertrieben oder umgebracht. Ja? Das ist nicht lustig. Da ist so viel Böses in dieser Welt und dieses Böse wird dafür sorgen, ja, weil der Satan eben der Fürst dieser Welt ist, das Böse wird dafür sorgen, dass die Welt kaputt geht. Und da wird das Hochhalten der Pappschilder von deutschen Schülern am Freitagvormittag, die Schule schwänzen, um zu demonstrieren, wird daran nichts ändern. Diese Kriminellen, ja, diese geldgierigen, das sind Großunternehmer, das ist auch internationales Kapital, da stecken Milliarden dahinter, die dann daran Interesse haben, Flächen in Brasilien zu kaufen, ne? Um dann da eben, das ist eben auch Futtermittel, die dann nach Europa verschifft werden, da kann man gutes Geld mit verdienen. Und diese Männer, diese,
diese Internation, dieses große Geld, das interessiert sich, das lacht, das weiß nichts von demonstrierenden Schülern, Kindern in Deutschland. Das ist, ne, ist am Ende dann lächerlich. Ich denke, die Dinge gehen zu Ende. Ja, es gibt keine. Ich war auch jahrelang stark interessiert und an Umweltschutz und so weiter. Hat mich immer bewegt. Kann mich erinnern, dass es damals, da war ich so 12, 13, da hat mich das sehr bewegt. Und ich weiß noch die Details, Abholzung Urwaldes, dass der Regen über den Regenwäldern wäscht den Boden weg. Du kannst diese Gebiete nicht so bewirtschaften bei uns hier. Da hast du dann, das wird alles weggeschwemmt. Das sind Umweltkatastrophen. Afrika, die Sahelzone, das ist also der große Innenbereich oben des großen Kontinents Afrika, der ist so trocken und so kaputt, weil die Schwarzen dort, die haben viel zu große Rinderherden. Ja? Die Rinderherden sind für sie ein Statussymbol, wie für viele Gemeindeleiter eben ihr SUV. Und diese Rinderherden, die grasen das Land ab, und dann zertreten sie mit ihren Hufen die Grasnarbe, dann kommt Wind und weht alles weg. Und so ist das fruchtbare Land aus der Mitte Afrikas, ist immer weniger geworden. Und Ziegen fressen die Bäume ab, die gehen dann ein. Und wenn Bäume eingehen, dann die Bäume haben eine Pumpfunktion. Ja? Die saugen das Wasser aus den größeren Tiefen nach oben, sodass da oben auch was wachsen kann und auch Verdunstung geschieht. Dann kommt wieder Regen und wenn dann also die Bäume kaputt sind, sackt das Grundwasser weg und dann gibt es eine Versteppung und dann gibt es Wüstenbildung. Sind die Afrikaner in ganz großem Maße schon, sind die mit dran schuld. Das ist auch keine neue Sache. Wie gesagt, das war, als ich 13 war, 13, 14, damals das Gymnasium besucht habe, das war 1962 geboren, 14 Jahre drauf, 76. 76 habe ich solche Dinge gelernt. Die Sahelzone wächst und aufgrund viel zu großer Viehherden. Ne? Viel zu groß, tausend. Da hat Anna eben, ein Mann hatte dann eben mehrere tausend Rinder und je mehr Rinder er hatte, desto mehr Frauen konnte er sich zulegen und dann je mehr Kinder haben, desto angesehener war er. Dann war er der große Obermotz, der Häuptling, ich weiß nicht was. Und das ist das Elend dieser Welt. Wir werden diese Welt kaputt kriegen und die Dinge, ich glaube, es geht zu Ende. Ne? Es geht zu Ende mit dieser Welt. Die SPD hat nur noch das schlechte Gewissen wegen Hartz IV. Jetzt wollen sie irgendwie ein Bürgergeld einführen und eine Grundrente für alle und auf 12 Euro Mindestlohn. Das ist alles ein schlechtes Gewissen und die laufen da auch rum, der Olaf Scholz und die Nahles und machen da Versprechungen, wollen jetzt bei den kleinen Leuten wieder angesehen und geliebt werden, wieder gewählt werden, möchten da was tun. Und das ist ja alles ein schlechtes Gewissen aufgrund dieser Agenda 2010 von Gerhard Schröder, das möchte man jetzt alles wieder umkehren. Das ist aber alles Unsinn. Ne? Ja, 12 Euro Stundenlohn, das ist eine Menge Geld. Ne? Ja, das waren früher mal 24 Mark. Wir haben 30% Wertverlust seit der Zeit. Rechne also runter, dann bist du, das wären 24, wären 16, 16 D-Mark. Also, ne, dann wären also 16, nee, bin ich jetzt richtig? Ja, dann wären dann also 12 Euro sind heute noch 16 Mark von damals. Ja, 16 Mark hast du damals auch nicht überall verdient. Das ist schon so als Mindestlohn. Ist eine andere Diskussion. Bin ich dann auch, kann man so oder so sehen, aber bedingungsloses Grundeinkommen, dann wären wir zu einer Nation von Faulenzern, damit keiner mehr morgens aufstehen und in eine Backstube gehen und Brötchen backen morgens um 3. Wer will denn, wer geht und räumt den anderen Leuten den stinkenden Müll weg? Wer geht zur Müllabfuhr, wenn er das Geld als Grundeinkommen, bedingungsloses Grundeinkommen geschenkt bekommt? Wer geht ins Pflegeheim und wischt alten Leuten den Arsch ab? Ja, wenn du schon 1200 Euro so einfach auf die Hand bekommst. Da sind irgendwie keine Antworten mehr und wir werden diese Welt kaputt bekommen, die Dinge gehen zu Ende, das glaube ich, aber mit dem zu Ende gehen der Dinge, ja, wird diese große Endzeiterweckung kommen und die wird hineinführen in das Wiederkommen von Jesus. Jesus kommt wieder und dann wird der Satan ja gebunden und so wie das da steht, die Wiederherstellung aller Dinge. Jesus kann Wunder tun, ja, wenn wir auch das
zur Zeit nicht hinkriegen. Wir kriegen es ja kaum hin, irgendwo aus irgendjemandem einen Dämon auszutreiben. Geschweige denn, dass wir den Wäldern gebieten können, wachst wieder, den ausgestorbenen Tierarten zu sagen, seid wieder da. Meere seid rein von Plastik. Ne? Nächste Absurdität, ja. Es traut sich ja kaum einer mal dann in so einer Talkshow die Dinge mal, also die Nagel mal auf den Kopf zu treffen. Es ist dann eben so, dass Indonesien, die Philippinen, Thailand, Vietnam und all diese Länder, die haben keine Müllsysteme. Ja, Indien, das meiste Plastik, was da hinten im Pazifik irgendwo rumschwimmt, das kommt ja aus den Ländern selber. Und weil die keine Müllabfuhr haben, wird alles ins Meer gekippt. Und deswegen hast du da riesige Müllstrudel. Da kannst du ruhig dann bei uns hier die Strohhalme und den Plastikrührer und die Plastiktüte verbieten. Das bringt aber, das hilft ja da nicht. Ne? Also ich benutze keine Strohhalme, keine Plastikrührer und auch keine Plastiktüten. Ich bin schon seit Jahrzehnten ein Feind von Plastik. Ich trage fast nur Baumwollklamotten, weil ich das unangenehm finde, diese statische Aufladung bei Plastiksachen, Mikrofaser, das packe ich gar nicht an. Aber die meisten Leute, für die ist ja wichtiger, wie es aussieht und nicht, was es gemacht ist. Und schwimmen eben doch auch Müll bei uns in der Nordsee. Von vielen Schiffen wird was runtergeschmissen. Auf den Schiffen hast du dann aber wiederum, die kommen aus fremden Ländern, die entsorgen ihren Müll über Bord. Das sind dann wieder viele Filipinos an Bord, die dann den Müll über Bord schmeißen. Ja, also ich kann mir das nicht vorwerfen. Ich habe damit nichts zu tun, dass Müll in der Nordsee rumschwimmt. Ich schmeiß auch nicht. Da müsste ja mein Müll in die, ich müsste ja meinen Müll in die Weser schmeißen, damit der dann irgendwann da ankommt, mache ich nicht. Und wenn der gelbe Sack nicht funktioniert, wenn das da die Recycling-Systeme nicht funktionieren nach 30 Jahren, das ist auch nicht mein Problem. Seit 30 Jahren bezahle ich an der Supermarktkasse 1 bis 2 Cent pro Umverpackung, auch sogar für das Glas. Glas muss ich nach wie vor in den Altglascontainer bringen. Holt keiner ab. Ich darf es nicht in den gelben Sack schmeißen, aber ich bezahle dafür. Wenn das nicht funktioniert, dann ist das nicht meine Schuld. Ich habe meinen Teil daran getan. Ich hab sortiert. Ich habe sogar ausgewaschen. Muss ja zum Teil deine Umverpackungen auswaschen, weil du lagerst sie ja in der Wohnung und du kannst ja nicht 14 Tage vor sich hin müffeln lassen, stinken lassen, bis es da drinnen alles verrottet. Man muss ja zum Teil eben die Umverpackungen so ein bisschen sauber machen, wenn man sie dann eben in den gelben Sack reinsteckt. Ne? Dann rennst du ja nicht wegen jedem Ding in den Keller runter, wo du diese gelben Sack stehen hast. Dann hat man ja meist, ich habe den bei mir unter der Spüle liegen und so. Ja, also ich glaube, es geht zu Ende. Diese Weltzeit, es geht zu Ende mit dieser Weltzeit. Das klingt natürlich irgendwie futuristisch, aber das steht in der Bibel. Ne? In der Bibel steht, dass da irgendwann kommt Jesus wieder. Irgendwann Jesus hat sich angekündigt. Ne? Er hat auch gesagt, ist noch nicht das Ende aller Tage. Am Ende aller Tage komme ich wieder, keine Frage. Er kommt, ja. Gleich geht's nochmal weiter. Fragst du dich auch manchmal, warum machst du das eigentlich alles, was du so machst? Ja. Routine, Pflicht, aufstehen, arbeiten, alles abarbeiten, alles machen und dann hast du alles fertig und dann bist du eigentlich nicht weiter als zuvor. Drehst dich im Kreis, Murmeltiertag, ne? Hast irgendwie immer denselben Tag, alles arbeitest du ab und du, ja, und dabei fehlt eigentlich wirklich eine persönliche Freude. Mir geht das schon so. Oft, auch jetzt gerade so, Und dann merke ich, wenn ich jetzt hier so predige, wenn ich diese Sendung hier mache, dass ich das unglaublich brauche. Dass mir das super gut tut. Wie ich eben schon sagte, während ich dann, ich suche nicht das, was ich weiß. Ich will nicht das alles wiedergeben, was ich schon so selbst gedacht und habe und nochmal wiedercoin, sondern während ich hier so rede, kämpfe ich mich durch diesen Watteberg da durch, auch dieses Jahr 2019, in dieses neue Jahr hinein, da muss man sich hineinbohren. Da merke ich so, ja, ich suche Klarheit und die kommt dann. Dann kommt die plötzlich, während ich so rede, bestätigt der Heilige Geist, gibt mir ein inneres Zeugnis davon, dass das, was ich hier sage, dass das wohl die Wahrheit ist. Ja? Und es geht zu Ende, ne? Die Dinge gehen zu Ende. Plastik im Meer,
die Korallen sterben ab wegen der Temperatur und eine Versauerung des Meeres. Das viele Kohlendioxid, das entsteht durch Verbrennung von Kohle, Öl und Gas, das wird vom Regen ausgewaschen über den Meeren und geht ins Meer. Ja. Es ist Kohlensäure. Ja, wir machen ja auch Kohlensäure in Sprudel. Ich vertrage das gar nicht mehr, so diesen Säuerling. Da kriege ich körperliche Beschwerden von. Das ist mir zu sauer. Der Körper übersäuert. Ich trinke lieber Leitungswasser oder eben Mineralwasser ohne Kohlensäure, weil so viel Kohlensäure ist sauer. Ja. Und das führt dazu, dass also wohl Fische im Meer die Orientierung verlieren. Das hat was zu tun mit elektrischer Leitfähigkeit des Wassers und so wie der Fisch eben so aufgebaut ist, habe ich auch in der Schule gelernt, in der 5. und 6. Klasse. Die geben Impulse im Wasser ab, Haie auch, und die können die wieder empfangen. Und das geht dann nicht mehr, wenn der Säuregehalt sich verändert, dann funktioniert das alles nicht so. Veränderter Säuregehalt heißt eben auch eine andere elektrische Leitfähigkeit wohl. Also da sind viele Dinge im Argen, und ob nun der Klimawandel am CO2 liegt oder ob ich habe gehört, die Erde dreht sich auf einer Flugbahn, wir fliegen enger um die Sonne rum. Ne? Wenn du näher an die Sonne ranfliegst, dann wird es wärmer. Ja. Das ist dann auch unwichtig, aber ich glaube, es geht zu Ende. Wir machen alles kaputt. Am Ende wir sind so viele Menschen und so viel Dummheit und so viel Bosheit da. Eine Holzmafia macht Brasilien kaputt, den Amazonas-Regenwald. Das ist die grüne Lunge der Erde. Da wird ein Großteil des Sauerstoffes produziert von diesen Bäumen, die wir auch mit unseren SUVs dann hier verbrennen. Ne? Also wir verbrennen Sauerstoff. Ne? Man könnte vielleicht diese Stickoxid, habe ich mal nachgelesen, Stickoxid-Diskussion. Man könnte auch Benzin und Diesel anders verbrennen, als wir das machen. Ja, man muss das ja nicht in einem Vergaser machen, der Luft ansaugt. Unsere Umluft, das ist ja, die wir auch atmen. Ne? So, das war eben von Anfang an da Carl Benz, der hat ja den Motor erfunden, den Verbrennungsmotor. Und der hat einfach so ein bisschen Benzin dann eben angezündet und dann eine Explosion herbeigeführt und dann hat das so einen Kolben bewegt und dann war Ersatz für die Dampfmaschine. Ne? Man muss ja nicht unsere Atemluft zuführen im Motor, man könnte ja rein Sauerstoff zuführen. Weil du brauchst ja eigentlich zur Verbrennung nur Sauerstoff. Stickoxide entstehen, die in den großen Städten so viel Ärger verursachen. Ja, Stickoxid-Debatte, NOx, ne, das ist das da. Das ist überhaupt nur deswegen, weil wir unsere Atemluft, die Luft, die uns umgibt, verbrennen in den Motoren. Weil die besteht aus zu 80% aus Stickstoff. Wenn du nicht diese Atemluft verbrennen würdest in den Motoren, die eben Stickstoff enthält, sondern reinen Sauerstoff, dann würde kein NOx-Problem entstehen. Nur dann müsste man dann eben Sauerstofftanks einbauen. Man müsste eben nicht nur Benzin tanken, sondern auch Sauerstoff tanken. Dann könnte man in den Motoren eben das Benzin mit reinem Sauerstoff verbrennen. Die Explosion würde herbeigeführt werden. Ja. Und hinten aus dem Auspuff käme dann eben nur alles Mögliche raus, aber kein NOx. So. Ja. Das nochmal so nebenbei. Der Diesel produziert mehr NOx, weil da höhere Temperaturen entstehen. Habe ich auch nochmal nachgeschaut, als beim Benziner. Wundert mich dann auch, warum entsteht so viel NOx beim Diesel, ne, und beim Benziner nicht. Benzin ist ja auch sowas Ähnliches wie Diesel. Höhere Temperaturen, fast doppelt so hoher Druck in Dieselmotoren, dem Selbstzünder. Ja, nur so ganz nebenbei. Ich glaube, wir machen alles kaputt. Zu viel Kriminalität, zu viel böse Menschen, wirklich böse Menschen. In Brasilien bringt diese Holzmafia und diese Goldsuchermafia da, die bringen Bauern, die bringen die einfachen kleinen Bauern um die zum Land zu vertreiben. Wenn die nicht gehen wollen, werden die umgebracht. Das Böse ist in dieser Welt. Ja, lässt sich nicht alles erklären aus einer schlechten Kindheit und sondern das Böse ist in dieser Welt. Das ist der Satan selber. Ja, das kannst du gerade in der Wirtschaft sehen, dass das Böse da ist. Wir werden bei 10 Milliarden Menschen sein. Jetzt sind schon 7,7 Ende des letzten Jahres. Und da war ich ja eben bei einem prophetischen Ausblick in die Zukunft.
das tut mir dann gut, dass ich dann da irgendwo auf den Punkt komme, wo ich mir selber hier im Reden, wo ich selber im Reden Klarheit gewinne, worauf wir hinsteuern. Und dann frage ich mich dann, ja, dann nicht mehr, wofür machst du das alles, Stefan? Es steht in der Bibel irgendwo, sagt der Paulus, die Leiden und Beschwernisse der Gegenwart, die fallen nicht ins Gewicht gegenüber der unglaublichen Herrlichkeit, die wir erhoffen und für die wir arbeiten. Ja. Da schreibt irgendwo der Paulus in einem seiner Briefe, vielleicht 2. Korintherbrief, weiß ich jetzt gar nicht genau. Ja, und das muss ich mir dann auch klar machen. Und während ich so predige und dann mit diesem Radio machen, erhebe ich mich dann mal aus diesen Niederungen des Alltags, der Routine, das, wo man dann irgendwann nicht mehr weiß, wofür machst du denn das überhaupt? Immer das Gleiche, ne? Machst deine Arbeit, putzt Müll raus, ich mache meine Zimmervermietung, da putze ich, da trenne ich den Müll, bringe den raus, mach da alles, neue Leute, alte Leute, neue Leute aufnehmen, alte Leute abwickeln, Kautionen einnehmen, wieder auszahlen, Zimmer sauber machen, Betten beziehen und alles sowas. Und dann gehst einkaufen, gehst auf Toilette, musst trinken, ja, kochst dir einen Kaffee, um wach zu werden, abends trinke ich ein Bier, um müde zu werden. Morgens quält man sich aus dem Bett und wofür das alles? Und dann weiß ich, dann wenn ich hier sitze und hier predige, dann wird mir so ein bisschen klarer, wenn ich dann hier eben dann darauf gucke und das dann sage, dass die Dinge zu Ende gehen und mit dem zu Ende gehen kommt bestimmt diese große Endzeiterweckung und damit kommt dann Jesus wieder. Er wird kommen und dann finde ich, dann lohnt sich das. Wenn ich dann so diesen Blick darauf bekomme, dann weiß ich auf einmal, kriege ich ein Gefühl dafür, warum ich das hier mache. Ja, ja, und dann macht der Satz Sinn, den Paulus da sagt. Ja, die Beschwernisse dieser gegenwärtigen Zeit fallen nicht ins Gewicht gegenüber der unbeschreibbaren Herrlichkeit, für die wir arbeiten. Und ich tue das eben auch. Wir arbeiten, wenn du Christ bist, wenn du an Jesus glaubst, wenn er dein Herr ist und du betest und du gehst mit ihm, du gehst diesen Weg, der Jesus ist, dann ist das auch nicht immer leicht. Das ist kein Zuckerschlecken, das ist nicht Ponyhof. Klappt es mal mit den Weggefährten nicht so. Ja, dann braucht man auch eine Ermutigung, braucht man eine Hoffnung, braucht man ein Ziel. Ich mache das, weil ich Jesus liebe. Und der Josef im Gefängnis, der war da nicht gerne im Gefängnis. Aber der war da, weil er diese Vision hatte, ne? Er hatte diese Träume. Der war da in Ägypten im Gefängnis, weil er seinen Geschwistern den Traum erzählt hat, Sonne, Mond und 12 Sterne werden sich vor ihm verneigen. Und da haben die ihm einen Vogel gezeigt und gesagt, ihr spinnt da, jetzt dreht er aber durch, der Kleine, ne? Ja? Jetzt reicht's, ne? Der hält sich für was Besseres, den bringen wir um. Ja, und wenn du eben in so einer Position bist da hat er ja gar nicht beabsichtigt gehabt, der war ja naiv, der hat ja gar nicht gewusst, was er erzählt. Der hat ja gar nicht verstanden, dass er von Vater, Mutter und den Brüdern redete. Die haben das verstanden, aber er nicht. Er hat nur da erzählt, ich habe einen Traum gehabt. Und ich denke, so ging es mir auch. Ich habe auch immer wieder alles Mögliche erzählt und dann sind irgendwie meine Geschwister auch auf mich böse geworden. Neidisch, dann ist Neid, ne? Ja. Und der Neid des Teufels ist in den Menschen. Der Widerwillen des Teufels gegen mich hat sich dann in den Geschwistern gezeigt und dann gehen die Geschwister aufeinander los. Das ist ja das Geheimnis, warum es in der Christenheit dann so ein Durcheinander gibt auch, ne? Warum Gemeinden dann zerfallen und sich spalten und all das, was wir kennen, so dieses Irrationale, ja, weil es den Teufel gibt, der Durcheinanderwerfer, der Feind Gottes, der uns hasst und der natürlich nicht will, dass das Reich Gottes kommt. Jedes Vaterunser ist dem Teufel ein Dorn. Ja, hat ein Dorn im Auge, ne? Ja. Kann er nicht haben. Vater unser hören, dein Reich komm, Vater im Himmel, Vater, der du im Himmel bist, dein Reich komme, dein Wille geschehe, wie im Himmel so auf Erden. Das will er nicht. Wenn das Reich Gottes auf Erden kommt, wo bleibt er denn dann? Ja, das ist doch seine Erde. Die hat er sich doch unter den Nagel gerissen, sich einverleibt. Und wir kommen daher, wir Christen, und wir nehmen sie ihm weg, Stück für Stück. Der dreht durch, der dreht am Rad, ne? Ja. Kann er überhaupt nicht ertragen. Ja? Der will das nicht wahrhaben, dass er nicht wirklich Gott ist, dass er noch ein echter Gott ist. So. Und das
Das sage ich mir jetzt selber auch nochmal. Ja? Also die Dinge gehen zu Ende und da bricht was an. Das ist nicht die Ewigkeit, es wird nicht eine neue Welt geschaffen, sondern Jesus kommt wieder. Wie das dann, ob das da wirklich 1000 Jahre dauert und dann die Menschen nicht mehr so früh sterben, kann ich mir alles nicht vorstellen. Nur, also ich glaube an diese Erweckung, die Jesus mir gezeigt hat, schon 1997, dass hier im Land Millionen von Menschen eine Begegnung mit Jesus haben werden. Und das wird natürlich so ein Licht, das wird nicht verborgen bleiben, ja. Das ist die Stadt auf dem Berg. Wenn hier Erweckung losgeht, das wird im Rest Europas nicht verborgen bleiben. Das wird an den Grenzen Europas nicht stehen bleiben. Das wird hinausstrahlen nach Afrika und auch nach Südamerika. Ja, und da wird was passieren. Und dann wird auch der Antichrist irgendwann auftauchen. Das wird eine kurze Zeit sein. Da wird was passieren. Das wäre jetzt nochmal ein anderes Thema. Aber dann kommt Jesus wieder. Ne? Und der wird den Antichristen töten. Der hat ja keinen Erfolg, der Antichrist. Das mag dann für diejenigen, die hier sein, das mag für alle, die hier sind, eine schwere Zeit sein, aber die ist begrenzt, steht da ja auch, um der Auserwählten willen, wird diese Zeit begrenzt, wird nur ein paar Jahre sein. Die werden nicht schön sein, so wie es bei Hitler nicht schön war, aber man kann das bestimmt überdauern und überleben. Manche werden auch sterben, sterben aber auch heute Menschen, überall, jeden Tag. Gerade die Gerechten sterben ja immer, ne? Ja, die Bösen, von wem werden denn die Gerechten immer umgebracht? Ne? Von den Bösen. Die Bösen bringt ja keiner um. Die Bösen haben sich entschieden, böse zu sein und sie setzen den Gerechten zu. Da in Brasilien, da sind auch Journalisten und alles Mögliche, sogar diese 13 Polizisten von dieser Eliteeinheit, die da gegen die Holzmafia und gegen diese illegale Goldschürfen da vorgehen, sogar sie müssen Angst haben vor den kriminellen Banden. Ja, und sogar vor den Politikern, die in den Rücken fallen und Interesse daran haben, dass das abgeholzt wird, weil die da ja neue Rinderfarmen, ne? Fleisch für McDonald's produzieren und Mais für unsere Massentierhaltung in Deutschland. Das ist ein Riesengeschäft. Dieser Genmais kommt dann ja da von Monsanto, das ist jetzt Bayer Leverkusen, das kommt ja mit riesigen Schiffen über den Atlantik geschippert von Brasilien, von Rio de Janeiro und anderen großen Städten, geht nach Hamburg und Bremen, wird da dann entladen und dann geht's nach Vechta-Kloppenburg und da wird's dann an die Schweine und Hühner verfüttert und Puten. Das ist billig und dann haben wir dann günstig Fleisch hier. Ne? So sind ja die ganzen Zusammenhänge. Die Bösen tun den Guten immer Gewalt an. Die Guten tun den Bösen keine Gewalt. Wenn die Guten den Bösen Gewalt antun würden, dann wären sie ja auch böse. Ne? Die Guten sind meistens eben so gut, dass sie den Bösen nichts tun. Wir Guten hoffen auf die Gesetze, auf den Staat. Und wenn der dann eben versagt, oder gar nicht will, wie da in Südamerika, weil der Staat eben selber unterwandert ist von den, ich sag jetzt mal Bösen, von den Raffgierigen, die eben sagen, haben mich vorhin gehört, die sagten, wieso, Brasilien hat doch so viel Wald, da ist es doch viel mehr als ihr in Deutschland. Ihr habt mal vor Jahrhunderten alles abgeholzt und ihr betreibt überall Landwirtschaft und wir sollen das nicht dürfen, kann man ja auch verstehen, aber wie ich schon sage, ich glaube, die Dinge sind ein bisschen anders und das Land wird weggespült von den Regen. Der Regen hört ja nicht auf, wenn der Regenwald weg ist. Ne? Und dann wird das ganze Erdreich weggeschwemmt und dann hast du da eigentlich Wüsten. Ne? Und das verändert dann doch ganz stark. Mancher Prophet ist blind. Noch ein Traum hatte ich die Tage. Mir kam ein Auto entgegen. Ich bin wieder mit einem Freund unterwegs gewesen in einem LKW. Wir fuhren durch eine Ortschaft und einen Berg hoch. Und dann sagt mein Beifahrer, sagte zu mir, fahr mal rechts ran, da kommt uns einer entgegen. Ich sah den auch, das war ein Wohnmobil. Dieses Wohnmobil war noch in matt-grau lackiert. Das ist so eine Grundierungsfarbe, die man benutzt, bevor da eben der richtige Lack aufgetragen wird. Die Farbe weiß meistens ja bei Wohnmobilen. Und dieses Wohnmobil war ganz in hellgrau oder so matt-grau lackiert. Fuhr ziemlich schnell, kam den Berg durch diese Stadt heruntergefahren auf uns zu und mein Beifahrer sagte, wie gesagt, fahr mal rechts ran, das ist hier zu schmal, das wird nicht gut gehen. Ich fuhr rechts raus dann und wartete, der Wagen kam uns sehr schnell entgegen und ich sah, dass die Scheiben dieses Fahrzeugs auch grau überlackiert waren, hellgrau.
Nun gibt es in manchen Ortschaften gibt es so eine Überführung der Fahrzeuge auch auf den öffentlichen Straßen von dem einen Teil der Fabrik in den anderen Teil der Fabrik. Da wird man manchmal auch, muss man dann öffentliche Wege benutzen. Dann sind die Fahrzeuge so weit hergerichtet, dass man die dann mal kurzzeitig auf der Straße bewegen darf. So war das hier auch. Ich wusste im Traum, dass dieses Fahrzeug wird überführt zur Endmontage. Dahin, also da wird es dann richtig lackiert und dann kriegt es dann innen drin die Möbel und so. Nur war das eben merkwürdig, dass der Fahrer, der hatte

Wert dieser Arbeit hier, die ich hier mache mit dem Radio, den Wert dieses ganzen Erweckungssenders und auch die Richtigkeit ja, dessen, was ich hier äußere. Prüft ihr das? Ihr sollt alles prüfen und das Gute behalten. Ich rede natürlich, weil ich davon überzeugt bin, dass das, was ich hier sage, richtig ist. So, und jetzt läuft auch die Zeit. Bin jetzt bei fast 20 Minuten mit dem Redebeitrag. Bei 25 war es dann schon zu viel. Ich glaube, das soll dann reichen für heute. Ich habe euch nochmal eben diesen Traum geschildert. Ja, Träume spielen eine große Rolle in meinem Leben. Die Lawine, so heißt die heutige Sendung. Die Lawine wird kommen. Die Lawine wird dem, ja, dieser Geröll, das nennt man eine Mure, ja, eine Mure, also ein Erdrutsch wird auch eine Mure genannt. Das Ding wird abgehen. Gott wird das zulassen, auslösen. Und diese falschen Statussymbole, die werden weggerissen werden. Es wird offenbar werden, dass da viel Müll, Schrott vergraben ist und dass das Konstrukt, dass die Gemeinden nicht funktionieren konnten. Und das hat damit zu tun eben mit dem Hebräerbrief, der teuflisch ist, auch der Jakobusbrief, der ist nicht sauber, der Judasbrief ist nicht sauber. Könnt ihr reingucken und mal, das kann ich nochmal, die beiden Briefe kann ich ein andermal nochmal ansprechen, das soll heute nicht mehr das Thema sein. Judasbrief beschäftigt sich mit außerbiblischen Offenbarungen, irgendwas von der Himmelfahrt des Mose, dass da angeblich der Satan um den Leib des Mose stritt, das steht nirgends in der Bibel. Da werden dann auf einmal Dämonen in Schutz genommen, dass man über die nicht schlecht reden soll, da habe ich gar kein Verständnis für. Der Teufel ist ein Arschloch und das sage ich auch. Und da steht, man sollte nicht, die Engel hätten das nicht gewagt, sowas zu sagen. Die haben nur als der Satan um den Leichnam des Mose stritt, dann sagte der Erzengel Gabriel, oder Michael sagte nur, der Herr schelte dich. Ja, es geht mir am Arsch vorbei. Der Teufel ist ein Arschloch, genau wie Mr. Trump. Und das darf man, die Wahrheit darf man sagen. Da nehme ich kein Blatt vor den Mund. Ja, und er kommt in die Hölle, ja, der wird zertreten, er wird gedreht, er wird wie Stroh in die Mistlache getreten, so sagt das der Prophet König David in seinem Psalmen. Und da reden wir nochmal andermal drüber. Und bis dahin wünsche ich euch, genau wie mir, dass das Reich Gottes kommt, dass wir Offenbarung sehen, dass Menschen geheilt werden durch die Erkenntnis Christi. Denn das ist der Beginn der Heilung. Wenn du erkennst, dass Jesus Christus Wahrheit ist, dass er wirklich existiert, dass er real ist, dass Jesus Christus real existiert, dann hast du den größten Schritt in deiner, auch in der Gesundung, falls du krank bist, dann hast du den größten Schritt schon gemacht. Und danach brauchst du Heilung, Leute, dir die Hände auflegen, Dämonen austreiben, dass du noch Befreiung bekommst. Ja. Und dann wird's gut werden. Und das braucht dieses Land. Dieses Land braucht Gesundung. Dieses Land braucht Heilung. Dieses Land braucht einen Heiland. Und der Heiland kommt nicht aus der SPD. Der heißt nicht Andrea Nahles oder Olaf Scholz, die den Menschen hier hohe Mindestlöhne und sonstige Wohltaten versprechen, sondern wir brauchen die Wiedergeburt, wir brauchen Heilung von innen raus, wir müssen geheilt werden von der Sünde, ne, von der Erbsünde, die in uns wohnt und die uns selbst zerstört. Dann wird's gut werden. Tschüss.

Devil Fantastic. Devil Fantastic. Mit den Worten im Kopf bin ich heute aufgewacht, eben gerade aufgewacht aus dem Schlaf. Devil Fantastic. Und während ich, mir war irgendwie klar, dieser Begriff bedeutet, das ist der Antichrist, der kommen wird, ja. Es wird einer sein, der die Menschen begeistert. Er wird fantastisch sein. Ich habe gestern Abend ein bisschen recherchiert bei Morningstar Worship, also diese, das ist von Rick Joyner, die Band, und habe mir das ein bisschen angehört und mich an alte Zeiten erinnert, dieser Don Potter mit seinem Warfare, da sind also irre. Ich hoffe, dass es gut ist, und dann habe ich das verglichen mit Bethel Church, Bethel, was Jelena hört, und ich musste husten, als ich Bethel ausgemacht hatte, da kommt man in eine, ganz falsche Begeisterung rein. Die ist, und ich verstehe das auch, dass Lena da reinkommt. Devil Fantastic. Ja. Und während ich dieses Wort immer dachte und die Auslegung dafür hatte, das ist der Antichrist, der jetzt kommt, aufgrund, den ganzen Morgen ging draußen stark der Wind. Das sind die Ausläufer eines Wirbelsturms, der über Luxemburg gezogen ist. Hat da 100 Dächer abgedeckt und Verwüstungen gebracht. Ja, das Klima ist, gerät scheinbar wirklich außer Band, Rand und Band. Und zu diesem Zusammenhang wird der Devil Fantastic kommen, der Antichrist wird kommen. Und er wird's, und während ich das alles so dachte, da fiel mir ein, Mensch, du hast doch eben noch einen Traum gehabt, vergiss den nicht. Und dann, hatte ich einen Traum? Ach ja, ich hatte ja einen Traum. Und also so einen Traum habe ich noch nicht gehabt. Ich war wieder mit dem Motorroller unterwegs. Warum auch immer, und hinten drauf saß meine Nachbarin, die Armgard. Und die ist Pastorentochter. Armgard, ich gucke gleich mal nach, heißt entweder die Gewappnete oder die Bewährte, ja, also die mit Waffen, Arm, heißt ja Armor, Armur ist also die Rüstung auch und die Waffen. Armed, ja, armed im Englischen. Armed Forces, bewaffnete Kräfte. Und Guard ist ja die Wache. Oder jedenfalls war ich mit ihr unterwegs auf dem Motorroller. Ich fuhr so da Richtung Rinteln auf der Nebenstrecke über Rumbeck, und da fielen Obstbäume und so lang, und es war so ein Nachmittag-Abendausflug. Warum nun Armgard hinten drauf saß, weiß ich nicht. Wir haben jedenfalls so einen kleinen Ausflug gemacht und fuhren Richtung Rinteln. Ich guckte Richtung Rinteln, und dass ich plötzlich sagte, Armgard, guck mal, da ist ein Vulkanausbruch in Rinteln. Und das Ding habt ihr noch nicht gesehen, Leute. Also sowas, das war wie in dem Film vom Krakatau. Wir sind noch ein Stück weiter gefahren oder angehalten unter diesen Apfelbäumen, Obstbäumen, die dann an der Straße so in einer Reihe standen. Und der Blick Richtung Rinteln, dann sahen wir, dass da wirklich ein Vulkanausbruch war, wie so am Krakatau. Da flog alles in die Luft, oder der Ätna. Da kamen wirklich so Staub und Asche, Fontänen und Wolken raus. Aber alles ging in die Luft, also ganz Rinteln flog in die Luft. So ein Vulkanausbruch war das. Und waren noch irgendwie andere Menschen plötzlich da, die liefen weg oder was. Ich hatte erst noch so den Eindruck, glaube ich, komm, wir fahren ein bisschen näher dran, aber dann kam über die Luft vom Himmel her kam solche Hitze. Das waren fast wie so Krakenarme, so Tentakel-Krakenarme, kam so eine Hitzewelle auf mich zu, und die wurde abgehalten von den Bäumen, unter denen wir da standen. Die Obstbäume, die verkohlten gleich, die wurden zu Asche. Ich habe den Motorroller gewendet und bin in das Feld, habe irgendwie versucht wegzukommen, schnell wegzukommen, und bin in das Feld reingefahren. Aber wir wurden irgendwie vor der Hitze bewahrt. Vielleicht, weil ich ja Armgard dabei hatte, die mich bewahrte. Ich weiß es nicht. Also dieser Ausbruch dieses Vulkans ist unglaublich. Es war wie ein viel, viel schlimmer als irgendeine Atombombenexplosion. Kurz danach war ich dann nach Rinteln reingefahren mit dem Motorroller. Ich hatte dann aber den Mike Ratajczak bei mir, und wir sind zur Innenstadt gefahren, an die Weser, und da war nichts. Da war die Brücke, die war weg, alles war weg. Und Mike ging auf das Reststück der Brücke, überlagen so Trümmerteile rum. Und er machte in seiner
clownigen Art erstmal wieder irgendwie Scherze und fing an, da irgendwie Lobpreis zu machen und freute sich. Und ich sagte dann so, Mike, jetzt pass mal auf hier, das ist ja gerade, hier ist gerade ein Unglück passiert, hier hat es Tote gegeben, Tote und viele Verwundete, Verletzte. Du kannst jetzt hier nicht solche Scherze machen und Lobpreis machen, wir müssen jetzt erstmal Trauer und eine Traueransprache halten. Naja, also da war ziemlich eine Verwüstung und irgendwie sah es, ist ja alles traummäßig immer ein bisschen anders, als es in der Wirklichkeit ist. Ja, das war der Traum, den ich heute hatte, am 10.8. Irgendwann so um 10, 11 Uhr werde ich das geträumt haben. Also ich bin davon, ja, davon, es muss so sein, ich glaube es, ich hoffe es. Heiliger Geist, was sagst du, Jesus? Da ist, in, also Rinteln ist in die Luft geflogen. Ja, ein unglaublicher Vulkanausbruch. Eine Hitzewelle, die mich fast auch versenkt hätte. Und Hitzewelle, der Sommer. Devil Fantastic. Der Antichrist, und der wird es eilig haben. Wenn das bedeutet, dass in Rinteln, dass die Erweckung jetzt losgeht, dann wird's der Antichrist auch eilig haben. Er wird sofort seine Gegenerweckung starten. Denn er weiß, er hat keine Zeit mehr zu verlieren. Ja, gucken wir mal, was daraus wird. Das war heute am Samstag, dem 10. August 2019. Eine Audioaufnahme meines Traums.

0: Kreise bringen Kreise, durchbrochene Kreise sind Kreise der Herrlichkeit, die eindringen kann, aber Kreise, die nicht durchbrochen werden, werden in den Kreisen Kreise bleiben. Bleiben der Kreise sind wirklich Kreise einer falschen Ewigkeit, eine falsche Ewigkeit, die durchbrochen werden muss. Ein Kreis kann nur mit Gewalt durchbrochen werden, im Geist eine Gewalt des Geistes Christi und Christ, ich kann gewaltige Kreise durchbrechen, dass sie nicht mehr kreisen in den Kreisen der Heiligkeit und Einigkeit, ja, da werden die Kreise zerschmettern, ja, so wird es werden, denn Kreise sind ein Symbol des Teufels, des Feindes von Est, dann dies wird so sein, weil es so ist, denn dann kommt es, dann kommt die Herrlichkeit hindurch, die Herrlichkeit des Vaters im Himmel, der wird mit seinem Sohn herrschen, wenn die Kreise durchbrochen sind, wenn die Kreise nicht brauchen sind, die die Ewigkeit beherrschen wollen, ja, und deshalb kommt Christus hinüber und durchbricht jeden im Kreis.
1: Amen.
2: Ich bin langmütig, ich bin immer gütig, ich eifere nicht, ich prahle nicht, ich blähe mich nicht auf, ich handle nicht ungehörig, ich suche nicht meinen Vorteil, ich lasse mich nicht zum Zorn reizen, ich trage das Böse nicht nach. Ich freue mich nicht über das Unrecht, sondern freue mich immer an der Wahrheit. Ich ertrage alles, glaube alles, hoffe alles und halte allem stand.

Es war einmal ein Schaf auf einer grünen Weide, das fraß Gras den ganzen Tag und hatte nie Langeweile. Es hieß Gypsy und war sehr froh, denn es hatte einen Hirten, der sich um seine Schafe kümmerte, wie sonst keiner irgendwo. Er machte es sauber, wenn es mal dreckig war, und war bei Gefahr mit seinem Stabe immer da. 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

Fels gebaut. 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Du bleibst in ihm bestehen, in ihm bleibst du bestehen, ganz sicher bestehen. 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Doch halt, die Hirte hat es ihnen verboten, dort drohe Gefahr. Ein Blick drauf werfen kann nicht schaden, denkt Gypsy sich und schleicht davon. Es hat die Hügel bald erreicht und was es sieht, ist wunderbar. Viele bunte Blumen und ein großer, schöner Schmetterling, dem Gypsy neugierig folgen muss. 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Besorgt zählt er die Herde noch einmal, doch es bleibt dabei, Gypsy ist nicht mehr da. 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

wirst du nicht untergehen. In ihm bleibst du bestehen. Du bleibst in ihm bestehen. Ganz sicher bestehen. Gypsy hat sich inzwischen in einem dunklen Wald total verlaufen. Ist dem Schmetterling blindlings hinterhergelaufen. Hätte ich bloß auf den Hirten gehört, denkt Gypsy sich, doch nun ist es zu spät. Plötzlich hört Gypsy ein fieses Knurren hinter sich, dreht sich herum und sieht einem gefräßigen Wolf ins Gesicht. Zu Hilfe ruft Gypsy in großer Not, während der Wolf sich freut auf sein Armbrot. Er setzt an zum Sprung. Was war das? Der Wolf liegt am Boden und neben ihm steht mit seinem großen Stabe der gute Hirte.

0: bleib zu Hause und schließe die Tür zu. Warte einen Augenblick, bis der Zorn weg ist. Warte ab und gebete, dann wird die Erde gerichtet werden mit Gerechtigkeit. Die Bosheit muss sich dann verpissen, sie wird nicht mehr sein. Es wird offenbar werden, was böse ist. Ja, dann ist es soweit. Es wo herrlich sein, die Herrlichkeit wird dann auch hier herrschen, hier zu Lebzeiten. Bis das Ziel erreicht ist, das ist dann schon schön und gut.
1: Das war eine

0: Halleluja.
1: Dienst des Königs, der Frieden kommt, er kommt, wenn der König treu ist, aber der König ist treu, der König ist treu, der hat Gnade empfangen, also kann Christus in seiner Herrlichkeit die Herzen berühren und sie werden, weiche Herzen in der Herrlichkeit des Herrn, das bringt den Frieden auf, denn die Menschheit wahrlich wartet, sie sehnt sich nach dieser Friede, Freundlichkeit, nach dieser Herrlichkeit, nach diesem Segen, nach dieser Freude, das wird geschehen in seinem See.
2: Kein hier Feldheim. Ja, die Ampeln sind grün und die göttlichen Ampeln sind grün und jetzt kann es losgehen, ne? Ja. Okay.

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sehr hat Gott die Welt geliebt, dass es seinen einzigen Sohn gegeben hat, damit jeder, der an ihn glaubt, nicht verloren gehe, sondern ewiges Leben habe. Damit jeder, der an ihn glaubt, ewiges Leben mit ihm

schweige und rede nicht, sagt der Teufel, um sein Reich zu bauen. Dann hat er Ruhe und niemand wird ihn stören, sein Reich zu bauen. Das Motto also, schweige und rede nicht.

0: Samandra.
1: Halleluja, du kommst, Jesus. Du kommst. Und wir wollen dir nicht im Wege stehen. Wir wollen dir nicht im Wege stehen mit unseren harten Herzen. Herr, du sagst, du wohnst bei denen. Du wohnst in der Höhe und bei denen, die zerschlagenen Herzen sind. Halleluja. Du sollst wohnen unter uns. Wir wollen dir entgegengehen. Du bist der König, der kommt.

Der Vater richtet niemanden, sondern er hat das Gericht ganz dem Sohn übertragen, damit alle den Sohn ehren, wie sie den Vater ehren. Wer den Sohn nicht ehrt, ehrt auch den Vater nicht, der ihn gesandt hat. Amen, Amen, ich sage euch, wer mein Wort hört und dem glaubt, der mich gesandt hat, hat das ewige Leben. Er kommt nicht ins Gericht, sondern ist aus dem Tod ins Leben hinübergegangen. Amen, Amen, ich sage euch, die Stunde kommt und ist schon da, in der die Toten die Stimme des Sohnes Gottes hören werden. Und alle, die sie hören, werden leben. Denn wie der Vater das Leben in sich hat, so hat er auch dem Sohn gegeben, das Leben in sich zu haben. Und er hat ihm Vollmacht gegeben, Gericht zu halten, weil er der Menschensohn ist. Wundert euch nicht darüber. Die Stunde kommt, in der alle, die in den Gräbern sind, seine Stimme hören und herauskommen werden. Die das Gute getan haben, werden zum Leben auferstehen. Die das Böse getan haben, werden zum Gericht auferstehen. Von mir selbst aus kann ich nichts tun. Ich richte, wie ich es vom Vater höre. Und mein Gericht ist gerecht, weil ich nicht meinen Willen suche, sondern den Willen dessen, der mich gesandt hat.

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1: So wie die Emmausjünger zu Christus gekommen sind, so sind auch wir zu Christus gekommen. Dies ist praktisch ein Beispiel für die neue Geburt des Christus in uns. Bei den Emmausjüngern geschah dies in drei Schritten. Christus ging mit ihnen ein Stück des Weges, denn er musste ja dies erleiden und in seine Herrlichkeit eingehen. Uns Neugeborenen wurde dies offenbar und wir durften auch mit ihm in seine Herrlichkeit eingehen. Es ist die Herrlichkeit des Auferstandenen in unseren Herzen, die uns Mut für unser weiteres Leben gemacht hat. Die Emmausjünger baten nun Christus, bleibe bei uns, denn es will Abend werden. So auch wir. Am Tag unserer neuen Geburt waren wir so von Christus fasziniert, dass wir sein Wort auf einmal in einem ganz anderen Licht erblickten. Jetzt brannte als drittes unser Herz so in uns wie bei den Emmausjüngern, als er ihnen die Schrift eröffnete. Denn jedes Mal, wenn wir in der Bibel lesen, kommt über uns ein Gefühl der Glückseligkeit. Die Auferstehungskraft ist in uns wirksam geworden. Wir dürfen jetzt sagen, der Herr ist wahrhaftig auferstanden.

Heute ist mal wieder so ein Tag, an dem ich mich ernsthaft frag, ob es an dir oder an mir lag. Oh. Böse Worte fielen, wir schrien uns an. Was hab ich getan, oh Mann? Ich merkte nicht, dir wurde Angst und Bang. Oh. Ich wurde lauter, du immer leiser. Am Schluss war ich heiser. Und du warst weg. So ein Dreck. Ah!

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Warum war ich wieder so gemein? 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Warum bin ich so, wie ich bin? Was hat das für einen Sinn? Ich hab aber gehört, es gibt da einen, der hilft einem wieder auf die Beine. Ihn ruf ich an, Jesus, hilf mir doch. Vergib mir all den Müll und Dreck, bevor ich hier noch verreck. Verändere mich, ja, verändere mich. Zieh mich raus aus diesem Loch, denn meine Schuld, die zum Himmel schreit, ist wie ein Joch. Hörst du nicht, wie

Ich hab verstanden, so ging's nicht weiter. Aber nun steh ich vor dir als Befreiter. Er gab mir ein neues Leben und ich hoffe, du kannst mir auch vergeben. Heute kam es zur Wende. Das Schlechte in mir hat endlich ein Ende. Yeah. Oh. Yeah. Und alles, was ich nun weiß, ist du. Du bist der beste Preis. Yeah.

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0: Der goldene Mühlstein am Bande, die Anerkennung ist ein Zeichen der falschen Herrlichkeit. Den goldenen Mühlstein bekommen die Pharisäer umgehangen. Sie werden den hängen sehen, den goldenen Mühlstein an ihrem Leib zur Ehre, dass sie viele verführt haben. Sie haben viele verführt und in die Ecke gebracht. Ja, der wird mit Feuer wird gesalzen, mit Feuer wird gesalzen. Das ist ein Ausdruck, dass Salz, Salz und Feuer wird alles verbrennen, was nicht von Gott ist. Ja, und deshalb wird kommen die Zeit, da gibt es ein Banner, den goldenen Mühlstein am anderen, und den wird jeder Pharisäer bekommen und umgehangen bekommen. Ja, damit jeder sieht, der hat alle verführt. Ja, so ist es.
1: Amen.

Halleluja! Im Anfang war das Wort, und das Wort war bei Gott, und das Wort war Gott. Dieses war im Anfang bei Gott. Alles ist durch das Wort geworden, und ohne es wurde nichts, was geworden ist. In ihm war das Leben, und das Leben war das Licht der Menschen. Und das Licht leuchtet in der Finsternis, und die Finsternis hat es nicht erfasst. Und das Wort ist Fleisch geworden und hat unter uns gewohnt, und wir haben seine Herrlichkeit geschaut, die Herrlichkeit des einzigen Sohnes vom Vater, voll Gnade und Wahrheit. Johannes legt Zeugnis für ihn ab und ruft: Dieser war es, über den ich gesagt habe, er, der nach mir kommt, ist mir voraus, weil er vor mir war. Aus seiner Fülle haben wir alle empfangen, Gnade über Gnade. Denn das Gesetz wurde durch Mose gegeben, die Gnade und die Wahrheit kamen durch Jesus Christus. Niemand hat Gott je gesehen. Der Einzige, der Gott ist und am Herzen des Vaters ruht, er hat Kunde gebracht.

0: Vater unser, der du im Himmel bist, geheiligt werde dein Name. Dein Reich komme, dein Wille geschehe, wie im Himmel so auf Erden. Unser tägliches Brot gib uns heute. Vergib uns unsere Schuld, wie auch wir vergeben unseren Schuldigern. Und führe uns nicht in Versuchung, sondern erlöse uns von dem Bösen.
1: An jenem Tag, Spruch des Herrn, will ich versammeln, was hinkt, und was verspringt ist, zusammenführen, die, über die ich Unheil gebracht habe. Ich mache das Hinkende zum Rest und das Erschöpfte zu einem mächtigen Volk. Und der Herr ist ihr König auf dem Berg Zion von jetzt an auf ewig. Und du, schützender Turm für die Herde, Felssporn der Tochter Zion, zu dir wird sie gelangen und sie kommt wirklich, die frühere Herrschaft, das Königtum zur Tochter Jerusalem. Jetzt aber, warum schreist du so laut? Ist denn kein König bei dir? Ist dein Berater zugrunde gegangen, dass dich Wehen gepackt haben wie eine Gebärende? Winde dich und brich in Geschrei aus, Tochter Zion, wie eine Gebärende. Denn jetzt wirst du hinausgehen aus der Stadt und auf freiem Feld wohnen. Du kommst nach Babel, dort wirst du gerettet. Dort wird der Herr dich loskaufen aus der Hand deiner Feinde. Jetzt versammeln sich gegen dich viele Nationen, die sagen, sie soll entweiht werden, und unsere Augen sollen herabschauen auf Zion. Aber sie haben nicht erkannt die Pläne des Herrn und seine Absicht nicht verstanden, dass er sie gesammelt hat wie Garben auf einer Tenne. Steh auf und drisch, Tochter Zion, denn ich mache dein Horn zu Eisen und deine Hufe aus Erz, und du wirst viele Völker zermalmen und ihren ungerechten Besitz zum Banngut für den Herrn machen, für den Herrn der ganzen Erde ihr Vermögen.
0: Ich habe wieder was geträumt, und zwar habe ich im Traum ganz herzlich Karen Koch umarmt. Zur Erklärung, Karen Koch ist die Frau des Leiters der Jesusgemeinde Rinteln, in der ich früher war, Bernhard Koch. Und mit Karen hatte ich nicht so ein gutes Verhältnis zu meiner Zeit, als ich noch da war. Und dass ich sie so ganz herzlich im Traum umarme, ja, ist für mich ein Traum, der mir die Versöhnung signalisiert. Die Versöhnung mit der Jesusgemeinde, ganz speziell mit Karen, aber auch mit Bernd. Mit Bernd hatte ich ja eine Auseinandersetzung, so dass ich gehen musste. Ich hatte Widerspruch ihm gegenüber, und der hat sich bestätigt über die Jahre, dass ich den haben soll und haben darf und sogar haben muss von Jesus her. Ja, also in diesem Traum, ich dachte als einziges dazu, endlich, es ist soweit, ja, Versöhnung mit der Jesusgemeinde. Das bedeutet auch meine Rückkehr dorthin. Ja. 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

0: Und siehe, da kam ein Mann zu Jesus und fragte: Meister, was muss ich Gutes tun, um das ewige Leben zu gewinnen? Er antwortete: Was fragst du mich nach dem Guten? Nur einer ist der Gute. Wenn du aber in das Leben eintreten willst, halte die Gebote.
1: El Shaddai.
2: Leere Worte.

Ich habe lang gewartet, durch deinen Reden viel erwartet. Wann erfüllst du dein Versprechen?

heute steh ich vor verschlossener Pforte. Ist das alles nur ein Versprechen?

alles nur leere Worte. 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

Versprechen. Willst du es wirklich brechen? Ja, ich.

Auf, werde Licht, denn es kommt dein Licht, und die Herrlichkeit des Herrn geht leuchtend auf über dir. Denn siehe, Finsternis bedeckt die Erde und dunkel die Völker. Doch über dir geht leuchtend der Herr auf, seine Herrlichkeit erscheint über dir. Völker wandern zu deinem Licht und Könige zu deinem strahlenden Glanz. Blick auf und schau umher. Sie alle versammeln sich und kommen zu dir. Deine Söhne kommen von fern, deine Töchter trägt man auf den Armen herbei. Du wirst es sehen und du wirst strahlen. Dein Herz bebt vor Freude und öffnet sich weit. Denn der Reichtum des Meeres strömt zu dir, die Schätze der Völker kommen.

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schweige und rede nicht, sagt der Teufel, um sein Reich zu bauen. Dann hat er Ruhe und niemand wird ihn stören, sein Reich zu bauen. Das Motto also, schweige und rede nicht. Endlich kommt der Frieden gern mit Macht und Fülle mit dem Herrn, dann kommt der Frieden wie geballt und es macht Knall, dann knallt es dann und dann kommt Frieden und es wird sein wie deutscher Frieden, am deutschen Frieden wird die Welt genießen, denn dann knallt es nicht mehr und es macht nicht mehr Bomben, denn am deutschen Frieden wird die Welt genießen, denn mit der Erweckung kommt der Frieden voll ganz von Deutschland in die ganze Welt.

0: Halleluja!
1: Der Geist Gottes des Herrn ruht auf mir, denn der Herr hat mich gesalbt. Er hat mich gesandt, damit ich den Armen eine frohe Botschaft bringe und alle heile, deren Herz zerbrochen ist, damit ich den Gefangenen die Entlassung verkünde und den Gefesselten die Befreiung, damit ich ein Gnadenjahr des Herrn ausrufe, einen Tag der Vergeltung unseres Gottes, damit ich alle Trauernden tröste, die Trauernden Zions erfreue, ihnen Schmuck bringe anstelle von Schmutz, Freudenöl statt Trauergewand, Jubel statt der Verzweiflung. Man wird sie die Eichen der Gerechtigkeit nennen, die Pflanzung, durch die der Herr seine Herrlichkeit zeigt. Dann bauen sie die uralten Trümmerstätten wieder auf und richten die Ruinen ihrer Vorfahren wieder her. Die verödeten Städte erbauen sie neu, die Ruinen vergangener Generationen. Fremde stehen bereit und führen eure Herden und auf die Weide. Ausländer sind eure Bauern und Winzer. Ihr alle aber werdet Priester des Herrn genannt. Man sagt zu euch, Diener unseres Gottes. Was die Völker besitzen, werdet ihr genießen, mit ihrem Reichtum könnt ihr euch brüsten. Doppelte Schande mussten sie ertragen, sie wurden angespuckt und verhöhnt. Darum erhalten sie doppelten Besitz in ihrem Land, ewige Freude wird ihnen zuteil. Denn ich, der Herr, liebe das Recht. Ich hasse Verbrechen und Raub. Ich bin treu und gebe ihnen den Lohn, ich schließe mit ihnen einen ewigen Bund. Ihre Nachkommen werden bei allen Nationen bekannt sein und ihre Kinder in allen Völkern. Jeder, der sie sieht, wird erkennen, das sind die Nachkommen, die der Herr gesegnet hat.

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Auf, werde Licht, denn es kommt dein Licht, und die Herrlichkeit des Herrn geht leuchtend auf über dir. Denn siehe, Finsternis bedeckt die Erde und dunkel die Völker. Doch über dir geht leuchtend der Herr auf, seine Herrlichkeit erscheint über dir. Völker wandern zu deinem Licht und Könige zu deinem strahlenden Glanz. Blick auf und schau umher, sie alle versammeln sich und kommen zu dir. Deine Söhne kommen von fern, deine Töchter trägt man auf den Armen herbei. Du wirst es sehen und du wirst strahlen. Dein Herz bebt vor Freude und öffnet sich weit. Denn der Reichtum des Meeres strömt zu dir, die Schätze der Völker kommen zu dir. Zahllose Kamele bedecken dein Land, Dromedare aus Midian und Eva. Alle kommen von Saba, bringen Weihrauch und Gold und verkünden die ruhmreichen Taten des Herrn.

0: noch einen Nachtrag zu dem Traum-Kaufhaus-Band-Lobpreiserweckung. Und zwar zu der Astschere, dem Astkneifer, mit dem ich da auf der Schulter rumlaufe. Na, der symbolisiert ja, also das ist in gewisser Weise, ist tatsächlich momentan, wird die Arbeit meiner nächsten Tage sein, dass ich 5 Fichtenbäume, lasse ich umsägen vom Holzfäller, und die werde ich dann entasten mit diesem Astkneifer. Also wie ich gestern da mit dem Stefan Dries geredet habe, denke ich, zeigt mir Gott eben, wie er mich sieht. Meine Aufgabe ist es eben wie ein Gärtner oder eben in meiner Spezialberufung als Aufräumer, dass ich was abschneide. Ja? Und das sind eben diese falschen Lehren vom Leib Christi. Ja, und so wie ich da jetzt, wie ich schon einen Baum zerlegt habe mit diesem Ast, mit der Astschere, so muss einiges weg. Einiges muss weggeschnitten werden, eben diese falsche Theologie, Jesus gleich Himmel, kein Jesus gleich Hölle, das sogenannte volle Evangelium, das muss abgeschnitten werden vom Leib Christi. Das muss weg. Und dann die Galaterfalle, das Sünde, Sünde, Sünde, dass wir eben durch unsere Luschigkeit, Lauheit, Sündhaftigkeit da eben das Reich Gottes, das Kommen des Reiches Gottes verhindern. Wir müssen Buße tun, umkehren. Also wie oft ich bei Facebook aufgefordert werde, umzukehren. Ich habe da schon mal geschrieben, wenn ich nochmal umkehre, bin ich wieder beim Teufel. Ne? Ja. Stefan Dries auch, dann gleich wieder, ja, kann ich immer so das Alte weitermachen, mache ich doch gar nicht. Ja. Der von Gott Geborene, sagt der Johannesbriefschreiber, sündigt nicht. Der aus dem Geist Geborene sündigt nicht. Aber diese Diskussion ist müßig zu führen. Aber ich denke, das war eben nochmal mein, das ist der Nachtrag zum der Astkneifer. Ja, über meiner Schulter, das ist mein Werkzeug. Abzug, ich bin ein Abkneifer. Ich soll abkneifen, ich soll abkneifen, aufräumen, abschneiden, Dinge wegschneiden, die nicht hingehören. Das ist so, wenn du so ein Grundstück hast, wie ich da oben auch. Ich habe da ja schon vor langer Zeit mit angefangen, dann eben Äste wegzuschneiden, die einem beim Laufen übers Grundstück ins Gesicht schlagen, wenn man da vorbeigeht, oder in die Augen pieken. Man braucht Wege, wenn man kann nicht das ganze Grundstück zuwuchern lassen mit dem ganzen Wildwuchs der Bäume. Das ist alles, Bäume sind schön, man muss da eben Schliff reinbringen. Man muss da ein bisschen als Gärtner tätig werden, gärtnerisch tätig werden, und man muss, so dass man sich als Mensch dann da wohlfühlt. Und so ist das Reich Gottes auch. Da ist ziemlich viel gewachsen, und jetzt müssen wir wegschneiden.
1: Ihr unvernünftigen Christen, wer hat euch verblendet? Ist euch Jesus Christus nicht deutlich als der Gekreuzigte vor Augen gestellt worden? Dies eine möchte ich von euch erfahren. Habt ihr den Geist durch die Werke des Gesetzes oder durch das Hören der Glaubensbotschaft empfangen? Seid ihr so unvernünftig? Im Geist habt ihr angefangen und jetzt wollt ihr im Fleisch enden. Habt ihr denn so Großes vergeblich erfahren, wenn es denn vergeblich war? Warum gibt euch denn Gott den Geist und bewirkt Machttaten unter euch? Aus Werken des Gesetzes oder aus dem Hören der Glaubensbotschaft?
0: Darum bist du unentschuldbar, wer du auch bist, Mensch, wenn du richtest. Denn worin du den anderen richtest, darin verurteilst du dich selber, da du der Richtende dasselbe tust. Wir wissen aber, dass Gottes Gericht über alle, die solche Dinge tun, der Wahrheit entspricht. Meinst du etwa, du könntest dem Gericht Gottes entrinnen, wenn du die richtest, die solche Dinge tun und dasselbe tust wie sie? Verachtest du etwa den Reichtum seiner Güte, Geduld und Langmut? Weißt du nicht, dass Gottes Güte dich zur Umkehr treibt? Weil du aber starrsinnig bist und dein Herz nicht umkehrt, sammelst du Zorn gegen dich für den Tag des Zornes, den Tag der Offenbarung von Gottes gerechtem Gericht. Er wird jedem vergelten, wie er seine Taten verdienen, denen, die beharrlich Gutes tun und Herrlichkeit, Ehre und Unvergänglichkeit erstreben, gibt er ewiges Leben. Denen aber, die selbstsüchtig nicht der Wahrheit, sondern der Ungerechtigkeit gehorchen, widerfährt Zorn und Grimm. Not und Bedrängnis wird jeden Menschen treffen, der das Böse tut, zuerst den Juden, aber ebenso den Griechen. Herrlichkeit, Ehre und Friede werdet jedem zuteil, der das Gute tut, zuerst dem Juden, aber ebenso dem Griechen. Denn Gott richtet ohne Ansehen der Person. Alle, die sündigten, ohne das Gesetz zu haben, werden auch ohne das Gesetz zugrunde gehen, und alle, die unter dem Gesetz sündigten, werden durch das Gesetz gerichtet werden. Nicht die sind vor Gott gerecht, die das Gesetz hören, sondern er wird die für gerecht erklären, die das Gesetz tun. Wenn Heiden, die das Gesetz nicht haben, von Natur aus das tun, was im Gesetz gefordert ist, so sind sie, die das Gesetz nicht haben, sich selbst Gesetz. Sie zeigen damit, dass ihnen die Forderungen des Gesetzes ins Herz geschrieben ist. Ihr Gewissen legt Zeugnis davon ab, ihre Gedanken klagen sich gegenseitig an und verteidigen sich. An jenem Tag, an dem Gott, wie ich es in meinem Evangelium verkündige, das, was im Menschen verborgen ist, durch Jesus Christus richten wird.

Freiheit erlangt man nur durch dich.

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Staunen, Mann oh Mann, wie treu der Hund zu seinem Herrchen hält und die Katze vom wackligen Ast nicht fällt. Fledermäuse fliegen blind, sind mit der Sonartechnik jedoch voll geschwind. Schön ist auch, wenn Delfine schwimmen und sogar die Wale können singen. Ha!

0: Hat Gott nicht alles wunderbar geschaffen? Auch du bist einer seiner genialen Ideen. Halleluja.
1: Regen kommt, Regen geht, und bei Nässe kommt die Kälte kommt in die Nässe rein, und der Regen bleibt, bleiben tut der Regen auf.

Und siehe, da kam ein Mann zu Jesus und fragte: Meister, was muss ich Gutes tun, um das ewige Leben zu gewinnen? Er antwortete: Was fragst du mich nach dem Guten? Einer ist der Gute.

Ich hatte einen neuen Traum. In diesem Traum sah ich eine Kirche von innen und von außen sah diese Kirche aus wie ein, so, wie ein Tempel mit so Säulen vor der Tür. Und aus dieser Kirche heraus kam eine nackte, stark tätowierte junge Frau. Sie kam aus dieser Kirche heraus, ging so kleine Stufen, die ganz breit über diese ganze Front waren, herunter und kam auf uns, die wir da draußen anwesend waren, zu. Die Frau bewegte sich ganz selbstverständlich in ihrer Nacktheit, so als ob sie gar nicht nackt wäre. Zeigte ihre Nacktheit allen Anwesenden von allen Seiten. Irgendwann beugte sie sich nieder, sie kniete, sie kauerte sich hin und zeigte ihr Gesäß und ihre Vulva, ihr Genital, um alle Anwesenden aufzureizen und zu verführen. Insgesamt war ihr Auftreten ja sehr aufreizend und verführerisch. Ich ließ auch mich nicht unbeeindruckt, wie sie da so herumwandelte und auf und ab ging mit all ihren Beschriftungen. Der ganze Körper war beschriftet. Ich konnte aber nicht lesen, was da im Einzelnen stand. Dann wechselte die Szene und quasi wie ein Kameraschwenk ging es von links von dieser Frau, die sich da ja jetzt so hingekauert hatte, rüber nach rechts, wieder zu dem Tempel hin. Und aus der Richtung des Tempels, ich weiß nicht genau, ob es aus dem Tempel der Kirche, es war von innen wie eine große Kirche, wie wir die so kennen, innen ganz schlicht mit so Sandstein, Naturstein gebaut, hoch und hell innen drinne, ein großer Raum, leerer Raum mit wenig, also nicht so Malereien und so ein Kram da drinne, sondern ganz schlicht innen drin. Aus dieser Richtung, entweder aus dieser Kirche heraus, kam ein Prunkwagen oder er kam von daneben, von rechts daneben die Straße runter, aber es war irgendwie aus Richtung dieser Kirche, Tempel, kam dieser Prunkwagen. Was meine ich mit Prunkwagen? Es war ein Auto, motorisiert, es sah so aus, wo Adolf Hitler drin saß, so eine Staatskarosse, richtig aufwendiges Ding mit so einem Cabriolet offen, mit wo man dann hinten so diese unter einer Plane sieht, dass da das Verdeck versteckt ist, was man dann zuklappen kann. Das Ding war aber eher so ein Fantasieauto, ziemlich kurz, und es war weiß und wirklich prunkvoll und da saß einer drinne, da saßen mehrere drinne und ich glaube so vier Leute. Er hatte so eine Entourage dabei, diese Hauptfigur, und diese Hauptfigur war prunkvoll bekleidet. Die hatte so einen

Prachtgewand an, mit so einem ganz hohen, so einem prächtigen Kragen, der mit Gold und allem Möglichen bestickt war, mit Steinen, ne, so, erinnert ein bisschen an das, so ein Kostüm von Elvis Presley, so also angeberisch und kitschig auch. Und dieser Wagen fuhr relativ schnell und die Hauptperson da drin, ne, dieser Geschmückte, der führte so Selbstgespräche, der predigte so vor sich hin und hörte sich selber gerne reden. Und ja, und fuhr dann also da aus der Szenerie hinaus. Was hat das zu bedeuten? Diese Person in dem Auto wirkte auf mich, ja, so aus dem Mittelding zwischen Adolf Hitler und Marilyn Manson. Marilyn Manson ist der High Priest of the Church of Satan in den USA. Ein Musiker, ein ziemlich skurrile Type, weil die Kirche Satans ist in den USA auch als Kirche anerkannt. Und Antichrist, ja, Adolf Hitler war ja ein Antichrist. Der hat ja hier und die Menschheit verführt, die Deutschen verführt. Also ich hatte irgendwie, als ich dann erwachte aus dem Traum, spontan dazu die Deutung, das ist die Hure Babylon und der falsche Prophet, ja. Und die Hure Babylon hat auch mich versucht, da zu bezirzen, zu verführen durch ihre Nacktheit, durch das Zeigen ihres Körpers. Und dann kommt da dieses Auto, dieser Prunkwagen, ein prachtvolles Fahrzeug da mit einem Typen drin, der sehr selbstgefällig Reden schwingt. Und so habe ich gerade wieder den Stefan Driese erlebt, ein Prediger, der mal Pastor in der Taube in Heidelberg war, jetzt sich in Tottenham, London aufhält, da sich niedergelassen hat. Und ja, da war neulich ein Streitgespräch, hatte ich mit dem da per Facebook im Chat. Und er ist so ein selbstgefälliger Typ, der vollkommen davon überzeugt ist, alles, was er sagt, ist ja vom Heiligen Geist inspiriert, weil er ja so gesalbt ist, ja schon 20 Jahre dabei oder 30 Jahre schon dabei. Ja, also die Hure Babylon kommt aus der Kirche oder sie verlässt die Kirche und der falsche Prophet kommt aus der Kirche. Kommt er?

Als der Biber Butzemann den Bibelbastelbogen erfand, schrieb er die dysangelischen Erpresserbriefe und sandte sie an den Leib Christi auf Erden, um die Menschheit auf ewig zu knechten. Amen.